Ja.

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So sprach der Mops und verspeiste eine weitere Frikadelle. Hallo, liebe Radiohörer, hier ist wieder euer Messias des Rock'n'Roll. Euer Matthias Strempel mit dem Landfunk, die Sendung, die sehr gut groovt und sehr schön klingt und die viel Spaß macht. Ja, so ist das. Ich habe gerade gelesen, was hier auf dem Tetrapack hinten drauf steht und da sind so komische Striche drauf. Das nennt man Barcode. Ich habe das früher immer für ein Familienfoto aus Äthiopien gehalten. Und jetzt Rock'n'Roll!

0: Die neue Single von Tenacious D heißt Video Games und ist am 11. Mai erschienen. Die Band hat bei der Arbeit am Song mit ihren Freunden von 1A Place zusammengearbeitet, die das Musikvideo auch gedreht haben. Die beiden Artdirektoren dabei waren Adam Palonoy und Chris O'Neill. Nach der Premiere soll es außerdem eine ganz tolle After-Show-Party geben, bei der Tenacious D mit Chris und Adam live auftreten wird. Im Internet kursiert schon ein Ausschnitt von diesem neuen Song und ich habe ihn mir angeguckt und möchte ihn euch nicht vorenthalten. Ihr hört natürlich nur den Ton. Das Video wird bei Radios unten eingeblendet. Wenn ihr kein RDS-Radio habt, könnt ihr das Video leider nicht sehen.
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yeah, könnt ihr euch da an diese Zeiten noch erinnern, als die Videospielmusik noch so geklungen hat? Damals mit dem guten C64, mit dem Datasettenlaufwerk. Da gab's dann immer so Zeitschriften, in denen sind Spiele mitgeliefert worden auf Datasette. Das war so eine Kompaktkassette. Und die hat man dann in das Laufwerk eingelegt. Dann hat es so ungefähr eine Viertelstunde gedauert, bis die Daten alle geladen waren. Dann hat man das Spiel mit Run gestartet, weil eine grafische Oberfläche gab's ja damals noch nicht. Es ist dann 2 Minuten gelaufen und dann ist es abgestürzt. Das hat natürlich bedeutet, dass man die Kassette zurückspulen musste und die ganzen Daten nochmal laden, was dann wieder 15 Minuten gedauert hat. Also die meisten Videospiele waren eigentlich sehr kurz, aber durch diese ständigen Abstürze war es natürlich trotzdem eine abendfüllende Beschäftigung. Haha!

Eine tolle Überraschung gab's gestern Abend in einem Londoner Pub. Da ist nämlich der Green Day-Sänger Billy Joe Armstrong auf die Bühne gesprungen, während eine Green Day-Coverband gespielt hat und hat den Song Basket Case zum Besten gegeben. Das schreiben die Musiker von Slim Jim's Liquid Store auf Social Media. Wieso Billy Joe Armstrong in den Londoner Pub gegangen war, weiß tatsächlich niemand. Naja, er wird Durst gehabt haben, nehme ich mal an. Oder er wollte auch irgendwie Mädchen aufreisen oder so. Hat sich gedacht, ach, so langweilig hier, jetzt hab ich mal Lust auf Titte. Gehen wir mal in den Pub. Ja, und dann konnte er sich auch gleich produzieren. Und als Musiker hat man ja immer gute Chancen bei Frauen. Ich weiß das aus eigener Erfahrung.

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Ich komme gerade von unten von der Straße, da ist ein Mordsauflauf hier. Da steht ein Polizeiauto mit Blaulicht. Die haben hier am Sender geklingelt, ich habe dann aufgemacht und bin raus und habe gesagt, ja Jungs, was ist denn los? Ich habe schon gedacht, ich hätte was angestellt. Da haben die gesagt, wie schreibt man denn Gymnasium? Habe ich gesagt, wieso denn das? Ah ja, vor dem Gymnasium liegt eine Leiche und da müssen wir einen Bericht schreiben. Habe ich gesagt, weiß ich nicht, aber er schleppt die Leiche doch einfach vor die Post.

Hier ist wieder euer Messias des Rock'n'Roll, der liebe Matthias, und er predigt euch die Neuigkeiten aus der Musikwelt. Zum Beispiel Queens of Stone Ages sind zurück und sie haben einen neuen Song veröffentlicht, der heißt Emotional Sickness. Es ist der Vorbote für das neue Album, das sich in Times New Roman nennt, das gestern erschienen ist. Es ist das Nachfolgealbum von Williams aus dem Jahr 2017. Es ist erschienen als CD und Vinyl und jetzt haltet euch fest, Vinyl gibt's in verschiedenen Farben. Die Platte ist beim Matador-Label erschienen und das Label selbst schreibt über die neue Scheibe. Sie ist roh, sie ist brutal und sie ist nichts für schwachen Nerven und doch ist es vielleicht das schönste und auf jeden Fall das dankbarste Album in der Diskografie von Stone Ages. Außerdem wird das Album die unverwechselbare Handschrift von Gründungsmitglied Joshua Homme tragen. Ihr dürft euch also auf ein sehr schönes Album freuen. Jetzt kommt erstmal die neue Single Emotional Sickness. Wo ist sie denn? Ah, da quietscht sie.

Wir alle können ein Lied davon singen. Man geht auf irgendeine schlüpfrige Seite und was bekommt man angezeigt? Knackige Postboten ab 40 in deiner Nachbarschaft wollen unbedingt mit dir vögeln. So ging es auch David Draymond auf Tinder. Er hat dort nur Betrüger und Diebe kennengelernt, sagt er. Es war eine wahre Katastrophe, er ist völlig enttäuscht, es gab da jede Menge Fakes. Und dabei hätte er so gerne eine neue Frau kennengelernt. Denn erst im letzten Monat hatte David Draymond sich von seiner Frau Linda scheiden lassen. Und nun hat er so viel Druck, dass er ganz schnell eine neue braucht. Na, lieber David, da hast du ja richtig Glück, dass es knackige Postboten um die 40 in deiner Nachbarschaft gibt.

Und nun Dinge, die keiner erwartet hat. La la la la la. Sum 41 haben ihre Bandauflösung bekannt gegeben. Yippie. Oh, schade, meine ich natürlich. In einem Statement auf ihren Social-Media-Kanälen verabschieden sie sich von ihren Fans. In der Verabschiedung erwähnten sie, dass sie all ihre Konzerte und Tourdaten noch wahrnehmen werden und dass auch das neue finale Album mit dem Titel Heaven Exhale noch erscheinen wird. Unter anderem wird Sum 41 noch dieses Jahr bei Rock im Park und Rock am Ring sowie auf dem Nova Rock Festival spielen. Für ihr kommendes Album gibt es noch kein offizielles Erscheinungsdatum.

Ja, liebe Radiohörer, ihr hört den geilsten Sender im Universum. Ihr hört Radio Rüsselsheim. Der Sender mit der Mu und Matthias Strempel natürlich. Und weil wir so ein geiler Sender sind, habe ich hier für euch auch eine ganz tolle Bandgeschichte, nämlich die Geschichte von Sum 41, die sich ja, wie ich vorhin schon erwähnt habe, bald auflösen werden. Sum 41 gelten als eine der wichtigsten Pop-Punk-Bands des frühen 21. Jahrhunderts. Die kanadischen Punkrocker mit dem rotzigen Musikstil haben immer auch starke Einflüsse aus Rap und vor allem Heavy Metal in ihrer Musik umgesetzt. Seit Sum 41 im Sommer 1966 von den beiden Highschool-Schülern Derek Whipley und Steve Chucks gegründet wurde, haben die Kanadier bisher 7 Alben veröffentlicht und mehr als 15 Millionen Alben weltweit verkauft. 2001 gelang ihnen der internationale Durchbruch mit der Hitsingle Fat Lip sowie dem dazugehörigen Album All Killer No Filler, das sich bis heute 3,5 Millionen Mal verkaufte und in Kanada, Großbritannien und den USA mit Platin ausgezeichnet wurde. Im gleichen Jahr machten sie eine große Tour und spielten über 300 Konzerte. Wow! Die Band hatte Zusammenarbeiten unter anderem mit Blink-182 und Iggy Pop, gewann 2 Juno Awards und war 2012 für einen Grammy in der Kategorie Hard Rock Metal Performance nominiert. Leider haben sie den Grammy aber nicht gekriegt. In den ersten Jahren wechselte die Besetzung mehrmals, aber die meisten Mitglieder blieben der Band lange Jahre treu. Der Sänger, Gitarrist und Keyboarder Derek Whipley, einer der beiden ursprünglichen Bandgründer, ist heute noch dabei. Auch sein Schulfreund Jason McCaslin spielt seit 1999 den Bass bei Sum 41. Der langjährige Drummer und Mitgründer der Band Chief Jocks blieb bis 2013 in der Band. Für ihn sitzt seit 2015 Frank Sumo an den Trommeln. Dave Baksh, der ab 1997 an der Leadgitarre dabei war, verließ die Band im Jahr 2006, um mehr Heavy Metal zu machen. Er wurde zunächst nicht ersetzt, da Derek die Leadgitarre übernehmen konnte. Ihr viertes Studioalbum Underclass Heroes nahm Sum 41 nur zu dritt auf, wobei Frontman Derek Whipley dabei auch der Produzent war. In den Songs verarbeitete er sehr persönliche Themen wie das Aufwachsen ohne Vater und den Ausstieg von Dave Baksh aus der Band. Ab 2007 kam dann Tom Thacker für Leadgitarre und Keyboard dazu und gehört bis heute zum Line-Up. Im Jahr 2007 erlitt der damals erst 27 Jahre alte Derek bei einem Konzert einen Bandscheibenvorfall nach einem wohl etwas zu wilden Sprung ins Publikum. In den folgenden Jahren hatte er immer wieder heftige Rückenprobleme, weswegen sogar mehrmals Auftritte abgesagt werden mussten. Wie er später sagte, trank er sowieso gerne Alkohol, um Spaß zu haben, und wegen der Schmerzen trank er dann noch etwas mehr, was später zu gesundheitlichen Problemen führen sollte. In 2003 hatte Derek eine Zeit lang Paris Hilton gedatet. Haha, kaum zu glauben, aber im Internet gibt's genug Beweisfotos. Doch dann besann er sich eines Besseren und heiratete im Jahr 2006 seine langjährige Freundin Avril Lavigne. Im Jahr 2009 folgte die Scheidung und die nahm den Frontman von Sum 41 wohl ziemlich mit. Auf dem Album Screaming Bloody Murder verarbeitete er das Trennungsthema, aber in den folgenden Jahren wurde dann sein Alkoholkonsum immer mehr zu einem sehr ernsten Problem, bis er in 2014 schließlich mit Leber- und Nierenversagen auf der Intensivstation landete und 2 Wochen im künstlichen Koma lag. Derek kam wieder auf die Beine, stürzte sich ins Songwriting und verarbeitete auf dem 2016 veröffentlichten 6. Studioalbum 13 Voices intensiv seine persönlichen Leidenserfahrungen. In den folgenden Jahren ging Sum 41 mehrmals erfolgreich auf Tour und veröffentlichte 2019 ihr 7. Studioalbum mit dem Titel Order to Decline. Anfang 2022 wurde ein 8. Studioalbum Heaven and Hell angekündigt, das als Doppelalbum konzipiert sei, mit Heaven als Metal-Teil und Hell als Punk-Teil. Am 8. Mai 2013 gaben Sum 41 nun recht überraschend bekannt, dass die Band sich auflösen wird. Das neue Album würde noch veröffentlicht und eine Abschiedstour wird noch gespielt, aber dann ist nach nunmehr 27 Jahre erfolgreicher Bandgeschichte Schluss. Hey, danke Sum 41 für die geile Musik, die ihr uns geschenkt habt.

Na, na, na. Und heute auch wieder eine traurige Nachricht auf Radio Rüsselsheim. Es ist zwar Gott sei Dank niemand gestorben, außer einem Festival. Die Veranstalter von Bang Your Head Festival, das seit 1996 stattfindet, haben die traurige Nachricht gepostet. Das Festival wird nie wieder stattfinden. Mit einem emotionalen Brief verabschiedet sich das Metal Festival. Wir haben wirklich alles getan und alles gegeben, um im Jahr 2023 endlich das große Bang Your Head Jubiläum nachzuholen, und diesem Sommer haben wir entgegengefiebert wie keinem anderen. Aber wir alleine hatten es leider nicht in der Hand, ein Festival mit dieser Qualität auf die Beine zu stellen. Die ganze Szene hat sich gewandelt und die Voraussetzungen für die Veranstaltung eines Open-Air-Events wie dem in Balingen sind anno 2023 völlig anders als noch 2019. Auch in wirtschaftlicher Hinsicht. Die Preise sind explodiert, ob es um Bühnentechnik, Sanitäranlagen und Personal jedweder Art, Transportkosten, Catering, Getränke oder Unterkünfte geht. Alles ist in einem Maß teurer geworden, das wir nicht erwartet haben. Dazu hat der Krieg in der Ukraine und die daraus resultierende Energiekrise die Bedingungen für ein solches Festival sehr viel schwieriger gemacht, so dass wir uns entschieden haben, es nicht mehr stattfinden zu lassen. Das Bang Your Head Festival fand von 1996 bis 2019 jedes Jahr im badwürttembergischen Ballingen statt.

der Biker-Kalender. Veranstaltungstipps für Biker und Rocker. Ja, lange ist es her, dass wir den Biker-Kalender hier in der Sendung hatten. Aber da ist er mal wieder, wenn auch nur mit zwei Terminen. Aber die haben es absolut in sich. Am 10. Juni ab 19 Uhr ist in der Hall of Fame in Mannheim in der Markirscher Straße 11a Rocker Party. Da legt zufälligerweise auch der Matthias Streppel vom Landfunk auf. Außerdem wird der berühmte Fips alias Günther Brecht anwesend sein und gibt dort Autogramme und eventuell singt er auch was für euch. Außerdem ist er hier gerade an der Hammond-Orgel.

Und weiter im Text. Wir kommen zum nächsten Termin. Am 17. Juni ist nochmal so ein mega geiler, super starker Termin. Ab 18.30 Uhr in Rüsselsheim, in der Waschbar, wird ab 18.30 Uhr Box Standard spielen. Eine irisch Folk- und Rockband. Die machen Rock'n'Reel. Und das machen die richtig gut. Der hat sich gewaschen, der Rock'n'Reel von Box Standard. Aber das ist noch nicht alles, was ihr in der Waschbar am 17. Juni geboten bekommt. Nein, in den Pausen wird Gerhard Steil eine Lesung abhalten. Also Irish Folk und Lesung mit Gerhard Steil. Außerdem... Mach jetzt erstmal wieder die Musik laut. Außerdem wird als zweite Gruppe in der Waschbar am 17. Juni auch noch Frank Friedrich spielen, der großartige Saxophonist, mit seinen lyrischen Texten. Also er spielt Saxophon, zwischendurch singt er auch. Und das alles bekommt ihr in der Waschbar am 17. Juni ab 18.30 Uhr. Ich wünsche euch viel

Für alle Gary Moore-Freunde gibt es nun gute Neuigkeiten. Von Gary Moore erscheint nämlich Ende Juni ein neues Boxset. Es enthält 4 Alben, die der Musiker zwischen 1999 und 2004 auf dem Label Sanctuary veröffentlicht hat. Bei diesem Label waren unter anderem auch Black Sabbath, Elton John und Kiss unter Vertrag. Die Alben, die von Gary Moore neu erscheinen, sind A Different Beat, Back to the Blues, Scares und Power of the Blues. Zusätzlich dazu enthält das Boxset neue Informationen über die Songs, Interviews mit Gary Moore und jede Menge Merchandising-Artikel. Das ist ganz toll, da habt ihr jede Menge Plastikgeraffel daheim und wahrscheinlich kostet das Album auch noch Schweinegeld.

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wanted the best, you got the best. KISS gehen mit ihrer End of the Road Tour in die Verlängerung und erobern ab 2. Juli 2023 die Lanxess Arena in Köln. Wer die laufende End of the Road Tour bereits erlebt hat oder Videos davon gesehen hat, dürfte sich unweigerlich folgende Frage gestellt haben. Bin ich hier im falschen Film oder was? Nein, sondern warum wollen KISS eigentlich aufhören? Paul Stanley, Gene Simmons und Co. befinden sich hörbar in Topform und sehen das offenbar genauso. Die große Abschiedsreise geht in die Verlängerung. Seit knapp 50 Jahren schreiben die Männer mit Schminke Hardrock-Geschichte und haben eine Fülle von Hits im Gepäck wie kaum eine andere Band. Detroit Rock City, Lick It Up und natürlich I Was Made for Loving You. Und im Sommer 2023, passend zum runden Bandjubiläum, erobert die Realität gewordene Party-Playlist wieder die Bühne der Rockrepublik, damit es wieder heißt You Want the Best, You Get the Best. Und als Support sind keine geringeren dabei als Skid Row. Das kann eine ganz tolle Show werden.

Und hier ist er wieder, euer Messias des Rock'n'Roll, euer Matthias Strempel hier auf der Dauerwelle europaweit, Radio Rüsselsheim mit dem Landfunk. Im Sommer erwartet uns ein Open-Air-Event der ganz besonderen Art. Slipknot erobern die Bühnen vor dem Münchner Königsplatz und sie kommen nicht alleine. Mit dem Gepäck haben sie die New-Metal-Helden von Disturbed und die Hardcore-Combo I Prevail. Bis dahin können sich Fans womöglich auch auf ein paar brandneue Kracher der Maskenmetaller freuen. Neben ihrem aktuellen Album The End So Far hatte Mastermind Sean Crahan aka zuletzt verkündet, dass Slipknot schon bald ihre bisher unveröffentlichte Scheibe Look Outside Your Window veröffentlichen wird, die während der Aufnahme ihres Erfolgsalbums All Hope Is Gone 2008 entstanden ist und bis dato zurückgehalten wurde. All das unter freiem Himmel vor der Kulisse des Münchner Königsplatzes. Jödelödeli! Yeah, da könnt ihr Slipknot hören und natürlich auch die andere Band, die, wo ich jetzt gerade den Namen nicht mehr weiß. Das macht aber nichts. Ihr könnt ja selber mal gucken, ne?

So, liebe Freunde, das war der Landfunk und ich gehe jetzt nach Hause. Und dann gehe ich auf die Party in der Markirscher Straße am 10. Juni um 19 Uhr, die Hall of Fame. Ja, da lege ich auf, das ist das Rockermuseum in Mannheim. Eine ganz, ganz geile Location und das ist alles gemeinnützig und ganz toll. Und außerdem möchte ich mich bei euch fürs Zuhören bedanken. Und was bleibt mir nun?

0: Klarlack und einen Joint. Natürlich auch eine Papiertüte, aber das wisst ihr ja. Als allererstes nehmt ihr den Dackel her, steckt ihn in die Papiertüte. Und das macht euch allen ja am meisten Spaß. Dann raucht ihr den Joint, blast den Nebel aus dem Joint in die Papiertüte, macht sie zu, lasst den Dackel 2 bis 3 Tage in der Ecke liegen. Wenn ihr die Tüte dann wieder aufmacht, ist der tiefenentspannt und will nur noch von seinen bunten Dackeldamen träumen, die er kennengelernt hat im Schlaf. Okay, jetzt legt ihr den Dackel aber erstmal zur Seite, weil als allererstes müssen wir mal den Gips anrühren. Das ist gar nicht so einfach, einen ganzen Zentner Gips auf einmal anzurühren. Macht schon mal Platz auf dem Wohnzimmertisch, den brauchen wir gleich. Und wenn der Gips dann angerührt ist, kippt ihr den einfach so gleichmäßig auf den Wohnzimmertisch, weil diese Hummelfigürchen, die haben unten immer so einen Sockel aus Porzellan, aus weißem Porzellan. Und den bilden wir jetzt nach aus Gips, weil die Herstellung von Porzellan ist viel zu kompliziert. So, jetzt habt ihr einen riesigen Gipsplacken auf dem Wohnzimmertisch und könnt den so modellieren, dass er ungefähr Dackelgrundform hat. Also es heißt, dass der Dackel da ungefähr oben drauf passt. Wenn das fertig ist und bevor der Gips hart wird, nehmt ihr den betäubten Dackel und drückt ihn in der Position, in der ihr ihn haben wollt, in den Gips. Ihr haltet ihn dort leicht fest, weil es kann sein, dass er sich trotz dem Joint noch wehrt. Und wenn der Gips dann hart geworden ist, könnt ihr loslassen. Jetzt sieht der Dackel schon fast aus wie ein Hummelfigürchen. Jetzt müsst ihr nur noch den Klarlack drüber sprühen aus der Spraydose. Und dann glänzt er auch, als sei er aus Porzellan. Und der nächste Besuch, der zu euch nach Hause kommt, wird große Augen machen, dass ihr euch so eine tolle große Hummelfigur leisten könnt. Ich wünsche euch eine schöne Woche. Lasst euch gut gehen. Tschüss. Euer Matthias.
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0: Arad, die Sendung mit der Kirche. Jetzt überlege ich gerade, ob das wirklich die Sendung mit der Kirche ist oder ob wir lieber sagen, Arad, die Sendung mit den Rangern. Auf jeden Fall haben wir zwei Ranger zu Gast. Ich bin Hab und Krause und da sitzt der Fio.
1: Genau, hallo, Ferrante
0: Schiavo. Und der Fio ist schon seit 30 Jahren Ranger?
1: So sieht's aus,
0: genau. Also die Ranger sind 30 und jetzt habe ich mal gedacht, es könnte einer von den Gründern sein. Und neben ihm sitzt auch ein Ranger. Das ist der Sam, ne?
2: Ja.
0: Genau. Und du bist aber nicht nur Ranger, sondern du bist auch noch Gemeindeleiter von der Iglesia.
2: Richtig, genau.
0: Und dann können wir dich schon mal geografisch einordnen.

0: Ecclesia-Gemeinde. Viele werden sich vielleicht noch an eine Sparkasse erinnern, in der Gabelsberger Platz oder Gutenbergstraße, ne?
1: Gutenbergstraße 1, genau. Ja.
0: Da ist es keine Sparkasse mehr, aber Nein. Da ist auch was Wertvolles. Da seid nämlich ihr, ne? Und da kann man jetzt mal kurz erzählen, so ewig gibt es euch dann noch nicht. Es ist erst ein paar Jahre her, da wart ihr so ein bisschen die gefühlte Bahnhofsmission, weil ihr nämlich in der Nähe vom Bahnhof wart, nämlich in der Grabenstraße. Und ich erinnere mich, das ist mal nebenbei erwähnt, da gab es auch so ein, man nannte das Mannermobil, wo Kinder aus sozialen schwierigen Verhältnissen oder auch normale Kinder, ich glaube, da hat man nicht gar nicht so geguckt, aber bei euch zweimal die Woche warmes Essen bekommen haben. So, und das wurde dann irgendwann eingestellt, weil es nämlich erstmal einen Brand gab. Das heißt, die Gemeinde ist abgebrannt in der Grabenstraße. Und jetzt erzähl mal schnell weiter. Wie ging es da weiter?
1: Genau, wie ging es da weiter? Das ist eine interessante Frage. Genau, also der Dachstuhl ist leider, hat Feuer gefangen. Und deswegen waren wir erstmal obdachlos. Ich glaube, circa 1 bis 1,5 Jahre. Und dann hat Gott es so geführt, dass wir dieses schöne Gebäude in der Gutenbergstraße 1 kaufen konnten.
0: Also damals war es zur Miete, jetzt war es sogar gekauft, ne?
1: Genau. Davor hatten wir zur Miete gewohnt, jetzt ist es gekauft. Und ja, durften das einmal grunderneuern von innen und fühlen uns da sehr wohl. Das ist ein großer, offener Raum.
0: Also ich habe mir das mal angeguckt, als es noch so halb Baustelle war. Also oben war es schon fertig und noch nicht so ganz. Und das muss man ja mal dazu sagen, das war ja eine Bank. Das heißt, da war auch ein Tresor und da waren Stahltüren und die kriegst du ja nicht so ohne weiteres raus, ne?
1: Das ist wahr, genau.
0: Wie habt ihr das gemacht? Sind die noch drin, oder?
1: Tatsächlich, die Tür von dem Tresor ist noch drin. Also das Innenleben nicht mehr ganz, aber die hat immer noch ordentlich Gewicht. Und wir haben tatsächlich einen Fluchtweg durch eine dieser Wände geschlagen mit einem riesen Schlagroboter. Mhm. Und der war, glaube ich, 2 Tage nonstop in Betrieb, weil wir da so durch 1 Meter dicke Stahlbetonmauer durch mussten. Also so ein Einbrecher kommt da nicht so leicht rein.
0: Jetzt reden wir noch mal ein bisschen über die Obdachlosigkeit, weil dadurch hat meine Familie das erste Mal Kontakt zu den Rangern bekommen. Es ist so, ich selbst wohne ja in der Evangelischen Stadtmission, in der Pastorenwohnung. Bevor es die Hörerinnen und Hörer zu Hause denken, oh, ist er Pastor? Nein, ich wohne nur in dieser Wohnung. In meinem richtigen Leben bin ich bei der Post. Da habt ihr bei uns, oder sind die Ranger bei uns im Keller untergekommen? Keller klingt jetzt auch wieder so düster. Nein, das ist natürlich ein ausgebauter Keller, ne, wo Gemeindearbeit stattfindet. So, und das hat meine Frau Spitz gekriegt. Und wir hatten damals eine Tochter, die haben wir immer noch, aber die war damals in diesem Teenageralter, wo meine Frau gedacht hat, hey, das wäre doch was für unsere Tochter. Und sie wollte erst nicht so recht, hat gedacht, ich kenne ja niemanden. Und dann habe ich sie mit runtergenommen, habe die Tür aufgemacht, sie reingeschubst. Richtig brutal, wirklich. Tür zugemacht, mal sehen, was passiert. Und dann Fio, deine Frau, die Angelika, die hat sie dann liebevoll aufgenommen, ne?
2: Genau, war auch lange Jahre bei uns, auch dein Sohn dann später auch bei uns, bei den Rangern. Und das ist einfach auch genial, dass wir zusammen als Allianzgemeinden da den Kontakt herstellen konnten, dass wir dann bei euch waren und in der Winterzeit die Ranger bei euch machen durften. Das war echt super, ne? Also
0: jetzt hast du ja schon 2 Dinge angesprochen. A, Allianzgemeinden, das müssen wir erklären.
2: Okay.
0: Das hat jetzt nichts mit einer Versicherung zu tun, aber erklärt mal einer von euch beiden kurz, was sind Allianzgemeinden oder was ist die Evangelische Allianz?
1: Genau, die Evangelische Allianz ist eine Gemeinschaft von den Freikirchen in Rüsselsheim und auch in Wicker, Flörsheim-Wicker. Mhm. Genau, und
0: ist ja eine der schönsten Stadtteile Rüsselsheims.
1: Ganz genau, jedem bekannt. Wir fühlen uns wohl, dass wir uns mehrmals im Jahr zusammentreffen können, einfach da auch Gemeinschaft leben können, weil wir natürlich eine Gemeinde, eine Kirche sind, aber uns der Glauben über diese Gemeindemauern hinaus verbindet in den verschiedenen Gemeinden und Kirchen, die wir haben in Rüsselsheim und darüber hinaus auch in Flörsheim-Wicker. Und da kennt man sich, da trifft man sich und dann ist es natürlich gut. Da war einmal der Keller für die Ranger in der Stadtmission da. Wir waren auch in der Josua-Gemeinde durften da Gottesdienst feiern. Mhm. Und wir haben da auch in der IC, also wir haben da, durften in dieser Zeit, wo es für uns schwierig war, mhm. die Räumlichkeiten zu finden, da einfach immer wieder, man könnte fast sagen, Zuflucht finden, aber so schlimm war es nicht. Einfach, ja, diese Räumlichkeiten auch von den anderen Gemeinden nutzen, um uns da weiterhin zu treffen.
0: So, jetzt fiel da noch ein anderer Begriff. Das war das Wort Winter. Wir haben da überwintert. So, das heißt, im Sommer braucht man nicht zwingend Räume. Und ich erinnere mich, da gibt es gar nicht weit hier vom Sender in der Weißenauer Straße eine Wiese, ne?
2: Genau, wir haben ein Außengelände, das dürfen wir nutzen. Das nutzen wir auch regelmäßig im Sommer. Aber im Winter wirklich, weil wir da keine Überdachung haben oder nur sehr sporadisch im Winter dann da hingehen, dann sind wir eher in unseren Gemeinderäumen. Genau.
0: Jetzt habe ich erzählt, wie meine Kinder da quasi Kontakt zu euch bekommen haben. Meine Tochter wurde reingestoßen, weil es war ja im Haus, dann war es ja naheliegend. Und mein Sohn hat irgendwann gesagt, na gut, wenn die große Schwester da ist, dann will ich auch hin. Und dann hieß es ja, du musst warten, bis du 6 Jahre alt bist. Mhm. Dann hat er fast die Uhr vorgestellt, damit er endlich dabei sein konnte. Wie seid ihr denn zu den Rangern gekommen?
2: Also ich
0: bin. Oder wie haben die sich überhaupt gegründet? Also ich bin ja jetzt Jahrgang 66, ne?
2: Ja.
0: Und wir kannten das gar nicht. Also ich kannte es höchstens aus den Mickey-Maus-Heften. Da gab es ja diese Neffen von, oder gibt es ja die Neffen von Donald Duck, ne? Mhm. Die waren ja auch irgendwie Ranger-Pfadfinder, ne?
2: Wobei, Fievelschweif, glaube ich.
0: Ja, genau. Und wobei, Ranger übersetzt heißt ja jetzt nicht Pfadfinder, sondern
2: Boy Scouts wäre eher Pfadfinder, genau.
0: Ja, was heißt ein Ranger übersetzt?
2: Royal Rangers sind so christliche Pfadfinder, wenn man es jetzt so übersetzen müsste. Ja, Ranger, also ich kenne eigentlich den Begriff schon Pfadfinder als Übersetzung. Und wir dienen das, also es gibt ja verschiedene Gruppierungen von Pfadfindern. Wir sind christliche Pfadfinder, dann gibt es auch noch andere Organisationen, die diese Pfadfinderarbeit mit dem Draußensein, Campen, Zelten machen. Aber wir legen auch stark den Fokus auf das Christliche und auf das Näherbringen von Jesus an die Kinder.
0: Ja. Also irgendwie, finde ich, verbindet das ja beides. Du bist draußen in der Natur, das heißt, du lernst die Natur, das Leben, die Tiere, alles, was damit zusammenhängt, schätzen. Das heißt, du hast einen Blick für die Schöpfung.
2: Mhm.
0: Und gleichzeitig macht ihr euch natürlich auch theologisch Gedanken drüber, wem haben wir denn diese ganze Schöpfung zu verdanken? Ne?
2: Genau, richtig.
0: Gut, aber jetzt nochmal, wie kam es vor 30 Jahren zu der Gründung und wie seid ihr dazugekommen?
2: Okay, also die Geschichte ist die, liebe Grüße an den Hans Philipp, wenn er zuhört. Es gab jemanden bei uns aus der Gemeinde, der hat 95 Rangerarbeit kennengelernt, Pfadfinderarbeit kennengelernt und hat dann der damaligen Gemeindeleitung gesagt, hier, das brauchen wir auch. Ja. Mhm. Damals gab es Jugendarbeit bei uns in der Gemeinde und da war ich schon mit dabei. Ich bin nicht in der Gemeinde groß geworden, so wie zum Beispiel der Semi, aber durch den Semi bin ich mit in die Gemeinde gekommen und als es dann hieß 1996, jetzt geht's los, wir machen Rangerarbeit, habe ich gedacht, das muss ich mitmachen, ja. Und so ist das entstanden. Ne? Dann wurde gefragt von den Gemeindekindern oder die Kinder, die im Umfeld der Gemeinde waren, wem würde das interessieren? Und so ist das 96 gestartet.
0: Ja. Wie alt war denn der Vieh, oder?
2: Ich war damals 96, war ich so 13, 12, 13. Ich werde im Juni 43, also 12. Ne? Im Januar 96 war ich 12, ja.
0: Das heißt, dann ist das ja unheimlich spannend. Also ich habe ja gerade schon, glaube ich, erzählt, dass ich Jahrgang 66 bin. Oder ich wollte es erzählen, weiß nicht, ob es erzählt. Aber manchmal denkt man ja Sachen und weiß nicht, ob man es gesagt hat. Ich habe damals auch christliche Jugendarbeit miterlebt, aber da gab es eben keine Rangers. Aber wir fanden es toll, als wir dann mal irgendwo im südhessischen Raum, ich weiß nicht mehr genau wo, wirklich am Arsch der Welt waren, da war nichts, da war nur eine Wiese, ne? Und so ein Bach. Ne? Mhm. Und wir hatten unsere Zelte und wir hatten auch immer Lagerfeuer gehabt. Ne? Und das war schon so ein bisschen Abenteuer. Das war irgendwie so was Einmaliges. Ne? Stockbrot haben wir öfters mal gemacht, aber das war dann das höchste aller Gefühle. Ist es auch deshalb wichtig, dass es Ranger gibt, weil man die Jugendarbeit, die man so in den 70ern, als ich groß geworden bin, heute gar nicht mehr machen könnte, weil das keinen mehr reizen würde von den Kindern?
2: Also wir arbeiten bei uns in der Gemeinde tatsächlich mit beidem. Wir haben beides bei uns in der Ekklesia. Wir
0: also es gibt noch das klassische.
2: Die Jugend, genau, aber die geht mit 14 los. Also wir haben auch mal Ausnahmen, wenn es mit 13 heißt, komm mit dazu. Aber eigentlich mit 14 bei uns die Jugend. Aber die Ranger, wir holen die ja schon ab die erste Klasse, ab der ersten Klasse, so mit 6, 7. Da fängt dann die Arbeit an. Und die Kinderarbeit bei uns in der Gemeinde, das ist dann sonntags zum Gottesdienst. Genau, aber das sind, wir haben eigentlich durchweg Programm für Kinder und Teens, glaube ich.
0: Ja gut, also die Kinder, stimmt, das habe ich auch wahrgenommen. Ich habe ja auch mal eine Zeit lang eure Gemeinde besucht. Mhm. Und da ist es dann so, es gibt immer, kann man ja gleich auch noch mal ein bisschen ausführlicher reden, wie so Gottesdienste bei euch aufgebaut sind. Ne? Da gibt es immer am Anfang so ein bisschen Lobpreis, auch mit so einer Moderation, auch mit sehr viel Gefühl, das ist auch wichtig. Und dann irgendwann ein Punkt, also spätestens vor der Predigt, wo man dann die Kinder verabschiedet. Und ich glaube, ich auch mit einem Segen irgendwie, ne?
1: Genau, ja.
0: Und dann gehen die in ihre altersgerechten Gruppen. Ich weiß nicht, 3 oder 4 Gruppen gibt es, ne?
1: Genau, es gibt insgesamt im Prinzip 4 Gruppen, wenn man so will. Wobei die ganz Kleinen natürlich, die 0- bis 3-Jährigen, die haben kein besonderes Programm, aber die können über einen Eltern-Kind-Raum zuschauen und zuhören, da auch die Eltern. Und dann gibt es genau einmal die Kinder bis zur Schule und dann ab der Schule. Und dann, glaube ich, geht es so ab 10, 11 bis 13 haben wir nochmal ein spezielles Programm, wo wir einfach nochmal anders die Kinder auch den Werte und Wissen mitgeben möchten, um sie dann letzten Endes in den Gottesdienst zu überführen, zu begleiten. Ja.
0: Gut, also das war jetzt die Form, wo man sagen kann, das ist so, könnte man sagen, Kindergottesdienst. Ne? Mhm. Weil es ja parallel zum Gottesdienst läuft. Aber die Ranger, die laufen ja separat.
2: Genau. Ja.
0: Und manchmal laufen sie aber doch nicht separat. Da können wir nachher auch drüber sprechen, weil da gestalten nämlich die Ranger einen Gottesdienst. Da müsst ihr mir mal erklären, in welchem Zusammenhang das passiert, ob da immer eine Besonderheit ist, ob da ein besonderes Jubiläum ist oder ob da vorher was stattgefunden hat. Aber jetzt haben wir ja schon vom Fio erstmal gehört, wie der Einstieg war. Du warst ein 13-jähriger Bub und du hast das Abenteuer gesucht.
2: Ja.
0: Und was waren so die ersten Erlebnisse, also erstmal draußen in der Natur zu sein und was war so besonders cool damals?
2: Genau, also für mich einfach, ich habe das gemocht, draußen zu sein. Wir sind noch, ich glaube, die Generation, Sammy und ich, die sich draußen auf der Straße getroffen hat, beim Fahrradfahren, beim Quatsch machen. Also regelrecht hat mich meine Mutter abholen müssen beim Sammy daheim, damit ich nach Hause komme. Aber das war bei den Rangern auch das Tolle. Wir waren draußen, wir waren in der Gruppe, ja, wir waren Gleichaltrige, wir waren 5, 6 Jungs. Wie gesagt, 12, 13, 14 so in dem Schnitt. Mhm. Unser erster Leiter, der war 18 damals, als er mit uns angefangen hat. Also da war der Unterschied nicht so groß.
0: Aber das war einfach eine Gemeinschaft. Herausforderung für so einen jungen Erwachsenen.
2: Ja, das war, hat er sehr gut gemacht damals. Und es war einfach dieses, die Eltern wussten, wenn ich da hingehe, brauchen die sich keine Sorgen machen. Mhm. Und es war richtig toll, da diese Gemeinschaft zu erleben. Ja. Mhm. Genau. Mit Übernachtungen draußen im Wald und Wanderungen und denn allem, was da dazu gehört. Die Zeltlager war natürlich immer das Highlight im Sommer, wenn man das mitgemacht hat und als Teenager da auch volles Programm mitschnitzen, Feuer machen, was dazu gehört, ne? Und das alles erleben durfte. Das war für mich immer die Highlights, ja.
0: Hat die Mutti dich dann danach erstmal in die Badewanne gesteckt oder
2: wie das hast du war denn Programmpunkt Nummer 1. Also wenn ich heimkam, direkt die Tür vom Bad war offen, die Wäsche ist 1:1, egal ob sie sauber oder dreckig war.
0: So, die Waschmaschine. Die haben sie erst gar nicht ausgezogen, sofort mit der Wäsche in die Badewanne.
2: Das hat alles gestunken und von daher, ne, das, also volles Programm, ja.
0: Sammy, ihr seid gleich alt, habe ich das jetzt so richtig rausgehört? So ein bisschen
1: minimal jünger.
0: Minimal, ja?
1: Ja, genau. Also 1,5 Jahre.
0: Ja gut, aber das ist ja dann gleich alt. Ne? Also da wollen wir jetzt nicht um die Tage streiten.
1: Nein,
0: ne?
1: Das machen wir später wieder.
0: Das heißt, du bist dann auch so ziemlich zeitgleich mit dem Fio zu den Rangern gekommen?
1: Genau. Genau, ich bin da auch eigentlich direkt mit eingestiegen. Hm. Wir waren damals in 2 getrennten Teams, also weil da quasi die Altersgrenze direkt zwischen uns gefallen ist. Aber genau, ich habe da auch bin eingestiegen. Hm. Und es ist eigentlich schön zu sehen, dass wir, beide eigentlich in die Stufen, die so die Kinder eigentlich durchmachen, die man so erleben kann als Ranger, alle nahezu mitgenommen haben.
0: Und das ist ja auch, was einen so ein bisschen mit Stolz erfüllt. Ne? Also das muss ich wieder so ein bisschen aus meiner Schublade rauskramen, der ich ja eine andere Jugend erlebt habe, ne? Das ist die Ranger. Aber ich weiß, bei mir war es damals so, du hast angefangen, ich habe angefangen bei der Kinderstunde, da warst du, glaube ich, 6. Ne? Und dann gab es ab 9 Uhr die Jungscher und ab 13 der Teenagerkreis. Ne? Ja. Und du warst mit so einem Stolz erfüllt, wenn du dann 9 Jahre warst und du durftest zu den Großen. Ja. Weil die haben ja auch ein ganz anderes Programm gemacht. Das war ja viel spannender. Die haben andere Bastelarbeiten gemacht. Ne? Und dann weiß ich, ein Freund von mir, wir haben geschummelt. Das hat uns aber keiner übel genommen. Wir haben uns tatsächlich mit 12 Jahren in den Tinscherkreis reingeschmuggelt, obwohl wir ein Jahr hätten warten müssen. Aber entweder haben die das einfach gedacht, komm, lass die, wenn die wollen, oder sie haben es nicht gemerkt. Ich weiß es nicht. Aber was ich damit sagen wollte, man war dann so mit Stolz erfüllt. Und es habt ihr ja auch unterschiedliche Altersgruppen. Es gibt auch unterschiedliche Bezeichnungen. Womit fängt man an? Was ist man am Anfang?
2: Genau, also die Entdecker, die 3- bis 5-Jährigen, die haben wir bei uns nicht im Stamm. Bei uns geht es mit den Forschern los, 6 bis 8. Dann gibt es die Kundschafter 9 bis 11, die Pfadfinder 12 bis 14 und die Pfadranger dann 15 bis 17. Mhm. Und tatsächlich, wenn man 18 wird, muss man sich dann entscheiden, wird man Mitarbeiter, Leiter oder hört man auf? Also es ist schon auf Jugendliche und Kinder ausgelegtes Programm.
0: Mhm. Also und jetzt für meine Altersgruppe, so eine Gruppe, die Guftis, gibt es nicht, ne?
2: Nee. es gibt die Mitarbeiterstufe dann, sagen wir es mal so, ja.
0: Gut, also man wächst da hinein. Du warst Leiter, hast es, glaube ich, abgegeben, wenn ich es richtig verstanden habe?
2: Genau, ich war dann bin jetzt in der Stammleitung, also der Stammleiter. Ich sage mal, wenn man so will, ich führe die Gruppe bei uns, also von der Ecclesia Rüsselsheim. Ja.
0: Also Stammleiter heißt, das sind dann alle Gruppen zusammen aus der Ecclesia.
2: Genau, also alle unsere Teams, die wir haben, die sind ein Stamm, ja, und das bildet einen Stamm und von diesem Stamm
0: bin ich der Leiter. Der Stamm, der hat auch eine Nummer, ne?
2: Die 166, genau.
0: Ja, das heißt, da beziehen wir uns auf die Stämme in ganz Deutschland, oder?
2: Genau, also wir sind jetzt mittlerweile bei über 650, wenn ich es richtig im Kopf habe.
0: Das heißt, dann, wenn man das jetzt mal so vom Logischen her angeht, 166, hast du gesagt?
2: Genau.
0: Dann seid ihr die 166. Gruppe, die sich in Deutschland gegründet hat.
2: Richtig.
0: Wäre das jetzt richtig gedacht?
2: Ja, Nummer 1 war Bremen damals.
0: Ach, guck 81. mal die Bremer.
2: Ne? Genau, und so ist das entstanden. Ne? Und man zählt heute immer noch hoch. Also man kann auch so ein bisschen einordnen, wenn man jetzt irgendwo Pfadfinder Royal Rangers sieht mit einer Nummer 100. Die sind natürlich schon länger mit dabei, die Gruppe, der Stamm, als eine 500 und ein paar Zerquetschte oder so. Ja?
0: Also ich kann mir vorstellen, die Bremer, die gehen natürlich jetzt hoch erhobenen Hauptes. Wir sind die Nummer 1.
2: So ist es halt. Ne? Irgendeiner muss einer anfangen und das war damals in Bremen. Ja.
0: Weißt du, wann die Bremer angefangen hat? Wie lange gibt es die schon?
2: Also 81, das weiß ich, hat das angefangen hier in Deutschland. Im September war auch die erste Leiterausbildung, September 81. Und ja, 81, ja, ging es los in Deutschland. Ja. Royal Rangers hat in Amerika angefangen, 1962. So lange gibt es diese Royal Rangers Pfadfinderarbeit schon. Und mittlerweile in zig Ländern, ja, überall.
0: Jetzt ist es ja so, es gibt ja, glaube ich, das nennt man Fahrtenbuch, ne? Oder so ähnlich. Also es gibt ja so ein Buch, wo die Ranger irgendwie so eine Art Begleitbuch und es gibt auch Prüfungen, die sie ablegen.
2: Ach so, ja, genau, das Handbuch, genau.
0: Das Handbuch, ach ja, guck mal, so einfach sind die Begriffe manchmal. Man kommt nicht drauf.
2: Ja. Ne? Gut, genau.
0: So, und was für Prüfungen gibt es da und was für Abzeichen? Also ich meine, wenn man jetzt ein Bild hätte, im Radio. Also der Fio, da sieht man kaum das Hemd vor lauter Abzeichen.
2: So viele sind es gar nicht. Also zum Beispiel jetzt, wenn man bei uns mit 6, 7 Jahren anfängt, also die Allerjüngsten, ne, die machen als erstes das Ameisenheft. Ja, also da ist vorne auf dem Cover eine Ameise abgebildet und da fängt man an und macht spielerische Aufgaben. Ne? Die Kinder können in dem Alter noch nicht so lesen oder sonstiges und dann wird einfach spielerisch oder mit Malen wird gezeigt, die Prüfung abgelegt und dann gibt es ein Abzeichen, da ist eine Ameise drauf. Ne? Mhm. Wenn man jetzt zum Beispiel die Größten sieht, die 15- bis 17-Jährigen, da gibt es die Lilien, Das sind eine Lilienform, da geht mit Bronze los, Silber, Gold. Und da muss man unter anderem zum Beispiel 60 Kilometer Radfahren oder 30 Kilometer laufen, ja, eine Wanderung machen, solche Aufgaben. Man muss sich anhand der Sterne orientieren können. Also das ist komplett gemischt. Das steigt mit dem Alter, die Anforderung. Und genau.
0: Ja. Jetzt sehe ich gerade, du hast ja auch um deinen Hals ein Tuch.
2: Genau.
0: Das ist aber ohne Knoten, ne?
2: Doch, das ist ein Holzknoten. Den habe ich mir mal in Wiesbaden auf einem Workshop selbst gemacht. Ne? Ja. Das haben wir auch, wenn wir unterwegs sind, dass die Kinder was basteln können. Hm. Und unser Halstuch gehört zur Kluft dazu. Ne? Bei uns in Deutschland ist es gelb mit einem blauen Streifen. Hm. Aber in anderen Ländern hat es auch andere Farben. Das ist nicht einheitlich über die ganze Welt.
0: Ja, also ganz wichtig ist auch, man hat natürlich seine Kleidung. Ne?
2: Genau.
0: Kann man das so ein bisschen beschreiben, wie die Kleidung aussieht? Also ich könnte jetzt sagen beiges Hemd, aber weiter würde ich jetzt nicht beschreiben können. Beschreib du mal.
2: Genau, es ist wirklich ein beiges Hemd mit zwei Taschen links und rechts. Und auf diesem Hemd befinden sich Embleme von den Pfadfindern. Hm. Es befinden sich der Städtename, die Stammnummer. Hm. Es befinden sich Aufnäher, wie zum Beispiel nach Altersstufe Royal Rangers oder die kleinen Forscher. Die haben dann so einen Balken über der rechten Tasche, wo einfach die Altersstufe draufsteht. Und man sieht auch bei den Leitern, welche Ausbildung sie haben zum Beispiel. Ja? Oder auf welchen Camps sie waren. Also für jedes Sommercamp oder Wintercamp gibt es einen Aufnäher, damit auch jeder zeigen kann, wo er schon mal war. Da macht man in der Regel nur das Neueste drauf. Aber ich hänge an einem ganz besonderen. Deswegen ist bei mir der Aufnäher von 2012 drauf. Da durfte ich in Amerika sein, auf dem Gelände der amerikanischen Royal Rangers und durfte da deren Bundescamp, also das Camporama, mitmachen. Ja.
0: Also ich merke jetzt schon, wir haben ja nur bis 19 Uhr Sendung. Wir werden gar nicht alle Fragen stellen können und beantworten können. Da reicht die Zeit nicht, aber wir versuchen es trotzdem relativ viel rauszuholen. Ihr habt ja auch am Anfang der Sendung gesagt, es ist nicht nur die Natur entdecken, sondern es ist auch ein bisschen, ich sag mal so, Gott zu entdecken. Mhm. Ne? Und wie ist das bei euch selbst? Irgendwie kenne ich ja schon fast die Antwort, wenn ich so frage, aber ich frage es trotzdem mal. Wie beginnst du den Tag, außer dass du deiner Frau sagst, hallo, schön, dass es dich gibt, Schatz, und ich brauche jetzt einen Kaffee. Wie beginnst du sonst den Tag?
1: Genau, also bei mir ist es so, dass ich oft aufstehe morgens. Ich bin ein sehr früher Aufsteher.
0: Was heißt das?
1: In der Regel bin ich sowas um 5:30 auf den Beinen.
0: Tatsächlich jemand, der noch früher aufsteht als ich. Ich habe immer gedacht, ich wäre schon cool, weil ich um 5:45 aufstehe, aber gut.
1: Genau. Und in den meisten Fällen schnappe ich mir mein Handy, da habe ich eine Bibel-App drauf. Da kriegt man auch meistens einen Impuls schon. Habe ich da so eine Erinnerung, die kommt dann hoch und dann lese ich mir meistens da einen Bibelvers durch und hole mir dann so einen ersten Impuls. Und die Bibel ist auch da, ähnlich wie die Pfadfinder, immer wieder für Überraschungen gut. Man lernt immer wieder einen Vers neu kennen und was da so drin steckt, welche Tiefe da drin steckt. Und dann setze ich mich in der Regel an die Arbeit. Und irgendwann wacht dann auch der Rest der Familie auf.
0: Das sollte jetzt auch ein bisschen eine Überleitung zu unserem ersten Liedstück sein. Weil beim Radio spielt man auch ab und zu mal Musik und wir haben jetzt schon 25 Minuten am Stück geredet, damit die Leute nicht denken, okay, der CD-Player ist wohl kaputt. Ist es von Chris und Henny und der Titel heißt Jeden Morgen und wie die jeden Morgen begegnen, das hören wir jetzt in diesem Stück von Ihnen.

0: Chris und Henny, ein richtig tolles Paar. Also ich habe da auch schon Videos gesehen, deshalb. Ne? Wir sind in Arad, der Sendung mit den Rangern, hier auf Radio Rüsselsheim. Und zu Gast habe ich den Sammy und den Fio, beides Ranger. Und von dem Fio weiß ich, er hat eine tolle Frau.
1: Dankeschön.
0: Ist mir jetzt gerade auch eingefallen, als wir ja gerade dieses Pärchen da gehört haben. Wie hast du denn die Angelika kennengelernt? Auch bei den Rangern, oder?
1: Ja.
0: Ich habe befürchtet.
1: Ja, wobei, wir haben uns tatsächlich kennengelernt auf einem Geburtstag. Also die Angelika ist damals hier hochgezogen, kommt eigentlich aus Baden-Württemberg, aber hat hier eine Ausbildung in Flörsheim gemacht und hat eine Gemeinde gesucht, die Ranger haben. Und unser damaliger Pastor.
0: Das heißt, die war schon vorbelastet.
1: Die war schon vorbelastet im Stamm 125, also noch ein bisschen älter wie wir. Mhm. Und hat dann eine Gemeinde gesucht, die auch Ranger-Arbeit hat. Und dann hat eins zum anderen geführt, ja. Genau.
0: Angelika ist heute nicht da, weil die kümmert sich um ganz, ganz kleine Ranger, ne?
1: Ja, Future Ranger, ne? Unser Kleiner ist jetzt 5.
0: Ja.
1: Nächstes Jahr, wenn er in die Schule kommt, darf er eigentlich auch anfangen. Mhm. Aber der war mittlerweile schon auf 5 Zeltlagern, weil er halt immer mit muss, wenn wir beide unterwegs sind.
0: Also das ist schon gefühlter Ranger,
1: der ist schon,
0: oder offiziell genau, noch nicht dabei.
1: Ja, das ist schon durch und durch, ja.
0: Gut. Ich habe die Angelika deshalb auch ein bisschen erwähnt, weil du gibst ab und sie übernimmt irgendwas, ne?
1: Ach so, ja, genau. Also ich werde Ende Mai die Stammleitung abgeben. Bin seit Ende November letzten Jahres schon in der Regionalleitung, also verantwortlich für mehrere Stämme.
0: Regionalleitung, kann ich mir das jetzt vorstellen nach Bundesländern oder anders?
1: Nee, nicht ganz, aber es gibt ja eine Bundesstruktur und die wird dann immer wieder runtergebrochen. Und unsere Region, kann man sagen, Österreich-Winkel, also Rheingau, bis runter Bensheim, Heppenheim, solche Städte,
0: also Frankfurt. Also kann man sagen, so südlich.
1: Genau.
0: So südlich, ich glaube, so.
1: Genau, W6 heißt es, wenn es jemanden genauer wissen möchte. Hessen Süd, genau. Mhm. Und da bin ich mit in der Planung auch für die ganzen Stämme. Mhm. Und somit werde ich die Stammleitung Ende Mai abgeben. Und meine Frau, nach dem Stammleiter kommt der Stammwart oder in dem Fall dann Stammwärtin, die fürs Material verantwortlich ist. Und das übernimmt meine Frau, genau. Mhm.
0: Und du hast jetzt was für einen Posten, außer dass du Gemeindeleiter bist?
2: Genau, leider bin ich aktuell pausierender Ranger.
0: Ja?
2: Ich war, also gute 25, 26 Jahre war ich dabei. Mhm. Und habe aber jetzt vor ein paar Jahren die Gemeindeleitung bei uns in der Kirche übernommen. Mhm. Und musste dann neben Job und Familie leider ein paar Abstriche machen. Und deswegen hängt meine Kluft zu Hause im Schrank, bin noch gut behütet. Mhm. Die Motten kommen nicht dran und hoffe, dass ich irgendwann das wieder aufleben lassen kann.
0: Also du bist leider in der Kirche, der Pech gehabt. Ja.
1: Aber wenn wir Support brauchen, ist Sammy immer mit am Start. Von daher, genau.
0: Wo wir schon bei der Kirche jetzt sind, bevor wir so ein bisschen über die Gottesdienststruktur mal reden, ich habe ja schon erwähnt, es gibt ab und zu mal besondere Gottesdienste, wobei ich ja sage, jeder Gottesdienst hat was Besonderes, aber es gibt dann Gottesdienste, die werden von den Rangern gestaltet. Warum und zu welchem Anlass? Nee, ist das selber eigentlich, ne?
1: Genau, also warum? Wir sind ein Teil der Gemeinde und wir wollen auch da dienen. Und ich finde, so ein Ranger-Gottesdienst, der ist auch, ja, wirklich auch immer was Besonderes. Und wir haben auch viele Ranger bei uns im Stamm, wo die Eltern nicht oder noch nicht bei uns in der Gemeinde dazugehörig sind. Mhm. Und das ist für uns auch ein Punkt, wo wir mitarbeiten können, dass die Eltern mal in den Gottesdienst mit reinkommen, das sehen, das ist nichts Abgehobenes. Ne? Mhm. Wir sind ganz normale Menschen und auch da mal so einen Gottesdienst miterleben dürfen. Und dann übernehmen wir wirklich von der Einleitung über die Predigt, über den Lobpreis. Also wir haben da eine tolle Mannschaft, die auch alles abdecken kann. Mhm. Und da übernehmen wir einfach mal einen ganzen Gottesdienst. Bis hin manchmal sogar, wir bereiten das Bistro vor. Also wir, die Ranger, die Kinder, die Jugendlichen, die backen, bereiten was vor. Manchmal geben sie es aus, manchmal nicht. Aber wir gucken, dass wir eigentlich viele Bereiche des Gottesdienstes einfach dann an dem Sonntag übernehmen und auch zeigen dürfen, dass wir ein Teil davon sind und uns auch einbringen wollen.
0: Ja. Jetzt hast du es ja schon ein bisschen verraten. Nach dem Gottesdienst gehen nicht alle gleich nach Hause, sondern man bleibt noch, man trinkt noch einen Kaffee, isst vielleicht einen Kuchen oder irgendwas, hat noch ein bisschen Gemeinschaft. So quasi wie das früher eben auch bei den ersten Christen war, ne? Mhm. Dass man einfach noch ein bisschen zusammen ist. Die Gottesdienste, die fangen an mit Lobpreis. Manchmal werden auch so ein bisschen Videos eingespielt. Und dann gibt es was, das nennt man Moderation.
2: Ja.
0: Das heißt, da ist jemand, der jetzt nicht zwingend die Predigt hält, oder eine Frau, ein Mann kann das sein, die einfach erstmal quasi durch das Programm führen. Schon mal einleitende Worte sprechen, ne? Was für ein Thema uns in der Predigt erwartet. Aber was auch wichtig ist, ist bei euch der Lobpreis. Ne?
2: Richtig, genau.
0: Um einfach erstmal so ein bisschen anzukommen, auch diese Stimmung. Und das ist ja auch, das Wort sicher ist wichtig. Du hast ja auch erwähnt, die Bibel ist dir wichtig. Mhm. Aber Emotion oder die Spiritualität, ich glaube, da ist auch ein ganz großes Verlangen da.
2: Ja, ja. Definitiv, ja, genau. Also, was eigentlich das Ganze verbindet, was wir gerade eben schon angesprochen haben, auch mit der Zeit danach, ist, dass wir da nicht nur kommen, um ein Programm zu haben, sondern wir kommen zusammen, weil wir Gemeinschaft haben wollen. Mhm. Einerseits untereinander als die Christen, aber auch natürlich mit Gott. Und genau, dazu dient die Moderation natürlich, wenn wir da kommen aus unseren geschäftigen Wochen, jeder natürlich irgendwie anders vorbelastet, um einfach da zusammenzuführen, um uns auszurichten auf diesen Gottesdienst, auf das, was da bevorsteht. Und genau, dann gehen wir in eine Zeit des Lobpreises, wo wir einfach Lieder singen zu Gott, ihm die Ehre geben. Das sind in der Regel Gebete, die wir singen, einfach ihm zur Ehre. Und genau, da eine Gemeinschaft sind tatsächlich und eine Stimme bilden möchten für unseren Herrn. Genau.
0: Und ich habe auch gemerkt, es sind immer auch verschiedene Personen, die predigen. Also nicht mal nur eine Person, ne, sondern da hast du auch viel Abwechslung. Das heißt, da sind auch unterschiedliche Stile dabei. Ne?
2: Was definitiv, ja. Genau, also wir haben tatsächlich ein relativ buntes Programm, was Prediger angeht. Mhm. Mal ist es unser Pastor, mal ist es, bin ich das. Mhm. Und wir haben da ein Team allein aus der Gemeinde von circa 6 Leuten, die immer mal in bestimmten Rhythmus predigen. Und so kommt dann natürlich ganz automatisch da Abwechslung rein. Jemand, der ein bisschen jünger ist, ein bisschen freier predigt, jemand, der mehr in die Lehre geht, jemand, der mehr Wissen auch weitergibt. Genau, und das davon lebt es natürlich, von dieser Abwechslung.
0: Und was auch wichtig ist, also ich weiß das auch von meiner Frau, was die auch für eine Erwartung an einen Gottesdienst hat, ist, wenn du nicht nur einen Bibeltext hörst und weißt, okay, das war cool, was Paulus damals erlebt hat, aber dann auch mal so die Verbindung zu schaffen, was erleben wir denn eigentlich mit Gott? Ne? Dass da auch was Persönliches mit rüberkommt. Ne? Das habe ich jetzt die Woche mit Gott erlebt. Ne?
2: Ja. Ja, definitiv, genau. Also das, glaube ich, das kommt gerade in der Predigt, kommt das natürlich ganz oft rüber, dass man da einen Bibeltext hat, den man sich natürlich vornimmt, aber dann immer wieder feststellt, dass was das eigentlich für was man selbst schon in diesen Situationen erlebt hat, die man da von den Geschichten und Erlebnissen aus der Bibel kennt. Und auch darüber hinaus stellt man immer wieder fest, bin ich immer wieder überrascht, wenn man feststellt, dass derjenige, der sich auf die Moderation vorbereitet hat, diejenigen, die Lieder rausgesucht haben und derjenige, der predigt, sich gar nicht so groß abgesprochen haben vielleicht im Vorhinein und doch irgendwie alles zusammenpasst, weil Gott das so führt, ne? Weil er da doch irgendwie am Wirken ist und redet in unsere Herzen und da ein Thema hat, was er uns weitergeben möchte.
0: Genau, und man muss sich das auch so ein bisschen vorstellen, da ist es nicht nur einer, der moderiert, und da sitzt jetzt niemand mit einem Klavier oder so, sondern da gibt's ein Lobby-Team, ne?
2: Richtig, genau.
0: Ja, also man, ich sag mal, jetzt sind Gänsefüße wie so eine kleine Band, ne? Mhm. Da habe ich auch eine Angelika mal wahrgenommen, die das macht.
1: Ja, immer noch, ja.
0: Und das heißt, da sind dann so quasi, man kann sagen, so Vorsänger, ne? Mhm. Die dann mit Instrumenten und auch mit Gesang begleiten und man singt da mit. Und natürlich haben wir das auch nicht mehr so wie früher mit diesen klassischen Gesangsbüchern, sondern das ist dann auf einer Leinwand oder genau. Bildschirm, ne?
2: Genau. Richtig, genau. Auf einer Leinwand, genau. Und zu dem Musikteam gehört dann, ist ein Schlagzeug dabei, Gitarren, Klavier, ein Bass und Sänger. Und manchmal sogar Geige. Mhm. Also es ist auch da sehr abwechslungsreich. Und wir haben da auch ein breites Spektrum an Personen von Leuten aus der Jugend, wo wir sehr begeistert sind, dass die da Freude dran haben, sich da auch mit einzubringen. Und so wird diese Bühne manchmal recht voll.
0: Und vor allen Dingen, man legt ja immer so diesen großen Fokus auf eine Predigt. Natürlich ist eine Predigt aussagekräftig in der Regel, aber auch die Musik spielt ja doch auch eine Rolle. Und auch wenn es nur unterbewusst ist. Mhm. Ne? Also das macht ja was mit einem. Sonst würdet ihr auch nicht wahrscheinlich sehr viel Lobpreis machen. Sonst würden ja zwei Lieder genügen. Ne?
2: Richtig, ja.
0: Jetzt haben wir so ein bisschen erklärt, was die Erwachsenen erwartet. Wenn ich jetzt noch ein Kind bin und ich bin in einer dieser Gruppen am Sonntag, dann erwarten mich biblische Geschichten und Bastelarbeiten, nehme ich an, oder?
2: Richtig, genau. Unter anderem biblische Geschichten, Bastelarbeiten. Wir haben einen Kicker, das heißt da, die Kurs und Jungs sind da auch mal begeistert am Kicker mal spielen, wenn dann so ein bisschen die freie Spielzeit ist. Lego, also die haben da wirklich Freude dran und wie gesagt, auch immer wieder Bastelprojekte, wo es einfach um dann vielleicht nochmal das visuelle Veranschaulichen einer biblischen Geschichte geht. Was heißt das da eigentlich, sich ein Floß zu bauen oder mit einem Schiff unterwegs zu sein auf einer See?
0: Wenn ich jetzt aber auf einer Wiese bin, mit einem Zelt. So, da gibt es ja manchmal auch so Wochenenden. Ich erinnere mich an eins, das war in Wiesbaden am, wie heißt das Schloss?
1: Da bin ich ganz schlecht.
0: Ja. Das war vor ein paar Jahren. In der Nähe von Dotzheim zumindest. Ich komme jetzt nicht drauf, wie das Schloss heißt. Dass es eigentlich schon ein bisschen marode ist, ne? Also jetzt kein Schloss, was sehr gepflegt wurde, wo sich aber ein Verein drum gekümmert hat. In der Nähe wart ihr zumindest mal, da war vor ein paar Jahren, ich weiß noch, weil mein Sohn nämlich dabei war, da war eine große Ranger-Wochenende.
1: Ich denke, das ist dann das Jubiläum von Wiesbaden gewesen. Hört sich zumindest so an. Also wir haben natürlich auch wenn wir Jubiläen sind, könnte man zum Beispiel sagen, man macht einen Tag, wo man die ganze Region einlädt und dann macht man diese verschiedenen Workshops oder Bastelarbeiten und dann hat man einfach Gemeinschaft. Ja, man macht Geländespiele mit den Kids. Also man überlegt sich da schon ein Programm, was man auch anbieten kann, wo die Kids einfach auch unterwegs sind, sich treffen, weil es ist natürlich schön, im Stamm zu sein, aber es ist auch schön für die Kinder zu wissen, hey, wir sind nicht alleine mit unseren 30 Kids, sondern wir sind Hunderte in der Region und gar nicht so weit weg. Ne? Genau.
0: Gut, aber was ich so ein bisschen mehr auch wissen wollte, wie ist denn da so dieser theologische Bezug? Was erfahren die Kinder? Ist das dann auch sehr spielerisch? Also ich erinnere mich, als ich damals Kind war, und es waren eben nicht die Ranger, da war das richtig einfach gestrickt und trotzdem lief es ab wie im Film. Da hattest du so eine Kletttafel mit solchen Figuren. Und dann wurden biblische biblische Geschichten erzählt und es lief ab wie ein Film. Und wie vermittelt man heute Kindern biblische Geschichten?
1: Ja, also zum Beispiel, wenn wir jetzt über die Ranger sprechen, wir haben jeden Freitag haben wir eine Andacht, also jeder Leiter ist mal dran und dann hält er über einen Bibelvers, den er sich aussuchen kann, oder wir machen auch manchmal eine Themenreihe, sucht man sich einen Vers raus oder ein Thema raus und dann wird einfach in der großen Gruppe dieser Vers näher gebracht. Der eine macht das einfach nur über das, was er sagt, der andere bastelt was dazu oder nimmt ein Beispiel, ne? Und später, was die Kinder dann auch machen müssen, auch ein Teil der Aufgaben ist, wir haben Bibelfragebögen, ne? Die gehören da auch bei uns dazu, sodass die Kinder auch motiviert werden, mal die Bibel aufzuschlagen, mal durchzulesen und einfach da die richtige Antwort dahinter zu schreiben. Also, dass wir die Kinder auch so motivieren, das selbstständig zu machen. Ja, das hat sich hier auch geändert, als ich damals angefangen habe, dann mussten wir, glaube ich, den ersten bis dritten Mose lesen und dann hieß es, hast du es gelesen? Ja, ich war ehrlich, also ich habe dann in den Sommerferien habe ich die gelesen. Ja, also früher hat man einfach Bücher gelesen und dann hieß es, okay, aber heute sind es Bibelfragebögen, wo einfach auch Verse dabei sind, wo die Kinder auch auswendig lernen zum Beispiel, wo die einfach mitnehmen können als Wert. Ja.
0: Und was auch ganz wichtig ist, das Handy bleibt aus. Im Gegensatz zu dem, was ich jetzt gerade gemacht habe, ich habe tatsächlich mein Handy an, weil ich nämlich googeln wollte, wie das Schloss heißt. Das ist Schloss Freudenberg.
2: Ah, ja.
0: Okay. Jetzt macht's aha. Ja. Yes. Und da ist ja auch immer so ein bisschen Event drumherum. Ne?
2: Ja, ja.
0: Das Schloss selbst war lange Zeit fast verfallen, ne? Und dann hat es irgendein Verein übernommen und die haben da so einen Sinnpfad und so weiter. Und in der Nähe, erinnere ich mich, da war irgendwie mal eine, ist so eine große Wiese. Ja. Ne? Ist aber schon 2-3 Jahre her. Das weiß ich.
1: Kann gut sein.
0: Ja gut, ihr macht so viel, da muss man jetzt. Das habe ich nur in Erinnerung, weil ich da meinen Sohn selbst hingebracht habe.
1: Also, okay.
0: Und ich erinnere mich auch, als ich meine Tochter, keine Ahnung, wo das jetzt war, mal in der Wiese abgesetzt habe und da ist auch noch geregnet. Und, und das war so, meine Tochter war damals so etepetete, ne? Ja. Also konnte ja nichts sauber und hygienisch genug sein. Und dann setzte die auf eine Wiese, wo es auch noch regnet.
1: Ja.
0: Ja, aber das härtet ab, ne?
1: Das ist Überwindung. Also obwohl ich zum Beispiel 30 Jahre dabei bin, meine liebe Schwester, die hat Pfadfinder überhaupt nicht für sich gefunden. Ne? Also es ist auch unterschiedlich in den Familien. Hm. Aber da kann ich mich zum Beispiel auch dran erinnern. Ich meine, deine Tochter war auf einem Sommerzeltlager, das hieß Unterwegs nach Alaska. Hm. Das war im Rheingau. Und da hatten wir Goldschürfen angeboten. Also nicht echtes Gold, leider so viel Geld haben wir nicht.
0: Ja, aber es hätte mich auch gewundert, warum sie nichts mit nach Hause gebracht hat.
1: Bemalte Steine, goldfarbene Steine. Und wir hatten da so einen kleinen Bachlauf. Und dann haben wir uns als Ranger so eine Schürfausrüstung zugelegt. Und nachts haben wir das Gold versteckt in dem kleinen Bachlauf. Und tagsüber durften die Kinder schürfen. Und ich weiß, also ich meine mich zu erinnern, dass deine Tochter damals auch voll den Spaß dabei hatte. Ja? Also viele Kinder hatten damals gedacht, wow, krass, wo kommt denn das jetzt schon wieder her? Gestern war da doch noch gar nichts. Ja? Und ja, sowas machen wir auch. Ne?
0: Also ich merke schon, es gelingt in der Regel, Kinder dann abzuholen.
1: Ja.
0: Und es ist so, ich sehe da so zwei Abenteuer. Abenteuer überhaupt dieses Ranger sein und dann Abenteuer auch, lass dich mal auf den Glauben ein.
1: Ja.
0: Ne? Das ist ja auch irgendwie ein Abenteuer. Ne?
1: Ja.
0: Was immer irgendwie spannend ist.
1: Ja.
0: Jetzt dürft ihr als erwachsene Kerle auch mal ein bisschen über dieses Abenteuer erzählen, was es so spannend ist. Warum glaubt ihr?
2: Ja, ich hatte vorhin schon ganz am Anfang hatte ich ein Bild vor Augen, als du erzählt hast, ne, wenn man draußen dann ist und da die Schöpfung erlebt. Ich kann mich daran erinnern, dass ich, da war ich auch noch nicht erwachsen, war ich auf einem riesen Camp auch und da hatten wir Nachtwache und da lag ich da auf einer Wiese. Und hatte mein Walkie-Talkie und habe da meine Stellung gehalten und habe in den Himmel gesehen. Und ich weiß nicht, ob das, ich habe schon immer mal jemanden gehört, der gesagt hat, ich habe noch nie eine Sternschnuppe gesehen. Mhm. Also geh mal auf ein Camp, leg dich nachts in die Wiese in einem abgelegenen Ort und guck mal in den Himmel. Da sieht man nicht nur eine Sternschnuppe in der Regel, da sieht man einige. Und das sind immer wieder Erfahrungen, wo man wirklich sieht, da ist mehr, da ist wirklich, da steckt was dahinter. Und ja, kann da wirklich erleben, sowohl bei den Rangern als auch im Glauben, was für Abenteuer man da tatsächlich erlebt. Und gerade wenn man da sich drauf einlässt, ich glaube, das hat Vio kurz angesprochen, ne, man muss sich auch beim Glauben drauf einlassen, Gott vertrauen in den manchen Momenten und ist dann tatsächlich überrascht, wenn man dann immer wieder zurückguckt, welche Abenteuer man tatsächlich mit Gott erlebt hat, wie er einen geführt hat. Und da habe ich, ja, könnte ich auch wahrscheinlich eine Sendung füllen mit den Erlebnissen, die ich da hatte. Wo er mich begleitet hat, mir einen Job geschenkt hat. Da ist Fio mit dran schuld. Da hat er sich einfach gebrauchen lassen und hat ohne mein Wissen bei der Personalabteilung angerufen, als er wusste, dass ich nach einem Job gucke, so lose. Und da haben die gesagt, nee. Und dann war jemand neben ihm, der da eigentlich gar nicht sitzen sollte und hat gemeint, schick mir die Bewerbung. Ich glaube, ich kenne da jemanden. Mhm. Und so hat Gott mich in der Zeit, wo es nicht groß eingestellt wurde, mit einem guten Job versorgt, wo wirklich viele Leute nur über externe Firmen reingekommen sind. Und so darf man wirklich erleben, dass Gott da Abenteuer mit einem.
0: Ich muss jetzt an ein Bild denken, an ein Erlebnis, das ich selbst mal als Teenager hatte, wo es auch um das Thema Vertrauen ging. Mhm. Und zwar war ich sowieso bekannt, dass ich eher ein ängstlicher Typ bin und der ein bisschen Schwierigkeiten hat zu vertrauen. So, und dann standen dann, ich sag jetzt mal 20 Personen, ich weiß es nicht mehr, vom damaligen Jugendkreis, das war jetzt nicht Stadtmission, sondern evangelisch-freikirchliche Gemeinde im Hessenring. Sondern die hatten alle die Arme ausgestreckt, haben sich aber gegenseitig gar nicht berührt. Könnt ihr euch das jetzt bildlich vorstellen? Die standen sich gegenüber, also 10 auf der rechten Seite, 10 auf der linken Seite. Und die hatten die Arme ausgestreckt, ohne sich zu berühren. Und ich sollte mich fallen lassen. Mhm. Und sie haben mich aufgefangen. Und das war für mich eine super Therapie. Ne? Also der... Leiter von der Jugendgruppe, der wusste schon, warum er mich ausgesucht hat, wahrscheinlich, weil er ein Gespür hatte, dass ich jemand bin, der am wenigsten vertrauen kann oder ängstlich ist von seiner Art. Und ich glaube, das ist so ein bisschen so ein Bild für diese ganze Gruppe, für die Gemeinde, für den Glauben, einfach zu vertrauen, die Gemeinschaft trägt mich und Gott trägt uns alle.
1: Amen.
0: Ne? Das ist mir gerade eingefallen in diesem Moment, ne? Dieses Bild. Ne? Guck mal, schon so lange her, man hat es immer noch in Erinnerung. Ne? Und das heißt, es auch Kinder, die vielleicht nicht mehr zu den Rangern gehören, weil sie jetzt erwachsen sind oder weggezogen sind oder andere Interessen haben. Also ich glaube, ihr könnt schon sagen, da ist was hängen geblieben.
1: Auf jeden Fall. Also ich hatte mal ein Erlebnis, das war hier am Rüsselsheimer Bahnhof. Jahre nachdem die Person aufgehört hat, bei uns Ranger zu sein, ne, hat man sich mal gesehen, eigentlich gar keinen Kontakt mehr. Und er sagt, ey, Fio, er so, hi, wie geht's, wie steht's? Ja, alles gut. Und er sagt, du, ich erinnere mich heute noch, wie cool es bei euch war, dieses Miteinander. Und ich habe die Person gesehen und es hat mich einfach so gefreut, ne, dass ich wissen darf, wir haben dazu beigetragen, dass jemand sagen kann, hey, ich bin vielleicht nicht mehr da, wo ich mal war, aber das war so eine coole Zeit. Und das ist einfach genial zu wissen, dass man den Leuten was mitgegeben hat oder denen eine Zeit bereitet hat, die einfach, die sie nie vergessen werden. Im positiven Sinne natürlich. Und das hoffen wir auch, ne, dass wir da jeden abholen können und dem, wenn es ein Camp ist oder vielleicht ein Freitag, dass der sich jahrelang, Jahre später zurückerinnern darf und sagen kann, hey, das war genial. Ja. Und wer weiß, ja, wir haben heute, mittlerweile haben wir wieder Kinder von Eltern, die mal Ranger waren, die jetzt zu uns kommen und wo die sagen, ja, ich mach's nicht mehr, aber meinen Kindern, die sollen auch das Coole erleben. Ja.
0: Ja. So, und ich merke natürlich raus, klar, ihr selbst habt tolle Erlebnisse. Ihr habt aber auch, seht das auch als Aufgabe. Und ich sehe da auch eine Liebe zu den Menschen, auch zu den Kindern.
1: Ja.
0: Ne?
1: Ja.
0: Ihr würdet das ja nicht machen, wenn die Kinder euch gleichgültig wären. Ne?
1: Ja.
0: Also es geht ja nicht nur darum, hier, ich will jetzt ein bisschen Abenteuer haben, ne? Sondern ihr könntet ja auch was anderes machen jetzt in eurem Alter. Ne? Und da habt ihr euch jetzt bewusst entschieden zu sagen, ich bin für diese Kinder da.
1: Das ist der Missionsbefehl, ne?
0: Ja, das klingt jetzt so ein bisschen theoretisch.
1: Ja, nee, aber wir wollen
0: aber,
1: ja...
0: Aber ich würde mal sagen, ich meine nicht nur, dass man es dir äußerlich ansieht, aber ich glaube, dass du ein ganz großes Herz hast.
1: Es freut mich immer wieder, ja.
0: Nee, und beschreibe doch mal, wie sich das so bemerkbar macht, dieses Herz.
1: Auch mit ganz viel Sorgen, wenn man ehrlich ist, ne? Weil man will den Kindern was bieten, man will den Kindern das näher bringen, man möchte, dass die Kinder das erfahren, dass einfach die Ranger-Arbeit was Tolles ist, Jesus was Tolles ist. Ne? Und dann versucht man auch immer wieder mal was Neues reinzuführen. Und man ist auch in meinem Fall traurig, wenn einer sagt, er hört auf. Das hat ja immer verschiedene Gründe. Ne? Ich frage da auch wirklich immer nach, hat es an uns gelegen, an was hat es gelegen? Aber ich finde es genauso toll, wenn jemand sagt, er hört auf und geht dann in die Jugend zum Beispiel. Ne? Also er wird weiterhin was von Jesus, von Gott erfahren, nur ist es halt nicht mein Aufgabenzeug. Ja? Und damit bin ich voll konform. Ne? Und ich sage immer, hey, und wenn die Kids irgendwann sagen, sie wollen nicht mehr im Schlamm wühlen, wie du gesagt hast, oder sie wollen sich nicht verlaufen irgendwo, Hauptsache sie haben was mitbekommen. Bei uns bekommt jetzt am Sonntag zum Beispiel, wir haben 9 Bibeln verteilt, 9 Aufnahmeprüfungen. Ja, dann bekommt man bei uns eine Bibel geschenkt. Und mit dem Wissen einfach, die haben diese Bibel daheim. Und selbst wenn sie irgendwann aufhören, sie können reinschauen, wenn sie wollen, dann haben wir alles geschafft. Ne?
0: Ja, so eine Bibel haben wir auch, wo dann auch eine persönliche Widmung an den Tim drin steht.
1: Ja, freut mich, ja.
0: Und ist ja auch so, wenn du eine Prüfung bestanden hast, dann gibt es dann eine Auszeichnung vor der Gemeinde auf der Bühne.
1: Ja.
0: Ja, das erfüllt dich auch mit Stolz.
1: Auf jeden Fall.
0: Du hast so ein bisschen eben von den Sorgen gesprochen. Jetzt verrate ich mal einen Insider, was manchmal auch hier im Radio passiert. Also wenn ich jetzt hier diese Sendung Aarad nicht moderiere, moderiere ich manchmal auch eine andere Sendung, nämlich jeden Sonntag um 8 Uhr die Sonntagsgedanken.
1: Okay.
0: So, und bevor ich diese Sendung beginne, da bin ich im Studio, bereite vor und dann gebe ich erstmal alles ab. Das heißt, ich bete. Und das, denke ich mal, ist ganz klar, das werdet ihr auch tun. Ihr werdet die Kinder mit in euer Gebet nehmen, ihr werdet das aussprechen und ihr gebt es damit ab. Und das ist natürlich auch eine Kunst bei aller Leidenschaft und Sympathie, die man zu den Menschen, zu den Kindern hat, auch lernen zu lassen, loszulassen, auch gehen zu lassen, auch wenn es vielleicht wehtut. Ne?
1: Ja, definitiv, ja. Sei es mit spätestens 18, wenn sie sich entscheiden, keine Leiterschaft zu übernehmen oder vielleicht wegziehen zum Studieren oder für die Ausbildung.
0: Ja, oder überhaupt kein Interesse mehr an Gott oder haben,
1: das kann auch sein. Ja, ne? Das kann auch passieren, ja.
0: Weil es ist ja immer so ein bisschen, viele Leute sagen, ja, ich kann nicht glauben und wenn es Gott gäbe, dann gibt es das alles nicht, ne? Ja. Dann gibt es halt das ganze Schlechte auf dieser Welt nicht. Und ich glaube, wir sind alle nicht dafür da, um jetzt wirklich für alles eine Antwort geben zu können. Aber wie Sammy das schon gesagt hat, es ist eher eine Entscheidung. Ich treffe eine Entscheidung, ne?
1: Ja.
0: Und eine Entscheidung heißt, ich vertraue, dass dieser Weg richtig ist, auch wenn ich nicht immer alles verstehe, aber ich kann meinen ganzen Kummer abgeben.
1: Ja.
0: Und ich kann offen mit Gott sprechen.
2: Ja. Das auf jeden Fall, ja.
0: Habt ihr das auch erlebt? Oder erlebt ihr das immer wieder, dass auch die Kinder offen mit euch sprechen? Ist da auch die Vertrauensbrücke gebaut?
1: Also ich meine, bei den Rangern, deswegen sind die Camps nicht nur was Schönes, um was zu erleben, sondern einfach, man hat eine Woche Zeit, man kann sich viel intensiver unterhalten und die Kinder, man merkt es wirklich, wie die sich Tag für Tag öffnen, für, dass sie doch mal vielleicht erzählen, irgendwas klappt in der Schule nicht oder sonst wo mit Freunden, vielleicht auch manchmal mit der Familie, wo man einfach anbieten kann, hey, wir können zusammen beten, ich kann für dich beten, ich kann es mitnehmen, ne? Wo Kinder das annehmen, wo man sonst freitags denkt, interessiert es die überhaupt, was wir von Jesus erzählen oder was wir versuchen, denen näher zu bringen? Oder kommen die wegen der Gemeinschaft oder wegen dem Pfadfinderischen? Das merkt man dann meistens auf so Camps. Ne? Und, ja.
0: Und was hast du das Gefühl, wie nehmen die Kinder dich wahr? So als den großen Bruder? Oder als so eine Art Freund?
1: Ich glaube mittlerweile wirklich, ich bin jetzt, wie nennt man das, den Silberrücken, der alte Hase, der alte Stammleiter.
0: Also eher der Opi.
1: Der Opi, der da was erzählt. Ne? Deswegen war auch meine Intention, den Stamm abzugeben an jemand Jüngeres.
0: Gut, aber als du noch jung warst, wie
1: hast du dich jung war, doch, ich glaube, ich war so der große Bruder, vielleicht der Cousin für manche, ne? Ja. Dass die sich wirklich, also das war einfach, der Abstand war nicht so groß und Kinder haben gesagt, hey, ich habe Probleme hier, ich habe Probleme da und genau.
0: Bevor wir gleich ein Problem mit den Nachfolgern kriegen, müssen wir jetzt die Sendung beschließen. Jetzt erstmal erklären, warum habe ich euch überhaupt eingeladen? Eigentlich gut, weil deine Frau das gesagt hat, aber ich meine, ich habe jetzt einen Flyer vor mir liegen. Und zwar wird das ja gefeiert, diese 30 Jahre Abenteuer heißt es übrigens. Ne? Also genau, nicht 30 Jahre Ranger, 30 Jahre Abenteuer. Und zwar am 30. 31. Mai. Was sind das für Wochentage? Samstag, Sonntag?
1: Samstag, Sonntag, ein kurzes Wochenende für alle, die Angst haben, es ist ein langes Wochenende.
0: Gut, und das wird gefeiert in der

0: des Kindes- und Jugendprogramms sind, ja.
1: Gut, also ich bin ja hier der Sendeleiter vom Radio. Ich würde einfach mal sagen, an diesem Wochenende senden wir einfach nichts Besonderes, damit die Leute alles
0: zu euch vielen Dank, vielen Dank.
1: Das war Arad, heute mit den Rangern.
0: Vielen Dank, ja, der Fio, hi.
2: Und vielen Dank auch von mir, dem Sammy.
1: Und ich bin der Hartmut Krause und ich bedanke mich fürs Zuhören. Für alle, die jetzt hier am Montag live zuhören, da kommt gleich der Harald Hummel mit Remember. Wäre immer interessant zu wissen, was der so in seiner Jugend gemacht hat. und für alle, die die Wiederholung am Sonntag um 7 Uhr hören, erstmal cool, dass ihr schon wach seid. Bleibt dran, um 8 Uhr kommen die Sonntagsgedanken mit mir. In diesem Sinne, vielen Dank fürs Zuhören und einen schönen Tag noch.
0: Ciao.

Guten Morgen, ihr Lieben da draußen. Das sind die Sonntagsgedanken hier auf Radio Rüsselsheim und ich finde, es ist ein richtig toller Tag. Ich bin gerade durch die Stadt gefahren und es waren schon so viele Menschen unterwegs. Es waren die Reinigungskräfte von dem Städteservice Rüsselsheim-Raunheim unterwegs, die die Stadt ein bisschen sauberer gemacht haben. Ja, es ist schon mit Leben gefüllt um diese Uhrzeit. Und bevor wir mit unserem Thema starten, also der Jürgen Merz, mein Radiokollege, hat sich auch schon Gedanken gemacht, was das überhaupt bedeuten könnte, was man daraus machen kann aus diesem Thema mit der Zahnpastatube der Zerdrückten. Lasst euch überraschen, ich kläre euch nach zwei Songs auf. Wir fangen erstmal an mit Judy Bailey. Und die beschreibt das Morgenlicht, auch wenn es heute ein bisschen bewölkt ist. Aber das Licht ist ja trotzdem da. In diesem Sinne, schön, dass du dabei bist. Ich bin Hartmut Krause.

Vor kurzem war ich mit einem Freund essen. Und wir haben uns dann irgendwann darüber unterhalten, wie unsere jeweilige Zahnpastatube aussieht. Bei vielen Menschen ist das ja ein heikles Thema. Und manchmal entsteht ja sogar ein richtiger Beziehungsstreit darüber, wie die Zahnpasta aus der Tube herauszudrücken ist und wie die Tube danach auszusehen hat. Und noch besser ist die Philosophie darüber, wie viel Zahnpasta auf die Zahnbürste gehört. Und dazu habe ich neulich ein wunderbares Bild in unserer Tageszeitung gesehen. Es war eine total zerknautschte Zahnpastatube und davor ein langer Streifen Zahnpasta. Unter dem Bild stand: Gesprochene Worte sind wie aus der Tube gequetschte Zahnpasta. Du bringst sie nie wieder zurück. Dieser Satz stammt übrigens aus Nordamerika. Mich hat das Bild mit dem Untersatz direkt gefreut. Ist doch ein herrliches Bild für die Art und Weise, wie wir miteinander reden. Und wie wenig behutsam wir manchmal unsere Worte wählen. Und wie schnell ist ein Wort achtlos gesagt und dann nicht wieder zurückzuholen. Und wie oft fühle ich mich dann zerknautscht und zerknirscht wie die Tube Zahnpasta in dem Bild. Und ich denke mir, hättest du bloß geschwiegen. Mich begleitet dieses Bild. Morgens beim Zähneputzen nehme ich mir oft vor, meine Worte mit Bedacht zu wählen und mehr auf meine Worte aufzupassen. Und beim Zähneputzen am Abend denke ich oft an die Worte, die ich heute gesprochen und gehört habe.

Ich bummel für mein Leben gern durch Wiesbaden. Um mich faszinieren schöne dekorierte Schaufenster und all die bunten verschiedenen Dinge, die es gibt. Und vor Schreibwarengeschäften oder Buchhandlungen stehen oft Ständer mit Postkarten. Und seitdem ich die Sonntagsgedanken mache, schaue ich besonders gern auf diese Ständer und habe auch manch gute Ideen und viele tolle Impulse dort bekommen. So war es auch vor kurzem. Auf einer dieser Postkarten stand, falls du mal Probleme brauchst, ich bin für dich da. Ich musste schmunzeln, denn mir fielen direkt Menschen ein, die auf diese Karte passen. Es gibt sie immer wieder, diese Tage, wo ich ohne Probleme und glücklich starte und plötzlich die Probleme kommen. Und da ist der Kollege, der plötzlich, was ich schon immer mal fragen wollte, Frage stellt und das in einer Situation, wo ich gerade absolut keine Zeit habe. Und da ist das Auto vor mir, das gemütlich über die Straße schleicht, wo ich doch einen Termin habe und eh schon viel zu spät bin. Und da ist die Frau in der Schlange an der Kasse vor mir, die Tomaten gekauft hat, aber vergessen hat, diese zu wiegen. Falls du mal Probleme brauchst, ich bin für dich da. Ich könnte die Liste unendlich weiterschreiben. Die Kehrseite der Medaille ist, häufig liegt das Problem dann doch an mir. An meiner zu engen Zeitplanung, an meiner Ungeduld, meiner Planung, die manchmal an meinem Alltag vorbeigeht. Und mit einem kleinen Wort, Änderung trifft diese Karte mitten in meine Identität. Wenn du mal Probleme hast, ich bin für dich da. Das gilt für mich und das gilt für viele andere Menschen, die für mich da sind. Was für ein wunderbares Geschenk.

Viele Menschen von sich sagen sich oder sagen von sich, dass sie gerne lesen. Und doch sehe ich in der S-Bahn immer selten jemand mit einem Buch. Ja, die meisten gucken auf ihr Smartphone. Lesen Nachrichten oder arbeiten, E-Mails oder sowas, Kopfhörer auf und kein Blickkontakt. Bitte nicht stören. Manchmal habe ich aber ein Buch dabei. Und immer wieder erlebe ich dann, ein Buch ist anders. Wer ein Buch liest, der zeigt etwas von sich. Ich finde es immer ganz lustig, wenn ich mitbekomme, wie die Leute versuchen herauszufinden, welches Buch das ist. Einen Blick auf den Titel werfen, ganz unauffällig natürlich. Und mit einem Buch in der Hand wirkt man offenbar so, als dürfte man gestört werden. Das ist mir neulich eben auch passiert. Eine Frau sprach mich unvermittelt an. Das Buch, was Sie da lesen, das hat mir überhaupt nicht gefallen. Ich war völlig perplex und tauchte erschrocken aus den Seiten auf. Ich fand das Buch gut. Sie fand es schrecklich. Wir diskutierten 3 Stationen lang angeregt über die Charaktere und ihre Entscheidungen. Dann musste ich aussteigen und wir verabschiedeten uns freundlich. Aber dieses Gespräch ging mir nicht aus dem Sinn. Nicht wegen des Buches, sondern wegen der Begegnung. Ohne das Buch hätte diese Frau mich niemals angesprochen. Es war natürlich kein weltbewegendes Gespräch, aber es gab mir doch eine andere Perspektive. Das Buch in der Öffentlichkeit ist ein Angebot auf Diskurs. Es sagt, hier ist ein Thema. Du darfst dazu eine Meinung haben, auch wenn meine anders ist. Und ich finde, es braucht solche indirekten Diskursangebote im Alltag. So etwas wie Reibungsflächen. Etwas, was nicht ganz glatt ist, wie ein Buch. Wir sehen oft nur noch das, was wir ohnehin schon kennen und mögen. Algorithmen und Filterblasen verstärken das doch auch noch. Auch Freunde und Bekannte denken doch so oft so ähnlich wie wir. Ja, und das ist bequem. Aber es macht den Blick eng. Man hört irgendwann nur noch die eigene Meinung. Ein bisschen lauter. Und für unser Zusammenleben ist das ein großer Verlust, finde ich. Umso wichtiger sind mir diese kleinen, unerwarteten Momente, in denen es anders läuft, so wie bei der Begegnung in der S-Bahn. Und die Möglichkeit dazu ist für mich etwas Wichtiges. In der Sprache des Glaubens ist das eine Form von Gastfreundschaft. Gastfrei zu sein bedeutet nicht nur, jemanden zum Essen einzuladen. Es bedeutet, innerlich Platz zu machen für das, was anders ist als ich. Und wo ich mich stören lasse durch eine andere Geschichte oder ein unerwartetes Gespräch. Und wo ich mich nicht verstecke hinter meinen eigenen Gewissheiten, da wird das Leben weit und ein bisschen bunter. Und da lerne ich, der andere schaut auf dieselbe Welt und nimmt doch etwas völlig anderes wahr. Und das muss nicht trennen, das kann bereichern und ist ein guter Anfang von einer echten Begegnung.

Heute am 3. Mai feiern wir den Internationalen Tag der Pressefreiheit. Und Ziel des Tages ist es, die Pressefreiheit in Demokratien zu würdigen und an Journalisten zu erinnern, die aufgrund ihrer Arbeit verfolgt werden. Dieser Tag macht bewusst, wie essentiell freie Berichterstattung für unsere Gesellschaft ist. Und mir fallen sofort Journalistinnen und Journalisten ein, die aus Krisengebieten und Kriegsgebieten berichten. Oft unter Einsatz ihres Lebens. Und sie kämpfen dafür, dass die Wahrheit ans Licht kommt. Selbst wenn ihnen Mund- und Schreibrechte verboten werden. Denn viele Menschen erhalten oft keine objektiven Informationen oder werden gezielt mit Unwahrheiten versorgt. Und das zeigt, wie wichtig unabhängige Medien sind für Transparenz, Meinungsfreiheit und Demokratie. Und im Radio kann ich Themen wie Spiritualität oder Religion frei und ohne Zensur behandeln. Und diese Freiheit ist in vielen Ländern nicht selbstverständlich und verdient Wertschätzung. Der Internationale Tag der Pressefreiheit ist eine Chance, Demokratie und gesellschaftliches Miteinander zu fördern. Denn jede Stimme, die sich für das Gemeinwohl äußert, trägt dazu bei, unsere Gesellschaft zu bereichern.

0: Kennzeichnet
1: soll. Drei Städte, eine Partnerschaft, ein Name der Programm ist Drei gewinnt. Gestern am 1. Mai war eine hochrangige Delegation aus Alexandroupolis zu Gast im Rhein-Main-Gebiet. Bürgermeister Ioannis

Das war's auch schon wieder von den Sonntagsgedanken hier auf Radio Rüsselsheim. Und zum Schluss, wie ihr es gewohnt seid, der Segen. Der Herr segne dich, dass du nach all den Anstrengungen, die hinter dir liegen, jetzt zur Ruhe kommst. Und behüte dich, dass du dich in allem, was dich an Ängsten umtreibt, getragen weißt. Der Herr lasse sein Angesicht leuchten über dir, dass dir in dem, was dir heute noch aussichtslos erscheint, morgen wieder ein neuer Weg sichtbar wird. Und sei dir gnädig, dass die Erschöpfung neue Zuversicht weicht und die Freude wieder aufblüht in dir. Der Herr erhebe sein Angesicht auf dich, dass sich seine Nähe auswirkt auf jeden Menschen, der dir begegnet. Und gebe dir Frieden, dass du dein Leben annehmen kannst, so wie es ist. Ich wünsche euch allen einen schönen und gesegneten Sonntag. Ich bin Hartmut Krause und ich würde mich freuen, wenn wir uns am nächsten Sonntag um 8 Uhr hier wiederhören. Hier im Programm geht's weiter mit dem Kreisfunk. Das ist unsere neue Sendung, die den Laienreiter ablöst. Und wie der Name das ja schon sagt, wir wollen über den ganzen Kreis Groß-Gerau berichten. Und unser Premierengast, der steht schon draußen, das ist der Lars Schnitzke von Bündnis 90 den Grünen. Und man kann ihn daran erkennen, dass er tatsächlich ein grünes T-Shirt anhat. In diesem Sinne, euch allen einen schönen Sonntag. Macht's gut und bleibt dran bei Radio Rüsselsheim.

0: Ja, herzlich willkommen zu der neuen Sendung. Und es halt ein bisschen, deshalb macht jemand von euch mal bitte die Tür zu. Weil das muss man jetzt erstmal erklären. Das ist ja immer so, wenn du eine neue Sendung hast, dann am Anfang gibt es immer so kleine Pändchen. Und die war jetzt mal hausgemacht, weil wir haben nämlich in unserem sogenannten Off-Raum, das ist der Raum vor dem Studio, das Radio an. Und man kennt das doch schon seit Jahrzehnten, wenn zum Beispiel beim Radio angerufen wird, dann heißt es doch immer, machen Sie doch Ihr Radio aus, sonst gibt es eine Rückkopplung, sonst pfeift das. Und wir pfeifen, haben das selbst jetzt nicht hingekriegt. Aber ist egal. Herzlich willkommen zur Premiere vom Kreisfunk. Und wir grüßen den ganzen Kreis Groß-Gerau.
1: Ja, hallo, Kreis Groß-Gerau. Hier ist Radio Rüsselsheim mit der wunderschönen Sendung Kreisfunk. Genau. Heute die erste Sendung Kreisfunk für den Kreis Groß-Gerau. Sonntags von 9 bis 11.
0: Genau. Und wir merken, der Herr Müller ist noch nicht ausgeschlafen, aber es macht nichts. Dann haben wir den Herrn Weidner da.
2: Der Außenreporter, der über Alexandroupoli berichtet.
0: Jo, jetzt, falls alle überlegen, welche Gemeinde ist das denn im Kreis Groß-Gerau? Wir klären mal auf, ob das überhaupt mit Groß-Gerau zu tun hat. Und dann haben wir natürlich unseren Premierengast, den Lars Nitzke. Und dem stelle ich am Anfang schon mal gleich die ganz gemeine Frage: Wie viele Kommunen gibt es denn überhaupt im Kreis Groß-Gerau?
3: Ja, wunderschönen guten Morgen. Es sind 14 Stück plus der Kreis an sich. Wir reden also immer von 15. Ach, und ich komme natürlich aus dem wunderschönen Nauheim, der Kommune Nummer 1, würde ich jetzt mal sagen. Er ist Lokalpatriot und Rüsselsheim die 2.
0: Ah, wobei, also erstmal herzlich willkommen, lieber Lars Nitzke. Und ich muss ja meinen Namen auch noch nennen. Ich bin der Hartmut

0: Hause. Und du bist Nauheimer, hast aber, wenn ich mich recht erinnere, einen Schönheitsfehler. Du bist in Rüsselsheim geboren.
1: Ja, das GPR-Krankenhaus ist schon immer ein Quell der Hoffnung, würde ich mal sagen.
0: Also das heißt, du bist deshalb Rüsselsheimer, weil du in dem Krankenhaus geboren bist, oder haben deine Eltern früher in Rüsselsheim gelebt?
1: Mein Papa hat überall mal gewohnt, auch in Raunheim, warum auch immer, aber...
0: Jetzt nicht so abschätzig gegen die Raunheimer, Raunheim ist toll.
1: Als Treverer nach Raunheim, über Rüsselsheim, nach Nauheim, das ist schon eine Lebens- und Leidensgeschichte wahrscheinlich, aber ja, ich bin tatsächlich im GPR geboren.
0: Gut, jetzt haben wir aber immer noch nicht so ganz geklärt, warum Nauheim jetzt?
1: Da kommt meine Mama her. Aha. Die wurde tatsächlich in dem Haus geboren, wo mein Onkel jetzt noch lebt.
0: Genau. So, und jetzt natürlich die Frage, warum haben wir dich eingeladen? Nicht nur, weil du ein netter Kerl bist und nicht nur, weil du der Partei Bündnis 90 den Grünen angehörst, sondern du hast ja ein ganz neues Amt. Und da mussten wir jetzt erstmal lernen, wie wir es aussprechen. Also muss erstmal dazu sagen, Nauheim ist ja keine Stadt, sondern ihr seid eine Gemeinde.
1: Genau.
0: Und trotzdem gibt es ja ein Parlament, wobei ich habe gelernt, man sagt ja nicht Parlament. So, und weil Nauheim ja keine Stadt ist, ist es ja keine Stadtverordnetenversammlung, sondern eine Gemeindevertretung. So, und jetzt hast du den Titel Gemeindevertretungsvorsteher. Habe ich es richtig gesagt?
1: Ja, fast.
0: Fast? Dann sag's mal richtig.
1: Gemeindevertretervorsteher.
0: Gemeindevertretervorsteher. Also das ist im Prinzip das, was bei uns in Rüsselsheim die Stefanie Kropp ist und eine Zeit lang mal der Jens Grode war, der ist dann Stadtverordnetenvorsteher. Genau. Das heißt, auch in Rüsselsheim sagt man ja, dann ist es die erste Bürgerin. Bist du dann der erste Bürger in Nauheim?
1: Tatsächlich ja.
0: Fühlt man sich da so ein bisschen auch wie der erste Bürger oder muss man sich da erst einleben? Und was bedeutet es überhaupt, erster Bürger zu sein?
1: Nee, ich muss mich an die neue Aufgabe natürlich erstmal gewöhnen. Also es ist auch nichts, was jemand wie ich, der unter 30 ist, so in der Regel mal macht. Ich kannte bisher kaum jemanden, der dieses Amt in meinem Alter ausgeführt hat. Deswegen versuche ich da auch jetzt reinzuwachsen. Es ist aber auf jeden Fall ein großes Privileg. Und ich bin ja jetzt quasi die Außenvertretung für unser, Parlament, für unsere Gemeindevertretung. Und das ist eine Aufgabe, die mich auch mit einer gewissen Portion an Stolz und auch Respekt erfüllt. Und jetzt versuche ich mich da so ein bisschen reinzufinden. Da ist natürlich alles dabei. Ich leite die Sitzung, ich lade dazu ein. Vielleicht bis zu schönen Aufgaben, von denen ich vorher gar nichts wusste, wie ich unterschreibe jetzt auf Geburtstagsgratulationskarten der Gemeinde mit. Mhm. Das macht Spaß, muss ich sagen. Auch wenn ich es jetzt erst seit 2 Wochen mache. Ich bin gespannt, was jetzt so in den nächsten Jahren noch für Aufgaben auf mich zukommen.
0: Dann ist es ja manchmal so, man liest ja in den Zeitungen, Oma Hottentott ist 102 geworden, dann kommt der Landrat, dann kommt der Bürgermeister, kommt dann auch der Lars?
1: Nee, das wahrscheinlich nicht. Das war also vielleicht auch ein bisschen zu viel.
0: Das dann nicht, ne? Wo es immer ganz witzig ist, ne? Und dann sieht man so, die Oma guckt und denkt, wenn der Landrat vorsteht, ich kenne den nicht, wer ist das? Gut, okay, aber du repräsentierst ja schon ein bisschen Nauheim. Bist du das Gesicht für Nauheim, kann man sagen?
1: Ja, neben dem Bürgermeister bin ich als erster Bürger jetzt auch qua Amt so ein Gesicht für unsere Gemeinde und versuche natürlich dann auch einen guten Eindruck zu hinterlassen.
0: Unabhängig von dem Amt, was du hast, und wir reden ja nachher nochmal drüber, wie du überhaupt dazu gekommen bist, bist du ja auch sowieso im Kreis vertreten als Abgeordneter im Kreistag.
1: Genau, das darf ich jetzt auch schon zum zweiten Mal wieder machen.
0: Und da kann man auch logischerweise die Nauheimer Interessen vertreten. Jetzt haben wir, bevor wir ein bisschen auf dich eingehen, kam der Achim Weidner schon vor der Sendung auf mich zu und hat gesagt, ich habe da erstmal irgendwas mit Griechen. Achim, bevor wir das abspielen, musst du mir erstmal erklären, um was geht's denn überhaupt? Aber man muss dazu sagen, wir sind hier im Sender total spontan. Das ist manchmal so, du weißt gar nicht, das ist so ein bisschen wie so Kinderüberraschungsei. Du weißt manchmal gar nicht, was passiert in der nächsten Minute.
2: Nee, das ist ein Sender. Radio Rüsselsheim ist ein Sender, der jetzt auch mit den neuen Aufgaben wächst. Und deswegen würde ich sagen, bin ich auch der erste Außenreporter dieser Sendung.
0: Ja, du weißt jetzt, dein Einzugsgebiet ist jetzt riesengroß geworden. Genau. Ne? Also es ist jetzt nicht nur mehr Rüsselsheim. Du musst jetzt auch mit dem Auto bis nach Groß-Gerau, Büttelborn und so weiterfahren.
2: Nach Groß-Gerau werde ich wahrscheinlich in der nächsten oder in dieser nächsten Sendung sein. Da geht es um Rechencenter. Da wurde ja 2 Milliarden Investitionen in Wind geblasen. Ich habe gestern erfahren, dass Raunheim in den nächsten Jahren einige Millionen Gewerbesteuer bekommt. Und deswegen werde ich diese Causa Rechencenter und wie die sich entwickeln, hier als nächstes Außenreportage aufarbeiten. Aber hier geht es jetzt um was ganz Erfreuliches, nämlich um die neue Städtepartnerschaft zwischen den Städten Raunheim, Rüsselsheim, Kelzerbach und der griechischen Stadt Alexandropoli, die liegt in Thrakien. Das ist, wenn man sich die Ägäis vorstellt, so links vom Eingang zum Bosporus oder in das Marmara-Meer. Und das ist eine Stadt mit etwas 100.000 Einwohner. Es ist eine Stadt, die deswegen wichtig ist, weil sie auch über die neuen Ölpipeline aus der Ukraine in Richtung Bulgarien, also strategische Bedeutung auch für die EU hat. Ist eine Industriestadt, hat eine Hochschule, die sich mit Weltraumfragen befasst. Und dort wurde gestern in Raunheim eine Urkunde unterzeichnet, eine Absichtserklärung, dass diese Gemeinden oder die Städte Rüsselsheim, Raunheim und Kelzerbach mit dieser Stadt eine Städtepartnerschaft eingehen wollen. Und da ja so Städtepartnerschaften nicht entschieden werden in den Amtsstuben und Rathäusern, sondern ob Bürger das auch annehmen. Und wir haben gestern erfahren können, dass in unseren drei Städten hier im Nordkreis 4.000 Menschen wohnen, die griechische Wurzeln haben. Also eine große Community, die wahrscheinlich oder die das auch mittragen wird. Und wir konnten gestern erfahren, dass hier 7 Punkte auf der Agenda stehen wird. Im September wird der Gegenbesuch erfolgen in Alexandropoli. Und zwar wurde hier der Fokus gelegt auf kulturellen Austausch, also gegenseitige Besuche der Vereine, Musikgruppen und Künstler. Also ihr habt ja auch da, glaube ich, in Nauheim seid ihr eine Musikgemeinde. Kannst du vielleicht nachher was dazu erzählen? Also hier wollen jetzt auch die Musikgruppen aus Rüsselsheim, Raunheim und Kelzerbach sozusagen nach Thrakien fliegen. Dann soll es einen Austausch von Sportgruppen geben, sollen gemeinsame Wettkämpfe stattfinden, aber auch Jugend und Bildung steht hier auf dem Programm. Und Wirtschaft, Infrastruktur ist eine ganz wichtige Sache. Es geht hier um Logistik, Energie, nachhaltige Stadtentwicklung und natürlich auch um die Standortvorteile. Das war deswegen interessant, weil ja der Gegenpart von Kelzerbach ist der Flughafen in Alexandropoli. Die haben auch einen großen Flughafen, den sie so als Logistikdrehkreuz nutzen. Aber auch die Kommunalpolitik soll hier zusammenarbeiten, denn das musste auch der Oberbürgermeister, ehemalige Digitalstaatssekretär, einräumen. Können wir hier doch noch einiges von Griechen lernen? Die Frage, warum können wir von Griechenland lernen? Diese Stadt hat etwa die Hälfte der Mitarbeiter, die die Stadt Rüsselsheim alleine hat. Wir haben ja um die 1.000 in der Kernverwaltung und die haben 600 für die ganze Stadt und sind schon aus dem Grund, um keine Schlangen vor den Bürgerämtern zuzulassen, haben die sehr viel digitale Apps, läuft viel digital. Und digitale Transformation ist natürlich hier eine ganz wichtige Sache. Interessant war Folgendes. Es wird ja in Deutschland viel gemeckert über den Zustand des Gemeinwesens. Und die Griechen waren aber ihrerseits ganz begeistert, zum Beispiel von der Raunheimer Feuerwehr. Warum? In Griechenland scheint das so zu sein, dass die Feuerwehr so eine staatliche Organisation ist, wie die, sag mal, Polizei, Militär. Mhm. Und wir haben ja freiwillige Feuerwehren. Und was sie besonders beeindruckt hat, war die Jugendfeuerwehr. Also Jugendfeuerwehr und auch beim Jugendrotkreuz haben die sich umgeschaut und das haben die natürlich dick in ihrer Agenda angestrichen, warum man in Griechenland vielleicht oder man könnte in Griechenland auch von diesem deutschen System lernen. Was auch amüsant war in einer gewissen Weise, die griechischen Gäste haben die wilden Tiere vermisst. Denn in Griechenland ist das wohl so, dass Hunde und Katzen dort ohne Steuerband um den Hals durch die Gemeinden ziehen, während hier ja alles sozusagen dann geortet ist. Entweder sitzen die im Tierheim oder sitzen zu Hause auf dem Sofa. Das ist ihnen aufgefallen. Aber auch, was man in Griechenland so nicht kennt, ist, dass man in öffentlichen oder auf öffentlichen Flächen sogenannte Plüflächen unterhält, sozusagen, man könnte auch sagen, manchmal ein bisschen verwildert, wenn man keinen Blick für das Detail hat. Dann wurden die Herrschaften aufgeklärt, dass man das bewusst macht, wegen der Artenvielfalt. Und das kennt man so in Griechenland nicht, dass sozusagen solche Sachen hier auch von der Kommune wahrgenommen werden. Was die auch interessant fanden oder auch sehr lehrreich oder wo sie lernen wollen, ist die sogenannte Abfallwirtschaft, die es in Deutschland gibt. Wir haben ja da diese Bauhöfe, wo man Altmaterial oder auch Sondermüll entsorgen kann. Das ist in Griechenland da wohl noch ausbaufähig. Also das im Grunde genommen war der Exkursionsbericht, der dort gestern auf dieser Pressekonferenz vorgetragen worden ist. Und dann wurde diese Urkunde erwähnt. Wir haben nachher noch das Interview mit allen 4 Bürgermeistern, ein Oberbürgermeister, 3 Bürgermeistern, nochmal die ersten Eindrücke. Der Gegenbesuch ist für September geplant. Und ganz interessant ist die Möglichkeit, mal auch als Radio Kontakt aufzunehmen. Denn in Griechenland gibt es, oder in dieser Stadt, Rundfunk. Und das will ich dann sozusagen auch nach der Sendung oder nach dieser Exkursion noch mal recherchieren, damit wir hier halt auch ein bisschen lebendiger über das Internet DAB Plus und Internetradio hier eine Brücke der Freundschaft und Völkerverständigung aufbauen und erhalten können.
0: Und jetzt machen wir eine Musikpause. Und wahrscheinlich wird kein Mensch von uns hier im Studio verstehen, um was es da geht, weil es nämlich griechische Musik ist. Aber wir trotzdem, Musik geht manchmal auch ohne, dass man die Worte versteht. Man versteht ja trotzdem mit dem Herzen den Klang, das Gefühl. Wir lassen uns ein auf die griechische Musik und dann kommen die Interviews, die der Achim vorbereitet hat. Hier in der, wie der Stefan immer so schön sagt, der wunderbaren Sendung. Beim Stefan ist immer alles wunderbar, das ist schön. Das tut gut. Die da heißt der Kreisfunk und wir grüßen alle ganz lieb im Kreis. Wir grüßen die Leute, die zuhören in Bittelborn, in Kelsterbach, in Raunheim, in Bischen, in
1: Nauheim.
0: Wie sagt man bei euch?
1: In Naum.
0: Naum. Und wir grüßen natürlich auch.
1: Du musst jetzt aber alle aufzählen, ne? Du hast noch ein paar vergessen.
0: Es sind 14, ne?
1: Ja.
0: Es gibt Trebur, es gibt Meffelden, Waldorf, es gibt Rüsselsheim, das dürfen wir nicht vergessen. Also die gibt es ja auch, ne?
2: Riedstadt. Gernsheim, ne?
0: Dann?
2: Gernsheim, oder?
1: Gernsheim. Genau. Bibesheim.
2: Bibesheim, genau.
1: Hatten wir Gigu schon.
0: Stockstadt. Nee, hatten wir noch nicht.
1: Stockstadt.
0: Nee. Ginsheim, Gustavsburg gibt es noch. So, jetzt habe ich gar nicht mitgezählt.
2: Wie viel wir haben sind wir aber denn? So gut, dass wir auch alle 16 Bundesländer aufzählen könnten, was wir aber jetzt nicht tun.
0: Nein, wir fokussieren uns ja auf den Kreis.
1: Und ich muss ja den Hartmut auch testen, wenn er mich gleich zu Beginn testet.
0: Wir haben ja das Glück, wir leben erstmal in dem schönsten Bundesland und davon haben wir uns auch noch den schönsten Landkreis ausgesucht. Mhm. Liebe Leute, besser geht's einfach nicht. Und jetzt hören wir erstmal griechische Musik und dann haben wir Interviews. Die sind aber auf Deutsch, ne? Nicht auf Griechisch.
3: Darf ich nochmal eine Frage stellen zu der Städtepartnerschaft? Du hast gesagt, was war jetzt so eine Urkundenunterzeichnung? Also der Letter of Intent, hat der Herr Burkhardt gesagt. Der Oberbürgermeister Burkhardt von Russland. Wie ist es denn dazu gekommen? Weiß man das? Also wie ist das? Was ist der Grund, warum man diese Städtepartnerschaft angestrebt hat?
2: Es gibt ja dieses Städtenetzwerk 3 gewinnt. Es fing ja ursprünglich mit dieser China-Orientierung an. Jetzt ist man ja in Indien angekommen und man will auch jetzt die Städtepartnerschaften, die Raunheim, Kelsterbach und Rüsselsheim hat, zusammenfassen. Also wir haben ja dann mehr als nur FRÖ. Und es gab den Wunsch generell in der Politik, also in Verbindung dieser 3 Städte, auch eine griechische Partnerstadt zu finden. Und dann hat man sich an den Konsul gewendet, denn man wollte ja jetzt nicht einfach ein Fischerdorf oder ein bisschen Urlaubsparadies, sondern eine Stadt, die so der Sozialstruktur oder der Industriestruktur der Städte hier im Nordkreis, das ist ja auch industriegeprägt und hochschulgeprägt, zu entsprechen. Und dann hat der Konsul diese Liste mit diesem Vorschlag Alexandroupoli vorgelegt und Ockel war wohl letztes Jahr schon mal da, um das Terrain zu erkunden, ob das so alles stimmt, also mehr als der Wikipedia-Eintrag. Das hat dann Zustimmung gefunden und es gibt auch, wenn man Ratsinformationssysteme zum Beispiel in Kelsterbach aufruft, kann man dort die Drucksache finden, die das im Detail nochmal beschreibt. Aber wir werden sie auf der Homepage bereitstellen zum Download und Vertiefen.
0: Gut, und jetzt kommt erstmal, wie versprochen, Musik, damit ihr euch zu Hause erholen könnt. Griechische Musik, nicht griechischer Wand, das wurde vorgeschlagen. Das wäre mir jetzt doch zu billig gewesen. Also wir wollen, wenn dann, richtige griechische Musik. Wir sind ja auch eine internationale Stadt und auch in unserem Sender arbeiten tolle griechische Menschen, die uns sehr, sehr bereichern. Ne? Liebe Grüße an Jutta.

0: Der Kreisfunk am Sonntagmorgen. Und zum Kreis gehören natürlich auch die Städte Rüsselsheim, Raunheim und Kelsterbach. Und wie der Achim das ja schon vor der Musikpause ein bisschen anklingen lassen hat, da gibt es Städtepartnerschaften nicht nur mit China, sondern jetzt auch mit Griechenland. Ja, und da ruft jetzt der Achim seine vorbereiteten Interviews ab.
1: Schafft nicht um die Ecke. Manchmal liegt sie am Rande Europas und wartet. Patrick Burkhardt, Oberbürgermeister von Rüsselsheim. Wir haben gerade gehört, rund 4000 griechischstämmige Menschen wohnen in Rüsselsheim, Raunheim, Kelsterbach. Wie viel sind es in Rüsselsheim?
2: Ja, etwa 2200 mittlerweile, ja.
1: Und jetzt hat ja dieses Städtebündnis den Blick nach Südosteuropa gewendet, sozusagen ans Mittelmeer, in die Ägäis, mit einem großen LNG-Terminal, habe ich gelesen, laufen wichtige Energiepipelines. Aber wie wird jetzt diese Städtepartnerschaft in Rüsselsheim und hier in Dreigewind gelebt?
2: Ja, jetzt haben wir erstmal uns kennengelernt, das war ja immer ganz wichtig. Wir haben die Kollegen aus Alexandroupoli eingeladen, damit sie Rüsselsheim, Raunheim, Kelsterbach kennenlernen. Das ist uns, glaube ich, jetzt schon gelungen, auch wenn es morgen noch weitergeht. Und wir haben uns auch thematisch sehr ausgetauscht. Wir haben morgen Arbeitsgruppen gehabt, wo wir in den verschiedenen Themenfeldern uns ausgetauscht haben. Und wir haben einfach Anknüpfungspunkte in der Wirtschaft, wir haben Anknüpfungspunkte in Kultur und Sport und wir haben auch Anknüpfungspunkte in der Digitalisierung, wo wir von den Griechen noch ein bisschen was lernen können. Also es gibt viele, viele Punkte, wo es Anknüpfungspunkte gibt. Und was großartig ist, wir haben gestern sehr gesehen und auch erlebt im Vorhinein in der Vorbereitung, dass die griechischen Gemeinden sehr, sehr an einem Strang ziehen, mit uns gemeinsam auch diese Partnerschaft machen wollen. Und das ist natürlich sehr, sehr wichtig, dass wir nicht nur auf politischer Ebene uns unterhalten, sondern die Bevölkerung untereinander. Und das macht es am Ende dann aus.
1: Bei meiner Recherche habe ich festgestellt, es gibt auch eine Universität vor Ort, die ja zur Hochschule Rüsselsheim passt. Und es ist auch eine Urkunde, die du unter dem Arm hast, die gerade unterschrieben worden ist. Was verpflichtet euch jetzt da aus dieser Unterschrift?
2: Na gut, wir haben jetzt 7 Punkte verabredet, an denen wir arbeiten wollen. Natürlich versuchen wir jetzt auch die Anknüpfungspunkte, die wir verabredet haben, zu forcieren. Da gehört natürlich auch unsere Hochschule mit dazu. Die Frau Präsidentin kennt auch die Aktivitäten, die wir da haben. Sie unterstützt das auch, weil wir eine sehr internationale Hochschule haben. Von daher sind das alles Anknüpfungspunkte, von denen wir alle partizipieren können. Und es gilt es jetzt, die Verknüpfung zu gestalten und zukunftsfähig zu machen.
1: Abschließend vielleicht, es ist ja hier gerade eine Einladung ausgesprochen worden. Im Dezember habe ich das richtig verstanden? Und
2: ich habe jetzt September verstanden, was mir lieber ist als Dezember, allein schon wegen dem Wetter. Nein, wir werden natürlich jetzt einen Gegenbesuch machen. Kollege Orkel war ja letztes Jahr schon mal ganz kurz vor Ort, um die ersten Gespräche zu führen. Wir hatten auch schon einen digitalen Austausch. Aber es wird jetzt auch Zeit, dass wir Alexandroupoli auch kennenlernen.
1: Das war Achim Weidner von Radio Rüsselsheim im Gespräch mit Oberbürgermeister Patrick Burkhardt zur neuen Städtepartnerschaft. David Rendl, ich habe gerade gehört, es sind rund 500 Raunheimer mit Wurzeln nach Griechenland. Mal einen kurzen Eindruck von den Meetings oder von den Treffen, die ihr gestern und heute hier habt.
3: Es war gestern ganz beeindruckend, als wir das Maifest in Raunheim auf dem Rathausplatz gefeiert haben, organisiert durch den griechischen Kultur- und Bildungsverein in Unterstützung mit den Vereinen aus den Nachbar- und Partnerstädten. Über 1000 Menschen auf dem Rathausplatz, so voll habe ich den Platz tatsächlich noch nie erlebt. Und das zeigt, welche Anziehungskraft dieser Städteverbund hat, welche Anziehungskraft diese geplante Städtepartnerschaft hat. Und das bestätigt uns, dass wir auf einem ganz, ganz tollen Weg sind und hier wirklich was Großes angestoßen haben.
1: Jetzt ist es ja ganz wichtig, auch mal unser Land oder unsere Kommunen von auswärts zu sehen. Wir leben noch im Augenblick, wo viel gejammert wird. Aber wir haben doch hier positive Feedback bekommen, was in Deutschland doch offensichtlich richtig gemacht wird, zum Beispiel Feuerwehr.
3: Absolut. Wir haben ganz viele Punkte herausgearbeitet, die wirklich bei den griechischen Kolleginnen und Kollegen auf Eindruck gestoßen sind. Dazu gehört die Verwaltungsarbeit, dazu gehört die Straßenreinigung, aber unsere Infrastruktur ganz genauso. Und deswegen sind wir sehr gespannt, hoffen im September nach Griechenland fahren zu können, um dann genauso mit positiven Eindrücken wieder nach Deutschland zurückzukehren.
1: Manfred Ogl, Bürgermeister von Kelsterbach. Ihr habt ja etwas gemeinsam mit der Stadt, der Partnerstadt der neuen Griechischen, nämlich den Flughafen. Ihr habt aber auch, wie viele griechischstämmige Leute bei euch in der Gemeinde?
4: Wir haben sehr viele. Wir haben über 1200 griechische Staatsbürgerinnen und Bürger bei uns, plus die Menschen, die mal griechische Herkunft waren und heute deutsche Staatsbürgerschaft haben. Wir haben mal gerechnet, jeder Zehnte hat eigentlich griechischen Ursprung in Kelsterbach.
1: Ich habe gehört, ihr fahrt jetzt im September voraussichtlich nach Griechenland. Das ist die offizielle Seite. Aber die Städtepartnerschaften leben ja nicht in den Rathausstuben, sondern durch die Bürgerschaft. Was habt ihr da geplant?
4: Also wir haben ja gerade jetzt diese Charta unterzeichnet, dass wir vor allen Dingen die Förderung von Vereinen und Jugendaustausch machen wollen. Und jetzt wollen wir natürlich eben auch dann einfach Werbung machen in unseren Vereinen, um im Prinzip auch das zu starten. Alexandroupoli hat eine hohe Sportkultur, also auch wirklich sehr viele Sportarten zu bieten. Und genau das wollen wir jetzt auch Kelsterbach, Raunheim und Rüsselsheim ein bisschen stärker Werbung machen, um da einen Austausch stattfinden zu lassen.
1: Das war Manfred Ockel hier mit dem gemeinsamen Blick auf den Main vor uns. Und wir wollen jetzt mal hier den Bürgermeister der Gemeinde, der Stadt an Alexandroupoli, genau, mal befragen, wie er das jetzt hier empfunden hat. Ich stehe hier mit dem jungen Bürgermeister aus Alexandroupoli, hier mit Blick auf den Main. Ihre Schilderung, wie haben Sie das empfunden, Ihr Auftritt hier? Sind Sie willkommen geheißen worden? Haben Sie gute Eindrücke mitgenommen?
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6: Για όσους ξέρουν την ελληνική φιλοξενία, μπορώ να πω ότι οι Γερμανοί μας φιλοξένησαν σαν Έλληνες καταρχήν.
5: Wer die griechische Gastfreundschaft kennt, wird wissen, dass die Deutschen uns als wie Griechen empfangen haben. Die Gastfreundschaft war, als ob das halt in Griechenland gewesen
6: wäre. Είμαι ενθουσιασμένος από την υποδοχή, από την πολύ ωραία γιορτή της Πρωτομαγιάς που περάσαμε εχθές και από το πολύ όμορφο πρόγραμμα το οποίο μας διοργάνωσαν εδώ οι δήμαρχοι, ώστε να δούμε μέσα σε τρεις μέρες όλα αυτά που συμφωνήσαμε, ότι είναι κοινοί άξονες μεταξύ μας για να δουλέψουμε και να ανταλλάξουμε καλές πρακτικές.
5: Der ist begeistert vom Empfang und auch von griechischen Maifeiertag und von der Vorbereitung, die hier im Voraus stattgefunden hat. Und auch das ganze Programm, was erstellt wurde für die drei Tage, so kompakt, aber wirklich sehr, sehr erfolgreich und sehr annähernd, sehr nah an dem Säulen, die wir halt festgehalten hatten. Das wurde halt dementsprechend angepasst.
1: Wir werden also von Radio Rüsselsheim weiter berichten, auch in Griechisch. Wir haben ja auch bei uns im Radio griechische Mitstreiter und wir sind auch bei Ihnen per Radio, per Internetradio zu empfangen.
5: Θα συνεχίσουν να δίνουν το ρεπορτάζ για την αδελφοποίηση. Έχουν και Έλληνες συνεργάτες στο ραδιόφωνο και είναι μέσω του ίντερνετ μπορούμε να ακούμε τις εκπομπές τους και όλα τα ρεπορτάζ που κάνουν.
6: Τους καλώ να γνωρίσουν ιντερνετικά και την Αλεξανδρούπολη, διότι έχουμε πάρα πολλά κοινά οι δύο περιοχές μεταξύ μας και αυτό είναι το ευχάριστο να μπορέσουμε μέσω και της ελληνικής κοινότητας να γεφυρώσουμε το ανατολικότερο και το δυτικότερο κομμάτι της Ευρωπαϊκής Ένωσης.
5: Ελέτσι, herzlich ein, auch sich über die sozialen Medien Alexandroupolis kennenzulernen und über die griechischen Gemeinden eine Brücke zu schlagen und das Ganze kennenzulernen.
1: Versprochen. Vielen Dank. Danke.

0: Der Kreisfunk am Sonntagmorgen. Und jetzt war ich gerade irritiert, unser Studiogast war raus, aber der hat sich nur was zu trinken geholt. Es hat gerade jemand per WhatsApp geschrieben, Mensch, den Mark Foster, den habt ihr doch schon vor einer Stunde gespielt, das stimmt. Es ist ja schön, dass es bei uns wenigstens auffällt, dass das so ist. Jetzt kommen wir aber zu Lars Nitzke, unserem Studiogast aus Nome, oder?
1: Nome.
0: Ich lerne es noch ein bisschen. Ne? Was ist denn so das Typische für Nome? Außer, man hat ja gesagt, ihr seid Musikgemeinde, aber das stimmt im Prinzip genauso wenig noch, wie dass wir die Opelstadt sind, sozusagen.
1: Na, wir haben schon noch ein bisschen Gewerbe im Musikbereich und wir haben gute Musikschulen, also halten wir das einfach mal am Leben. Also kulturell hat Nauheim doch noch viel mit Musik zu tun. Aber natürlich ist viel von der Musikindustrie mittlerweile auch nicht mehr vorhanden. Das stimmt schon.
0: Aber das ist schon irgendwie cool. Also Rüsselsheim, Opelstadt, Nauheim Musikgemeinde und Bischofsheim die Eisenbahngemeinde. Also jeder hat ja so irgendwie sein Image.
1: Ja, das macht den Kreis doch so schön, dass jeder Ort was zu bieten hat. Das ergänzt sich doch ganz gut.
0: So, du bist jetzt quasi der Werbeträger nicht für den Kreis, sondern für die Gemeinde Nauheim. Gemeinde deshalb, weil, wie viele Einwohner hat Nauheim? Ungefähr. Wir wollen es jetzt nicht nachzählen.
1: Ich sag mal knapp 11.000. Das hört sich immer ein bisschen besser an als 10.000, was weiß ich.
0: Jetzt ist ja natürlich die Frage, man hat ja so diese Größenordnung ab 10.000 kann man Stadtrechte bekommen. Ab 100.000 ist man Großstadt. Und ab 1 Million ist man dann eine Metropole. Ihr hättet also genauso wie Bischofsheim auch ja die Möglichkeit, Stadt zu werden. Warum seid ihr keine Stadt, weißt du das?
1: Weil wir es nicht nötig haben.
0: Ihr habt es nicht nötig. Nee, das hat also, man kann im Prinzip sagen, es hat ja nicht nur Vorteile, Stadt zu sein, oder?
1: Genau, es hat auch Nachteile. Aber so wie es ist, ist es eigentlich ganz gut. Auch wenn ich sagen muss, ich bin ja auch viel in Rheinland-Pfalz unterwegs und da ist so eine 11.000 Einwohner-Gemeinde, natürlich wäre da schon gefühlt in manchen Orten eine Großstadt. Mhm. Also das sorgt manchmal auch für Irritationen. Aber so wie es ist eigentlich ganz gut. Rüsselsheim hat ja viel mehr Aufgaben als wir zum Beispiel, als einfache Gemeinde im Kreis Groß-Gerau.
0: Wie blickt man da auf Rüsselsheim? Manchmal so ein bisschen neidisch und manchmal auch, oh, wie froh bin ich, dass ich Nauheimer bin?
1: Dazu möchte ich mich jetzt eigentlich nicht äußern.
0: Ja, das ist.
1: Nein, es gibt natürlich, Rüsselsheim hat, also für mich, ich bin ja hier geboren, hat für mich immer irgendwie auch eine besondere Bedeutung und ich halte die Stadt auch relativ hoch. Mhm. Wenn ich mir da einige Mitbürgerinnen und Mitbürger angucke, die Stadt immer schlecht reden, bin ich da, obwohl ich nicht mal in Rüsselsheim wohne, bin ich da doch schon eher patriotisch unterwegs, wenn ich irgendwo in die Welt ziehe. Weil Rüsselsheim kennt man dann mehr als Nauheim. Ne? Und meistens werde ich dann gefragt, wie es denn, ob ich aus Bad Nauheim komme. Und dann sträuben sich bei mir schon die Nackenhaare.
0: Ja, das ist ja das Coole an Rüsselsheim. Da gibt's keine Verwechslungsgefahr. Ne?
1: Ja, es gibt nur das einzig wahre Rüsselsheim, die Opelstadt.
0: Das einzig wahre Rüsselsheim, das lassen wir mal so stehen. Jetzt würde mich ja trotzdem mal interessieren, da wir hier in Rüsselsheim sind. Also ich selbst arbeite in Bischofsheim. Und wenn ich mich dann oute und sage, ich bin Rüsselsheimer, dann fallen vielen Bischofsheimern sehr, sehr viele negative Sachen über uns ein. Also sagen wir es mal so, sie machen es sehr fest mit der Innenstadt, mit der Multikulti-Gesellschaft, die nicht nur immer als Bereicherung angesehen wird, wohl wir beide sind uns sicher einig, dass es eine Bereicherung ist, aber nicht jeder sieht das so. Wie nehmt ihr Nauheimer Rüsselsheim wahr?
1: Ja, wahrscheinlich zum großen Teil nicht anders. Aber ich kann ja sagen, wie ich es wahrnehme, weil ich bin ja auch viel auch durch die Parteiarbeit unterwegs und man lernt hier auch verdammt viele Menschen, gerade in Rüsselsheim, kennen, die sich dafür entschieden haben, genau hier auch Kultur zu machen und ein großes Angebot auch zu schaffen. Und ich finde, solche Dinge werden auch oft einfach übersehen. Natürlich, die Innenstadt ist jetzt nicht der schönste Ort in Rüsselsheim. Aber man muss nur ein paar Schritte gehen und ist im Fernerpark und kann irgendwie die Seele baumeln lassen. Ups. Und man muss so ein bisschen auch den Blick dafür schärfen, was es eigentlich so gibt. Und Rüsselsheim hat verdammt viel zu bieten. Und das sage ich als Nauheimer.
0: Wo ist denn in Nauheim der schönste Ort? Ist das dieses die neu gestaltete Stadtmitte neben dem Edeka?
1: Das Andalusien des Nordens, wie es bei uns manchmal genannt wird, ist ein Treffpunkt. Also wir haben jetzt, dahin haben sich Weihnachtsmarkt und Frühlingsfest und alles verlagert und das ist ja auch ganz schön. Auch wenn es so ein bisschen für manche wirkt wie so ein Disneyland bei uns in Nauheim. Aber da passiert natürlich viel. Aber wenn ich jetzt zum Beispiel Kinder und Jugendliche frage, die sind natürlich oft bei uns an der Freizeitfläche an der Berzallee und skaten oder spielen Fußball oder machen irgendwas. Viel spielt sich auch am Hickbachsee ab. Also wir haben auch ein großes Naherholungsgebiet. Ich kann da nur empfehlen, mal vielleicht so einen Spaziergang über die Grenze ins wunderschöne Naum zu machen.
0: Wo du jetzt gerade sagst, Grenze. Also erstmal, die Grenze ist ja fließend. Also ich habe eine Zeit lang mal in der Nauheimer Straße in Königstetten gewohnt. Und da musstest du aufpassen, wenn du ein paar Meter zu weit gelaufen bist, warst du in Nauheim.
1: Ja, kann man so sagen.
0: Ja, also ich weiß
1: nicht. Andersrum auch.
0: Aber es gibt auch, du hast ja gerade den Hickbachsee angesprochen. Auch da ist es ja eine Grenze. Also wenn du den Hickbachsee umrundest zu Fuß, bist du auch mal kurzzeitig in Groß-Gerau.
1: Ja, ist das nicht schön? Und die Grenzen sind alle offen.
0: Das ist wunderbar. Jetzt kommen wir ein bisschen zu dir. Du hast ja schon am Anfang der Sendung gesagt, du bist unter 30. Also eine Frau darf man das ja nicht fragen, aber dich darf man das fragen. Wie alt bist du?
1: Ich bin 28 mittlerweile.
0: Und bist also damit ja noch ein relativ junger Politiker. Warst du oder ab wann hat denn dieses Interesse an Politik angefangen?
1: Ja, das war damals tatsächlich, oder also ich habe ja im Kinder- und Jugendparlament angefangen in Nauheim. Die öfter zuhören, wissen von der Geschichte auch, die hier öfter mal einschalten.
0: Und das ist was wir in Rüsselsheim ja gar nicht haben, ne?
1: Nee, nicht in der Form, aber mhm. Es ist, glaube ich, gar nicht so wichtig, wie die Form ist, sondern einfach, dass es Jugend- und Kinderbeteiligung auch politisch gibt, dass die Gehör finden. Und bei mir hat sich dadurch dann auch politisches Interesse entwickelt. Also ich habe da mit 12 angefangen, hatte dann auch das Glück, ich hatte nur quasi so ein halbes Jahr lang Pause und bin dann schon direkt in die große Politik, in die Gemeindevertretung weitergegangen, als ich 18 wurde und da ausgeschieden bin. Mhm. Und habe deswegen jetzt tatsächlich ununterbrochen, seit ich 12 bin, also schon wirklich über die Hälfte meines Lebens mache ich das Ganze jetzt. Das heißt, ich habe, obwohl ich unter 30 bin, schon so viel Erfahrung auch gesammelt in den letzten Jahren, dass es überhaupt jetzt erst möglich ist, dass ich jetzt zum Beispiel so ein Amt ausführen kann. Weil das ist jetzt nichts, was jemand macht oder wo sich jemand anbietet, der vielleicht jetzt erst seit ein, zwei Jahren dabei ist.
0: Bevor wir jetzt darauf eingehen, wie du zu deinen Posten gekommen bist, möchte ich nochmal auf das Kinder- und Jugendparlament eingehen. Das ist ja schon eine ernste Sache eigentlich. Also ja. Das heißt, die werden wirklich gewählt. Ab wie vielen Jahren kann man da mitmachen und wo hört es auf? Ab wann ist man dann nicht mehr, ab wann ist man zu alt für das Jugendparlament?
1: Zwischen 8 und 18 Jahren. Und tatsächlich findet jetzt dieses Jahr im Juni auch wieder die nächste Wahl statt. Also die Mitglieder sind immer für 2 Jahre gewählt. Früher, als das bei mir noch war, da wurde immer auf dem Kinder- und Jugendfest gewählt. Dann hat man sich, also wie die Erwachsenen, stand man auf einem Wahlzettel und es gibt 15 Plätze und jeder kann bis zu 3 Stimmen an einen vergeben, so wie bei der Kommunalwahl auch.
0: Und das heißt, alle Kinder in Nauheim sind wahlberechtigt?
1: Genau, alle Kinder in Nauheim sind wahlberechtigt und mittlerweile ist es sogar so, dass auch an den weiterführenden Schulen extra so Wahllokale eingerichtet werden, damit auch die etwas Älteren die Möglichkeit haben, das Kinder- und Jugendparlament zu wählen. Und der Anspruch des KiuPass bei dieser Wahl ist tatsächlich auch, eine höhere Wahlbeteiligung zu erreichen als bei der Kommunalwahl.
0: Gelingt das?
1: Ich gehe fest davon aus, dass sie das schaffen werden.
0: Mir ist jetzt gerade im Gespräch ein Lied eingefallen, wir werden es jetzt nicht spielen, von Herbert Grönemeyer, lass die Kinder an die Macht, ne, so sinngemäß. Wie ernst wird von den Erwachsenenpolitikern das Kinderparlament genommen? Werden da auch die, also sind ja im Prinzip, die können ja nur Vorschläge machen, die können ja nichts beschließen in dem Fall. Aber wird da auch vieles berücksichtigt und übernommen?
1: Also tatsächlich können sie bei uns auch eigene Dinge beschließen, weil wir damals einen eigenen Etat eingerichtet haben, über den das Kinder- und Jugendparlament frei verfügen kann. Und sonst ist natürlich, also sie finden immer Gehör. Ich bin zum Beispiel in jeder Sitzung des Parlaments auch dabei. Natürlich bin ich da auch vorbelastet, weil ich finde es einfach schön, da immer noch dabei zu sitzen. Aber gleichzeitig sind auch immer von den anderen Fraktionen und auch aus dem Gemeindevorstand Leute dabei. Und das Kinder- und Jugendparlament hat in den Gemeindevertretersitzungen auch Rederecht, wie alle anderen. Nur momentan können noch keine eigenen Anträge eingebracht werden. Aber vielleicht lässt sich auch da irgendwas noch an der Geschäftsordnung verändern. Müssen wir mal schauen.
0: Jetzt bist du ja jemand, der quasi vom Kind, ja nicht quasi, sondern es ist so, du bist vom Kinderparlament in die große Politik gegangen. Ist das wirklich auch dann so ein Automatismus oder lässt bei vielen das Interesse dann doch nach, wenn die älter werden?
1: Ich würde nicht mal von Interesse sprechen. Es ist also, ich bin schon so ein Einzelfall. Also es gibt vereinzelt Menschen, die aus dem Kinder- und Jugendparlament dann auch in die Gemeindevertretung weitergegangen sind. Es ist aber eher nicht so üblich. Also es ist jetzt nicht so eine Kaderschmiede für die Kommunalpolitik.
0: Mhm. Aber ich meine im Prinzip, ich meine, das ist ja, ich finde, das ist eine super Idee im Prinzip, weil wir jammern ja immer, dass es keinen Nachwuchs gibt und nicht nur das, sondern dass also auch so eine Politikverdrossenheit ist. Also wir kennen ja 1000 Leute, die es besser wissen, aber nicht bereit sind mitzumachen.
1: Ja, das Hauptproblem ist tatsächlich einfach, dass man gerade in diesem Alter, wo man dann sich überlegen könnte, ich gehe jetzt in die Kommunalpolitik, da ist ja noch viel, was sich verändert. Also gehe ich studieren, ziehe ich vielleicht weg. Mhm. Und so ein Mandat in der Gemeindevertretung, das hat man halt für 5 Jahre. Es ist ja jetzt zum Beispiel auch, ich weiß jetzt hier zum Beispiel auch in Rüsselsheim, ist ja auch bei den Grünen jemand, mit dem ich viel zu tun habe, der jetzt sein Mandat nicht ausüben kann, weil er ein Auslandssemester macht. Mhm. Und das hindert natürlich auch gerade junge Menschen daran, sich jetzt auch politisch in der Kommunalpolitik zu binden. Also ich würde nicht mal von Interesse sprechen, sondern einfach auch von schwierigen Rahmenbedingungen. Es ist nicht, dass das Interesse fehlt, irgendwie politisch sich einzubringen, sondern eher, dass man gerade erst noch versucht, einfach mal salopp gesagt, sein Leben auch so in die richtige Bahn zu bringen. Mhm. Und dann überlegt man sich eher andere Dinge, die man jetzt vielleicht mal tut und ist... Deswegen, wenn man so ist wie ich, der dann irgendwie da Spaß dran gefunden hat und das irgendwie auch mit seinem Leben vereinbaren kann, weil sich meine Kalender da jetzt auch schon seit einem Jahrzehnt auch danach richten, das hört sich schon ganz gruselig an, wenn man das so sagt, dann ist das für viele vielleicht auch einfach nicht attraktiv.
0: Jetzt reden wir ja auch von Ehrenamt. Kann man auch sagen, ohne dass man das zu sehr verniedlicht, Politik kann auch ein Hobby sein?
1: Ja, Politik ist natürlich ein Hobby. Also die meisten Menschen, die in diesem Land hier Politik machen, machen das ehrenamtlich und als Hobby. Weit über Hunderttausende, die das in ihrer Freizeit machen. Also natürlich, es ist ein Hobby. Mein Hobby ist Politik.
0: Das heißt, es ist auch einfach Freude dabei, grundsätzlich. Also, dass man einfach sagt, das, was ich mache, das macht mir auch Spaß, das macht mir Freude und da finde ich und erkenne ich mich selbst wieder.
1: Ja, das muss es. Sonst könnte man das nicht machen. Das ist natürlich auch mit Strapazen verbunden, auch mit stressigen Situationen. Auch heutzutage öfter auch mal mit Anfeindungen, gerade in der Kommunalpolitik. Wenn man keine Freude daran hätte, dann würde man dieses Amt auch einfach aufgeben.
0: Wie du zu dem Amt gekommen bist, diese Frage stellt dir nach der Musikpause der Herr Müller. Aber jetzt machen wir erstmal ein Päuschen. Und falls jemand zu Hause sich darüber beschwert, dass es hier ab und zu mal so Nebengeräusche gibt, wir haben einfach das Fenster auf Kipp, das machen wir, wenn die Temperaturen hoch sind, immer ein bisschen. Dafür haben wir dann klarere Köpfe. In diesem Sinne, ihr hört gerade den Kreisfunk auf Radio Rüsselsheim am Sonntag um ja ungefähr 9:45.

0: Ja, hier ist die neue Sendung oder die neue alte Sendung sonntags von 9 bis 11. Früher hieß sie Leinreiter, jetzt heißt sie Kreisfunk, weil Radio Rüsselsheim hat ja eine große technische Änderung vor sich, nämlich dass die UKW-Frequenz abgeschaltet wird auf 90,9 und wir zukünftig nur noch auf DAB plus 12C senden. Nur noch ist natürlich ein falsches Wort, weil...
1: Also Herr Müller, ich wollte gerade sagen, ich meine, du warst ja früher mal Politiker, man muss doch das positiv verkaufen. Nicht sagen, oh, die nehmen uns die UKW-Frequenz weg, sondern man sagt, wir als Radio, wir setzen auf die neue Technik und der neue Klang, und der neue Klang heißt DAB+.
0: Genau,
1: DAB+. Plus immer Sachen, auch wenn sie schlecht sind, gut verkaufen.
0: Also als Politiker muss man vor allen Dingen differenziert sein und einen Zusammenhang so darstellen, dass Menschen, die sich damit nicht befassen, den auch in seiner Gänze verstehen. Also ich bin kein Verkäufer und das war ich auch als Politiker nicht. Also ich muss nicht sagen, dass der Opel Kadett besser ist als der VW Käfer oder umgekehrt. Ich sage unseren Hörern einfach nur, wir werden ab Ende Juni auf 90,9 nicht mehr zu empfangen sein. Das ist ein Nachteil, weil das geht mit dem normalen alten Radio. Es ist natürlich ein Vorteil, wenn man auf DAB Plus senden kann. Das konnten wir bisher auch schon, weil das eine sehr viel bessere Qualität, Sendequalität und Tonqualität hat und weil es eine größere Reichweite hat.
1: Also von der
0: so Qualität, genug der Einleitung. Wir haben genau, heute einen Gast und der heißt...
2: Lars Nitschke.
0: Genau. Lars Nitschke von den Grünen aus Nauheim und er ist dort
2: Gemeindevertreter-Vorsteher.
0: Also ein kompliziertes Wort und wir haben ihn eingeladen, er ist freundlicherweise gekommen. Kurzfristig und am Sonntagvormittag, eine für nicht jeden einfache Zeit, 9 Uhr, aber er kommt seinen Pflichten als Gemeindevertreter, Vorsteher nach und berichtet über die Arbeit als solcher und natürlich über die Politik in Nauheim. Und jetzt wollen wir ihn fragen, wie bist du dazu gekommen, zu den Grünen zu gehen? Und was hat dich bewogen, dich für eine Gemeindevertretung aufstellen zu lassen? Und die viele Arbeit, die damit verbunden ist, auf dich zu nehmen. Du hast gesagt, es ist ein Hobby. Und die sage ich mal, persiflierende Definition von Hobby ist natürlich, es nimmt viel Zeit in Anspruch und kostet viel Geld. Also jeder, der einen Oldtimer hat, weiß das. Was hat dich bewogen, nicht Oldtimer zu reparieren und zu fahren, sondern Politik zu machen?
2: Naja, durch die Zeit im Kinder- und Jugendparlament habe ich halt in gewisser Weise auch so ein bisschen gelernt, wie viel Einfluss auch so man als einzelne Person haben kann. Damals natürlich im kleineren Rahmen, ob man jetzt hier vielleicht am Spielplatz eher eine Schaukel hinstellt als sonst was, ne? Aber das sind Erfolgserlebnisse gewesen, auch Rückschläge, die mich irgendwie auch als Person so ein bisschen geprägt haben. Und dann dachte ich, okay, mein eines Hobby muss ich jetzt beenden. Ich werde 18, ich kann nicht mehr im Kinder- und Jugendparlament sein. Was mache ich denn jetzt? Also es ist so banal, wie es einfach auch ist. Und dann habe ich mir mal zwei Fraktionen in Nauheim angeguckt und habe mich dann bei den Grünen einfach wohlgefühlt. Das hat thematisch gepasst. Dann waren da einfach tolle Menschen und das ist vielleicht auch ein ganz wichtiger Punkt. Es ist mein Hobby, ich verbringe meine Freizeit. Und dann verbringe ich die doch am liebsten mit Menschen, wo das auch irgendwie Freude bereitet. Und so hat sich das dann zusammengefügt. Und jetzt mache ich schon seit über 10 Jahren Kommunalpolitik.
0: Und diese netten Menschen haben dich dann auf ihre Liste genommen?
2: Ja.
0: Und auf einen Platz, der auch erfolgreich war? Oder bist du über das Kumulieren und Panaschieren sozusagen an einen Sitz in der Gemeindevertretung gekommen?
2: Ich bin tatsächlich 2016 auf Listenplatz 4 auch direkt reingekommen. Damals wurde ich noch nicht hochgewählt, aber tatsächlich habe ich 2021 wurde ich einen Platz hochgewählt. Und wir haben so diese Besonderheit, das wird ja oft auch über grüne Parteipolitik auch so ein bisschen gewettert oder es ist gerade auch nicht so in Mode. Aber Nauheim hat sich eine Besonderheit gezeigt. Und das war tatsächlich, dass gerade die Kandidaten der Grünen in den letzten Jahren auch immer die meisten Stimmen bei der Kommunalwahl hatten. Natürlich ist die Liste ein bisschen kürzer, das gehört auch zur Wahrheit dazu. Aber das, was ich gespürt habe, das sind Menschen, mit denen ich gerne meine Zeit verbringe, das geht natürlich auch in eine andere Richtung, dass da gar nicht so sehr jetzt in Nauheim von uns auch darauf geschaut wird, was macht jetzt vielleicht Robert Habeck in Berlin, auch wenn manche das sicherlich denken, aber das spielt eigentlich in der Kommunalpolitik eine so weit untergeordnete Rolle, dass man auch überparteilich auch so ein gewisses Netzwerk sich aufbaut, auch ein bisschen Ansehen und schwupps, 2021 wurde ich dann Platz hochgewählt und da war ich auf Platz 4 und bin auf die 3 hoch und jetzt hat bei uns unser langjähriger Fraktionsvorsitzender aufgehört und ich bin jetzt bei der Kommunalwahl

0: dass wir es endlich mal schaffen, einen Haushalt aufzustellen, weil wir hatten jetzt ein ganzes Jahr lang keinen Haushalt und das ist natürlich ein Riesenproblem für die Gemeinde. Das heißt, jetzt gerade fokussiert sich vieles und da sind sich auch eigentlich alle Fraktionen gerade einig darauf, dass wir zusammenarbeiten müssen, dass wir es hinkriegen, dass wir einen genehmigungsfähigen Haushalt aufstellen. Wir müssen unseren Gewerbepark endlich entwickeln, weil auch der wird schon länger geplant, als ich auf der Welt bin. Und jetzt fängt es langsam erst an. Und wir müssen die Kita-Situation in den Griff kriegen. Das sind jetzt so die drei Themen, vielleicht noch verbunden mit Wirtschaftsförderung an sich, sagen wir mal vier Themen, die jetzt gerade alle Fraktionen für sich auserkoren haben, dass wir da zusammenarbeiten wollen. Und ich hoffe, und das ist jetzt auch meine Aufgabe, dass wir das hinbekommen, weil da spielt, ich glaube, da spreche ich für alle Parteipolitik gerade einfach keine Rolle, weil wir wollen einfach, dass der Ort wieder funktioniert, dass das Rathaus funktioniert, dass wir die Themen abarbeiten, damit wir auch wieder in die Position kommen, dass wir auch Gestaltungsspielräume ausnutzen können. Und das ist gerade die Herausforderung, der wir uns stellen müssen.
1: Ja, sehr schön. Also, das sind natürlich, genau wie du sagst, wichtige kommunalpolitische Themen. Wo bringst du denn bei diesen Themen die grüne Handschrift mit ein?
0: Na, wir versuchen halt, unseren Ort ein bisschen nachhaltiger und auch umweltfreundlicher zu machen. Also das fängt bei uns, hat das angefangen mit, man kann auch mit einfachen Mitteln, die vielleicht auch nichts kosten, seinen Beitrag dazu leisten, damit da auch eine grüne Handschrift deutlich wird. Das war bei uns zum Beispiel, dass wir Glyphosat auf gemeindeeigenen Flächen verboten haben. Das ist jetzt vielleicht nicht das attraktivste Thema, aber hat natürlich auch einen Einfluss. Vorhin hatten wir die Blühwiesen angesprochen. Das schadet auch einem Ort nicht, wenn es heißer wird. Aber auch da muss ich sagen, da sind die anderen jetzt auch nicht irgendwie verschlossen. Also ich habe dann schon immer den Blick auch, was lässt sich gemeinsam umsetzen. Und da würde ich jetzt nicht den Grünen den Stempel aufsetzen, dass wir die einzigen sind, mit denen das überhaupt möglich ist, weil auch wir brauchen Mehrheiten und deswegen versuchen wir das auch dahingehend in eine Richtung zu bringen, dass unser Ort auch zukünftig lebenswert bleibt. Das ist vielleicht die grüne Handschrift, dass wir das immer im Hinterkopf haben. Genauso wird sicherlich die SPD auch im Hinterkopf haben, dass soziale Themen im Vordergrund stehen. Oder die CDU eine starke Wirtschaft. Das kann man ja alles auch bei anderen Parteien finden. Und ich glaub, finde, das macht es ja auch irgendwie so interessant, weil sich das ja auch ergänzt. Also wir wollen etwas, die anderen wollen etwas. Vielleicht kann man irgendwie zusammen was entwickeln. Und ich hoffe, dass das jetzt gerade bei den wichtigen Themen, die ich eben angesprochen habe, auch möglich ist.
1: Ja, auf jeden Fall. Da muss man sich zusammenraufen, wie man so sagt, und dann muss eine gemeinsame Position gefunden werden und dann müssen die entsprechenden Beschlüsse umgesetzt werden. Du hast von einem Gewerbepark gesprochen. Habt ihr denn da in der Gemeindevertretung schon einen Plan, was für Gewerbe angesiedelt werden sollen? Zum Beispiel Rechenzentren, so wie das in Raunheim zurzeit gemacht wird. Und in Groß-Gerau ist das ja abgelehnt worden. Wäre das für euch eine Option?
0: Für Rechenzentren ist unser Gewerbepark zu klein. Also da würde sich wirtschaftlich, glaube ich, nicht viel anbieten. Wir haben tatsächlich als Fraktion entschieden, dass wir eher kleinteiliges Gewerbe oder auch unserem Gewerbe, was wir schon im Ort haben, die Möglichkeit geben wollen, sich dahin auszusiedeln, um ein bisschen mehr Platz zu kriegen. Nahversorgung, dafür wäre auch Platz. Also man braucht sich da jetzt nicht große Flächen wie jetzt in den Blauen See in Königstetten vorstellen. Das haben wir in Nauheim nicht. Durch die Siedlungsbeschränkung würde auch nicht viel kommen. Aber wir haben noch ein paar Grundstücke, wo es jetzt noch Unstimmigkeiten gibt. Vielleicht sollen welche getauscht werden, vielleicht auch nicht. Das ist jetzt gerade noch so ein bisschen, da werden Gespräche geführt. Und wenn das gemacht wird, momentan sind einige Grundstücke, die in privater Hand sind, werden schon entwickelt. Die großen Teile des Gewerbeparks noch nicht. Und da müssen wir halt jetzt gucken, dass wir irgendwie alle, die da auch ein Grundstück besitzen, wieder mehr ins Gespräch miteinander bringen, weil es bringt nichts, wenn sich einige blockieren und dann passiert da wieder jetzt 10 Jahre nichts. Weil also der Gewerbepark ist schon eine Idee aus den 90ern und die sind jetzt auch schon ein paar Jahre vorbei.
1: So ist es. In der Politik brauchen manche Dinge relativ lange. man wundert sich, aber manchmal kommen sie dann auch.

0: Also, was machst du denn, wenn du nicht Politik machst? Was für einem Gewerbe gehst du nach?
1: Ich studiere jetzt noch fertig, arbeite nebenbei und mein einziges Hobby, was ich mittlerweile noch habe neben der Politik, ist tatsächlich einfach Zeit mit Freunden und der Familie. Weil ich merke, dass ich könnte so viel mehr noch machen in der Kommunalpolitik, aber ich mache schon viel. Gehöre aber zu denen, die schon früh auch erkannt haben, wie wichtig es dann ist, sich einen Ausgleich zu suchen. Das heißt also, mein größtes Hobby neben der Politik und auch mein wichtigstes Hobby ist einfach mein Sozialleben, dass ich versuche, in der Zeit, wo ich nicht studiere, wo ich nicht arbeiten muss, wo ich nicht Politik mache, dass ich da irgendwie einfach eine gute Zeit habe. Und das ist tatsächlich mein wichtigstes Hobby.
2: Mein Hobby ist Radio. Und wer hätte das gedacht? Und zum Radio gehört natürlich auch ab und zu mal Musik. Und da geht es um die Kontrolle und den Kontrollverlust in dem nächsten Lied. Ein schönes Lied von, wie heißt sie? Zoe Weiss. Oder Wies. Wie wird sie gesprochen?
1: Wies.
2: Wies. Du kennst sie, ne?
1: Ja.
2: Und,
1: nicht persönlich.
2: Eine tolle Sängerin, ne? Und die ja so ein bisschen über sich selbst singt. Über das, was sie ausmacht, über die Angst vor dem Kontrollverlust. Das hören wir gleich und wir können natürlich auch gleich auch mal ein bisschen drüber reden, wie das auch so ist mit der Kontrolle in der Politik, das gesprochene Wort, wie bedacht man mit Worten umgehen muss. In diesem Sinne haben wir erstmal Musik in der, wie heißt die Sendung? Du weißt das so gut.
0: Ich glaube, Moment, lass mich nachdenken. Also früher hieß sie Leinreiter, aber jetzt heißt sie Kreisfunk, weil wir in den Kreis Groß-Gerau senden können mit DAB plus 12C.
2: Und ihr könnt jetzt zu Hause mal den Unterschied machen. Wenn wir jetzt die Musik spielen, ihr könnt ja mal umswipsen zwischen UKW und DAB plus und dann merkt ihr den tollen Sound von DRB Plus.

0: Zoe Wies hier auf Radio Rüsselsheim, dem Sender für die Region, für den Kreis Groß-Gerau und natürlich auch für Rüsselsheim, ist klar. Das beinhaltet ja schon ein wenig der Name. Wir haben in dem Kreisfunk, der neuen Sendung, dem neuen Frühstücksradio hier bei uns am Sonntag, den Lars Schnitzke. Und es ist ja so, wir haben im Moment so ein bisschen Stress mit dem amerikanischen Präsidenten, wobei es so schwierig ist, keinen Stress mit ihm zu haben, weil der Bundeskanzler mal das laut gesagt hat, was viele denken. Das ist die Frage. Erstmal auf diese aktuelle Situation, lieber Lars. Hätte er lieber schweigen sollen oder war es richtig, was er gesagt hat? Also er hat ja gesagt, dass er kein Konzept in diesem Krieg sieht zwischen den USA und dem Iran.
1: Ja, recht hat er.
0: Aber hätte er es so sagen dürfen, wäre wieder undiplomatisch. Jetzt haben wir Stress, ne?
1: Ich glaube, also bei Trump ist es gar nicht so wichtig, dass man alle diplomatischen Gepflogenheiten einhält. Also
0: kann man auch gar nicht, ne? Also da müsste
1: macht er ja auch nicht.
0: Da müsste man sich zum Affen machen. Aber jetzt lassen wir den Trump mal beiseite. Wir sind ja hier auf regionaler Ebene unterwegs. So, ein Politiker muss sich äußern, sonst wird er ja auch nicht wahrgenommen, ist ja klar. Sonst kannst du ja auch keine Politik machen. Politik muss ja auch irgendwie erklärt werden und man muss ja auch zu verschiedenen Dingen Stellung nehmen. Wie sehr überlegst du dir jedes Wort, was geschrieben wird oder was gesagt wird, was dann öffentlich ist?
1: Doch schon sehr, weil ich habe auch immer im Hinterkopf, dass ich mit dem, was ich sage, ja auch eine Plattform habe, mit der ich viele Menschen erreiche. Und ich überlege jetzt nicht jedes Wort, aber wenn ich jetzt beispielsweise, ich halte eine Rede zu irgendeinem Anlass, mache ich mir natürlich genau Gedanken, was ich sage, auch um das rüberzubringen, was ich gerne sagen möchte. Ich möchte auch, wenn ich mich politisch äußere, möchte ich auch politisch korrekt Äußerungen tätigen und möchte nicht durch unüberlegte Wörter oder Sätze dafür sorgen, dass ich Menschen vielleicht auch angreife oder verletze. Das ist mir immer besonders wichtig. Deswegen, ich mache mir doch schon sehr große Gedanken darüber, was ich sage. Bin auch jemand, der sich gerne vorher schon vieles zurechtlegt, was ich sage, damit ich auch wirklich das am Ende rüberbringe, was ich auch irgendwie mitteilen möchte. Bin aber jetzt nicht so, dass ich überall mit meinem Redemanuskript durch die Gegend laufe oder sonst irgendwas. Ich bin jetzt hier auch, ihr könnt bezeugen, ich habe nichts aufgeschrieben, ich rede einfach frei raus, das geht natürlich auch. Aber wenn ich jetzt irgendwo auf einer politischen Bühne stehe, dann bin ich doch jemand, der gerne vorbereitet ist. Erstens, um nichts zu vergessen und zweitens, um aber auch nicht irgendwas zu sagen, was ich am Ende bereuen würde.
0: Wie wichtig ist überhaupt das gesprochene Wort in einem Parlament? Vor allen Dingen, wenn es dann ein kleiner Kreis ist. Ihr seid wie viel Abgeordnete, Abgeordneten?
1: 31.
0: So, und dann hält man eine Rede und erreicht erstmal 30 Leute, was nicht viel ist. Dann sind vielleicht noch Leute als Zuschauer dabei. Sagt man sich dann, dass das hat überhaupt Sinn und Zweck?
1: Zu ja, einer natürlich.
0: Politischen Sache darstellen zu. Ja gut, die Presse schreibt dann vielleicht mit, ne?
1: Nee, aber ich möchte ja auch, wenn es jetzt eine Debatte zu irgendeinem Thema ist, möchte ich ja auch versuchen, Mehrheiten damit irgendwie auch also zustande zu bringen. Also es bringt schon was. Also die politische Rede in einem Parlament, egal ob es jetzt der Bundestag oder ein Kommunalparlament ist, hat doch schon einen hohen Stellenwert.
0: Bist du jetzt nicht ein bisschen durch dein Amt, weil du bist ja der Neutralität verpflichtet, politisch ein bisschen ausgebremst, zumindest in der Parlamentsarbeit?
1: Wenn es jetzt um thematische Äußerungen geht, ja, natürlich. Ich sehe das aber nicht als Nachteil.
0: Jetzt muss man erstmal erklären für die Leute, die jetzt eingeschaltet haben, du bist
1: Gemeindevertreter, Vorsteher.
0: Genau.
1: Nee, also ich versuche natürlich, wenn ich die Sitzungsleitung innehabe, dann versuche ich es auf jeden Fall zu vermeiden, mich irgendwie politisch jetzt zu äußern, ganz klar, weil das wird der Aufgabe auch nicht gerecht. Ich bin ja da quasi, ich bin ja da für unsere vier Fraktionen. Mhm. Ich bin nicht nur für die Grünen da, ich bin auch für die FDP, die CDU und die SPD Gemeindevertreter, Vorsteher und natürlich für den ganzen Ort. Also versuche ich natürlich neutral zu sein, ich versuche überparteilich zu sein und ich versuche dafür zu sorgen, dass die Sitzung respektvoll und im Miteinander abläuft. Da ist natürlich, da hast du recht, da hat jetzt vielleicht keinen Platz, dass ich einen Antrag einbringe oder irgendwie jetzt eine politische Grundsatzrede zu irgendwas halte. Das wird nicht passieren. Ich kann aber durchaus auch mein Amt dafür nutzen, um grundsätzlich Themen anzusprechen, wenn es ums politische Miteinander geht, um Themen wie Respekt oder auch demokratische Gepflogenheiten oder ähnliches. Da kann ich natürlich mich äußern. Das hat dann keinen parteipolitischen Touch mehr, aber vielleicht umso mehr Bedeutung, wenn es um die Gemeinde an sich geht. Und um dich zu beruhigen, auch zukünftig kann ich mich politisch auch noch klar äußern. Ich bin ja immer noch im Kreistag.
0: Das wollte ich nicht gerade ansprechen. Da bist du nämlich, da bist du ja ein ganz normaler Abgeordneter, ne? Und da wollte ich jetzt auch mal eine Frage stellen. Also es war ja so, es gibt ja jetzt eine Koalition der Sieben. Ist eine spannende Geschichte mit einer Stimme Mehrheit. Also der Landrat Thomas Will hat es geschafft, sieben Gruppen hinter sich zu vereinigen, wobei das auch teilweise Einzelkämpfer, glaube ich, sind, ne, mit nur einer Person. Die Gespräche zwischen SPD und CDU haben keine Früchte getragen, was die CDU sehr bedauert. Wie siehst denn du das?
1: Ich finde es erstmal spannend.
0: Das ist jetzt sehr diplomatisch. Oder nee, aber ich würde mal andersrum fragen, warum nicht mit der CDU? Wäre ja einfacher gewesen, da hast du nur einen Partner.
1: Ja, da musst du die SPD fragen, warum sie nicht mit der CDU möchte oder was in deren Sondierungsgesprächen passiert ist. Also noch gibt es die Koalition formell nicht. Es wird gerade daran gearbeitet, dass es die gibt.
0: Stimmt, also es gab ja noch keine konstituierende Sitzung, ne?
1: Die Fraktionen haben sich konstituiert und die konstituierende Sitzung des Kreistags ist am 11. Mai. Bis dahin haben wir also Gewissheit, was dabei rauskommt. Ich möchte auch nicht zu viel verraten. Aber mit meiner Brille als angehender Politikwissenschaftler finde ich das natürlich spannend. Man hat ja auch Leute, die dann sagen, das ist undemokratisch oder, ne, oder anderes. Aber im Grunde genommen, wir haben ein Wahlergebnis. Wir haben Abgeordnete im Kreistag, die stehen dadurch fest. Und wie sich die Mehrheiten dann bilden, ist dann auf jeden Fall eine spannende Sache. Und die SPD hat sich jetzt hat quasi drei neue Mitstreiterinnen und Mitstreiter gewonnen, die jetzt Teil der SPD-Fraktion sind. Auch wir Grüne haben eine Person dazu gewonnen. Und das macht es natürlich auch so, wenn es um die Themen geht oder auch die Menschen, die jetzt miteinander arbeiten, auch spannend für die Zukunft, weil ein bisschen frischer Wind reinkommt. Ich sehe da also persönlich eine große Chance drin. Ne? Und Man kann es dem Landrat oder auch der jetzigen Regierungskoalition im Kreistag ja nicht verübeln, dass man versucht, das, was funktioniert hat, auch weiterführen zu können. Und wenn es eine Stimme Mehrheit gibt und die Disziplin bei den verschiedenen Fraktionen der Koalition, die dann zustande kommt, vorhanden ist, dann kann das auch die nächsten 5 Jahre gut funktionieren.
0: Jetzt ist es ja so, man liest ja in den Zeitungen, weil ja die Kommunalwahl war ja nun mal im ganzen Kreis Groß-Gerau. Es wurden in allen 14 Kommunen gewählt. Es wurde im Kreis selbst gewählt. Und alle haben sich neu aufgestellt. Auch in Rüsselsheim auch zwei Ortsbeiräte. Und irgendwie, das hat ja ein bisschen was mit Aufbruch zu tun. Das ist ja erstmal etwas Schönes. Wir starten irgendwie neu, auch wenn teilweise nicht überall ein Wechsel vollzogen wurde, aber grundsätzlich hast du viele neue Leute, es sind neue Leute an die Spitze gerückt. Macht das Hoffnung?
1: Ja, jedes Mal. Ich habe ja jetzt das Privileg, dass ich das jetzt auch schon das dritte Mal quasi mitkriege, wie so diese Aufbruchsstimmung ist nach einer Kommunalwahl,
0: wenn alles neu ist. Jetzt müssen wir fast einblenden, liebe Leute zu Hause, hier spricht kein alter Mann, sondern der hat einfach nur so früh angefangen, ne?
1: Ja, und es ist ein richtig gutes Gefühl, wenn man neu anfängt mit neuen Menschen, die da zusammensitzen. Und ich habe es ja vorhin gesagt, also ich habe nicht nur meine Freizeit, die ich jetzt mit meiner Fraktion verbringe, ich bin tatsächlich auch jemand, und das hat mir dann auch quasi dazu verholfen, dieses neue Amt auszuführen. Mir war es immer wichtig, auch im Miteinander mit den anderen, die jetzt nicht in meiner Blase sind, mit den anderen Fraktionen miteinander zu sein. Weil auch das sind Leute, mit denen ich mir meinen Feierabend öfter mal um die Ohren schlage. Und ich möchte da natürlich, es soll jetzt nicht heißen, dass man politisch nicht Differenzen haben kann oder sich auch mal in einer Sache streitet. Aber grundsätzlich ist es natürlich ein schöneres Hobby, wenn ich da Leute habe in allen Reihen in diesem Raum, wo ich mich dann auch freue, die zu sehen. Und gerade nach so einer Kommunalwahl entwickelt sich das dann auch ganz schnell. Man startet neu und das ist ein Neuanfang. Man hat auch Hoffnung, wie sich das jetzt alles verändert. Es ist auch eine gewisse Ungewissheit dabei. Aber es macht einfach, gerade am Anfang, finde ich, jedes Mal richtig viel Spaß.
0: Ich habe jetzt in der Zeitung einen Bericht gelesen über eine junge Frau mit dem Alter von 36 Jahren, die Fraktionsvorsitzende von den Linken in Ginsheim-Gustersburg ist. Du kennst sie.
1: Ja, wir saßen schon hier.
0: Genau, Hannah Mohr. Und die hat gesagt, diese untere Ebene ist eigentlich, das zeigt so richtig Demokratie. Weil eigentlich kannst du unten am meisten bewegen. Ist das so?
1: Auf jeden Fall. Vor allem ist das, was man auf der kommunalen Ebene bewegt, auch das, was die Leute auch direkt spüren. Ne, es geht ja nicht, also es geht zum Beispiel die Steuern, Grundsteuer etc., die spürt man unweigerlich. Es ist aber auch so, wenn ich jetzt ganz banale Dinge, wie ich pflanze hier die Straße, bepflanze ich mit Bäumen. Das ist ja dann was die Leute direkt sehen. Das ist viel näher, ein Kita-Angebot ist näher als eine Steuerreform im Bund. So, also ne, es ist unmittelbar die Ebene, die uns hier betrifft. Und vielleicht mit der größte Unterschied zu anderen politischen Ebenen ist ja, wenn ich was bei mir in der Kommunalpolitik im Ort entscheide, bin ich immer unweigerlich auch von dieser Entscheidung betroffen. Weil ich wohne genauso als Bürger in Nauheim wie meine Nachbarn, für die ich ja mit Politik mache. Aber ich bin von den Entscheidungen, die ich treffe, genauso betroffen wie die anderen. Und wir spüren das dann auch alle, ob es positiv oder negativ ist.
0: Wie vermeidet man eigentlich eine Bubble-Bildung? Also ich erinnere mich, das ist schon ewig her, da habe ich im Fernsehen einen Bericht gesehen, das war so Anfang der 90er, wo zwei Abgeordnete aus den neuen Bundesländern, die damals noch Bonn waren, gesagt haben, sie sind so schnell, ohne es zu merken, in diesem Raumschiff gewesen, wo sie einfach in einer Blase waren und so ein bisschen die Basis verloren haben.
1: Das ist eine gute Frage, wie man das auf diesen Ebenen macht. Also bei mir.
0: Also das heißt, wenn man das auf der kommunalen Ebene, kann man das fast ausschließen, eine Bubble, oder?
1: Nö, es kann immer passieren. Also man gerät ja überall gerne mal in eine Blase rein. Es ist halt die Frage, ob man sich dann da vielleicht auch zu wohl fühlt und gar nicht mehr nach außen guckt. Aber ich habe das Problem nicht. Also ich kann das schon gut trennen. Ich habe eine grüne Blase. Unweigerlich. Aber ich bin nicht nur in der, ich kann ja auch anderes. Ich kann da auch mal raus und kann auch kritisch darauf gucken, was ist vielleicht jetzt nur so eine Blasenbildung und was nicht. Deswegen war es mir tatsächlich immer wichtig, dass ich auch mit den anderen guten Kontakt habe. Da reichen ja auch nur mal, dass ich meine, was weiß ich, dass ich ein, zwei gute Bekannte in der SPD oder der CDU habe, mit denen ich mich immer mal wieder austausche, weil das erdet einen ja auch, ne? Wenn man dann nach einer Gemeindevertretung nochmal irgendwo sitzt und man sitzt jetzt nicht nur mit den Grünen zusammen, sondern vielleicht auch mal mit jemand anderem, dann erdet einen das. Man kann ja auch mal ein bisschen anders über Themen sprechen und vielleicht wird man auch mal ein bisschen in die Schranken gewiesen, weil man sich gerade zu sehr in der Blase verbirgt.
0: Ich merke gerade, der Herr Müller, der hat sich so aufgebäumt, also die ganze Zeit geschält, sich zurückgelehnt und dann arbeitet er sich Richtung vor Mikro, das heißt, der Herr Müller will auch gleich was sagen. Ich wollte erst mal noch mal eine Frage stellen an euch beide. Heute ist ein besonderer Tag, wisst ihr welcher? Also außer, dass wir Premierentag haben für den Kreisfunk.
2: Heute ist der Tag der Pressefreiheit.
0: Sehr gut.
2: Der internationalen Pressefreiheit. Und das ist ein ganz wichtiger Tag, denn da wird geguckt, wie es um die Pressefreiheit auf der Welt bestellt ist. Und der Verband der Journalisten hat festgestellt, dass die Hälfte der Weltbevölkerung in Ländern lebt, in denen die Pressefreiheit nicht voll ausgelebt werden kann.
0: Über die Pressefreiheit reden wir gleich nach der Musik. Weil, nee, das ist wirklich ein wichtiges Thema. Und auch wenn wir immer so denken, ja, wir leben in Deutschland ja in einer Demokratie und da brauchen wir uns gar keine Gedanken um die Pressefreiheit machen. Also ich sag mal so, staatlich ist sie garantiert, aber ob sie immer so gelebt wird und gelebt werden kann, darüber reden wir gleich hier im Kreisfunk auf Radio Rüsselsheim.

0: Ja, hallo liebe Hörerinnen und Hörer. Wir senden heute aus dem Studio Radio Rüsselsheim die neue alte Sendung Kreisfunk. Und das hat seinen Grund darin, dass wir zukünftig auf DAB Plus 12C senden müssen, weil UKW abgeschaltet wird. Also
1: kannst du das mal positiv
0: mal
1: wir
0: drüber
1: dürfen,
0: nachdenken.
1: dürfen, nicht müssen, wir dürfen.
0: Wir dürfen Radio UKW abschalten und müssen auf, oder was habe ich, war das nicht gut?
1: Also ich glaube, Herr Müller braucht dringend
0: dürfen Nachschulung. Dürfen wir den ganzen Kreis besenden?
1: Aber merken wir was? Wir sind schon beim Thema. Der Herr Müller hat eine andere Meinung als der Herr Krause.
2: Und der Herr Krause,
1: und der Herr Krause in seiner Funktion als Sendeleiter will die Meinung einschränken. Schon sind wir beim Thema Pressefreiheit. War das nicht ein super Übergang, Herr Müller?
0: Das war ein super Übergang, aber vielleicht muss man dazu sagen, dass das natürlich intern abgestimmt worden ist, dass wir jetzt im Hinblick auf die UKW-Abschaltung die Chance nutzen, unseren Hörerinnen und Hörern zu sagen, dass wir zukünftig auf DAB Plus 12C senden und den ganzen Kreis Groß-Gerau B senden können und da natürlich ganz viele Hörerinnen und Hörer erreichen können und auch ganz anderes Programm machen können und aus dem Kreis berichten können. Und wir haben heute einen Gast und der stellt sich am besten noch mal schnell selbst vor.
2: Ja, ich bin Lars Witschke und bin heute hier als Gemeindevertreter-Vorsteher aus Nauheim.
0: Sehr gut. Und wir sind ja hier im Radio und Radio berichtet über Politik, also ist eine wichtige Aufgabe, über viele andere Sachen natürlich auch und wir als Lokalradio halt über die Lokalpolitik und heute über Nauheim. Wie wichtig ist denn für dich, Lars, dass über deine Politik oder Politik deiner Gemeindevertretung berichtet wird?
2: Sehr wichtig. Also wir hatten das Thema ja eben schon, es sind nur vereinzelte Besucherinnen und Besucher in den Sitzungen. Und irgendwie müssen wir ja auch gucken, dass nach außen kommt, was wir eigentlich so entscheiden im Ort. Und das geht nur dadurch, dass die Presse tatsächlich bei jeder Sitzung anwesend ist und auch einen Artikel selbst und frei zu dem verfassen darf und kann, was wir da eigentlich so machen.
0: Wie fühlst du dich denn wahrgenommen von der Presse? Würdest du sagen, sie berichten über die Entscheidungen der Gemeindevertretung sachgerecht oder ist das vielleicht weltanschaulich eingefärbt oder ist da eventuell das nicht vollständig oder würdest du sagen, die haben einfach sachlich keine Ahnung? Wie ist dein Eindruck oder du machst das ja schon einige Jahre oder deine Wahrnehmung von der Berichterstattung über die politische Welt in Nauheim?
2: Also grundsätzlich würde ich schon sagen, wir haben eine sachliche und auch neutrale Berichterstattung durchaus. Ich muss aber sagen, es fällt auch ein bisschen auf, wenn es um, das soll jetzt nicht despektierlich sein, aber wenn es um die Qualität geht, gerade im Lokaljournalismus, ist es schon so, die Zeiten, wo auch mehr Geld in die Lokalblätter gesteckt wurden, da hatten die Redakteurinnen und Redakteure auch mehr Ressourcen und mehr Zeit, darüber zu berichten und sich vielleicht auch tiefer in Sachzusammenhänge einzuarbeiten. Das wird ein bisschen weniger. Und auch die Präsenz, ne, wir haben jetzt quasi nur noch eine Tageszeitung bei uns im Kreis. Das macht natürlich einen Unterschied. Da ist weniger Platz für das, was so passiert. Demzufolge dringt auch weniger von dem, was wir so tun, nach außen. Also tatsächlich auch die finanzielle Lage von VRM in dem Fall jetzt spielt auch eine Rolle darüber, wie gut eigentlich berichtet wird. Das soll nicht heißen, dass jetzt schlecht berichtet wird, aber ich merke schon, es ist oft, also mit weniger Redakteurinnen und Redakteuren ist auch weniger Tiefe in manchen Teilen vorhanden. Dennoch ist das, was berichtet wird, natürlich überwiegend sachlich und auch informativ für die Menschen, die jetzt nicht in den Sitzungen dabei sitzen. Also unverzichtbar auf jeden Fall.
0: Ganz genau, das ist ja wichtig, dass also das ist ja die Aufgabe, nicht die Aufgabe, das ist eine Wirkung der Presse oder der Medien, dass sie halt bestimmte Sachverhalte in die Breite, also in die Bevölkerung, in die Öffentlichkeit transportieren und diese je nach Wichtigkeit auch erläutern, erklären können. Und das ist ja in vielen Teilen der Welt nicht gewährleistet oder nur sehr eingeschränkt gewährleistet. Man darf dann zum Beispiel die Machthaber nicht kritisieren, man darf nicht über bestimmte Zusammenhänge berichten, man darf nicht über schwierige Projekte, die der Machthaber vielleicht durchsetzen möchte, berichten. Und in manchen Ländern werden Journalisten auch schlicht und ergreifend umgebracht, wenn sie zu offen einen Machthaber oder eine Regierung kritisieren. Das passiert übrigens auch in Europa oder ist in Europa passiert. Also in Malta ist eine Journalistin umgebracht worden, die also über Korruptionszusammenhänge in der Regierung berichtet hat. Und es war sehr schwierig, diese Zusammenhänge aufzuklären. Aber es hat dann doch geklappt, unter anderem mit dem Engagement der freien Presse, allerdings dann auch unter dem Druck der EU. Und jetzt ist die Frage, wie hält man Pressefreiheit aufrecht? Du hast gesagt, du studierst Politikwissenschaften. Sag uns doch mal als Politikwissenschaftler, wie man das Kunststück vollbringt, Pressefreiheit zu leben.
2: Na, es ist ja auch wieder hier bei der Pressefreiheit haben wir auch ein sehr heterogenes Bild des Ganzen. Also es ist ja, ne, wir leben in einer globalen Welt und das ist überall ein bisschen anders. Aber grundsätzlich muss ein Staat oder sollte ein Staat, aus meiner Demokratiebrille natürlich, auch das ist eine Brille, ein Autokrat hat ein ganz anderes Interesse als ich vielleicht, muss ein Staat dafür sorgen, dass es einen freien Journalismus gibt und damit eben niemand Angst haben muss, seine Meinung frei zu äußern. Und gerade in der Pressefreiheit ist es ja besonders wichtig, weil da ja auch nicht nur eine einfache Meinungsäußerung stattfindet, sondern tatsächlich auch eine tiefergehende Arbeit mit dem, was man berichtet. Das heißt, grundsätzlich muss der Staat gewährleisten, dass eine freie Berichterstattung möglich ist. Und wir hatten das angesprochen, das ist nicht überall auf der Welt möglich. Und vor allem muss die Berichterstattung auch unabhängig davon stattfinden können, was jetzt gerade die Regierung in einem Land oder der Autokrat oder der Diktator, wir haben ja alles auf der Welt, will. Und sie muss auch ganz bewusst auch dagegen argumentieren können, was gerade die Regierung sagt. Ein Geheimrezept dafür, wie wir das jetzt global hinbekommen, das habe ich nicht. Ich hätte es gerne, aber das habe ich nicht.
0: Ja, ganz genau. Der Staat muss sicherstellen, dass eine Pressefreiheit gewährleistet ist. Also man muss sagen und schreiben können, was man denkt und meint. Die Pressefreiheit ist dadurch gewährleistet, dass es verschiedene Presseorgane gibt, also verschiedene Zeitungen oder Medien oder Radiosender. Und diese Radiosender und diese Zeitungen wiederum dürfen aber einen eigenen Schwerpunkt haben. Also es wird vom Staat bei uns ja nicht vorgeschrieben, dass du in einer Zeitung eine bestimmte Meinung zu haben hast oder mehrere Meinungen zu haben hast, sondern man sagt, die Pressefreiheit ist dadurch gewährleistet, dass es eine Zeitung gibt, die berichtet über, sagen wir mal, die eine Regierungskoalition positiver als eine andere Zeitung, die dann sagt, also die vorherige Regierung war viel besser, weil die hat eine ganz andere Wirtschaftspolitik gemacht, die fanden wir viel besser aus diesen und jenen Gründen. Und die andere Zeitung sagt, nein, es ist besser, wenn eine Regierung wie jetzt dran ist, also fiktiv jetzt, es geht nicht um die aktuelle Regierung, die sich mehr um Sozialmaßnahmen kümmert. Jetzt ist es bei uns aber so, dass alle Zeitungen, also alle Printmedien und auch viele Online-Medien sind privatwirtschaftlich organisiert. Und insofern haben die Besitzer natürlich schon einen Einfluss auf die Ausrichtung ihrer Zeitung, auf die inhaltliche Ausrichtung. Und es ist natürlich nicht von der Hand zu weisen, dass privatwirtschaftliche Besitzer auch privatwirtschaftliche Interessen haben. Wie kommt denn zum Beispiel dann eine ausgewogene Meinungsbildung zustande? Wie kann man das nicht garantieren, aber ermöglichen? Also die Schweiz zum Beispiel finanziert kleine Zeitungen, kleine Regionalzeitungen. Also die kriegen tatsächlich einen Geldzuschuss, um damit sicherzustellen, dass diese Meinungsvielfalt nicht durch finanzielle Probleme geschmälert wird. Wie würdest du das für Deutschland bewerten, ein solches Konzept?
2: Naja, es ist ja grundlegend sinnvoll. Ich bin ja auch dazu passend ein Verfechter des öffentlich-rechtlichen Rundfunks. Einfach weil hier nicht so große Abhängigkeiten von Unternehmen geschaffen werden, die jetzt mit ihrem Geld quasi Werbeplätze erkaufen oder auch generell Einfluss nehmen. Ich meine, man gucke sich RTL mit Bertelsmann an oder ähnliches. Es ist schon wichtig, gerade, und da ist gerade der Lokaljournalismus, wie es in der Schweiz auch gemacht wird, ein ganz wichtiger Punkt, weil da dieser Bias auch nicht so groß ist, dass man jetzt eine Tage, ne, man weiß, wie die FAZ sich einsortiert, man weiß, wie die Frankfurter Rundschau sich einsortiert. Man kann sich da das Beste von aussuchen, was einem eher passt, ne, aber man kommt dadurch natürlich auch wieder eher in so eine Blase rein. Und grundsätzlich ist es eigentlich heute, eigentlich haben wir alle Möglichkeiten offen. Ne? Wir haben künstliche Intelligenz, wir haben das Internet, wir haben die Möglichkeit, es gibt Plattformen, die bewusst auch abwägen, ich habe hier Informationen, die sind eher in die wirtschaftsliberale Richtung oder ne, und ich habe hier eher eine linkere Richtung. Und man kann sich eigentlich aus diesem Füllhorn an Informationen das Beste raussuchen. Diese Möglichkeit hat so gut wie jeder, der zumindest das Internet nutzen kann. Es ist aber auch mit einer gewissen Art von Arbeit verbunden. Deswegen ist es ja grundsätzlich gut, schon mal, wenn man, ne, man hat hier vielleicht Einfärbung in der Presselandschaft, aber es ist nicht so wie in Staaten wie Russland, wo ich tatsächlich gar nicht frei entscheiden kann, welche Informationen ich jetzt gerade möchte. Also grundsätzlich ist das quasi erstmal das Wichtigste. Und wenn das dann vielleicht ein bisschen gefärbt ist mit einer politischen Richtung, ist es ja erstmal nicht schlimm. Es wird dann schlimm, wenn man bewusst quasi ein Propagandamedium vor sich hat. Und diese Gefahr sehe ich auch in Deutschland momentan. Gerade wenn ich auf rechte Magazine gucke, die tatsächlich das Große und Ganze ausblenden und nur eine Richtung versuchen abzubilden. Und die anderen, es gibt einen Pressekodex, die versuchen ja immerhin zumindest mal ein bisschen andere Meinungen zuzulassen. Und das finde ich ganz wichtig, weil ich bin als Mensch, muss ich versuchen, immer verschiedene Perspektiven mir anzugucken. Und da reichen ja erstmal Minimum zwei. Man sollte sich Minimum mal zwei Perspektiven, wenn man eine Entscheidung treffen möchte, wie man sich jetzt gedanklich einsortiert, dann reichen Minimum erstmal zwei Perspektiven. So viel Aufwand ist das auch nicht. Wenn ich dann, ich dann als Politikwissenschaftler gucke mir dann noch mehr Perspektiven an und komme dann irgendwo in der Mitte raus. Diesen Arbeitsaufwand, den braucht aber nicht jeder. Aber grundsätzlich braucht man verschiedene Perspektiven in der Presselandschaft.
1: Also ich leiste mir echt den Luxus, meine Frau schimpft da immer so ein bisschen, dass ich zwei Zeitungen lese. Das ist zum einen die normale Tageszeitung, ja eigentlich drei. Über den Sender kriege ich noch die überregionale Frankfurter Allgemeine und ich habe für mich die Wochenzeitung Die Zeit abonniert. Und alle sind sehr unterschiedlich. Und das ist für mich eine Bereicherung. Und wie du schon so ein bisschen hast anklingen lassen, ich bin nicht mit allem einer Meinung. Aber das ist vielleicht auch mal das Spannende, auch mal eine andere Meinung stehen zu lassen. Ich habe letztens einen Imagefilm über Radio Bremen geguckt. Das ist eine relativ kleine Sendeanstalt. Und trotzdem war ich erstaunt, wie hoch der redaktionelle Aufwand ist, um eine Fernsehen-, Radio- und Online-Geschichte daraus zu machen. Also diese sind ja zumindest für alles zuständig, ne? Also das haben sie schon gebündelt, ne? Aber dass dieser relativ kleine Sender so viel Redakteure, Redakteurin hinter sich haben muss auch, damit das überhaupt funktioniert. Und Journalismus ist teuer und wir schimpfen auch immer darüber, dass unsere Tageszeitung immer teurer wird. Es ist immer auch ein bisschen in der Kritik ein ganz bisschen der Zwangsbeitrag, den viele nicht verstehen, weil sie nur irgendwelche zweitklassigen Krimiserien damit im Fernsehen verbinden, was ich ein bisschen schade finde. Also klar, das kostet, Journalismus kostet und wir sind auch, was den Privatfunk betrifft, mittlerweile sogar in einer Krise. Also nicht nur die ARD steckt in einer Krise, sondern auch der Privatfunk. Und das hat damit zu tun, dass die Werbeeinnahmen sinken. Das heißt, vieles passiert ja jetzt online. Und einen Kuchen kannst du nicht beliebig schneiden. Ne? Irgendwann werden die Stücke eben kleiner. So, und so ist das eben beim privaten Radio auch. Und das hat zur Folge, dass, nehmen wir jetzt mal Beispiel, den großen privaten Sender in Hessen, dass abends nicht mehr gesendet wird. Da kommt nur noch Musik, ohne Moderation, ohne aktuelle Nachrichten. Und das ist ja eigentlich ein Rückschritt. Und da haben auch schon viele Medienunternehmen gesagt, es wäre doch eigentlich nicht verkehrt, wenn der Staat auch den Privatfunk unterstützen würde. Das war jetzt eigentlich eine Frage.
2: Ja, dann wirst du wieder die Leute haben, die dann sagen, wer soll das bezahlen? Ne?
1: Ja, oder dass man es irgendwie, oder ich würde es jetzt mal andersrum sagen, dass auch privaten Radiosendern in bestimmten Rahmen ein Teil des Rundfunkbeitrags zustehen, um das aufrechtzuerhalten.
2: Ja, und dann hättest du die Rundfunkanstalten, die es schon gibt, die sagen, dass bei denen Geld weggenommen wird. Gut. Also ich verstehe deinen Gedankengang. Natürlich
1: ist aber jetzt stell dir einfach mal vor, es gibt dann immer weniger Privatfunk. Also ich finde ja alle Säulen wichtig. Also wie du bin ich auch ein Verfechter des öffentlich-rechtlichen Rundfunks. Auch Radio Rüsselsheim lebt ja vom Rundfunkbeitrag, muss man dazu sagen. Aber ich glaube, wenn man den Privatfunk nicht mehr hätte, hätte man auch viel verloren.
2: Ah ja, wir haben ja auch einen Wettbewerb untereinander. Hm? Der sorgt ja dafür, dass das Programm bei allen kreativer wird. Vielleicht. Ne?
1: So, jetzt bist du ja ein relativ junger Mensch, logischerweise. Und du hast auch schon so in dem Gespräch, als das Mikro geschlossen war, gesagt, du hörst sowieso Radio nur online. Warum hört ihr eigentlich alle online? Ich meine, also der Klang über, ich sage jetzt nochmal Werbung, DAB Plus Radio muss doch eigentlich besser sein als über ein Handy.
2: Also der Klang über DAB Plus ist natürlich exzellent.
1: Aber das beantwortet nicht die Frage, warum muss alles online sein?
2: Ich höre auch nicht nur Online-Radio, ich habe ja auch ein Auto und da mache ich manchmal auch das Radio an. Aber tatsächlich, wenn ich irgendwo bin, dann ist das für mich, ich habe ja alles auf meinem Handy. Das ist der einzige Grund.
1: Gut, also alles auf dem Handy. Jetzt komme ich zu einem Themenwechsel. Im Prinzip hast du mir ja ungewollt eine Brücke gebaut. Handy ist etwas, was uns ablenkt. Handy ist was, was uns unruhig machen können und wir sind sowieso sehr viel, ja, oder sagen wir es mal so, es fehlt uns manchmal Ruhe, auch um abzuschalten. Und wie man vielleicht beim Einkaufen abschalten kann, das klären wir nach der nächsten Musik. In der Hoffnung, dass ihr jetzt nicht abschaltet. weil ja Musik ja dann doch nicht leise ist.

0: der Kreisfunk hier aus dem Sendezentrum in der Ludwigstraße in Rüsselsheim. Wir haben den Lars Schnitzke zu Gast, den ersten Bürger aus Nauheim. Nein, falls jetzt jemand auf den Gedanken kommt, das ist der Ur-Ureinwohner von Nauheim, der die Kommune gegründet hat. Nein, nein, nein, nein, das ist nur der Titel für den Parlamentschef. Dann ist noch der Herr Müller im Studio und ich wollte mal wissen, wann wart ihr das letzte Mal einkaufen? Und wie war die Atmosphäre? Doofe Frage, aber die macht Sinn.
1: Ich war, glaube ich, am Dienstag einkaufen. Die Atmosphäre ist super, ich kaufe ja gerne ein.
0: Also, in der Moischpitz, da ist ein Artikel über den Globus drin. Also es soll jetzt keine Werbung für den Globus sein, aber die haben eine Aktion gehabt und viele haben die gar nicht so richtig verstanden. Und zwar Einkaufen in Stille. Das heißt, eine Stunde in Stille einkaufen oder stille Stunde steht da. Wobei, das waren sogar zwei Stunden. Das war am 29. April. Das heißt, jetzt rechnen wir mal, das war Mittwoch. Und da war dann von 18 bis um 20 Uhr war es ein bisschen abgedunkelt. Es gab keine Musik. Es gibt ja immer so diese Beschallungsmusik, ne? Und selbst die Scanner, die waren leiser gestellt, also so, dass die Verkäuferinnen das noch gerade gehört haben. Also sie müssen es ja trotzdem hören, wenn sie scannen. Natürlich, der Hintergrund ist gedacht für Menschen, die eben auch ein bisschen Probleme mit Lärm haben, aufgrund ihrer Besonderheit. Aber es ist ja vielleicht auch mal wohltuend, wenn es mal ruhiger ist. Was haltet ihr von so einer Idee?
1: Ich find's cool.
0: Also es gibt es ja nicht nur in Rüsselsheim jetzt, im Bauscheiben, sondern da hat man ja häufiger schon mal von gehört, ne, diese Experimente.
1: Ja, das wird jetzt öfter mal gemacht und ich habe, was ich jetzt so mitbekommen habe in Beiträgen dazu, war, dass das tatsächlich für viele Menschen eine Riesenerleichterung im Lebensalltag war, was einem ja so unter normalen Umständen gar nicht so bewusst ist, wie viel Stress eigentlich Einkaufen oder andere Tätigkeiten.
0: Also man muss sich mal vorstellen, ein Autist nimmt eine Welt ja anders wahr, ne? So als Beispiel. Ne? Und für die ist das dann richtig Stress. Und wenn es dann ein bisschen ruhiger ist, weniger Licht. Ne? Herr Müller, keine Meinung.
2: Ja, also es ist ein tolles Angebot. Und wer das wahrnehmen möchte und das braucht, also wer also eine Umwelt braucht, die möglichst reizarm ist, für den ist das nicht, oder für die, also betrifft ja Männer und Frauen, nehme ich an, ist das ein hervorragendes Angebot. Und wenn der Supermarkt das Angebot macht, dann können die Kunden das ja auch nutzen.
0: Also das findet einmal im Monat statt. Und wenn man wissen will, wann der nächste Termin ist, das ist ein Tag nach meinem Geburtstag. Jetzt weiß aber keiner, wann ich Geburtstag habe.
2: Doch, deine Frau weiß das schon. Also
0: nein, also am 27. Mai wäre der nächste Termin, wo man bei diesem großen Supermarkt im Bauscheim von 18 bis um 20 Uhr zwei stille Stunden erleben kann und vielleicht mal ausprobieren. Also vielleicht ist das ganz cool. Beim Radio ist es ein bisschen schwierig, wenn man stille Stunden hat. Aber es ist ja manchmal auch gut, wenn man dann entspannte Musik einlegt.
2: Jetzt habe ich noch mal eine Frage an den Lars, auch noch mal zum Radio hören. Und natürlich insbesondere zum Radio Rüsselsheim hören, weil wir ja jetzt demnächst auch den ganzen Kreis besenden können mit DAB+. Erklär uns doch mal, wir sind ja alle schon ein bisschen älter, wie kriegt man Radio Rüsselsheim aufs Handy?
1: Ich hoffe, das geht über die gängigen Radio-Apps, die es gibt. Ich höre aber tatsächlich, Radio Rüsselsheim höre ich oft einfach über euren Livestream.
0: Das ist nämlich schön. Das ist schön, da muss ich dazu sagen, wenn ich jetzt unterbreche, weil wir sind ja auch ein bisschen quotengeil. Ne? Also wer über Antenne hört, das weißt du ja nicht in dem Moment, sondern es gab ja mal eine Erhebung, ne? Da wurde festgestellt, dass 169.000 am Tag zuhören sollen. Ja? Ich hatte immer das Gefühl, das sind 170.000, aber man kann sich ja irren.
2: Naja, es geht um potenzielle Hörer.
0: Ja, jetzt kommt wieder der Klugscheißer.
2: Das hat was mit der, das war eine Umfrage gemacht und das ist auch sehr genau gemacht worden. Und da wurde gesagt, potenziell hören, können Radio Rüsselsheim bis zu 165.000 Hörer hören.
0: 69.000.
2: Ob das so viel ist, dass so viel sind, das weiß man nicht.
0: Wir gehen davon aus, dass wir in die Millionen gehen. Aber ist auch egal. Wir haben zumindest immer so einen Wert. Wir können ja immer gucken, wie viele Leute online hören. Und jetzt kommt ja das Besondere. Es werden nur die erfasst, die über unseren Livestream hören. Das heißt, wenn du jetzt, da gibt's, wie heißt das, radio.de oder in so Kram, ne? Wenn du darüber hörst, wird das nur als eins gezählt, selbst wenn da 30.000 zuhören würden, ne? Nur mal zur Info, ne? Also.
2: Aber wie gesagt, sag doch mal, wie du Radio Rüsselsheim aufs Handy kriegst.
1: Ich gehe auf die Internetseite des Radiosenders und da ist dann schon ganz prominent so ein Abspielfenster, wo ich mir den Livestream anmachen kann. Und da kann man, glaube ich, sogar auch ein bisschen spulen. Das habe ich, glaube ich, auch schon gemacht.
0: Genau. Also ich spule den Herrn Müller auch mal vor.
2: Also es ist ganz einfach, übers Handy kann man Radio Rüsselsheim hören, indem man die Internetseite aufmacht.
0: Ja, oder man guckt einfach, also man kann es ja auch googeln, Radio Rüsselsheim, und dann gibt es so die verschiedenen Anbieter, über die man dann auch streamen kann. Ne?
2: Also jeder, der ein Handy hat, kann im Prinzip Radio Rüsselsheim hören.
0: Ja.
1: Auch überall auf der Welt.
2: Überall auf der Welt.
0: Ja, es muss ja kein Handy sein, kann ja auch ein. Also
2: kann man eigentlich DAB,
0: wenn du einen Laptop Plus nimmst, dann ist der Klang besser.
2: Kann man auch DAB Plus übers Handy hören?
1: Das weiß ich tatsächlich nicht. Deswegen hat mich deine Frage eben auch überfordert.
0: Nein, hast du eine Antwort?
2: Ich habe keine Antwort. Ich frage, du bist Sendeleiter. Nee, ich dachte, du weißt das.
0: Ist ja DB Plus, das ist ja auch jetzt Quatsch. Ob du jetzt, also du hörst ja auch kein UKW über Handy. Das
2: über DB Plus.
0: Nein, also ist, Handy ist eine Form, das zu empfangen. DAB Plus ist eine andere Form. Und was gibt es Schöneres, als einen tollen Klang zu haben, wenn man Musik hört? Wenn man uns jetzt babbeln hört, ist eigentlich wurscht. Aber wir haben ja gleich die Sendung sonntags um 11 mit Stefanie und dem Stefan. Und die haben Sonne, Mond und Sterne. Und das ist ja ein reines Musikformat. Und ach, wenn man dann DB Plus hört und vielleicht noch mit Kopfhörern, ach, besser geht's einfach nicht. Das war schon die erste Ausgabe von dem Kreisfunk, der jetzt jeden Sonntag kommt. Und wir hoffen, dass wir ganz, ganz viele Leute an potenziellen Hörern dazu gewinnen aus dem Kreis Groß-Gerau. Heute hat ganz Nauheim zugehört, wegen dem?
1: Gemeindevertreter, Vorsteher der Gemeinde Nauheim, dem Lars Nitschke. Und ich freue mich riesig, dass ich heute als Premierengast dabei sein durfte.
0: Ja, du warst
1: gerne wieder.
0: Erste Wahl für uns. So, und jetzt als Moderator verabschiedet sich der Herr
2: Stefan Müller. Ich wünsche noch einen schönen Sonntag, liebe Hörerinnen und Hörer. Und bleibt uns gewogen. Nächsten Sonntag geht's weiter mit dem Kreisfunk, 9 bis 11.
0: Und ich bin Hartmut Krause und ich bedanke mich auch fürs Zuhören. Wünsche allen noch einen schönen Sonntag. Und für alle, die in dem Raum Rüsselsheim wohnen, es gibt bis Dienstag den Maimarkt, heißt da, glaube ich, ne? Oder Mainfest oder Kerb. Einfach Kerb. Rummelplatz, wie auch immer. Mein Sohn war da, hat ein bisschen gemeckert, Papa, das ist alles so teuer geworden. Da habe ich gesagt, ja, es ist so. Aber es war trotzdem schön. Und ich habe auch gesehen, die Menschen sind in der Stadt und es ist sehr, sehr viel los. Und das ist einfach auch schön zu sehen, wenn Bewegung in der Stadt ist. In diesem Sinne, allen einen schönen Sonntag und vielen Dank fürs Zuhören. Und wir brauchen natürlich einen Übergang. Und den habe ich jetzt verkackt. Irgendeinen Übergang finde ich schon zu Sonne, Mond und Sterne.

0: Die heute Tür. Ich auch sonntags.
1: Wir haben heute auch die Tür geöffnet zum Studio 2.
0: Aber sowas von.
1: Und du ganz inspiriert von der Artemis-Mission. Deswegen ist unser Titel heute Sonne, Mond und Sterne.
0: Das stimmt nicht. Das ist so nicht richtig. Nein, wir beide sind von der Artemis-Mission inspiriert worden. Und haben gesagt, wäre doch mal ein schönes Thema. Sonne, Mond und Sterne. Es erinnert zwar irgendwie ein bisschen mehr an den Laternenumzug.
1: Laternenumzug.
0: Habe ich ja, das gesehen. Da sag ich, naja, es hat auch ein bisschen was. Können wir auch ein paar Rabimmel, wie hieß das? Singen.
1: Rabum,
0: genau. Aber das ist es nicht, sondern es geht wirklich um die Sonne, Mond und die Sterne. Und ich glaube, es hat uns alle in den Bann gezogen, live im Cockpit mit dabei zu sein, wie die zum Mond geflogen sind, wieder zurück.
1: Ja, es ist schon beeindruckend. Ich muss ja zugeben, ich bin ja schon seit längerer Zeit ein Space-Fan. Allein schon
0: du auch.
1: Durch den Besuch, ja, auf Cape Canaveral.
0: Da war
1: schon
0: ich
1: super. Und ich habe sogar schon zwei Starts gesehen.
0: Oh, das ist cool. Echt
1: ja,
0: live?
1: Ja.
0: Das ist ja unfassbar, ne? Das ist ja cool.
1: Ja, ich habe was zu erzählen. Aber
0: das stimmt.
1: Wir machen jetzt
0: okay, ich bin gespannt. Wir freuen uns auf die Sendung und starten mit
1: Frank Sinatra, Fly Me to the Moon.

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1: Ein guter Einstieg mit Frank Sinatra, Fly Me to the Moon.
2: Also genau.
1: Wirklich gut ausgesucht,
2: Frau Kopp. Ich meine auch aus den 60ern, genau. Und da startete ja auch die erste bemannte Raumfahrt sozusagen.
1: Ja, obwohl die Russen ja die Ersten waren. Und das hat ja auch dazu beigetragen, dass sie überhaupt sich so in den technischen Wettbewerb gegeben haben. Da sieht man halt, Wettbewerb spornt an.
2: Ich wollte es gerade sagen, Wettbewerb spornt an.
1: Siehste, genau. Wir beide. Wettbewerb spornt an. Und ich war auch überrascht, wie ich mir das angeschaut habe, denke ich, was ist ein Riesenhype? Wir waren doch schon auf dem Mond und warum macht man da so rum? Und dann fragst du mal ChatGPT, habe ich gesagt, warum ist das heute so ein großes Thema?
2: Und was sagt ChatGPT?
1: Ja, das ist eigentlich ist auch ein Erklärungsmuster. Und zwar, viel Wissen ist tatsächlich verloren gegangen. Die ganzen Ingenieure von damals, das wurde wohl nicht richtig aufgezeichnet und man hat sich damit nicht, ist abgeschaltet worden, die ganzen Programme. Und über 30 Jahre hat man sich ja da mehr auf die Columbia damals, ne, auf die, auf die Raumfähren konzentriert, dass wir raus sind, auf die Raumstation, auf den Aufenthalt im Weltall und weniger Mond, weil man hat es ja geschafft und damit erstmal Haken dran. Und die Technik, das ist auch spannend, denke ich, es müsste doch viel einfacher gehen. Du kannst ja heute, also der damalige Taschenrechner war ja, damit sind die auf den Mond geflogen und heute hast du eine Rechenleistung. Aber genau das ist das Problem. Es ist komplizierter geworden von der Technik und es macht es nicht unbedingt immer einfacher.
2: Ja, zu den Taschenrechnern, der menschlichen Taschenrechner, vielleicht kommen wir da später nochmal, da gibt es einen ganz tollen Film dazu, Hidden Figures heißt der. Unbekannte Heldin, erzählt von drei oder mehreren afroamerikanischen Frauen, die eigentlich die Taschenrechner hinter dieser ganzen Mission waren. Also ein super Film,
1: ne? Genau,
2: kann ich nur empfehlen. Das ist ein großartiger Film. Aber wir machen weiter,
1: erzählst du uns mal was von den Starts, die du erlebt hast in Cape Canaveral.
2: Genau.
1: Und zwar nach dem nächsten Lied, das kommt von
2: Elton John und Rocketman.

0: Elton John, The Rocket Man.
1: Long, long time, ja.
0: Jetzt erzähl doch mal, jetzt bin ich doch echt mal gespannt, zweimal beim Start dabei gewesen zu sein. Das ist ja nicht unbedingt das, was jeder mal so nebenbei mitmacht, wenn er eine Touré-Runde dreht.
1: Ja, das stimmt. Und ich muss sagen, wir hatten das damals auch, wir waren in Florida logischerweise, also Houston war ich noch nicht, aber in Florida. Und wir haben das tatsächlich um diesen Termin rumgelegt. Und haben versucht, weil du weißt ja immer nicht, passt das Wetter, ist irgendwas, wird der Start verschoben. Und wir hatten wirklich, ich hatte wirklich zweimal Glück. Und am 14. November 2008 war es dann tatsächlich soweit. Und wir hatten das Glück, einer der wenigen Nachtstarts zu sehen. Und das ist ziemlich beeindruckend, muss ich sagen. Also man steht da natürlich auf dieser Fläche. Es gibt natürlich einen gewissen Radius, da muss man Abstand
0: halten.
1: Die
0: man im Fernsehen immer sieht, wo die Uhr auch ist, ne?
1: Genau. Beim Nachtstart haben wir da nicht gestanden. Aber das ist einfach brutal, wenn man dann wirklich da steht und auf einmal, also man hört das ja schon.
0: Engines
1: und dann
0: on.
1: Auf einmal, ja genau. Also man kriegt natürlich den Countdown mit und dann wie heißt das, go for launch und dann geht das dann go, also dann geben die einzelnen Bereiche dann ihre, also das kriegt man dann alles übertragen über Lautsprecher und meistens ist dann auch noch jemand dabei, der sich damit richtig gut auskennt, im Zweifel schon mal ein Astronaut, der dann erklärt die Schritte und sowas. Also total spannend und interessant und irgendwann wird dieser, also damals war es dann wirklich Nacht, dieser Himmel einfach nur hell und man sieht diesen orangenen Feuerball und wenn man wirklich noch nie so dabei wird, denkt man, oh Gott, geht jetzt alles gut? Ist das normal? Was passiert jetzt hier? Es wird einfach unfassbar laut und dann steht man einfach nur da, gefühlt mit offenem Mund und denkt, wow. Aber immer mit dem, natürlich auch mit dem Challenger-Unglück, das muss man auch sagen. Ja,
0: 86.
1: Weil wir hatten damals die Kinder auch mit dabei, dass man sagt, oh, bitte lass alles gut gehen, bitte lass alles gut gehen. Aber das war damals tatsächlich so. Und dann haben wir die Endeavour gesehen, wie sie gestartet ist. Also
0: das ist cool, die Raumfähren. Ich habe es 1981, wie der erste Start war, noch mit meiner Uroma, die war damals zu Besuch, da haben wir das live im Fernsehen gesehen, wie damals die Columbia gestartet ist, die erste Raumfähre. Und es ist schon beeindruckend. Und ich bin ja auch ein Was-ist-was-Leser gewesen.
1: Ja.
0: Und da hatte ich dann, das war so in den 80ern, und da ging es ja schon los mit den Mars-Raumfahrt, also wann man da landen könnte. Und da stand drin, ja, 96, 97 wäre das ganz gut. Da wäre das alles ein bisschen näher, weil die Viking ist ja in den 70er Jahren schon dort gelandet. Da dachte man, dass man alles viel schneller macht. Und dann ist es komplett ins Stocken geraten und überlegt sich, ich hatte es vorhin erwähnt, 50 Jahre ist das jetzt her mit der Mondlandung oder 56 Jahre, war ja 69. Und wir sind jetzt gerade wieder da, wo wir schon mal waren, ja, mit der vielleicht verbesserten Technik. Aber das war es auch. Und allen Mondverschwörungstheoretiker, Landeskeptiker, man hat es beim Überflug gesehen, die Landefähre, dass sie da unten war. Und es ist heute alles noch ersichtlich. Also das ist immer der beste Beweis, dass man sieht, was alles hinterlassen wurde. Und die Fußabdrücke sind wohl für Jahrmillionen auf dem Mond drauf. Die verschwinden nicht aufgrund der Konstellationen auf dem Mond. Der Bedingungen, nicht der Konstellation, Bedingungen, genau. Also spannendes Thema, was wir heute haben. Für dich auf alle Fälle spannend, weil du schon mal live dabei warst. Mission Control, was ist denn das für ein Knopf? Darf ich den mal drücken? Nein.
1: Genau, besser nicht.
0: Schon gestartet. Nächstes Lied?
1: Ja, passt auch ganz gut. Wir gehen jetzt mal ins Deutsche und das ist Astronaut von Sido und Andreas Burani.
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0: Wie ein Astronaut.
1: Der Sido.
0: Ja.
1: Auch gut mit Burani zusammen. Wirklich ein gutes Lied, damals auch erfolgreich. Ich weiß gar nicht, wo sie gestanden hatten, aber wirklich kann man sich immer anhören, oder?
0: Definitiv.
1: Und so symbolisiert das auch so ein bisschen die Beschwingtheit von oben, wie es aussieht, wie leicht und locker. Das sehen die Astronauten ja auch immer, wenn sie dann auf den Planeten schauen und sagen, Mensch, hier oben ist das alles so einfach.
0: Ja.
1: Na, das ist tatsächlich so. Ja, so ist es mit der Raumfahrt. Also ich bin, wie gesagt, da noch enttäuscht, dass wir nicht auf dem Mars gelandet sind. Ich bin ja ein großer Sci-Fi-Fan, wir hatten es gerade gehabt. Da habe ich gesagt, oh, Stefan, ist schon schade, dass du nicht so der Sci-Fi-Fan bist, weil ich da ja alles immer verschlungen habe, regelrecht. Und die ganzen Aliens und was alles so kommt und gibt und jeder immer seine verschiedenen Theorien hat, wann sie kommen, sind sie schon da und. Finde ich immer ganz spannend.
0: Ach, ich finde das auch spannend. Also Man in Black habe ich auch gern gesehen.
1: Ja, siehst du, Man in Black war auch cool. Die Story war einfach genial, ne? Dass Elvis dann doch da war und die Lehrerin von ihm war doch vom Neptun oder vom Uranus. Ja. Also das ist schon ganz schön, auch so wie das dann tatsächlich erstanden ist. Ich habe letztens auch gelesen, Venus war früher wohl auch bewohnbar gewesen, also hat klimatische Bedingungen gehabt und dann durch einen Zusammenbruch, trotz der Nähe zur Sonne, ist das natürlich dann dort nicht mehr so ganz angenehm. Also holt man sich schnell einen Sonnenbrand und die Lunge kollabiert wohl auch schnell.
0: Tja, keine doof, guten Bedingungen. Ja.
1: Und bei dem Mars ist man ja auch ganz dicht dran, dass es wohl auch so war, dass es vor Jahrmillionen dort ein bisschen entspannter war und es Flüsse und Vegetation gab. Also das ist schon ganz für jeden Naturwissenschaftler ein sehr, sehr interessantes Feld und bin gespannt, was so die nächsten Jahre, was wir noch so entdecken und erforschen und vielleicht erleben wir auch noch die erste Mondbasis.
0: Vielleicht.
1: Ja, oder? Wäre doch was. Also den Flug zum Mars werden wir wahrscheinlich nicht mehr live mitbekommen. Ich glaube, oder doch, die wollen ja in 2-3 Jahren, glaube ich, auch schon mal so die Richtung marschieren oder nee, die brauchen den Mond, um dann zum Mars zu fliegen.
0: Genau, müssen jetzt was. Das waren ja tatsächlich auch die Missionen, um die ISS zu vergrößern, also die zwei Missionen, die ich auch gesehen habe, weil das ist die Basis ja anscheinend für alles.
1: Haben sie das Carport geliefert oder was?
0: Nein, aber die haben Fitnessgeräte, also siehste? Ist ja auch nicht so ganz ohne, also man muss sich ja bewegen. Tatsächlich auch fit halten und Schlafplätze erweitert und also das ist schon beeindruckend, was da tatsächlich.
1: Ich glaube, der erste Tourist war auch schon oben, ne? Einer, der es privat bezahlt hat, weil ein, zwei waren oben schon mal auf der Station gewesen.
0: Wahrscheinlich
1: kostet ein bisschen
0: SpaceX
1: was.
0: Oder so.
1: Ja, das genau. Das ist auch, finde ich, ist auch sehr innovativ, dass nicht alles nur die NASA, sondern die Privatwirtschaft auch mit reingeht und sagt, wir finanzieren das ganze Thema mit. Und da ist ja auch Elon Musk und der Bezos mit an Bord, dass man sagt, gut, die sponsern das auch mit. Ist auch mit ein richtiger Weg, dass nicht alles über Staatsfinanzen läuft, sondern auch die Privatwirtschaft sagt, wir unterstützen das. Die Forschung bringt hier auch wieder einen gewissen Wohlstand. Jeder fragt sich, warum fliegen die da eigentlich hoch? Es bringt uns nichts, wir müssen erstmal die Probleme hier unten lösen. Alles auch richtig, aber Weiterentwicklung bringt uns auch hier eine Wohlstandsverbesserung. Und das sollte man nicht aus den Augen verlieren oder auch immer wieder bedenken. Gerade Medizin, ne? Also ist ja schon etliches. Du grinst so.
0: Nein, ich finde, weil wir haben ja uns auch über die Artemis unterhalten und wenn man die Bilder so sieht, wie wenn die Erde so in diesem Dunkel schwebt und ich glaube, das hat die eine Astronautin ja auch gesagt, das ist so beeindruckend, es gibt so ein Gänsehautgefühl, dass man einfach sagt, das ist einfach so ein, wenn man auf die Erde guckt, ist so was Beruhigendes und dann ist man auf der Erde und gefühlt ist hier so, ich will nicht sagen Chaos, aber da gibt's Leute, die schlagen sich die Köpfe ein und das ist alles irgendwie total Mist. Und wenn man so mit Abstand auf die Erde guckt, gibt's so eine, so das sieht so friedvoll aus, weißt du, obwohl es gar nicht so ist. Verstehst du, was ich meine?
1: Man hat doch gar keinen Stress, kein Samstagseinkauf, kein Putzen und so weiter.
0: Nein, das ist nicht das,
1: nein,
0: was
1: ich
0: meine.
1: Wie du's meinst.
0: Aber das ist so dieser blaue Planet, der in diesem schwarzen Orbit rumschwebt. Und dann denkt man, wir sollten eigentlich alle dankbar sein, dass wir hier sind und uns nicht da gegenseitig...
1: Genau, weil die Alternativen sind sehr weit entfernt wahrscheinlich.
0: Gibt es Alternativen? Aktuell gibt es ja keine.
1: Mathematisch muss es die geben, aber die werden wir nicht erreichen mit der heutigen Technik. Ja. Das wird schwierig. Wenn da allein die Voyager ist, ein Lichttag unterwegs und ist gerade 46 Jahre mit 60.000 Stundenkilometer, da wissen wir, was wir erreichen, nämlich nichts. Ja. Das ist schon schwierig. Gut. Dann,
0: jetzt haben wir genug gequatscht. Aber
1: ja, das ist so, aber es ist doch ein spannendes
0: vielleicht,
1: Thema.
0: Vielleicht sollten
1: und
0: wir da mal.
1: Es gab das Feedback der Zuhörer, nicht nur Musik abspielen die ganze Zeit, sondern auch mal was erzählen, weil manchmal haben wir ja was zu erzählen.
0: Ja, also wenn das Wetter wieder schlechter wird, es gibt wirklich ganz tolle Filme, Apollo 13,
1: Ja. Allerdings, auch viele, die Frau Krupp sich nicht ansieht, aber was? Ich, also...
0: Nein, die gucke ich an. Apollo 13 ist absolut meiner Lieblingsfilme. Gene Kranz, Failure is not an option.
1: Ja. Genau. So. Wir haben ein Problem.
0: Ja, Houston, we have a problem. So, aber wir haben hoffentlich heute kein Problem, deswegen machen wir jetzt weiter.
1: Mit?
0: Oh, was ein Übergang. Mit David Bowie und Space Oddity. Und das ist ein Wunschhit. Sagen wir später von wem sonst.
1: Und live.
0: Und live.

0: Das war er. Ich finde das Lied, wir haben es gerade drüber unterhalten, die Geschmäcker sind ja unterschiedlich. Ich finde es auch gut, ich finde es auch wirklich schön.
1: Also nur muss man nochmal sagen, ein Wunschhit?
0: Ein Wunschhit, genau, von der Marion, der Firlefanz-Gruppe. Aber es hat Sequenzen, die sind ein bisschen anstrengend. Aber ansonsten finde ich das eigentlich ganz cool. Gerade so das Intro oder wo es dann so langsam losgeht, das ist wirklich gut gemacht. Aber hinten raus wird es dann ein bisschen David Bowie-haft. Aber ja, das ist halt so der Geschmack, da ist jeder ein bisschen anders.
1: Ja.
0: Ja, die unendlichen Weiten des Weltraums. Ne, wenn man sich mal so auch diese Entfernung anschaut, da habe ich mich ja auch mal mit beschäftigt, wie lange das dauert, wie groß das Universum ist, ja unvorstellbar.
1: Ich sehe schon, wir fliegen nach Florida ganz bald.
0: Wir hatten ja das auch gehabt mit der Voyager. Wenn man überlegt, dass die Voyager eigentlich sich im großen Raum eigentlich fast nicht bewegt hat, eigentlich gar nichts, das ist schon verrückt und ist fast 50 Jahre unterwegs. Ja, das, und mit der Geschwindigkeit auch noch. Ne?
1: Ja.
0: Und die Frage, ob wir da jemals weiterkommen, da gibt es ja viele spannende Sachen, aber ich glaube es fast nicht. Also wir werden es wahrscheinlich nicht mehr sehen.
1: Ach, ich weiß nicht, ob das tatsächlich noch so lang dauert. Weil in der Zwischenzeit hat man ja auch in Deutschland erkannt, dass der Weltraum wichtig ist und dass man das nicht unbedingt, ich sage jetzt mal so, den Chinesen überlassen sollte und das ist
0: Nein, Forschung ist generell ja, das ist, du kannst dich ja nicht abkappeln, du musst ja auch mit sein, wir sind ja auch mit einer Föhnation, ich meine ganz offen, Werner von Braun hat die Rakete erfunden, ohne den jetzt hätte man nie auf dem Mond landen können, natürlich war der Hintergrund dessen, dass auch da wieder es einen Antrieb gab der Forschung und der Entwicklung, natürlich ein negativer war, das gehört ja auch zur Wahrheit, aber letztendlich ist immer Wettbewerb, wir hatten es vorhin, ganz, ganz wichtig, um sich weiterzuentwickeln. Wenn alle sich dann da nur in den Armen liegen und alles ist gemütlich, gibt es keine Entwicklung.
1: Ja.
0: Und das spürt man gerade, oder das hat man früher gespürt. Jetzt ist wieder unheimlich viel Druck auf den Kessel in der Forschung und Entwicklung, aber leider auch wieder aus Kriegsgründen, gerade Drohnentechnik und was es nicht alles gibt. Roboter, da kriegst du ja ein bisschen schon Magenkrummel, wenn man die Chinesen sieht, was die mit den Robotern machen, dass sie jetzt Halbmarathon laufen. Das ist schon so Dinge, da denkt man auch schon so, ob das alles so toll ist.
1: Genau,
0: ob das alles so super ist, aber es gehört auch dazu.
1: Ich glaube, da macht der Achim bestimmt auch nochmal eine Sendung dazu.
0: Mit dem Marathon-Roboter.
1: Bei Radio Russe. Nein, grundsätzlich, also diese Entwicklung mit künstlicher Intelligenz, also das ist Digitalisierung, ich meine, da hinken wir in Deutschland ganz klar hinterher. Wir haben ja gerade Besuch aus Griechenland, Alexandroupoli, die mal erzählt haben, wie digital deren Verwaltung aufgestellt ist. Ja, da schlackerst du aber mal mit der Ohren, ja, wenn du da aus Rüsselsheim kommst.
0: Und die sagen, was macht denn ihr noch? Ihr locht ja noch und macht doppelt die Verwaltung des doppelten Durchschlags. Ja, da müssen wir wirklich noch besser werden.
1: Genau.
0: Kommen wir zum nächsten Lied.
1: Genau, also wir kommen im Prinzip von...
0: Ich habe da was Tolles, ich sehe das gerade auf deiner Playlist.
1: Jetzt weiß ich aber nicht, von was du sprichst. Also ich würde jetzt als nächstes Hubert natürlich... Nein. Major Tom und Peter von Peter Schilling.
0: Vom Peter.
1: Wollen wir das machen, weil wir sind schon. Also übrigens, ihr hört Radio Rüsselsheim sonntags um 11 mit Stefanie Kropp und Stefan Bernhard. Wir haben nämlich schon so viel gequatscht, dass wir schon wieder über die Halbzeit
0: sind.
1: Also Major Tom, los geht's.

0: Major Tom. Ja, das war ein Lied aus meiner Endgrundschul- und Kindergartenzeit. Da kam das damals neu raus. Major Tom. Und ich hoffe, dass wir dieses Lied bei der WM 20 Mal hören. Das reicht aus. Ja, das erste Spiel 3-0, 4-0, 5-0 gewinnen wir und werden Weltmeister sein. Ja, das glaube ich nicht ganz, aber man kann ja die Hoffnung, sollte man nicht aufgeben. So schlecht sind wir auch nicht. Ja, du hast ja vorhin erzählt von deinem Nachtstart. Jetzt würde mich mal interessieren, was ist denn der Unterschied Nacht- und Tagstart? Oder was war eigentlich das? Was haben sie da geliefert? Das Carport und das Bett im Nachtstart?
1: Oh, ich weiß gar nicht mehr. Das müsste man nochmal nachschauen. Wahrscheinlich Ersatzteile, irgendwas ausprobiert.
0: Und war das jetzt im selben Jahr oder warst du ein Jahr später nochmal da? Erzähl doch mal.
1: 2011, jetzt muss ich gerade mal überlegen, wann war denn der, was hatte ich gesagt, 2000, oh Gott, wann war ich denn da? Lass mich mal gerade.
0: Ist alles immer noch archiviert bei der Volkop, die weiß es genau. 2012.
1: Ja, ja klar, aber ich habe ja natürlich auch, also es gibt ja Unterlagen dazu. Also man bekommt ja auch, wenn man sich da, also man muss sich ja anmelden und registrieren. Und wenn man da mit dem Auto kommt, genau, da kriegt man so eine Parkmarke. Und also da steht dann zum Beispiel drauf, ich habe da noch ein Bild, das ist jetzt von der STS, also so heißen immer die Mission 126. Und da gibt es so ein mit einem NASA-Button und sowas drauf. Also es ist schon total cool. Ich habe da so eine Collage gemacht, hängt bei meinem Sohn im Schlafzimmer mit diesen ganzen Parkschein und mit den Bildern und also das ist ziemlich beeindruckend.
0: Gibt's eigentlich da, was macht eigentlich die Merchandising-Bude dort? Kann man da sich doch super einkleiden?
1: Total. Und ich hatte tatsächlich überlegt, ob ich mir so einen orangen Raumanzug kaufe.
0: Natürlich, hast du nicht gemacht.
1: Nein, ich hab's nicht gemacht.
0: Also das
1: ist da wäre ich auf jeder Fastnachtssitz.
0: Ja, genau. Da wärst du der Held.
1: Ja. Und es wäre keiner von Temu gewesen.
0: Ich war doch dazu gehabt. Nicht so ein Gerät, wo man sich dann totschwitzt drin, wenn man es anhat. Dann kannst du wahrscheinlich noch kühlen und heizen. Ja, das ist schon cool.
1: Aber ich habe tatsächlich Tassen und sowas habe ich mitgebracht. Failure is not an option, natürlich als Base-Fan.
0: Stimmt, da trinke ich morgens noch draus.
1: Ja.
0: Nee, bei der Rüsselsheim-Tasse.
1: Also zum Tagesstart, ja, also man hat halt der Sound ist wirklich logischerweise sehr gleich, aber es ist schon was anderes. Also die da Nachtstart, man sieht halt nur diesen orangenen Feuerball starten. Das ist natürlich tagsüber anders. Und wir haben tatsächlich beim Tagesstart in der Nähe von dieser Uhr gestanden. Hm. Und also das war in dem Fall die Discovery. Das lief nicht ganz so knapp. Und es ist ja wirklich so, du hast es ja in einem Urlaub oder was so getimt, dass du dann an dem Tag auch da bist und fährst dann in der Regel weiter. Und da war es so, dass die auf einmal den Countdown angehalten haben. Und wer dann sich damit beschäftigt, der denkt so, oh nein. Und wir hatten nur ein paar Leute dabei, die es halt noch nicht erlebt hatten. Der sagt, ja, ist ja jetzt kein Problem. Bis man dann erklärt, doch, es ist ein Problem, weil wenn du irgendwann aus diesem Zeitfenster rausfällst, dann wird's komplett verschoben. Aber sie haben das dann zumindest anscheinend provisorisch gefixt. Sie haben die Mission durchgeführt, war ein erfolgreicher Start und war genauso beeindruckend wie der Nachtstart auch. Also es ist einfach was ganz Besonderes gewesen. Und also es empfiehlt sich, wer so in der Region Orlando Space, wie sagt man da, in der Nähe von Cape Canaveral unterwegs ist, der sollte sich das mal angucken. Da liegt auch noch die große Saturn-Rakete. Einfach gigantisch. Also
0: man muss es gesehen haben.
1: Man muss es auf
0: jeden Fall gesehen haben. Man kann es nicht einfach so erzählen.
1: Und ja, man läuft da wirklich mit offenem Mund durch die Gegend und so wie du es gesagt hast, du sagst, das war damals möglich. Warum kriegen wir das irgendwie heute nicht hin?
0: Man hat die Prioritäten woanders hingesetzt.
1: Und genau, so sieht's aus.
0: Ja, jetzt kommen wir zum nächsten. Ich sehe es, da ist es doch auch ein Klassiker aus den 80ern. Den muss man auch machen.
1: Deutschen auf jeden Fall. Und du hast es eben schon gesagt, Hubert K., Sternenhimmel, der darf jetzt natürlich nicht fehlen.

0: Sternenhimmel mit bis Hubert K. zum Schluss.
1: Ja, wir haben gar nicht mehr lang, habe ich gerade auf die Uhr geschaut, nur noch 15 Minuten knapp, dann sind wir schon heute mit unserer Sonntagssendung durch.
0: Wir waren gerade
1: im Merchandise-Shop und haben geguckt, was kostet der Anzug, hast du doch drauf, nee, ne?
0: 32, also hier angebe ich 32 Euro. Das ist,
1: was?
0: Also,
1: 32? Ja, doch, Temu.
0: Ja, anscheinend, ich weiß nicht. Also damals war das Ding teurer, das weiß ich.
1: Aber das ist ja viel zu günstig. Das ist ja wirklich nur so eine, ja, so eine Hülle, ist, so eine einfache.
0: Ja, billige. Das ist kein echter. Also
1: ist doch blöd.
0: Damit kannst du nicht.
1: Echt, Mann, ich dachte, damit könnte man fliegen. Nee, kriegt man auch wieder nur so einen Abklatsch. Dann doch Temu bei NASA Space Kennedy Center. Schade, schade, schade. Ja, was sind unsere nächsten Ziele?
0: Urlaubstechnisch.
1: Der Mond schießt dich auf den Mond ein. Was ist unser nächstes Ziel?
0: Ja, stimmt. Das haben wir beim letzten Mal schon gespielt. Das haben wir im Ralf dann gesagt. Es gibt ja so ein Lied von Christian Steifen, haben wir gesagt, das haben wir beim letzten Mal schon gespielt. Deswegen machen wir mal schnell das nächste Lied. Ich glaube, das ist super. Das ist R.E.M., Man on the Moon. Ich glaube, das wird dem Ralf genauso gut gefallen. Liebe Grüße.

0: R.E.M. War auch immer Anfang unserer Zeit, ne? Unsere Jugendzeit.
1: Ja, das stimmt.
0: Da waren wir noch jung und knackig und heute sind wir beides weiterhin. 91, 92, 93 dürfte es gewesen sein, glaube ich, R.E.M. Ne? Sowas im Drehraum, da hatten die einen Höhepunkt gehabt, meine ich.
1: Du könntest auch mal nachschauen.
0: Nee. Ach, weißt du, das Beste ist, man hat das Wissen so ein bisschen, nicht immer, was sagt Google oder das Internet, sondern man muss auch mal so ein bisschen
1: einen oldschool, raushauen, oldschool, egal ob es stimmt oder nicht, genau. Aber fest davon überzeugt sein, dass es
0: und
1: stimmt,
0: dann schreibt was man einer, sagt. Und dann schreibt einer einen Brief an den Sender, wie das früher so war. Ich bin da nicht mit einverstanden. Ja, oder ruft an im Sender.
1: Ruft an.
0: Festnetz unter der Festnetz. Das wäre eigentlich auch mal eine coole Nummer, anzurufen, sagen, hier, ruft uns an.
1: Dazu muss uns aber mal jemand sagen, wie genau. Das funktioniert, weil wir haben keine Ahnung, wie man hier tatsächlich Telefonanrufe.
0: Es geht nur drüben im Studio 1.
1: Ach so, siehst du, das weißt du. Ja, naja. Also wer Lust hat, nach Florida zu fahren, am 12. Mai und 22. Mai sind zwei Starts geplant. Einmal die Falcon 9 SpaceX, ja, da haben wir es wieder. Und die Atlas-Rakete am 22. Mai. Ja, also wer Bock hat.
0: Uns ist gerade aufgefallen, wir haben eigentlich gar nicht über die Sonne geredet heute.
1: Das stimmt.
0: Ja, also die Sonne scheint heute.
1: Die Sonne hätten wir uns eigentlich sparen können.
0: Doch, wir können über das Wetter reden. Also Sonne scheint ein bisschen und ist alles. Wir haben eigentlich, ist doch eine schöne Woche gehabt, ne? Mit dem Maifeiertag war super. War eine super Woche. Ja, war angenehm von der Temperatur, Weinfest war alles.
1: Es ist Mainfest.
0: Mainfest. Ach, ich krieg das gar nicht.
1: Das ist alles.
0: War mal gar nicht dieses Jahr, fällt mir gerade
1: noch nicht, ist es ja noch, oder? Ist nicht bis Dienstag? Oh, wir haben das ein bisschen verpasst durch den Besuch auch aus Griechenland.
0: Genau. Sind die Griechen auch gefahren auf der Autoscooter? Nee, ne? Ist nichts gewesen, oder?
1: Das weiß ich nicht. Nee, ich glaube nicht.
0: Nee? Hast du Griechisch gesprochen? Ein paar Worte?
1: Yamas.
0: Ja gut, Yamas. Hamas mit Yamas, genau. Der Grieche kann Yamas, nein, kann
1: das nicht. Muss man können.
0: Das kann, ja, muss man können. Ich kann eigentlich auch nur Kalimera, Kalilichter und Kalinix für.
1: Ja, gibt es da nicht gut. Sogar ein deutsches Lied?
0: Boah.
1: Das müssen wir mal gucken. Ich glaube, da gibt es irgend so einen Schlager zu. Aber ja.
0: Kann gut sein. Nee, also es ist eigentlich eine ganz coole Nummer, weil da haben wir auch mal eine Städtepartnerschaft mit einer Stadt, wo es ein bisschen schöneres Wetter gibt.
1: Genau.
0: Das tut mir nur leid für unsere griechischen Freunde, weil wenn die hierher kommen, sagen, oh, ist ein bisschen drüber.
1: Nein, sie fanden das ganz toll. Also ich meine, das Wetter war super, aber auch eine Stadt am Wasser, haben sie auch gesagt. Ich meine, Rüsselsheim am Fluss und es wird ja auch mit Traunheim und Ketzlerbach wahrscheinlich zusammen durchgeführt. Ja, aber wir machen mal das nächste Lied, weil sonst...
0: Was kommt jetzt? Ah, gut, sag's an.
1: Drops of Jupiter.

0: Die Drops of Jupiter werden mal kurz ausgeblendet, weil wir haben einfach zu viel gebabbelt, gell?
1: Nö, war gut, war doch inhaltlich starkes Thema heute, hat Spaß gemacht. Und wir sind am Ende unserer Sendung. Wir sagen danke. Leider ist, wie war es bei Paulchen Panther immer? Wer hat an der Uhr gedreht? Ist es wirklich schon so spät? Genau. Und wir sind auch dann ein bisschen im Verzug. Wie gesagt, wünsche euch einen schönen Sonntag. Macht's gut. Wir sehen uns und hören uns wieder in 14 Tagen.
0: Jawohl, so ist es. Also. Und wir spielen den letzten Song. Ihr kennt ihn wahrscheinlich alle vom Grand Prix. Das ist Lena mit Satellite.
1: Also, macht's gut von Radio Rüsselsheim aus Studio 2, Stefanie und Stefan.

das erste Maiwochenende. Ich begrüße euch auf Radio Rüsselsheim zur Sendung Rock und Blues. Im Sommerrock und Sommerblues. Tja, was für ein Wetter, zumindest heute noch. Für Samstag ist ja wohl auch schon wieder mal Regen angesagt. Aber damit halten wir uns nicht auf. Heute eine außergewöhnliche Sendung, eine andere Sendung. Eine Sendung, die ihr euch gewünscht habt oder ein Großteil von euch sich gewünscht hat. Eine Sendung mit ausschließlich Musik der 70er Jahre. Mit den Hollies, mit Pink Floyd, mit Billy Joel, mit den Beatles, mit Fleetwood Mac. Und dann kommt erstmal die Pause zur zweiten Stunde. Lasst euch überraschen, lasst die Seele baumeln, singt mit, tanzt mit, seid einfach fröhlich. Highway to Hell, und das ist keine Vorhersage für diese Sendung.

Elton John aus 1970. Und diesen Song spiele ich nicht einfach so, sondern ich ergebe mich mal den Hörerwünschen. Viele von euch haben mich angesprochen, angeschrieben in letzter Zeit und haben gesagt, kannst du nicht mal so ein ganzes Stück 70er Song spielen? Na klar kann ich das. Da merkt man doch, dass ich langsam alt werde und meine Zuhörer halt noch nicht ganz so alt sind wie ich. Ja, und da habe ich mich auf die Suche gemacht. Welches waren denn nun die besten Songs der 70er Jahre? Habe eine Auswahl zusammengestellt und die könnt ihr heute hier hören. Ja, und der erste Song war natürlich schon AC/DC, Highway to Hell. Und jetzt machen wir weiter mit den Hollies. The Air That I Breathe.

die 70er Jahre. Was macht denn die 70er Jahre so unvergessen, so einprägsam? Na klar, die Hippie-Bewegung, die von den USA nach Europa schwappte. Mit Schlaghosen, Stirnband und Jesuslatschen war jedermann ausgestattet, der von sich etwas hielt, um die Frauenwelt zu beeindrucken. Die Damen geizten nicht mit ihren Reizen und zeigten Po und Beine mit den salonfähig gewordenen Hotpants. Lederjacken waren der letzte Schrei und Schuhe mit Blockabsatz zeichneten den Weg für viele darauffolgende Generationen. Die Musik aus den 70er Jahren war ein Mix aus vielen unterschiedlichen Genres, die in diesem Jahrzehnt um die Vormachtstellung kämpften. Songs von AC/DC, Bruce Springsteen oder Led Zeppelin machten Rock zu einem der größten Genres in den 70er Jahren. Im Pop-Bereich startete die schwedische Popgruppe ABBA einen unvergleichbaren Aufstieg und zählte bereits während ihrer aktiven Zeit zu den kommerziell erfolgreichsten Musikkünstlern weltweit. Michael Jackson dürfen wir nicht vergessen, zumindest zu erwähnen. Und es kamen viele weitere farbige Künstler. Sie brachten so Funk- und Disco-Rhythmen in die Musikcharts. 1976 begann die Punk-Bewegung und brachte unter anderem den Hit God Save the Queen in die heimischen Wohnzimmer. Aber wir dürfen auch nicht vergessen, dass es auch noch neben den internationalen Stars deutsche Sänger gab. Ja, Peter Maffay. Auf jeden Fall muss er genannt werden. Vicky Leandros, die Liedermacher. Ja, jawohl. Und jetzt blicke ich natürlich mal rüber in meine ehemalige Republik. Da war ja auch was los 1970 oder in den 70er Jahren. City am Fenster und das kommt natürlich heute. Hermann van Veen, kleiner Fratz. So, und jetzt machen wir einfach mal weiter auf der Playlist jetzt für euch. Die Beatles, Let It Be.

Wow. Riders Indian Reservation. Natürlich, der Song gehört doch auf jeden Fall mit in diese Sendung. In die Sendung mit der Musik der 70er Jahre, die ihr euch alle oder sehr, sehr viele meiner Hörerinnen und Hörer gewünscht haben. Und Fleetwood Mac genauso. Go your own way. Jeder muss seinen Weg gehen. Auf, ab,

1973 erschien der Song von Herman van Veen, Kleiner Fratz. Die guten Liedermacher der 70er. Kleiner Fratz.

Jawoll, Sweet Home Alabama, Lynyrd Skynyrd. Und auf den nächsten Interpreten freue ich mich jetzt ganz besonders. Barclay James Harvest. Und zwar 6 Minuten 41 Sekunden Poor Man's Moody Blues. Seele baumeln lassen, entspannen, träumen.

Marley, unvergessenbar 1974, No Woman, No Cry, keine Frau soll mehr weinen, soll mehr schreien, keiner Frau soll mehr wehgetan werden. Ja, daran arbeiten wir doch wohl immer noch, diese endlosen Geschichten. Eric Clapton steht als letzter in der ersten Stunde auf der Titelliste, Lay Down Sally, 1977. Oh yes, Eric.

0: genau, jawohl. Hier ist sie, die zweite Stunde der Sendung Rock und Blues auf Radio Rüsselsheim. Jeden Samstag von 19 bis 21 Uhr und in der Wiederholung am Sonntag ab 12 Uhr. Heute mal etwas anders, nicht Musik der 50er, 60er, sondern Musik der 70er Jahre. Viele Hörerwünsche haben mich erreicht und bitteschön, hier, so soll es sein, die besten Songs oder eine Auswahl der besten Songs der 70er Jahre für euch zusammengestellt. Auf der Playlist Reinhard May, Bruce Springsteen, City, Cat Stevens, The Stones, Jim Croce, J.J. Cale, John Lennon, ach, und sogar Stefan Distelmann ist mir dabei, Rod Stewart, den will ich auch nicht vergessen zu erwähnen. Und ganz zum Schluss, wenn wir es noch schaffen zeitlich, Queen, jawohl, da werden auch einige von euch drauf warten. Über den Wolken, Reinhard May. Ein ganz besonderer Liedermacher. Heben wir einfach ab.
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0: einer der 70er-Hits, den man nach 2 Sekunden erkennt und für die nächsten 2 Tage als Ohrwurm behält. Auch der Boss himself hat sich über die Jahre den Song behalten als Lebensmotto. Das Lied der gleichnamigen LP markiert den Durchbruch in Bruce Springsteens Karriere. Danach ging es stetig bergauf für den Literaten aus New Jersey. Springsteen ist einer der erfolgreichsten Musikstars aller Zeiten. Wer seine Texte und Musik kennt, der weiß, sowas von verdient. Born to Run, Bruce.
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Na, das ist doch mal was. Und City ist genau sowas. Diesmal nur 7 Minuten. Der Song mit dem Tiefgang im Text.

City am Fenster. Super Aufnahme, wobei ich ja immer diese 17-minütige Aufnahme bevorzuge. Jetzt kommt ein lieber Gruß an alle Lieblingsmenschen und an meinen Lieblingsmenschen ganz besonders. Cat Stevens, Morning Has Broken.

einer der vielen Erfolge der Stones aus den 70er Jahren. Brown Sugar aus 71 war das übrigens. Jim Croce hat uns etwas zu sagen. 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

Ja, und jetzt bleiben wir noch ein bisschen in dieser Stimmung. Neil Young, Heart of Gold, und ich habe so viele Menschen, die ein goldenes Herz haben und in meinem Lebenskreis sind, für euch ganz besonders.

0: Ja, und glaubhaft ist doch auch meine Aussage, wenn ich jetzt anmerke, dass schon in den 70er Jahren geschmust wurde. Jawohl, Schmusmusik, die Schmusefraktion für euch heute, Bee Gees. How deep is your love?
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Tja, und jetzt babbel ich hier mal einfach wieder so rein, denn die Sendezeit ist so gut wie vorbei. Ich bedanke mich bei euch und ich freue mich auf die nächste Woche, wenn wir uns wieder hören. Bleibt schön gesund und vergesst nicht, Samstag 19 Uhr. Radio Rüsselsheim, Rock und Blues. Und der Rausschmeißer für heute, Queen, Bohemian Rhapsody. Und das ist der erste Nummer 1 Hit, den es eigentlich nach Ansicht der Plattenfirma nie hätte geben dürfen. Er wäre nämlich nicht radiotauglich. Den Musikgöttern sei Dank. Die Band setzt sich durch und beschert der Welt einen der besten und erfolgreichsten 70er-Hits. Und jetzt Ohren auf für die letzten paar Minuten. Winke, winke!

0: 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Mein Gast ist heute Hansi, mehr nach dem ersten Song. Schön, dass du da bist und los geht es gleich mit Musik.
1: Ja, schön. Lieber Marc, ich freue mich total, dass ich heute bei dir zu Gast bin und ich möchte mein erstes Lied, Das Leben ist schön, heißt es, live spielen. Das Lied habe ich geschrieben, weil ich mal ein bisschen traurig war über dies oder das. Und irgendwie kam ich drauf, für was traurig sein. Das Leben ist so schön, man hat nur eins, gell?

0: Was hat denn...
1: Yeah, vielen Dank. Danke, dass ich bei euch das spielen darf.
0: Und singen darf, ja.
1: Und singen darf, danke noch, ja.
0: Weshalb hast denn du diesen Song ausgewählt?
1: Ja, ich habe es gerade am Anfang schon fast ein bisschen verraten.

0: Ich irgendwann, so vor 7, 8 Jahren, war ich so traurig, so, ich würde jetzt sagen, grundlos traurig mit dem und das. Ich weiß es auch nicht, vielleicht eine Art Heimweh. Und genau, und da kam mir die Idee, für was sich Gedanken machen, traurig sein. Das Leben ist schön, du hast das eine, es ist einzigartig. Und ich wollte für mich und für alle Menschen, die auch mal so eine blöde Zeit haben, einfach dieses Lied machen, damit man immer wieder daran erinnert wird, hey, das Leben ist schön.
1: Ja, ganz. Und weiter geht es mit, wer ist Hansi?
0: Ja, wer ist der Hansi? Das bin ich, der getauft wurde. Er Johann Schitter ist mein Name. Ich bin 51 Jahre alt. Ich bin vom Bergbauernhof gebürtig. Ja, und habe dort meine ersten 24 Jahre verbracht. Und dann hat mich der Zufall nach Deutschland gebracht. Ja, und das ist der Hansi, der in Deutschland einfach Musik macht. Der Hansi, der Musiker.
1: Ja. Musiker und Sänger.
0: Genau, danke vielmals. Musiker und Sänger, genau.
1: Ja. Aber manchmal auch noch Texte und Schreiber, wenn er Lieder komponiert.
0: Ja, da habe ich mal, vor zehn Jahren kam mir mal die Idee, Hansi, mach eigene Lieder. Und das war mal ein Projekt für mich. Und ich habe dann einfach mit Das Leben ist schön war so quasi das erste Lied. Ja. Mit dem habe ich angefangen.
1: Ja. Und weiter geht's mit Musik.

0: gerne. Wir haben es ja vom zweiten Lied gehabt, gell?
1: Ja.
0: Und das heißt, flieg deinen Traum schon voraus. Und das habe ich, ja, auch komponiert für die Fälle, dass man einfach mal schneller sein soll wie seine Gedanken. Aber das erzähle ich dir dann gleich, gell? 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

0: Dankeschön.
1: Gerne.
0: Weshalb hast du denn diesen Song ausgewählt?
1: Der kam mir auch so in den Kopf geschossen. Ich komme ja, wie gesagt, gebürtig aus Mautendorf im Salzburger Land aus Österreich. Und wenn ich da bin, habe ich einen Kumpel, der mich zum Segelfliegen einlädt. Wir haben einen Flugplatz und der sagt, ey Hanse, sagt immer, wir gehen jetzt fliegen. Und als wir da gestartet sind, kam mir diese Melodie in den Kopf und fliegt deinen Traum voraus. Klar hat es mit dem Fliegen, mit dem Segelflieger zu tun. Und es hat damit zu tun, etwas zu machen, was man nicht geplant hat. Einfach tun, tu's. Und da wollte ich den Menschen einfach allen mal mitteilen, hey, irgendwas Verrücktes, irgendwas, was sich gerade ergibt, mach's einfach, tu's. Das war der Grund für dieses Lied.
0: Ja. Und weiter, wo kommst du her?
1: Ich bin geboren in Mautendorf. Mautendorf ist ein kleines Dörfchen mit 1800 Einwohnern im Salzburger Land. Wenn man von Salzburg in den Süden fährt, Bayern vorbei nach Salzburg und dann kommt der Obertauern, dieses Viehgebiet und dieser Pass oder Tauerntunnel kennen viele. Und da ist dieses kleine Dörfchen Mautendorf. Da bin ich auf einem Bergbauernhof aufgewachsen.
0: Ja. Ja, das ist so.
1: Ja, genau. So, Bergbauernhof. Ja.
0: Wo ist aber in Rheinland-Pfalz?
1: Richtig.
0: In Bodenheim.
1: Jawohl. Da hat es mich dann durch Zufall hin verschlagen.
0: Ja. Ja. Und weiter geht's mit Musik.

0: Was habt? Weiter geht's Musik.
1: Gerne. Das dritte Lied, das wir, ja, sag ich mal, vorbereitet haben. Ich habe einige von meiner CD mitgenommen. Das heißt Friedensplatzerl.
0: Ja.
1: Und das würde ich jetzt spielen nochmal, ja?
0: Ja.

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0: Danke.
1: Weshalb denn hast du denn diesen Song ausgewählt?
0: Das war ein schöner Moment. Ich war mit meiner Frau Bianca wandern. Eben am Pfanningberg, an meinem Heimatberg, da in Mautendorf. Ja, und wir setzen uns ins Gras hin.
1: Ja.
0: Und Bianca sagt zu mir, wow, ich fühle völligen Frieden, hat sie gesagt. Und das hat sie mit so einer Überzeugung gesagt. Mhm. Ich fühle völligen Frieden. Wahrscheinlich in der Schönheit der Natur, in der Schönheit des Tages. Ja, und mit diesen Worten, wuff, hat es mir dieses Lied reingehauen.
1: Ja.
0: Ja. Das, ja.
1: Der Text kam hinterher. Hinterher dazu, ne?
0: Der ging, du hast recht. Mir kam die Melodie, Friedensplatzerl, das war dann ganz klar, dieser Platz, wo sie saß, Friedensplatzerl. Und der Text kam im Grunde daheim im Homestudio, ich habe die Melodie eingespielt aus meinem Kopf. Ich konnte mir ja nichts niederschreiben, auch nicht aufs Handy aufnehmen. Und der Text kam dann innerhalb Minuten dazu.
1: Ja.
0: Genau. Ich habe ja im Grunde eine wahre Geschichte vertont.
1: Okay. Gut vertont.
0: Danke.
1: Ja. Man muss mal aufpassen, was man auch vertont, nicht Falsches. Ne?
0: Ja, zum Glück daheim im Studio kann man ja immer alles löschen.
1: Ja.
0: Und so manchen, gerade den Jodler, den ich da hatte, den glaube ich, habe ich 30 Mal aufgenommen, immer wieder gelöscht, weil es nicht gepasst hat. Ja, live ist was anderes, so wie heute, gell?
1: Ja, da musst du so aufpassen, dass du nichts Falsches machst.
0: Ja, richtig, ja. Und vielleicht ist was Falsches gar nicht falsch. Es ist nur anders, wie man sich's dachte.
1: Das ist so. Also, man. Ein falscher Fehler, dann kann ich viel geboren.
0: Ja, genau. Also, fangen wir nochmal von vorne an. Was soll das?
1: Okay. Es nützt ja nichts.
0: Ja, genau.
1: Schadet ja nichts. Ne?
0: Ja, es ist, der Moment ist da und den muss man nutzen.
1: Wenn wir ihn nutzen, nutzen wir ihn. Wenn wir ihn nicht nutzen, hat man Pech. Ne?
0: Es ist ja, so,
1: ne?
0: Genau.
1: Es ist so,
0: ja, dann ist er vergangen. Dann ist der Vogel weggeflogen.
1: Ja. Wie sieht ein Tag im Leben von Hansi aus?
0: Ja. Wie sieht ein Tag von Hansi aus? Ja, mein Leben besteht aus zwei Teilen. Unter der Woche hocke ich daheim morgens um 8 oder sagen wir mal um 9 am Computer, tue die E-Mails beantworten, ich tue ja meine Buchungen, alles selber machen. Und dann bin ich im Grunde in meinem Büro und mache die Buchhaltung, die Termine mache ich. Und mache mir mittags eine Kleinigkeit zum Essen. Dann nachmittags manchmal übe ich was. Ja, üben soll man ja auch. Ja. Aber viel Zeit geht eben in den Terminplanungen auf. Ja, und am Wochenende sieht mein Tag so aus, dass ich mich mittags nochmal eine Stunde hinlege. Und dann fahre ich zu meinen Auftritten. Mach Musik, also fahre hin, baue die Anlage auf, spiele 4-5 Stunden, baue die Anlage wieder ab. Und es ist so ein 12-14 Stunden Tag dann.
1: Ja.
0: Okay.
1: Schließe wieder ab.
0: Ja, genau.
1: Wieder ab, ja.
0: Ich habe mich dazu entschlossen, alles selber zu machen. Ich mache das gerne selber. Ich baue die Anlage auf und baue sie auch selber ab und singe dann dazwischen halt und mache Musik und unterhalte die Leute.
1: Ja.
0: Ja.
1: Ja.
0: So sieht mein Tag aus, gell?
1: Ja, aber ich wollte mal was fragen.
0: Bitte.
1: Was machst du eigentlich für eine Richtung von Musik?
0: Ja, das ist... ist schwer zu beschreiben, gell? Es ist eine Art, vielleicht darf ich es Austropop nennen, Austropop, also Popularmusik mit deutschsprachigen Texten, mit österreichischem Dialekt, so würde ich sagen.
1: Ja.
0: Ich nenne es jetzt mal grob Austropop.
1: Was zum Beispiel, da kann jeder Stil mal drin sein, ne? Alles mal dabei sein, was du irgendwas spielen willst. Ne?
0: Ja, genau. Und am besten ist es dann auch Weltmusik, weil man kann sich da nicht festlegen. Es ist keine Rockmusik, es ist, ja, klassisch ist es auch nicht. Schlager ist es ja auch nicht. Ich nenne es jetzt einfach Austropop.
1: Da fragen sich die meisten, wo soll die Richtung von Musik Bei welchem Sender kann sie gespielt werden? Bei welchem Radiosender? Sender, man die Musikrichtung spielen kann, deine Musik spielen kann?
0: Ja, ich würde mich ja total freuen, wenn sie mal bei Radio Rüsselsheim gespielt werden würde. Das wäre ja zum Thema Radiostationen, die öffentlichen, die haben es nicht so leicht, die dürfen nicht alles spielen. Also da habe ich mich wirklich versucht, auch beim österreichischen Radio Salzburg, also beim öffentlich-rechtlichen. Es war sehr schwierig. 2-3 Mal wurde ich gespielt, aber dafür bin ich dann doch zu unbekannt.
1: Ja. Ja. Weiter geht's mit Musik.

0: Weiter und was weiter geht's Musik. Weshalb hast du diesen Song ausgewählt?
1: Ja, den habe ich geschrieben. Das ist, ich freue mich hier total. Wir spielen ja heute echt Lieder nur von mir, aus meinen Kompositionen und aus meinen Texten. Ja, ich bin ja Österreicher und die Verbundenheit zu meiner Heimat ist schon spürbar. Es geht wegen der Muttersprache und da hatte ich auch einen Traum. Ich hatte das Lied genauso in meinen Traum. Und weil ich ja Queen-Fan bin und ich liebe ja Brian May, habe ich mir gedacht, ich werde die Salzburger Landeshymne, das Ende der Salzburger Landeshymne ist quasi das Intro meiner Komposition. Und das habe ich halt auch eingespielt wie Brian May mit überlagerten Gitarren. Genau, und dann habe ich mir einfach gedacht, Heimat, ja, was ist Heimat? Heimat ist für mich im Hier und Jetzt. Heimat ist da, wo ich halt gerade bin. Ist, ich will jetzt gar nicht so, klar, die Familie, und aber Heimat ist das, wo du, wo dein Herz sich gerade wohlfühlt. Und da habe ich dieses Lied eben geschrieben. Und mit diesem kleinen Gag, sage ich mal, dass das Ende der Salzburger Landeshymne der Anfang meines Liedes ist im Stile von Queen.
0: Ja.
1: Ja, und das war der Gedanke zu diesem Lied. Heimat ist für mich im Hier und Jetzt.
0: Ja. Nicht nirgendwo, es ist was anderes.
1: Wo Heimat, ich meine, ich lebe jetzt schon so lange in Bodenheim und da fühle ich mich sehr wohl, da sind viele Menschen. Und Heimat, ja, das Salzburger Land, ja, die Muttersprache, das ist im Grunde das, wo ich, was mich halt immer noch sehr, ja, nach auch das Heimatgefühl an meiner Geburtsstätte gibt. Ja, und aber ich kann ja nicht immer da nachtrauern, wo ich gerade nicht bin. Und deswegen habe ich gesagt, Heimat ist für mich im Hier und Jetzt. Da ist die Heimat.
0: Ja.
1: Okay.
0: Ja. Ja. Wie bist du zur Musik gekommen?
1: Wir sind ja 4 Kinder zu Hause, meine Schwester Martina, dann mein Bruder Toni, meine Schwester Barbara und ich, wir 4, haben schon mit meiner Mama, mit Maria, Hausmusik gemacht. Wir haben das alle ja nicht gelernt, das Musikspielen.
0: Was?
1: Wir haben daheim, wir haben wirklich, meine Mama, die hatte immer gearbeitet und sie hat uns aber in der bisschen Freizeit, wo sie hatte, mein Bruder hat Akkordeon gespielt, meine Schwester Hackbrett, Zither, das sind alles so alpenländische Instrumente. Und dann haben wir uns selber, also meine großen Geschwister quasi, uns ein paar Stücke einstudiert. Und so haben wir als Familienmusik Musik gemacht. Und so kam auch ich zur Musik. Ja. Und wir sind alle musikalisch, wir sind da alle sehr affin. Und ich kam zur Musik durch meine Mutter und durch meine Geschwister, schon als kleines Kind.
0: Ja.
1: Und daheim stand dann halt eine Ziehharmonika rum, diese steirische, die jetzt da auch steht und die wir ja später dann noch hören werden. Und die habe ich einfach ausprobiert. Ich habe einfach gedrückt, gezogen daran und dann klang das irgendwann mal nach Musik. Also ich habe da schon ein Talent dazu. Ich kam durch die Familienmusik zur Musik, aber hatte nie den Gedanken, es mal beruflich zu machen. Wir haben das wirklich nur für uns daheim als Familie gemacht und dann auch für die Gäste. Wir haben ja am Bauernhof Zimmervermietung und für die Gäste haben wir da ein bisschen gespielt.
0: Ja, denn greift ihr irgendein Ding und so, spiel was, ne?
1: Ja, so quasi. Dann haben wir aber nichts Bekanntes gespielt, sondern einfach nur diese Volkslieder, die wirklich wir selber...
0: Volksmusiklieder,
1: die man so nicht kannte. Ja,
0: wir. Das wäre dann da.
1: Die nur so übertragen wurden von den Großeltern an die Eltern und an die Kinder.
0: Ja. Weiter geht's, Musik.

0: Banane. Weshalb hast du denn diesen Song ausgewählt?
1: Ja. Ah, Arschel. Du kannst dir vorstellen, was damit gemeint ist, gell? Wir beide sitzen darauf, gell? Ja. Und von dem kommt es tatsächlich. Ich war ja zum Glück immer ein, ich durfte eigentlich immer recht naiv durchs Leben gehen und viele liebe Menschen kennenlernen. Und ich habe dann tatsächlich mal einen bösen Menschen kennengelernt. Das hat mich sehr wütend gemacht und habe heute überlegt, wie kann ich mit diesen bösen Menschen umgehen, gell? Und da hat sich dann irgendwann herausgestellt, ich akzeptiere ihn einfach so, wie er ist. Er ist halt einfach bös. Und er ist halt so. Und ja, und dann haben wir gedacht, na, du bist ein Arschall. Gell? Ja. Und das Arschall klingt eigentlich sehr freundlich, ist aber in der Bedeutung schon die Höchststufe von einem Gesäß. Gell? Ja. Und ich, genau, und durch dieses Lied habe ich gemerkt, hey, nimm ihn halt so. Fertig, schau, dass du nicht mehr zu viel zu tun hast, dass du damit umgehst. Du wirst ihn nicht ändern und fertig. Und so habe ich heute halt dieses fröhliche, lustige
0: Akzent.
1: Lied gemacht für nicht so lieb Menschen. Und ja, akzeptieren halt so, wer ist, fertig. Und ändern nicht, ändern deinen Umgang damit und akzeptieren halt so. Ja. Und so wollte ich das
0: also
1: auch.
0: Also wie er ist.
1: Ja, genau, ne? Nimm den Menschen, wie er ist. Schau mal, auf den ganzen Tag gibt es so viele schöne Momente. Es gibt so viele schöne Sachen, wo dich jemand nett grüßt oder wo einer lächelt. Gell? Und dann gibt es halt auch die Momente, wo ja, die einem selber nicht so passen. Aber du kannst den Moment nicht ändern und auch den anderen Menschen nicht ändern. Aber ändere deinen Umgang mit
0: den anderen Menschen.
1: Ja, ändere deinen Umgang mit dem, was es aus dir macht. Und so habe ich dieses fröhliche Lied...
0: Aus uns macht.
1: Ja, genau, was es aus uns macht. Und so habe ich dieses fröhliche Lied für die, sage ich mal, unschönen Momente geschrieben. Und nimm die unschönen Momente auch fröhlich an.
0: Ja.
1: Ja, und dann passt es. Und ist Arschall. Ja. Ja. Ja, und es gibt Arschall. Es gibt einige Arschall auf der Welt. Ja, ich musste zum Glück noch gar nicht viel kennenlernen.
0: Ja.
1: Ja.
0: Und willst du die alle kennenlernen, das ist so, oder?
1: Nein, um Gottes Willen. Mich zieht's da nicht hin. Genau. Denk. Also wie gesagt, das Lied soll einfach den Menschen sagen, nimm's an. Und an Menschen, der dir nicht passt, kannst du nicht ändern. Änder dich mit deinem Umgang damit.
0: Ja.
1: Batsch. Und hör dann das Lied A Arschall vom Hansi.
0: Ja. Dann denk wir an liebe Menschen.
1: Genau.
0: Willst du deine Familie grüßen?
1: Ja, voll gern. Und dann grüße ich mal meine Familie ist ja jetzt die Bianca, die Lina und die Emily, meine Frau und die Töchter von der Bianca, meine Ziehkinder, wenn man so will, die grüße ich jetzt mal ganz, ganz herzlich, die drei. Ja, und dann grüße ich noch, weil wir sie hatten von meiner Herkunft. Ich grüße mal meine Mama Maria, meine Schwester Martina, mein Bruder Toni und meine Schwester Barbara. Die grüße ich ganz, ganz herzlich. Und wir alle sind aufgewachsen am Berghof Jackelbauer, am Bauernhof am Pfanningberg in Mauterndorf. Und die vermieten immer noch Zimmer, die machen immer noch Musik, Hausmusik. Und es ist total ein Besuch wert im Winter zum Skifahren und im Sommer einfach zum Wandern. Und da gibt's, wie gesagt, Hausmusik, da haben wir einen Bauernhof, die Kälbchen sind da. Also fahrt ruhig mal im Sommer und im Winter zum Berghof Jackelbauer in 5570 Mauterndorf.
0: Ja. Wie kommst du dann deinen Liedern?
1: Zu den Liedern komme ich wirklich, ich träume sie. Ich träume meine Lieder.
0: Ja.
1: Und dann kann ich nur hoffen, dass ich aufwache und dass ich dann schnell zum Handy renne und mir nachts dann heute halt das raufkrächze, was ich geträumt habe und versuche mich dann an das ganze Arrangement, um diese Töne drumherum, um die Rhythmen drumherum noch zu erinnern. Aber meine Lieder träume ich.
0: Ja.
1: Ja, die kommen wirklich und klingen richtig gut im Kopf. Ja. Und dann ist aber, ja, die Sache ist ja so, ja, jetzt mach mal ein Lied, bring das mal zu Ton. Gell? Und ich habe mir daheim ein Tonstudio eingerichtet und versuche dann...
0: Daraus?
1: Ja, daraus. Also ich singe die dann selber ein, spiele die selber ein. Was ich jetzt anders machen würde, ich würde jetzt... Das Schlagzeug habe ich am Computer gemacht, gell? Und den Bass auch am Computer.
0: Und was hast du noch für Instrumente am Computer gemacht, außer Bass, Schlagzeug?
1: Bass, Schlagzeug und dann ein bisschen Keyboards, das habe ich daheim eingespielt. Und dann halt die Gitarren, zwei, drei Gitarren und den Gesang. Gell? Ja. Die zweite Stimme, was man hört, ist meine Frau Bianca. Ja. Und ja, meine Hauptstimme dann und die dritte mache ich auch noch. Sollte ich mal wieder neue Lieder aufnehmen.
0: Kannst du auch noch ein Klavier rein?
1: Ja, genau.
0: Dann noch ein Klavier mit rein.
1: Dann würde ich mir mal einen gelernten Pianisten einladen, der das einspielt. Und dann würde ich dürfte ja kennenlernen jetzt einen riesen Schlagzeuger, den Mike Nail, den grüße ich auch. Und dann würde ich bei meinen Liedern den Mike bitten, dass er das Schlagzeug einspielt. Und dann müssen wir halt in das Studio gehen, ganz klar, das geht daheim im Homestudio nicht. Und den Harold Nadelli am Bass. Den würde ich dann fragen, Harold.
0: Bassisten.
1: Ja, genau. Und dann würde ich sagen, würdest du den Bass einspielen? Also das würde ich in Zukunft nicht mehr im Homestudio, nur mehr im Homestudio einspielen, um sich's zu merken, dass man es nicht vergisst. Aber wenn ich zur Aufnahme gehe, würde ich dann diese...
0: Und wer macht dann den Gitarristen?
1: Ja, den mache ich, das geht schon. Gitarrist, das kann ich schon. Ja. Aber wie gesagt, Schlagzeug und
0: Bass. Du hast ja auch gezählt, drei Gitarren aufgezählt.
1: Ne? Ja, genau.
0: Aber wie machst du das dann?
1: Ja, einfach... aufspielen und dann ablaufen lassen und dann über dieses, was man abläuft, drüber spielen.
0: Ja.
1: Ja. Und dann nochmal drüber spielen. Und die Akkorde habe ich im Kopf.
0: Ja.
1: Ja.
0: Dann, wenn das... Also, wenn du es willst, schmeißt du die Ziehharmonika auch noch mit rein. Auch noch,
1: ja, hallo.
0: Mit reinmischen.
1: Ja, ist ja klar. Mische ich dann auch rein. Das ist ja alles kein Problem. Ja.
0: Aber die... Aber man muss nur wissen, ob sogar auch gemischt werden will. Ne?
1: Doch, das habe ich mit ihr vorher besprochen. Und da hat sie gesagt, das geht. Wir hören ja dann noch Lieder, dann, wo die Ziehharmonika drin ist. Gell, ja. Die hören wir ja heute noch.
0: Weiter geht's mit Musik.

0: weiter. Weshalb hast du denn diesen Song ausgewählt?
1: Kranke Gedanken, ja. Ja, das.
0: Wie soll ich das betonen?
1: Ja, das ist den sozialen Netzwerken, den asozialen da gewidmet, dieses Lied. Klar, sie machen ja auch Sinn, diese sozialen Netzwerke, aber Werbung mache ich selber auf Instagram und WhatsApp für mich.
0: Ja.
1: Mehr mache ich da gar nicht und das macht freundlicherweise meine Frau Bianca, diese Werbung. Ich persönlich, ich der Hansi, ich mag dieses Internet null. Also wirklich null. Aus. Ich bin...
0: Aus Mickey Maus.
1: Aus Mickey Maus. Ich bin, was heißt Gegner? Ich bekämpfe es nicht, aber ich benutze es nicht. Sagen wir mal so. Genau. Ich bin für Gespräche, für ein Miteinander. Und gerade im Miteinander reden kann man am Gegenüber erkennen, macht ihm das traurig, was ich sage, erfreut es ihm, was ich da sage, macht es was mit ihm. Und in diesem Internet hast du kein Feedback, keine Rückmeldung. Und irgendwann artet es ja gerade so aus, dass so viele Menschen so beleidigt werden und so traurig gemacht werden im Internet. Und keiner hat da Konsequenz, keiner schaut dich dann traurig an oder keiner...
0: Oder keiner müsste dich traurig anschauen.
1: Ja, oder nicht nur traurig, sondern schaut dich dann auch so an, dass du sagst, oh, das sage ich lieber nimmer. Es gibt ja immer stärkere und größere. Oder, ja. Und deswegen ist für mich dieses Tippen, Schreiben, da, dieses Internet, also ja, für mich, nur für mich, soll jeder machen, was er will. Für mich ist das Schwachsinn und eine Keimzelle des Bösen. Ja, weil man keine Resonanz halt hat. Genau. Und diese kranke Gedanken, das ist mir dann eingefallen, als ja, meine Frau mir mal so ein bisschen aus dem Internet vorgelesen hat. Und dann habe ich gedacht, ja, das ist doch krank. Ja. Und dann habe ich das Lied geschrieben, dass im Internet dieses kranke Miteinander keimt. Weil dir keiner mehr sagt, hey, das finde ich nicht gut, was du sagst. Das macht mich traurig, dass mich sagt. Also das Lied ist diesem Internet gewidmet, den sozialen Medien.
0: Weiter geht's. Wir kennen uns ja schon von früher. Kannst du dich daran erinnern?
1: Ja, Logo. Das war bei den Schwellköpfen, gell?
0: Ja.
1: Genau. Ja, ich kann mich erinnern dran. Ja.
0: Ja.
1: Als ich hergefahren bin mit dem Auto zu dir, jetzt in das tolle Studio, gebe ich zu, wusste ich noch nicht, mit wem ich es zu tun habe, aber als wir uns dann gesehen haben, ein paar Wörter gewechselt haben, war ich wieder voll da. Ja. Also ich kann mich erinnern.
0: Ja, dann muss... Hab ich dich ganz schnell aus der Spur gebracht.
1: Ja, das freut mich aber auch. Gell? Da kann man was fühlen dabei. Das freut mich sehr, dass du mich aus der Spur bringst. Dann, dann lebt man.
0: Lebt man. Ja. Lebt man was zusammen.
1: Genau so ist. Ja.
0: Was war das gewesen bei den Schwellköpfen? Was war das gewesen?
1: Das war doch so eine Fastnachtsparty war das, gell?
0: Ja.
1: Ja, und da kam dann, ja, Fasnachtsmusik, fröhliche Musik, Menschen in Stimmung bringen. Und du kamst dann auch ganz fröhlich. Und dann haben wir gemeinsam gespielt, gell?
0: Gesungen
1: und gespielt. Ich durfte dich begleiten. Ich habe ja immer ein zweites Mikro dabei. Und ja, das war mir total, hat mich glücklich gemacht, dass jemand da ist, der auch aus sich einfach rauskommt und einfach, einfach singen will, aus sich rauskommt. Gell? Ja. Und dann habe ich dich doch gerne begleitet.
0: Ja.
1: Ja.
0: Denn, was habe ich gespielt? Auch Luftgitarre, ne?
1: Ich meine, du hast Luftgitarre gespielt, ja, aber fehlerfrei. Das war großartig. Nein, aber du hast gesungen und ich durfte dich begleiten. Und wir haben Fastnachtslieder gesungen, Schlagerlieder, die man halt einfach fröhlich ausgelassen singt.
0: Ja.
1: Ja. Und mir hat das eben gefallen, dass du da so, ohne Scham, einfach mit viel Freude das gemacht hast.
0: Ja.
1: Und da bin ich gerne dann ein Teil der Zeit und ein Teil der Gesellschaft, wenn etwas mit Freude und mit Fröhlichkeit, dann fühle ich mich
0: wohl.
1: Ja, gesegnet und wohl, dass ich dann da meinen Beitrag leisten kann.
0: Ja. Dann habe ich von meiner Frage, welche Zielgruppe tust du eigentlich mit deiner Musik so abbinden und dann eigentlich welche Zielgruppen, welche Generationen?
1: Jetzt ganz grob gesagt, über die Generation sage ich die Menschen ab 40, sage ich mal, gell? So, oder eher 50 schon, eher halt, ja, die Silver Ager nennt man sie. Nein, die Menschen, die schon ein bisschen was erlebt haben, die nicht mehr von den Medien und so gesteuert sind, sondern die, was ein bisschen was fühlen. Menschen, die auch in der Sache Musik auch breit aufgestellt sind, die sagen, mir gefällt Rockmusik, 70er, 80er Rockmusik, Eagles, Clapton, Queen, mir gefällt auch deutscher Schlager, wenn es passt, und mir gefällt auch diese österreichische Volksmusik. Und bei diesen Menschen, das ist meine Zielgruppe, ja, die ich dann ja fröhlich machen darf, denen ich Bilder in den Kopf setze mit meiner Musik, die da nicht festgelegt sind und sagen, ich mag das nicht. Und jeder hat einen Geschmack. Aber wenn man sagt, heute ist der Tag, heute ist Sonntagvormittag, heute spielt er auf der Ziehharmonika, und dann finde ich das cool, auch wenn es jetzt nicht das ist, was ich im Radio höre. Aber meine Zielgruppe sind Menschen, die den Moment annehmen und den Moment feiern und Spaß haben. Und denen möchte ich eine gute Musik machen, eine schöne Musik und eine Musik mit Freude. Und so ein bisschen abdecken, dass ich sage, aus dieser Zeit, aus dem Urlaub und ja, und aus den 70er, 80er Jahren, diese schöne Musik. Das ist meine Zielgruppe.
0: Ja. Ja. Kann alle Generationen sein. Kann
1: ja, genau. Na, sein. Und das Tolle ist, es gibt ja junge Kinder, ist ja auch Gott sei Dank, wenn wir das Fliegerlied machen, sind die Kinder und die, dann macht das Enkel mit dem Opa das Fliegerlied, und das freut mich am meisten, wenn ich zwei oder drei Generationen, wenn Opa und Enkel oder Oma und Enkel gemeinsam auf der Tanzfläche sind.
0: Jung und alt.
1: Jung und alt, ja. Dass die gemeinsam einen Nenner haben und dass sie sich gemeinsam respektieren, dass der Alte respektiert, dass der Junge einen anderen Geschmack hat, und dass der Junge auch respektiert, dass der Alte in seiner Erinnerung eine Musik hat. Und das versuche ich zu verbinden, dass sich die Leute zusammenbringen. Und wenn ich sehe, dass Jung und Alt gleichzeitig ein Lied hören...
0: Können es eigentlich jüngere, neue Generationen, Jugendliche auch sein? Auch,
1: Logo.
0: Können alle sein.
1: Alle, genau. Und da sollen wir uns nicht festlegen. Und wenn ich das Gespür habe, dass ich die gemeinsam zum Singen bringe oder zum Tanzen bringe, das macht mich glücklich. Dass meine Musik Verständnis aufbaut für jede Zeit.
0: Ich dankbar sein durfte.
1: Aha. Ja, das bin ich sowieso. Ja. Ja, dankbar bin ich wirklich oft.
0: Weiter geht's mit Musik.

0: Weshalb denn dieser Song?
1: Ja, ist mir jetzt eingefallen, das war mein erstes Lied. Und Hilf mir doch heim, also Hilf mir heim, hieß das. Also heißt das Lied. Und das war also zeitgleich mit Das Leben ist schön entstanden. Und das Hilf mir doch heim, das war echt mal eine blöde Zeit. Das war so 2014, 2015. Da hatte ich so Heimweh und so... Da wusste ich nicht, ist es alles richtig, was man so macht und hin und her. Und da wurde ich ganz schön verknöchert, auch zu Hause, so meiner Frau gegenüber. So, ja, da war ich nicht mehr so freundlich und da war ich so, ja, traurig. Ich suche jetzt gerade das Wort, das Richtige. Nicht traurig kann man nicht sagen, aber da war ich so frustriert, gell, genau. Und dann konnte man mich nicht mehr so gut ansprechen. Da war ich eher so introvertiert und lasst mich in Ruhe. So auf dieser Schiene war ich. Und ich habe dann irgendwann gespürt, das will ich aber gar nicht sein. Und dann habe ich dieses Lied geträumt und das Hilf mir doch heim. Das heißt, liebes Schicksal oder lieber Gott oder liebe Engel oder lieber Himmel, hilf mir wieder zurück, hilf mir heim in mein Herz. Ich will wieder dieser herzliche Mensch sein, der fühlt, der lacht, der weint, der hüpft, der frech ist, der freundlich ist, gell? Und nimmer so frustriert und so traurig. Ja. Und dieses Lied war, genau, hilf mir heim, hilf mir zu mir heim ins Herz. So war das Lied gedacht, ja. Gell? Damit ich wieder fröhlich sein kann und zugänglich sein kann.
0: Ja.
1: Ist mir ja zum Glück gelungen.
0: Ja, auch gut gelungen.
1: Ja, danke.
0: Wie viele Auftritte hast du so im Jahr?
1: Im Jahr, ja, oder ich sage jetzt mal grob knapp an die 100. Und das Fasnacht ist ein bisschen viel, dann wird es wieder ein bisschen ruhiger und im Mai, April ist wieder ruhiger, im Mai geht es dann mal los und der Juli wird wieder ruhiger und dann August, September, Oktober knallt's und der November wird wieder ruhig.
0: Und im Dezember auch?
1: Im Dezember ist auch eher ruhig, da haben wir, weil, ja, so Weihnachtsfeiern, 2, 3 und Nikolausabend und ja, auf Christmärkten spiele ich nicht mehr so draußen, das ist mir zu kalt. Und vielleicht 1, 2, ja, an die 100 Auftritte.
0: Ja. Und weiter geht's. Musik.

0: Weshalb hast du denn diesen Song ausgewählt?
1: Vorrang geben, das sagt im Grunde eh schon ganz viel. Vorrang geben, warum tun wir immer nur Vorrang nehmen? Warum lassen wir uns so hetzen? Warum müssen wir immer so die Schnellsten sein? Das Lied ist mir in den Kopf geschossen. Ich wohne ja in Bodenheim, gell, und da in einer kleinen Straße, wo eh nur langsam gefahren wird. Ja, und ein Auto und ein Fahrradfahrer kamen ineinander nicht vorbei und die haben sich da angeschrien. Und dann habe ich gedacht, Leute, was macht euch so blöd? Warum seid ihr so dumm geworden? Was macht euch so wütend? Es ging darum, weil der eine halt schneller sein wollte wie der andere. Und dann dachte ich mir, das kann doch nicht der Weg sein. Warum immer nur meinen, ich muss der Schnellste sein? Gib doch mal einen Vorrang, lass dir mal Zeit, lass jemanden vorbei, gib einen mal ein Lächeln und sag, hier bitte, fahr. Und dieses Lied ist da entstanden und ich wollte dieses Lied recht nervös machen, so am Anfang, so vom Klang auch so nervös, wie die Menschen halt sind, gell? Und da habe ich dieses Akkordeon, hat er ganz gut.
0: Harmonika.
1: Die steirische Ziehharmonika, genau. Und zu der kommen wir jetzt gleich noch näher. Ja, also dieses Lied habe ich gemacht, mal drüber nachzudenken, hey, was treibt uns an, dass wir so Stress haben müssen, so drängeln, so. Warum kann es nicht einen glücklich machen, wenn man jemanden mal vorlässt? Ja. Gell? Warum kommt es mir auf die paar Meter drauf an, dass da einer vor mir einschert? Genau. Ja, und jetzt kommen wir zur Ziehharmonika. Die habe ich mir als Kind ja selber beigebracht, die Ziehharmonika. Ja, und jetzt ganz schnell erklärt, es gibt die Diskantseite, das sind die Töne. Aber das würde ja nach nichts klingen, hätte man nicht den Bass.
0: Ja.
1: Und dann gibt es noch die Begleitung. Und dann machen wir ein Lied draus. Und ich habe mich jetzt entschieden für ein Lied von Hubert von Goisern. Das ist ein typisches Lied, das kennt man. Das wurde ganz viel in Österreich auch gespielt. Chorierter Madelbogenet.

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0: Chor, hit the bottle, move a little corn, dicken Badel mit. Ich mag ein Badel aus der Stadt, was dicke Badel hat. Juhui! Vielen, vielen Dank.
1: Ein schweres Spiel, das ist schwer.
0: Ja, ja, schon, gell. Ist ja so ein. Ja. So.
1: Ein Schokolied.
0: Genau.
1: Zum Schunkeln, ne?
0: Richtig.
1: Sehr schön. Aber dann zum Beispiel, das ist ein bisschen. Aber das ist so. Volksmusik, ne?
0: Das ist Volksmusik, ganz richtig. Ja.
1: Aber da merkst du.
0: Ja, Logo, das wurde aber bekannt, wie gesagt, Hubert von Gäusern, die Alpinkatzen, das war so. So ein Reißer, ja, wurde auch auf dem Oktoberfest gespielt, ja, eines der bekannten, ja. Ja, und mit diesem Instrument der Zimonika, diese Begleitungsform von den Obergreiner. Und das klingt so ein bisschen nervös. Und mit dieser Begleitung wollte ich dieses Lied Vorrang geben, diese Nervösigkeit ein bisschen geben.
1: Ja.
0: Ja.
1: Dann muss der Ding. Ich bin in der Nacht, wenn er schläft, auf einmal anfangen, Ziehharmonika zu spielen. Das ist für die Nachbarschaft zu laut. Ja?
0: So ist es. Und so habe ich halt manchmal, so sehe ich manche Menschen im Auto. Wenn sie sich so daneben benehmen, wenn sie so einen Stress haben, dann sehe ich so die Leute so. Und das ist ja nicht schön, gell? Und dann sollte man sich mal Gedanken machen, ob man sich so benimmt, gell? Oder ob man nicht. Ob man sich so benimmt.

0: So könnte man sich ja auch benehmen.
1: Aber ich finde das Auseinanderziehen bei dem Akkordeon und bei der Harmonika gleich.
0: Ja, das hast du richtig gesehen. Schau mal, da ist ein Unterschied. Ich drück jetzt. Ich tu nichts ändern. Ich habe beim Ziehen und beim Drücken verschiedene Töne.
1: Höhen, Mitten und Tiefen.
0: Ja, genau. Im Grunde wie bei der Mundharmonika, wenn man da reinbläst und dran zieht, sind sie auch verschieden.
1: Ja.
0: So ist die aufgeteilt.
1: Wie ist es beim Akkordeon?
0: Das Akkordeon, das ist ja chromatisch gestimmt. Da ist Drücken und...
1: Und die schwarzen Tasten, wie bei Klavier,
0: ja, genau,
1: Keyboard.
0: Ja, die Halbtöne. Genau, wie Klavier. Und da ist Drücken
1: Keyboard,
0: und Ziehen.
1: Keyboard, ne?
0: Genau, also, das sind die gleichen Töne. Und die diatonische, so heißt sie, die ist so aufgebaut, dass man beim Drücken und Ziehen andere Töne hat.
1: Ja. Aber für mich ist das Geräusch immer gleich. Sie haben Harmonika und Akkordeon gleich. Geräusch,
0: ja, Ton, ja. Wenn man sich ja mal ein bisschen damit befasst, klingt es anders. Ja.
1: Ja, und dann kann man das Akkordeon oder Harmonika noch anschließen, verstärken.
0: Auch in meinem Fall habe ich hier meine Klinkenstecker, damit man mich auf der Bühne lauter hört. Aber das ist nur Lautstärke, also keine technische Veränderung.
1: Und für was sind eigentlich diese Regler, diese Knöpfe an? Bei der Verstärkung da.
0: Ah, das, die Lautstärke.
1: Laut, leise.
0: Ja, genau, das hat mir jemand, der René hier vom Akmuton, das heißt das Musikgeschäft, der hat mir das gebaut.
1: Ja.
0: Eigenbau.
1: Aber weil es gibt ja Keyboard, also ich spiele ein Keyboard und kann gleich dann auch Akkordeon und Harmonika gleichzeitig spielen.
0: Ja,
1: und gleich dann noch singen dazu.
0: Ja, genau.
1: Und dann brauchst du irgendwo Da muss doch ein Tontechniker oder Tontechnikerin dem Kabel auf die Bühne legen, Klinkekabel geben, damit er nicht nur eins fürs Klavier, fürs Keyboard hat, sondern auch noch eins fürs Akkordeon und noch eins für die Harmonika noch hat.
0: Ja, was ein Aufwand, gell?
1: Man kann es anschließen und dann geht ein Signal und dann kann man sehen, dann kann man es hören rennen.
0: Und in meinem Fall, da komme ich lieber, ja, genau, ich komme alleine, stecke meinen Funk an und irgendwann ist der Funke alle, dann muss ich wieder Gitarre spielen.
1: Eine Gitarre stecken. Ne?
0: Ja, genau.
1: Wo trittst du denn so auf?
0: Ja, wo trete ich denn auf? Also mittlerweile sehr viel. Wir leben ja hier in einer wunderbaren Region. Rhein-Main-Gebiet, Rheinhessen, bei Weingütern. So Weinfeste, dass ich Freitagabends, Samstagabends in Weingütern gemischte Musik mache. Nicht so laut am Anfang. Und wenn die Leute dann ihren Wein trinken, können sie sich unterhalten. Und dann, wenn es ein bisschen später wird, dann wollen sie auch mal was singen oder hüpfen, tanzen, Rock. Genau, also bei Weingütern spiele ich viel und dann und wann mal an Geburtstag.
1: Ja.
0: Ja. Und früh shoppen bei Vereinen. So hier regionale Feste,
1: ja,
0: wo das Budget stimmen soll, das soll nicht zu teuer sein. Und da kann ich ja gut liefern, indem ich mit meiner eigenen Anlage, mit der eigenen Boxen, mit dem eigenen Mischpult und meinen Instrumenten selber hinfahre. Also viele kleine private Feste von 20 bis 200 Personen. Das ist so mein...
1: Dann musst du gucken, wo kriegst du das Signal her und wo kriegst du das Strom her?
0: Ja, genau. Ja, her, ne? Mehr braucht man nicht. Signal habe ich selber, Strom haben die Leute.
1: Ja. Und dann kann man es gut hören und gut hören sehen, was du singst,
0: genau.
1: Was spielst und was du
0: bisschen,
1: singst und spielst.
0: Ein bisschen Licht habe ich dabei, ja. Also das meiste, wie gesagt, wo ich spiele, sind hier regionale kleine Feste.
1: Ja. Denn wenn du Akkord spielst, musst du Akkordeon verstärken können oder wenn du Harmonika spielst, musst du Harmonika verstärken können und wenn du Gitarre spielst, musst du Gitarre anschließend verstärken.
0: Genau, so wie bei dir heute mit deinen tollen Mikrofone, die du da hast, da müssen wir... Nichts verstärken, da geht es so. Und genau, auf der Bühne natürlich muss ich verstärken.
1: Kabel einstecken,
0: mehr ist es nicht.
1: Ob XLR oder ob Klinke, ist egal.
0: Klinke.
1: Also, beide. Drei können wieder Klinkenstecker heißen. Also,
0: genau.
1: Aber wenn es einen XLR-Ausgang hätte, könnt ihr auch einen XLR nehmen. XLR nehmen.
0: Genau.
1: Ja. Dann muss das... Dann weiter geht's mit Musik.

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0: weiter, weshalb hast du denn diesen Song ausgewählt?
1: Ich bin ja Udo Jürgens-Fan. Und da waren wir auf dem Udo Jürgens-Konzert und da hat er halt so gesagt, jeder österreichische Musiker sollte seiner Frau einen Walzer schreiben. Ja. Und dann habe ich überlegt, ja, ich bin Musiker, ich bin Österreicher, also werde ich das auch machen.
0: Ja.
1: Und dann habe ich meiner Frau einen Walzer geschrieben. Und das ist der Walzer an meine Frau. Mein Schatzl, ich möchte dir was sagen. Und dann mit dem Lied bedanke ich mich bei ihr, dass sie so ist, wie sie ist.
0: Ja.
1: Genau, das war...
0: Auch so geworden ist, wie sie ist. Wie sie ist, ne?
1: Genau.
0: Das ist so, ne?
1: Ja.
0: Wie sieht denn das Programm von Hansi im 2026 aus?
1: Jo, dieses Jahr haben wir wieder schöne Feste, viele Weinfeste, Sportvereine, die mittags, also Frühshoppen machen, die abends feiern. Das kann man ja alles auf meiner Homepage hansimusic.de unter Termine kann man das schauen. Und das Tolle ist, weil ich ja für viele kleine Veranstaltungen und für Vereine spiele, es ist alles kostenlos.
0: Sich darüber informieren.
1: Genau, man kann sich da informieren und die Eintritt, kostet meines Wissens nie einen Eintritt. Und das ist ja auch schön. Dann kann man mit der Familie kommen, mit den Kindern kommen. Ja, und diese Termine sieht man alle, wie gesagt, auf hansimusic.de Termine.
0: Ja.
1: Ja.
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0: Weshalb hast du denn diesen Song ausgewählt?
1: Ja, ich war der Meinung, es wird mal Zeit, Danke zu sagen an viele Menschen. Es gibt im Alltag immer liebe Menschen, die einen, ja, Kleinigkeiten ermöglichen. Gibt es so viele liebe Menschen. Genau, und da dachte ich mir, vielleicht spielt das Radio dieses Lied, weil meiner Meinung nach gab es das noch nicht. Es gibt ja viele Liebeslieder, oh, ich danke und ich liebe dich so. Aber einfach an Menschen des Alltags, wo man mal sagen, hey, du bist cool, du tust mir gut, danke schön, dass es dich gibt. Ja. Das war der Grund, genau, dieses Lied für Menschen zu schreiben, die im Alltag freundlich sind.
0: Auch,
1: ja. Wo man einfach Danke sagen will.
0: Ja. Schon, gibt es schon Stamm-Events, die regelmäßig kommen?
1: Jo, da, Gott sei Dank, da habe ich mir über die Jahre tolle Geschäftspartner und tolle Freundschaften gebaut, wo ich jedes Jahr, wo ich gerade Weingüter, die Hoffest machen, wo ich spiele. Und alles kann man sehen auf meiner Homepage, hansimusic.de und auf Instagram unter hansimusic kann man das auch sehen.
0: Ja. Und weiter geht's mit Musik.

0: Was hast du denn diesen Song ausgewählt?
1: Sehnsucht nach dem Friedensplatzerl. Dieses Lied habe ich im Grunde heute schon gespielt. Das war das zweite am Anfang des Friedensplatzerl. Und irgendwie, wie es halt so ist, beim Üben daheim und beim manchmal auch sogar Zeitvertrödeln, gell, da kam mir die Idee, dieses Lied nochmal so als Ballade, also als Instrumental aufzunehmen. Und das steigert sich ja von einer Gitarre die zweite drüber, dann kommt die Ziehharmonika. Und wenn ihr wollt, hört es euch nochmal an. Das ist auch auf Spotify, bin ich ja vertreten mit meinen Liedern, und auch auf CD. Gell? Da kann man sich das nochmal anhören. Und dann im Mittelteil kommt so ein Windgesang. Und das ist so der Almenwind. Das habe ich alles eingesungen selber, von Bass bis fast in den Sopran. Sind es meine Stimmen? Ja. Und dieses...
0: Juli.
1: Ja. Und Sehnsucht nach einem Friedensplatz, das legt ihr euch mal auf, wenn ihr mal abschalten wollt. Wenn ihr mal chillen wollt. Das ist ja...
0: Zum Runterkommen,
1: genau. Sehnsucht nach einem Friedensplatz. Ja.
0: Gibt es eine CD von dir?
1: Ja, die heißt Hausgemacht. Und dieses Hausgemacht soll erstens bedeuten, ja, ich habe die Lieder alle selber eingespielt, alles daheim gemacht. Und Hausgemacht sind auch die Themen, die man hat, und die Probleme. Das soll das Hausgemacht auch bedeuten. Es gibt keine anderen Schuldigen. Nur du kannst deine Sachen selber erledigen. Und alles irgendwo im Leben ist, wenn man so will, hausgemacht.
0: Ja, und welche Farbe hat die CD-Hülle?
1: Die CD-Hülle, na, da bin ich drauf. Und es sind eher Naturtöne. Es ist eine alte Tür von einem alten Haus. Ein altes Steinmauern sind zu sehen. Und das soll ja auch gemacht, ein Haus gemacht. Der Aufbruch. Renovieren musst du selber bei dir. Gell? Und dass man glücklich aus der alten Tür rausgeht und in eine neue hinein.
0: Ich will mir die CD auch mal kaufen.
1: Ja, bitte gerne. Wenn ich wo spiele, zum Kaufen gibt es die nur bei mir quasi. Wenn ich wo Musik mache, dann kommt auf mich zu und dann habe ich eine CD dabei.
0: Kannst du haben, ne?
1: Ja, bitte.
0: Welche Gitarren spielst du?
1: Ich habe meine zwei Gitarren. Einmal eine Akustikgitarre, diese Boucher. Die habe ich ja eher zum Begleiten für Balladen und zum Zupfen ganz gerne. Und dann halt die E-Gitarre, wenn es ein bisschen rockiger werden soll.
0: Die Fender Stratocaster.
1: Ah ja, genau, danke. Eine Fender Stratocaster, eine US-90er Baujahr. Und die habe ich mir selber ein bisschen umgebaut, andere Tonabnehmer drauf. Kinman heißen die, dann klingt sie ein bisschen brillanter.
0: Und für was brauchst du die Harmonika, wenn du eine Gitarre spielst, noch eine Gitarre spielst und nur singst, wenn du was brauchst du anders?
1: Für die Volkslieder.
0: Die Harmonika für die Volkslieder.
1: Ja, genau, für die Volkslieder.
0: Brauchst du die Harmonika noch?
1: Genau. Ja, und ich habe noch einen Looper, da tue ich mir mit der Boucher, kann ich ja auflupen, und dann hänge ich die Gitarre weg, die spielt dann weiter, den Loop, den ich eingespielt habe, und spiele dann die Ziehharmonika dazu.
0: Kann man die auch lupen?
1: Die Ziehharmonika nicht, da bräuchte ich noch mehr Kabel und noch mehr Dinger. Und ich will ja nicht so viel auf der Bühne haben.
0: Aber man könnte es auch machen.
1: Ah, man kann alles, das stimmt.
0: Man kann auch eine Ziehharmonika auch verzerren, wie eine Gitarre auch verzerren.
1: Ja, alles, gell? Aber das ist mir dann zu viel Aufwand.
0: Oder kannst du tauschen, dann kannst du die andere Gitarre nehmen, die Stratocaster nehmen.
1: Ging auch, ja. Aber hat, wie gesagt, wenn man alleine ist und keinen Tontechniker mit hat, ist das alles zu viel Aufwand. Und da wollen wir beim Wesentlichen bleiben.
0: Entweder du singst und spielst halt zum Klassiker, oder du singst nur und spielst nicht.
1: Genau. Geht auch. Und wie gesagt, loop die Gitarre auf und spiel die Harmonika dazu.
0: Ja. Gibt es besondere Events im Jahr zusätzlich zum normalen Programm?
1: Ja, was man schon besonders sagen kann, das ist seit 14 Jahren schon das Oktoberfest in Monaco bei Fürst Albert. Das ist schon ganz toll. Da Monte Carlo, das macht schon was her, und da kommt es ganz gut an, die Volksmusik. Und da bin ich auch mit der Band.
0: Ja.
1: Und da grüße ich jetzt nochmal die Band. Das ist einmal der Mike Neil am Schlagzeug, der Harold Nadelli am Bass,
0: ja,
1: dann der Mosch an der Trompete und die Anja am Gesang. Ja, und meine Wenigkeit. Aber mich brauche ich ja heute nicht grüßen. Also ich grüße die Band. Leider spielt man immer ganz so viel. weil ich ja so ein bisschen bequem bin und halt, ja, als Alleinunterhalter mich ganz wohlfühle, aber auf die Monaco-Zeit, da freue ich mich immer mit der
0: Band. Hast du dann auch noch einen am Keyboard? Am Keyboard auch noch?
1: Na, da haben wir niemanden. Da kenne ich niemanden, der Keyboard spielt oder Zeit hat. Okay? Gute Keyboarder sind rar. Ja, und da kenne ich niemanden, der Zeit hat. Da überbrücken wir das so, dass wir das selber hinkriegen.
0: Ja. Okay? Dann fällt halt der Klavier und Keyboard. Das fällt halt dann,
1: ja,
0: dann
1: fehlt dabei, schon ein bisschen.
0: Nicht mit.
1: Ne? Ja.
0: Fehlt dann noch, ja. Weiter geht's mit Musik.

0: Weshalb hast du denn diesen Song ausgewählt?
1: Wann ich durchgehe durchs Tal, dieses Lied fasziniert mich schon immer. Als Kind schon hat es mir gefallen. Ist ein Volkslied, das unsere Mama uns gelernt hat. Und irgendwann macht man sich ja Gedanken, was der Text bedeutet.
0: Sinn macht.
1: Sinn macht. Und das Traurige ist an dem Lied, es ist eigentlich ein volles traurige Lied. Die Verschickungskinder, also früher waren gerade die Bauern in Südtirol, Tirol und im Allgäu, die waren so arm und die konnten sich ihre eigenen Kinder nicht leisten. Und die mussten die zum Arbeiten wegschicken oder Familien suchen, die füttern konnten. Also, und das ist noch. Das war auch nach dem Zweiten Weltkrieg noch so. Also, Bauernfamilien konnten sich die eigenen Kinder nicht leisten. Und, dann wurden die Kinder weggeschickt. Und wenn ich durchgehe durchs Tal, Gebur jauchzt, also jauchzt grüß nochmal, dass ich die nochmal her, noch nicht mehr. Also, dieses Volkslied, das eigentlich mir, als früher haben wir es immer so als schön empfunden, aber der Text, Wahnsinn, gell, dass sich Eltern die Kinder nicht leisten konnten.
0: Ja.
1: Und das Lied habe ich halt neu interpretiert, aufgenommen. Und es bedeutet mir recht viel, gell. Ja, dass ich Glück habe, aus einem Haus zu kommen, wo sie, also ich konnte noch als letzter der vier gefüttert werden.
0: Mit meiner Wenigkeit.
1: Ja, genau. So.
0: Gibt es ein Newsletter und wo findet man euch zum Anmelden?
1: Ja, Newsletter habe ich keinen. Es ist ja mit Arbeit verbunden. Aber wie gesagt, auf meiner Homepage, okay, hansimusic.de, da sieht man immer, wo ich spiele.
0: Ja. Das ist dann dein Newsticker.
1: Ja, genau. Ja.
0: Ja.
1: Da kann man immer nachschauen, wo ich spiele. Ja. Da stehen die Uhrzeiten drin und der Veranstaltungsort. Ja. Immer mal wieder auf meine Homepage gehen, das würde mich sehr freuen.
0: Ja. Weiter geht's mit Musik.

0: Weshalb hast du denn diesen Song ausgewählt?
1: Oh ja, dieses Lied. Ich konnte ja als Grundschüler kein Englisch, sagen wir, oder in der Hauptschule, wo ich war, konnte ich auch kein Englisch. Aber dieses Lied hat mich irgendwie magisch angezogen, bis ich mal kapiert hat, was es bedeutet. Und im Grunde bedeutet es mein Leben. Ich komme vom Bauernhof und da war nicht viel Zeit für Individualität. Da musste man funktionieren, machen, tun, mithelfen. Und dann hieß es halt immer auch, das kannst du nicht. Mach was anders oder mach lieber nichts oder tu das, was wir dir sagen. Und dieses Lied Spread Your Wings handelt von diesem Sammy, der eigentlich irgendwie Träume hatte, aber durfte ja nur diese Bar putzen. Er war ja nur Reinigungskraft, sage ich mal.
0: Putzkraft.
1: Ja, weil ihm immer gesagt wurde, du kannst nicht mehr. Und es hat sehr viel auch mit meinem Leben zu tun, weil halt bei uns, wenn es da monatelang kalt ist und der Berg steil ist, da gab's nicht, komm, wir probieren es nochmal und wir nehmen uns Zeit. Na, zack, zack. Sonst hätten auch meine Eltern nicht überlebt. Wir sind in einer gewissen Härte groß geworden. Ja, und dieses Lied, Spread Your Wings and Fly Away, widerspiegelt auch irgendwo mein Leben, dass ich, ja, mir wurde immer gesagt, das kannst du nicht, das geht nicht. Ich habe meine Flügel ausgebreitet und bin weggeflogen.
0: Ja. Was war denn für dich das tollste Auftrittserlebnis?
1: Ja, wie gesagt, Monaco, das mit Fürst Albert, das ist schon toll. Ja. Also das Monaco ist schon ein Highlight, muss man schon sagen.
0: Ja. Weiter geht's mit Musik.

0: Weiter. Weshalb hast du diesen nun gleich deinen Wunschtitel für dich, lieber Hansi? Vielen Dank, dass du mein Gast warst. Wir hören uns wieder am 6.7.6. Wieder mit einem spannenden musikalischen Gast. Tschüss, euer Marc.
1: Liebe Marc, liebe Zuhörerinnen, liebe Zuhörer, liebe Leute an den Radios. Vielen Dank, dass ich bei euch heute bei Radio Rüsselsheim Gast sein durfte. Besser geht's nicht. Das hat mir sehr viel Freude gemacht, mit dir mich zu unterhalten, von mir ein bisschen zu erzählen. Und ich hoffe, ihr hattet eine spannende Zeit. Ihr habt was kennengelernt über mich und ich wünsche euch einfach alles Liebe und Gute und freue mich, euch, liebe Zuhörerinnen und Zuhörer, zu sehen auf der Bühne, wenn ich wo spielen darf, wo ihr Zeit habt zu kommen. Auch ja. Ich sage vielen herzlichen Dank, dass ich da sein durfte. Euer Hansi.
0: Hansi, danke.
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0: Einen wunderschönen Sonntagnachmittag und herzlich willkommen bei Radio Rüsselsheim bei der Sendung THW Backstage.
1: Herzlich willkommen zu THW Backstage bei Radio Rüsselsheim, der vermutlich ersten Radiosendung des Technischen Hilfswerks mit Musik- und Interviewpartnern.
0: Ja, heute am Mikro der Frank und wen haben wir noch?
2: Marcel.
0: Und ich sehe noch

0: Ja, lieber Ralf, liebe Christiane, wir hatten ja vor einigen Sendungen den Landesbeauftragten für Hessen, Rheinland-Pfalz, Saarland hier. Der hat uns schon ein bisschen was zum Hauptamt erklärt. Ihr seid ja auch aus dem Hauptamt und trotzdem sonntags hier bei uns aufgelaufen. Es gibt ja da diese drei Ebenen nochmal so zur Erinnerung. Die THW-Leitung in Bonn, das ist so unsere oberste Ebene. Dann die Landesverbände, wo auch der Landesbeauftragte herkam. Und dann die Regionalstellen, die sitzen ja praktisch so am dichtesten an den Ortsverbänden dran. Könnt ihr mal erzählen, was so eine Regionalstelle ist und was da so passiert, Christiane?
1: Mhm. Wie du es schon gesagt hast, sind wir am nächsten am Ehrenamt dran. Wir sind also so die Schnittstelle zwischen Ehrenamt und Hauptamt und wir versuchen, die ehrenamtlichen Einsatzkräfte so zu unterstützen, dass sie ihrem Engagement nachgehen können. Das Wort Servicestelle passt eigentlich ganz gut, denke ich. Aber wir haben da natürlich auch, weil wir eine Bundesbehörde sind, behördliche Vorgaben, die dann den Service manchmal ein bisschen schwieriger machen, als wir das eigentlich wollen.
0: Vielleicht kriegen wir da nachher noch was zu hören. Ja, das kann man sich ja vorstellen, dass bei einer Behörde auch Dinge sind, ja, die das Ganze etwas schwierig machen. Schön, dass wir den Titel gut gewählt haben mit der Servicestelle. Ralf, würdest du das so unterstreichen? Ihr kommt ja aus verschiedenen Regionalstellen.
2: Ja, aber das Prinzip ist trotzdem genau das Gleiche. Also da kann ich mich wirklich nur eins zu eins anschließen. Wenn mich jemand fragt, wie THW funktioniert, dann sage ich immer, die eigentliche Arbeit macht das Ehrenamt. Aber es braucht ja Leute im Background, die dafür sorgen, dass das Ehrenamt seine Aufgaben eben erfüllen kann. Und dazu gehört natürlich die Ausstattung, dazu gehört natürlich die Ausbildung. Und das zu organisieren und dazu unterstützen, das ist eben halt, wie gesagt, unser Job in unserer oder in der Regionalstelle.
0: Ja, das klingt auch nach einer Menge Arbeit. Das wird ja irgendwie organisiert sein. Das muss ja irgendwie aufgeteilt sein in Ressorts, Abteilungen, wie auch immer man das nennen möchte. Könntet ihr uns da mal was zu sagen, wie das so intern aufgeteilt ist? Es wird ja nicht jeder einfach irgendwie alles machen, ne?
1: Genau, das, wir haben da schon vier Sachgebiete, heißt es bei uns, nicht Referate, sondern Sachgebiete. Da haben wir einmal das Referat Ehrenamt.

0: und Ausbildung, das nenne ich jetzt mal zuerst, weil Ralf und ich in diesem Sachgebiet tätig sind.
1: Sehr gut.
0: Ja, dann gibt es das Referat Einsatzunterstützung, das ist so, ja, die Buchhaltung nenne ich es mal, da beschäftigt man sich mit Finanzen, aber auch mit Liegenschaften und noch viel mehr Dingen. Dann gibt es noch das Sachgebiet Einsatz und das Sachgebiet Bundesfreiwilligendienst. Und natürlich, man möchte sie nicht vergessen, die Regionalstellenleitung, die die Gesamtverantwortung trägt.
1: Okay, Ralf, was muss ich mir vorstellen, wie viele Leute arbeiten da an so einer Regionalstelle?
2: Also es ist etwas unterschiedlich. Die Grundfunktionen, die sind natürlich schon relativ gut aufgeteilt und eigentlich auch klar geregelt. Aber Varianten entstehen immer ein kleines bisschen durch den Bundesfreiwilligendienst, weil die Regionalstellen sich da etwas anders aufstellen. Also da ist es nicht so, dass dann immer pro Jahr so und so viele sind, das ist etwas unterschiedlich. Man kann sagen, irgendwie um die 15 Leute ist also so der Schnitt, was an einer Regionalstelle also tatsächlich im Moment zumindest aktiv ist und angesiedelt ist.
1: Gar nicht so klein, ja. Wir schauen da gleich noch ein bisschen näher rein, hören jetzt ein bisschen Musik und dann sind wir sehr gespannt, was wir noch zu hören kriegen.

0: Ja, toll. Super, dass ihr uns bisher schon so viel mitgeteilt habt. Ihr kanntet euch ja vorher schon, also ihr habt euch nicht hier im Sendestudio jetzt das erste Mal gesehen. Wie kommt das denn, dass ihr euch kennt, obwohl ihr an ganz anderen Regionalstellen arbeitet?
1: Unser Landesverband, der bietet immer sehr viele Austauschformate und Tagungen für den Ehrenamts- und Ausbildungsbereich. Und da haben wir uns kennen und mögen gelernt, zumal ich auch Gießen sehr verbunden bin, weil ich dort studiert habe und auch daher komme und der Regionalstelle Gießen somit auch irgendwie zugetan bin, ohne dort zu arbeiten.
2: Ja, es ist ja immer so, dass man irgendwie Kollegen findet, mit denen man sich von Anfang an sehr, sehr gut versteht. Und wir haben also, ich sag mal, auf einer ganz wunderbaren Ebene eigentlich den Austausch gefunden. Und das Schöne ist, wenn wir wirklich auch mal Sorgen haben, dann gibt es auch einen Querkontakt, dass man sich austauschen kann, weil die Fragen aus dem Ehrenamt oder die Probleme sind oftmals ähnlich, sicher in Nuancen anders, aber wenn man dann jemanden hat, der das also versteht und einfach auch diese Erfahrung schon mitbringt, das ist natürlich super gut.
0: Na, du hast eben ja schon angedeutet, dass ihr auch mit Problemen zu tun habt, die gelöst werden müssen. Was ist denn genau eure Aufgabe in der Regionalstelle? Also jetzt nicht eine Stellenbeschreibung, ne? Das wollen wir nicht nachlesen, sondern was ist eure Aufgabe? Was macht ihr da den ganzen Tag?
1: Ich kann vielleicht einen kleinen Einblick darin geben, welche Aufgaben alles in das Sachgebiet, in dem Sachgebiet gelagert sind. Also zum einen, wie es das schon sagt, Ausbildung, Ehrenamt und Ausbildung. Da beschäftigen sich zwei Kollegen oder Kolleginnen damit, dass die ehrenamtlichen Einsatzkräfte ihre Fachausbildung, Grundausbildung und so weiter gut organisiert bekommen. Und in unserer Stelle ist angesiedelt das Thema Jugendarbeit, Konfliktarbeit, Öffentlichkeitsarbeit, das Veranstaltungsmanagement mit den Ortsverbänden, aber auch Ehrungen. Ja, und bei mir jetzt noch, ich weiß nicht, ob es bei Ralf jetzt auch gerade so ist, das Thema Gesundheitsvorsorge für das Ehrenamt.
0: Erhebt den Daumen,
1: scheint so zu sein. Ja, okay.
2: Ja, die Regionalstellen sind an manchen Punkten in Nuancen vielleicht ein kleines bisschen anders organisiert, je nachdem, wie da also die Besetzung ist. Spannend an dieser Stelle oder wichtig an dieser Stelle ist eigentlich zu wissen, dass wir in unserem Sachgebiet wirklich den engsten Kontakt zum Ehrenamt haben. Warum? Weil wir, wie gesagt, auch das Thema Ausbildung mit organisieren. Die Einsatzleute, also aus dem Sachgebiet Einsatz, die haben zwar das Thema Material, Fahrzeuge, aber das sind halt keine Menschen. Und da sind wir natürlich deutlich näher dran im Sachgebiet an den ehrenamtlichen Helferinnen und Helfern. Spannend auf der einen Seite, herausfordernd auf der anderen, muss man ganz klar sagen.
0: Kannst du mal noch zwei Sätze dazu sagen, was in so einem anderen Sachgebiet gemacht wird? Such dir doch mal eins raus und gib uns da mal einen Einblick.
2: Also nehme ich einfach mal das Sachgebiet Einsatzunterstützung. Christiane hat es ja schon gesagt, dass das so ein bisschen die Buchhaltung ist. Grundsätzlich ist es so, dass die Regionalstelle ja die geldfinanzverwaltende Stelle ist. Das heißt, die Ortsverbände verwalten das Geld ja nicht selber, sondern alle Rechnungsbearbeitung und sowas übernimmt die Regionalstelle. Warum? Weil wir natürlich wollen, dass das Ehrenamt sich auf seine wesentlichen Aufgaben konzentrieren kann. Da ist es also tatsächlich so, dass das ganze Thema Geld, Geschichten, Rechnungsbearbeitung in der Regionalstelle im Sachgebiet Einsatzunterstützung, also U, ist. Das Thema SUG spielt an dieser Stelle natürlich einen großen Stellenwert. Die ganzen Begehungen, die wir in der Zwischenzeit haben, die Sicherheitsaspekte, die wir haben, auch ein ziemlich großer Umfang in der Zwischenzeit. Mhm. Also da ist auch gut zu tun.
0: Das klingt auch nach einer Menge Arbeit. Bevor wir hier unter der Belastung sterben, die wir jetzt fühlen, machen wir ein bisschen Musik. Ja?

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1: Ja, Sachbearbeiter im Ehrenamt, das ist ja kein Ausbildungsberuf. Was bringt denn ihr für eine Fortbildung mit oder wie seid ihr auf diese Idee gekommen?
2: Ich fange jetzt mal an. Ich war in meinem ersten Leben, als ich noch in Gießen gewohnt habe, habe ich eine Ausbildung zur Werbekauffrau gemacht und bin dann meiner zweiten Leidenschaft nachgegangen danach und habe angefangen, Pädagogik zu studieren. Habe das auch fertig gemacht, danach bei mehreren Bildungsträgern gearbeitet und bin dann nach meinem Umzug hier nach Rheinland-Pfalz bin ich an das THW gekommen durch die Bundesfreiwilligendienstleistenden. Da waren nämlich die Sachbearbeitungen Bundesfreiwilligendienst ausgeschrieben. Dort habe ich mich beworben, habe die Stelle bekommen und dann nach 2 Jahren intern nochmal gewechselt, weil mich einfach die tiefere Zusammenarbeit beim Ehrenamt gereizt hat.
3: Bei mir ist es ein ganz kleines bisschen anders. Ich komme also tatsächlich komplett aus der technischen Richtung, habe also Heizungssanitär mal gelernt, habe das auch studiert, bin also studierter Klimatechniker oder Klimaingenieur. Wie bin ich dazu gekommen? Ich war ganz viele Jahre bei uns im Ortsverband stellvertretender Ortsbeauftragter, also sowieso schon eigentlich Ansprechpartner für die Helfer. Das hat mir eigentlich immer gut gefallen. Und tatsächlich bin ich angesprochen worden von einem Mitarbeiter aus der Regionalstelle, der gesagt hat, die Stelle wird irgendwie frei und hast du nicht Lust und hin und her. Ich habe mich dann beworben, habe gedacht, naja, mal gucken, was draus wird. Und irgendwann wurde das plötzlich ernst und dann habe ich gedacht, oh, was machst du jetzt plötzlich? Und habe aber wirklich, also den Schritt ganz bewusst gewagt, muss sagen, super gut. Also es passt einfach wirklich richtig gut.
4: Ist ja eine relativ abenteuerliche Vorgeschichte jeweils zu dem Posten, den ihr vorhin geschildert habt. Was würdet ihr denn sagen, was könnt ihr denn jetzt gebrauchen von dem, was ihr aus, Christian hat so schön gesagt, aus dem ersten Leben mitbringt? Da ist doch bestimmt was dabei, was ihr jetzt schön einbinden könnt, ne?
2: Ja, bei mir ist es jetzt zum Beispiel die Ausbildung zur Werbekauffrau. Das hilft mir ungemein, die Ortsverbände in der Öffentlichkeitsarbeit zu unterstützen oder aber auch beim Veranstaltungsmanagement. Und die pädagogische Ausbildung, die kann ich ganz gut im Konfliktmanagement anwenden und aber auch in der Jugendarbeit. Also da profitiere ich schon von dieser Vorbildung.
4: Ralf, und als Klimaingenieur, gutes Klima bei den Ehrenamtlichen?
3: Ja, also kühler Kopf ist ja immer mal ganz gut manchmal. Ein kleines bisschen anders. Ich habe also während meinem ersten Leben einen kleinen Ausflug gehabt in den Vertrieb. Und da habe ich unfassbar viel über Menschenkenntnis mitgenommen. Und das ist das, was mir also heute enorm hilft. Einfach, wie geht man also in Dinge rein? Wie verfolgt man also ein Ziel? Beziehungsweise wo soll also in den Gesprächen dann auch das Ergebnis stehen? Mhm. Und das so ein bisschen zu steuern und zu unterstützen. Die Kunst im Vertrieb ist ja eigentlich, dass der Kunde nicht weiß, was er will, zum Schluss aber glaubt, er hat das Ganze erfunden, was verkauft wird. Und das ist natürlich, und dieses Prinzip ist natürlich irgendwo trotzdem noch da. Und das hilft sehr.
4: Jetzt werde ich als Ehrenamtler so ein bisschen nachdenklich mit manchen Dingen, ne?
1: Ja, das scheint ja auch den gewissen Reiz auszumachen, wenn ihr das jetzt beschreiben solltet, was da euch jeden Tag antreibt. Christiane, wie sieht das aus?
2: Ja, ich finde das Abwechslungsreichtum unglaublich toll. Also ihr habt ja eben gehört, was in unser Sachgebiet so reinfällt und kein Tag ist gleich. Es wird nie langweilig, wobei das auch ein bisschen Fluch und Segen zugleich ist. Manchmal dürfte es auch ein bisschen langweiliger sein, damit man Sachen einfach abarbeiten kann. Aber ich finde es halt einfach toll, dass du mit so vielen unterschiedlichen Menschen zusammenarbeitest, die alle irgendwie mit Herzblut bei der Sache sind. Das macht unglaublich viel Spaß.
4: Mhm. Ralf, wie ist bei dir? Was ist der Reiz?
3: Also es ist wirklich so, es gibt Tage, da kommst du früh ins Büro, der erste Anruf und du biegst den kompletten Tag einfach ab. Und das ist, also das muss man wollen, das ist so, aber das ist eben halt auch der Reiz, das Spannende, was es wirklich so interessant macht. Und genau das, was Christiane gesagt hat, diese unterschiedlichen Typen im THW, es ist wirklich interessant.

0: Ja, ihr habt uns ganz toll offen und ehrlich von einem Vorleben, von einem ersten Leben berichtet. Ihr habt ja schon einiges gemacht und ich glaube ja auch, dass diese Erfahrung, die ihr da gesammelt habt, gut reinspielt. Das hat man auch richtig gemerkt, dass das wichtig ist. Und dann übernimmt man so eine Stelle, stelle ich mir jetzt gerade vor, hat so eine Idee, was da auf einen zukommt. Ja, und dann erfüllt sich manches und manches nicht. So ist es ja immer. Wie war das denn bei euch? Was hat sich denn so erfüllt von dem, was man vorher geglaubt hat, was man da zu tun hat, Christiane, und was nicht?
1: Ich habe ja intern die Stelle gewechselt, um mehr mit dem Ehrenarbeit oder enger mit dem Ehrenamt arbeiten zu können. Mhm. Das hat sich auf jeden Fall erfüllt. Also der Kontakt ist sehr intensiv. Ich habe aber auch gedacht, ich könnte an der Stelle ein bisschen konzeptioneller arbeiten, weil ich das sehr gerne mache. Und durch das Arbeitsaufkommen und wie Ralf eben schon sagte, ein Anruf und der ganze Tag dreht sich um was anderes, kommt man da leider nicht so zu.
0: Okay. Das wäre dein Wunsch, ja, den wir tragen ihn mal nach draußen. Vielleicht kommen weniger Leute und machen dir Probleme. Alles super, ja. Ralf, wie ist es denn bei dir? Was hast du für Ideen? Was hat sich erfüllt?
2: Also für mich ist es immer wichtig, dass ich die Möglichkeit habe, Dinge wirklich echt zu organisieren. Das heißt, ich brauche auch ein bisschen Freiheit zu arbeiten. Also da muss ich sagen, das ist bei mir in der Region oder bei uns in der Regionalstelle wirklich gut. Das heißt, ich habe die Freiheit einfach, um meinen Job gut machen zu können. Mhm. Was hat sich nicht erfüllt? Ich hatte gedacht, dass das Thema, das Miteinander, der Helfer untereinander, dass das nicht so kompliziert oder aufwendig gestaltet wird, wie es manchmal ist. Meistens sind es gar keine großen Themen oder reisen keine großen Probleme, aber manchmal bauscht sich das so ein bisschen auf. Das heißt, das Thema Konfliktmanagement ist doch deutlich umfangreicher, als ich es erwartet habe. Leider, muss ich dazu sagen, im Moment.
0: Liegt das an der Größe der Organisation und der hohen Unterschiedlichkeit an Menschen, die wir da miteinander haben, oder?
2: Na, ich glaube, das ist ein gesellschaftliches Thema, wirklich. Und das Schöne auf der einen Seite ist natürlich, dass wir eben so viele unterschiedliche Menschen haben. Das nicht ganz so Gute ist, dass manchmal dieses persönliche Ego doch zu sehr in den Vordergrund geschoben wird. Aber okay. Ich denke, das ist ein gesellschaftliches Thema, dem wir uns stellen müssen, ganz klar.
0: Wir sind ein Abbild der Gesellschaft, ne? Mhm.
3: Was sind denn aus eurer Sicht die drei Themen, die für euch an eurer Arbeit am wichtigsten sind?
1: Ich kann das gar nicht so auf drei Themen runterbrechen, weil einfach die Ortsverbände und die Unterstützungsbedarfe viel zu unterschiedlich sind. Bei manchen unterstützt du in der Konfliktbearbeitung, aber manchen Ortsverbänden, denen reicht das schon, wenn du eine Veranstaltung mit organisierst. Also kann man das so gar nicht runterbrechen. Aber ich glaube, das Wichtigste ist einfach in Kontakt zu bleiben, miteinander zu reden, sich gegenseitig zuzuhören und dann auch zusammen an der Lösung zu arbeiten. Ich glaube, das ist wirklich so das, was in unserer Tätigkeit mit am wichtigsten ist.
2: Ich kann dem nur zustimmen, wenn ich das ein kleines bisschen aus der Sicht der Regionalstelle oder aus meiner Sicht angehe. Also Christiane hat ja eher aus Richtung des Ehrenamtes gesprochen. Dann ist für mich das zentrale Thema Ausbildung, weil ich einfach der Meinung bin, wir haben in den letzten Jahren unfassbar viel Energie und auch Geld investiert in Ausstattung, aber wir müssen wirklich dahin kommen, die Leute auszubilden. Und deswegen nimmt dieses Thema Ausbildung, glaube ich, auch in Zukunft einen viel größeren Stellenwert ein. Total spannend, hochinteressant, aber das ist wirklich echt auch das Schöne an der Stelle.
0: Aber es ist ja schon schön, wenn du das genau so als wichtig schon auch erkannt hast. Das ist ja auch so mit eurer Aufgabe, da ein bisschen von oben, von außen drauf zu schauen, ne?
3: Ja, die Steuerung und vor allen Dingen auch diese Vielfältigkeit zeigt sich dann auch natürlich bei euch, ne?
2: Ja, das muss man wirklich so sagen. Aber wie gesagt, das ist ja das Schöne und das Spannende, muss man wollen, keine Frage. Da muss man auch der Typ dafür sein. Christiane ist es definitiv, ich bin es auch und schon haben wir uns gefunden.

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1: Ja, viel Positives, aber jetzt wollen wir mal investigativ werden. Gibt es denn nicht auch Sachen, wo ihr sagt, oh nee, das muss heute nicht sein, was ihr aber dann trotzdem natürlich tut?
2: Ich kann das gar nicht an konkreten Aufgaben festmachen. Es ist eher so, dass wir ja eine Bundesbehörde sind und in einer Bundesbehörde bestimmte Strukturen, Vorschriften, wie auch immer, eingehalten werden müssen. Das verlangsamt natürlich die Arbeit an manchen Stellen sehr. Und das ist was, wo ich sage, oh, da könnte ich drauf verzichten, aber natürlich halte ich mich dran.
3: Also für mich gibt es einen Punkt, der da wirklich echt ein Thema ist. Ich hatte es schon gesagt, das hatte ich nicht erwartet. Für mich ist es immer sehr traurig, wenn sich Helfende untereinander nicht vertragen, nicht verstehen, aus persönlichem Ego heraus. Das erstmal aufzuarbeiten und zu schlichten, braucht viel Zeit. Zeit, die uns eigentlich von unserer eigentlichen Arbeit beziehungsweise von unseren Aufgaben abhält. Und das finde ich immer sehr, sehr schade, weil ich denke, unsere Ehrenamtlichen haben das beste Hobby, was es auf der Welt gibt. Wenn du Fußballer bist, verlierst ein Spiel am Wochenende, okay, nächste Woche hast du das nächste, gewinnst du. Bei uns ist es eigentlich anders. Wir haben einfach ein Hobby mit einem ernsten Hintergrund. Und das ein bisschen mehr in den Fokus zu rücken und in die Köpfe zu kriegen, das würde ich mir wünschen. Also ganz klare Aussage, Konfliktmanagement notwendig, mache ich aber nicht gerne.
4: Gehört aber dazu, damit es rund bleibt im Endeffekt.
3: Absolut,
4: ne?
3: Absolut.
4: Kann ich gut nachvollziehen. Auch das, was Christiane vorhin gesagt hat, wir merken das auf der ehrenamtlichen Ebene ja auch, dass man an vielen Stellen wirklich total glücklich ist, dass wir in der Behörde sind, weil vieles einfach auch geregelt und automatisiert ist, aber auf der anderen Seite, dass auch oft ein Part ist, wo man sich die Haare raufen könnte. Das geht halt nicht, das eine ohne das andere. Ne? Ja, ihr seid ja jetzt tatsächlich so die Schnittstelle des Hauptamtes zu uns Ehrenamtlichen. Ihr seid wirklich am dichtesten an diesen ehrenamtlichen Einsatzkräften dran. Jetzt, wenn man überhaupt in dem THW ist, wie muss man sich das denn so vorstellen? Laufen da die Ehrenamtler bei euch in der Dienststelle auf, wenn da irgendwas ist? Was wollen die denn, wenn die da kommen? Oder fahrt ihr in die Ortsverbände und schaut? Wie muss ich mir das vorstellen?
2: Dass Ehrenamtliche zu uns in die Dienststelle kommen, das kommt schon vor, ist aber eher selten, weil, Überraschung, die gehen ja arbeiten zu unseren Bürozeiten. Und natürlich, wenn mal Ausstattung vielleicht nicht durch uns ausgeliefert werden kann, sondern selbst abgeholt werden muss oder solche Sachen, da kommen die Ehrenamtlichen auch gerne vorbei und dann ergibt sich auch das ein oder andere Gespräch. Das ist immer ganz nett. Aber die Hauptsache ist dann doch eher so, dass wir aus der Regionalstelle in die Ortsverbände fahren, sei es zu Veranstaltungen, die wir mit organisieren oder wo wir auch als Gäste eingeladen sind oder aber auch zu Gesprächen, zu Konfliktgesprächen, zu Ortsausschusssitzungen. Das ist eher so die Regel, dass die Regionalstelle in die Ortsverbände dann kommt.
4: Bei euch auch so, Ralf?
3: Bei uns ist das genauso. Ich sag mal, ich denke, es ist wirklich eine Grundeinstellung in unserer Position. Also Christiane ist genauso wie meine, geht jetzt der Berg zum Propheten oder der Prophet zum Berg. Ganz klar, denke ich, ist es so, dass unsere Aufgabe es ist, im Ehrenamt vor Ort zu sein und dort eigentlich die Dinge auch zu regeln und zu organisieren. Das ist das, was uns Spaß macht, muss man dazu sagen, ganz klar. Aber das ist das, was das Ehrenamt auch braucht und mitnimmt und wirklich positiv oft oder meistens mitnimmt. Das ist das, was uns also tatsächlich an der Stelle antreibt.
4: Jetzt hatte Christiane ja eben schon gesagt, ach Überraschung, die kommen nicht so häufig zu uns, weil die arbeiten da. Jetzt, wenn man das weiterdenkt, heißt das ja aber auch, wenn ihr in die Ortsverbände geht, ist das nicht zu der regulären Arbeitszeit, sondern das ist abends oder am Wochenende oder so. Boah, stelle ich mir manchmal auch schwierig vor. Was ist denn da zu Hause bei euch los? Manchmal gibt es da Stress oder?
2: Naja, man braucht schon einen, wie soll ich das sagen, sehr verständnisvollen Partner oder Partnerin und generell auch Familie und Freunde tragen das dann auch schon mit. Aber das geht. Und wenn die dann ja auch mitbekommen, dass die Sachen Spaß machen und man glücklich nach Hause kommt, manchmal auch nicht so glücklich, gerade bei Konfliktgesprächen, aber dann ist es das ja auch wert.
4: Christiane, jetzt ist die Chance, deinem Mann Danke zu sagen.
2: Danke.
4: Super, ich glaube, er freut sich. Ralf, wie sieht das von dir aus?
3: Also Christianes Mann und meine Frau, die kennen sich nicht, aber 1:1 ganz klar gespiegelt, bei mir natürlich zu Hause auch, wo ich immer mal ein kleines bisschen den Dämpfer kriege, wenn meine Frau sagt, du pass auf, Ralf, du musst mal wirklich ein bisschen auf dich aufpassen, weil es gibt also immer wieder auch mal Phasen oder Zeiten, wo also die reguläre Arbeitszeit sowieso nicht reicht, aber eben halt auch die maximale nicht. Aber das ist einfach Intuition. Wenn man also den Wunsch hat, dass man seinen Job gut machen will, dann, wie gesagt, dann geht man natürlich ins Ehrenamt zu Zeiten, wo das Ehrenamt verfügbar ist, ganz klar.
2: Ich habe auch noch eine kleine Anmerkung. Natürlich ist es auch so, dass wir dann unsere Überstunden und so weiter abfeiern, auch mal Pause machen. Und da müssen wir dann auch ganz klar sagen, sind die Kolleginnen und Kollegen in der Regionalstelle unglaublich wichtig, weil die an den Tagen dann halt Präsenz im Büro haben und dann halt auch teilweise Anrufe entgegennehmen. Das ist auch ganz wichtig, dass das Team da funktioniert.
4: Täuscht mich mein Gefühl oder macht das mehr Spaß in den Ortsverbänden, bei unseren Helfern zu sein, als im Büro zu sitzen?
3: Ja.
4: Oder? Es ist so.
2: Es ist auf jeden Fall spannender, wobei ich auch die Bürozeiten nicht missen möchte, weil ich mich einfach in der Regionalstelle sehr wohl fühle. Und ich glaube, Ralf macht das auch. Ja.
3: Das ist tatsächlich so. 1:1. Ja.
4: Dann würde ich sagen, das nächste Lied ist für Ralfs Frau und für Christianes Mann extra. Als kleines Dankeschön.

0: flache Hierarchien. Ja, ganz wichtig.
1: Ja, super, das hat ja genau noch gepasst. Wie perfekt zu unserem Thema habt ihr eure Playlist hier bei uns ausgewählt. Ja, wir haben ja schon jetzt eingehend erfahren, wir sind eine Behörde, das ist uns allen klar geworden und jedem Hörer auch. Ihr seid der Übergang zum Ehrenamt, das ist, glaube ich, auch klar. Und da kommt ja einiges von oben an Vorschriften bei so einer Behörde, das kann man sich genau vorstellen. Und ihr gebt da bestimmt beliebte, unbeliebte Infos weiter. Wie ist das denn da? Bekommt man da als Puffer zwischen dem Haupt- und Ehrenamt auch irgendwie ein bisschen den Unmut manchmal ab?
2: Ja, definitiv. Mhm. Aber ich muss auch sagen, ich kann das zum Teil auch verstehen. Ne? Als Ehrenamtliche seid ihr mit Herzblut dabei. Ihr macht das ja aus einem bestimmten Grund. Ihr wollt ja den Leuten helfen. Und dann kommen wir mit Vorschriften, die sich da vielleicht nicht ganz so reinfügen. Nur muss man dann halt auch immer sehen, wir sind ja die Überbringer der Nachrichten. Und also von daher kann ich das verstehen, dass der Unmut bei uns ankommt. Ich würde mir dennoch da wünschen, dass man trotzdem respektvoll weiterhin miteinander umgeht. Also dass man das auf einer sachlichen Ebene klärt.
1: Mhm. Ralf, wie sieht es bei dir aus?
3: Ich denke, in doch deutlich mehr als 50% funktioniert das, glaube ich, mit dieser sachlichen Ebene schon. Aber es gibt natürlich auch die anderen Fälle. Ein kleines Beispiel vielleicht, wo das Thema Puffer also doch immer wieder bei uns aufschlägt, was also wirklich immer wieder eine Diskussion ist. Wir haben ganz viele Leute, die ja einen beruflichen Werdegang mitbringen. Beispiel Berufskraftfahrer XY, muss ich dazu sagen. Also Damen natürlich genauso dabei, heuern beim THW an und müssen dann erstmal, bevor sie überhaupt ein THW-Fahrzeug bewegen dürfen, die gesamte Ausbildung Kraftfahrwesen durchlaufen. Und das ist an manchen Stellen schwer vermittelbar, weil die Leute natürlich die Qualifikation haben. Mhm. Also da würde ich mir etwas mehr Flexibilität von der Behörde wünschen. Andersrum, aber manchmal auch etwas mehr Geduld vom Ehrenamt. Geduld ist also eine Tugend, die ich bei den THW-Helferinnen und Helfern bis jetzt noch nicht kennengelernt habe. Aber ist ja ganz gut.
1: Ja, weil wir Schaffer sind, wir wollen nach vorne.
3: Das ist korrekt, so muss es ja auch sein.
4: Mein LKW hat auch zu Hause Blaulicht.
1: Ja, genau. Aber jetzt ist eure Gelegenheit, ihr könnt einen Wunsch an die Ehrenamtlichen richten. Die Christiane hat schon so ein bisschen angedeutet, was sie sich wünscht. Jetzt hören einige zu, jetzt dürft ihr es loswerden.
2: Ja, wie ich eben schon gesagt habe, also auch wenn wir manchmal der Überbringer von schlechten Nachrichten sind, dass wir einfach weiterhin respektvoll miteinander umgehen. Und wir wollen dem Ehrenamt nichts Böses und wir wollen auch nicht, dass das Ehrenamt dem Hauptamt was Böses möchte.
3: Mhm. Also was ich mir wünsche, ist eine ganz klare Botschaft. Ich wünsche mir, dass also die THW-Helferinnen und Helfer in Zukunft ihr persönliches Ego mehr von der Sache trennen. Wenn wir das hinkriegen, glaube ich, sind wir richtig gut aufgestellt.
1: Sehr schön. Ich habe es mir gemerkt.
4: Kommen wir mal in einen anderen Blickwinkel. Jetzt ist das THW ja eine Einsatzorganisation. Welche Rollen habt ihr denn da? Wie läuft das ab in der Regionalstelle, wenn Einsätze laufen? Wie sieht das aus?
3: Also bei uns ist das tatsächlich so, dass es logischerweise eine Abstimmung geben muss, weil ganz viele Kolleginnen und Kollegen sind ehrenamtlich auch in Führungspositionen eingebunden. Ich in der Zwischenzeit als Ralf so nicht mehr. Aber gerade bei größeren Schadenslagen ist natürlich relativ schnell eine LOK in der Regionalstelle aufzubauen, wo wir gebunden sind. Beispiel Ahrtal, da ist es so gewesen, dass ich sogar überregional dann unterwegs war. Das heißt, also
1: erzähl
3: da war ich auch.
1: Ich mal gerade kurz dazwischen, was eine LOK ist. Das weiß bestimmt nicht jeder, der zuhört.
3: Leitung und Kommunikation, das heißt also die Koordination eines Einsatzes, wenn mehrere Ortsverbände im Einsatz sind, einfach um irgendwo oben drüber jemanden zu haben, der so ein bisschen den Überblick hat. Also wir werden niemals eins machen, wir werden uns niemals in das Einsatzgeschehen als solches hineinhängen, weil wir das natürlich nicht wollen, nicht können. Das ist Arbeit des Ehrenamtes, aber oben zu koordinieren oder oben drüber zu koordinieren und das große Ganze ein bisschen im Blick zu haben und zu steuern, das ist dann unsere Aufgabe an der Stelle.
4: Ja, da kommt dieser Servicegedanke auch wieder zum Tragen, ne? Wenn dann irgendwo bundesweit irgendwelche Leute im Anflug sind und bleiben auf der Autobahn stehen und dass man dann im Hintergrund das organisiert, dass sie da auch wieder dann wegkommen, das ist, glaube ich, ganz wichtig.
3: Die Unterstützungsaufgabe, also wirklich im Background da zu sein und zu unterstützen.
1: Super.

0: Was macht denn für euch das THW so besonders? Warum arbeitet ihr gerne da und was ist das Besondere? Warum sollte man mitmachen?
1: Ich habe so ein geflügeltes Wort bei mir. Ich bin im THW nicht wegen der Technik, oh mein Gott, sondern wegen der Menschen, die da sind, weil ich mich einfach total für die Beweggründe und die Motivation der Ehrenamtlichen interessiere und ich auch immer schon einen Job brauchte mit Sinn. Und zu versuchen, mit meinem Anteil an Arbeit den Ehrenamtlichen vermeintlich das Leben ein bisschen leichter zu machen, das ist für mich ja eigentlich mit das Tollste, was ich leisten kann und eigentlich schon ein geiler Job, ja.
2: Das hast du so schön gesagt, oder?
3: Das stimmt allerdings, das ist richtig. Aus ehrenamtlicher Sicht habe ich vorhin schon gesagt, das ist eigentlich das schönste Hobby, was es aus meiner Sicht gibt, weil es ist ein Hobby mit einem ernsten Hintergrund, also besser kann man es eigentlich gar nicht haben. Das heißt, die Sinnhaftigkeit ist damit eigentlich schon gegeben. Aus hauptamtlicher Sicht, also beruflicher Sicht, ist es für mich deswegen so interessant und so gut, weil ich mit meiner Arbeit direkt darauf einwirken kann, dass wir unseren gesetzlichen Auftrag erfüllen können und damit echt auch das Gefühl habe, was für unser Land zu tun. Und das, muss ich sagen, das ist das, was mich motiviert.
2: Das klingt sehr erfüllend, wenn man sich das anhört, weil alles beide, was ihr gesagt habt, klingt richtig schön, muss ich sagen. Eine Arbeit zu haben, die irgendwie einen Sinn macht, das hat was. Wir haben seit zwei Sendungen eine Frage, die uns Moderatoren super gut gefällt und die wollen wir auch heute als letzte Frage an euch stellen, weil wir sie einfach lieb gewonnen haben. Es kommt eine kleine blaue Fee mit dem gelben Helm und die gibt euch einen Wunsch frei, den ihr euch fürs THW wünschen könnt. Welcher Wunsch wäre das denn, Ralf?
3: Ich wünsche mir, dass das Zusammenspiel Haupt-Ehrenamt deutlich besser wird noch an vielen Stellen, auf einer respektvollen Ebene, weil das Thema Respekt ist für mich ein zentrales Thema.
2: Super, danke. Christiane?
1: Ja, ich kann mich da anschließen, das wünsche ich mir auch. Und wünsche mir aber auch, dass wir in schwierigen Situationen in allen Ebenen vielleicht mal lernen, unsere Egos beiseite zu schieben und uns aufs Wesentliche zu konzentrieren.
2: Ach, wie schön. Ja, super, super Wünsche. Unsere Sendezeit ist fast rum. Uns bleibt einfach noch, uns von euch zu verabschieden. Echt nochmal vielen, vielen lieben Dank, dass ihr an eurem freien Sonntag hierher gekommen seid und das auch nicht als Überstunden aufschreiben könnt. Ihr habt das einfach gerne gemacht. Vielen Dank, das ehrt uns sehr. Wir haben viel Spaß gehabt mit euch. Toll, dass ihr bei uns wart.
1: Sehr gerne.
3: Danke.
1: Danke.
0: Dankeschön.
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0: So, da sind wir wieder bei Radio Gemüse, hier auf Radio Rüsselsheim. Die liebe Sandra ist auch wieder dabei. Ja, hallo Sandra. Hast du auch schon blaue Flecke bekommen?
1: Nein, warum?
0: Der Mai ist gekommen, die Bäume schlagen aus.
1: Aber mich haben sie noch nicht geschlagen.
0: Okay, gut, dann haben wir ja Glück gehabt.
1: Aber die Brennnesseln haben mich geschlagen.
0: Okay, das heißt, es müsste eigentlich heißen, der Mai ist gekommen, die Brennnesseln jucken aus.
1: Ja, irgendwie sowas. Ja.
0: Ja. Ja, also wir sind jetzt wirklich so richtig voll im Frühling drin. Wir sind voll im Mai. Die ganze Welt feiert den Mai hier draußen bei uns vor der Tür. Am Main ist auch das Mainfest in Rüsselsheim. Man sieht ganz viele Kinder mit komischen Spielzeugen durch die Gegend laufen. Ich habe eben schon gesagt, so ein Mainfest sorgt halt auch dafür, dass irgendwie die Häuser und Wohnungen von Menschen voller werden mit Spielsachen und sowas. Das ist immer ganz wichtig. Ja, wir sind im Mai. Die Bäume schlagen jetzt tatsächlich nur so bildlich gesprochen aus.
1: Ja, vor allem, weil es jetzt so lange so trocken war.
0: Genau.
1: Also es wird dringend Zeit, bitte, bitte, für Regen.
0: Es hat heute Morgen irgendwie mal so 5 Minuten.
1: Ach, noch nicht.
0: So, einfach nur mal so, um was vorzuschützen, hat es mal geregnet.
1: Guck, so 3 Tropfen. Also.
0: Guckt mal, wir können Regen. Ja, aber es ist tatsächlich nicht schön. Und man merkt auch tatsächlich, also ich merke es halt auch jetzt gerade immer wieder, die Stimme wird halt sehr schnell rau und man ist doch durch diese massiv trockene Luft mit den vielen, vielen Blütenpollen, die da halt drin sind, man ist halt auch einfach kratzig und hustig unterwegs irgendwie. Jetzt gar nicht mal so sehr, weil es Sachen sind, die eine allergische Reaktion hervorrufen, sondern halt einfach, weil es halt so trocken ist. Und es legt sich auch überall drauf. Man kann es an Autos sehen, man kann es auf dem Grill im Garten sehen. Gestern habe ich gedacht, unsere Solarpaneele auf der Garage sind irgendwie
1: gelb.
0: Sind jetzt gelb geworden. Also es ist ein krasses Wetter jetzt einfach. Und man muss wirklich nur hoffen, dass jetzt halt mal richtig Regen kommt. Das werden wir dann in der zweiten Stunde, werden wir da auch natürlich bei unserem Thema Gemüse, werden wir natürlich auch das Thema, warum verdammt nochmal regnet es nicht endlich mal und was tun wir dagegen, werden wir auf jeden Fall auch mal ein bisschen thematisieren.
1: Ich dachte, es geht um Blumenkohl.
0: Ja, es wird auch um Blumenkohl gehen tatsächlich. Also es geht um Blumenkohl und es geht um Regen. Und ich schaue mal gerade hier auf meine Notizen. Es geht um arbeitsreichen Mai und es geht um das Gewächshaus. Also ganz viele Dinge eigentlich. Wir haben viel zu besprechen, auf jeden Fall nachher. Was wir auch zu besprechen haben, so ein bisschen, das habe ich jetzt gerade die Tage, ist mir das mal aufgefallen, vor 10 Jahren und etwas mehr als 1,5 Wochen ist Prince gestorben. An Überdosis Schmerzmitteln, soweit ich weiß. Ein Thema, das die USA ja durchaus auch kennen mit den Schmerzmitteln. Mhm. Ich habe gerade zufällig sein Album Piano and a Microphone gekauft, was er als Demo mal aufgenommen hat. Da sind halt so Sachen drauf wie Purple Rain und sowas, aber halt in der Demo-Version tatsächlich nur er und ein Klavier. Und das habe ich mir gedacht, das spiele ich jetzt mal. Ihm zu Ehren sozusagen, bleibt bitte dran, es ist keine Störung, es dauert 22 Minuten 38, weil es ist ein kleines Medley mit ganz vielen tollen Songs und Songs, die er gecovert hat und sowas. Ich finde es total schön und ich habe mir gedacht, wir machen das jetzt einfach mal hier auf Radio Rüsselsheim. Also dranbleiben bitte.
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1: So, das war Prince mit einem Frühwerk, viele Songs, die man kennt, in Versionen, die man nicht kennt. Du bist sprachlos. Ja, ich meine, das war halt eben einfach, um zu schauen, wie der Aufbau der Songs sein soll und sowas. Also ich finde es halt sehr, sehr spannend, weil es halt auch so komplett überhaupt nicht ist, wie man Prince ansonsten vom Klang her kennt. Also es ist halt jetzt, das geht halt quasi, du hast gesagt, es geht jetzt so gar nicht so richtig voran. Aber das ist halt einfach, weil es natürlich so ein bisschen die darstellen sollte, was die Songs werden sollen, wie sie werden sollen und sowas. Ich mag es sehr gerne tatsächlich und bin auch froh, dass ich die Platte jetzt erwischt habe und dass die jetzt ihren Platz zu Hause hat und dass ich sie jetzt hier mal spielen konnte. Ja, wir haben aber tatsächlich noch einen weiteren Grund für das, was ich heute auch musikmäßig ausgesucht habe. Wir haben am 30. März haben wir eine ganz, ganz große Stimme des Radios verloren. Rick DeLisle, der alte Ami mit dem Bart, wie er sich immer selbst genannt hat, ist gestorben mit 81 Jahren. Und das hat tatsächlich, also da haben wir schon, muss ich sagen, jemanden nicht mehr unter uns, der für das Radio gerade in Berlin auch wahnsinnig viel bedeutet hat und der, glaube ich, auch in seiner Heimatstadt, wenn ich es mal so nennen darf, in Berlin, auch einfach viel getan hat dafür, dass die US-Armee, die Besatzungsmacht, die sie ja damals faktisch war, mit den Bürgern in der Stadt halt auch einfach durchaus ein gutes Verhältnis hat. Der war halt lange Jahre DJ bei AFN, hat auch vor Berlin Stationen gehabt, wo er halt eben dort als Moderator tätig war und hat in Berlin über einige Jahre, ich finde jetzt mal so ein bisschen den Sound der Stadt auch geprägt und ist dann zu Rias 2 gegangen. Ein, glaube ich, irgendwo schon sehr mutiger Schritt tatsächlich so aus diesem Thema, du bist ja quasi verbeamtet in der Armee beziehungsweise der Air Force und gerade so diese nicht kämpfenden Positionen sozusagen, die sind ja eigentlich durchaus auch spannend und gewollt und er hatte seine festen Sendungen bei AFN und dann ist er halt zu Rias 2 gegangen, die damals gerade angefangen haben, sich als Jugendwelle sozusagen zu etablieren und hat halt da dann, ja, eigentlich hat er sein Ding weitergemacht, was er bei AFN auch schon gemacht hat, und hat aber ganz, ganz viel auch für die Neue Deutsche Welle getan. Und ich habe jetzt mal tatsächlich den Rest der Sendung so ein bisschen verteilt. Jetzt erstmal noch in der ersten Stunde so ein paar Sachen, die seinen Sound ganz gut darstellen. Und in der zweiten Stunde ist halt auch mal wieder Neue Deutsche Welle Sachen, die auch so aus der Zeit kamen, wo er sehr viel Werbung für halt genau die Musik gemacht hat. Und ich fange jetzt eigentlich erstmal an mit seiner markanten Stimme. Er hat mit Spliff, hat er die Spliff Radio Show gemacht. Das war kurz nachdem es nicht mehr die Nina Hagen Band war. Da haben die so eine Art Musical über Rockstars gemacht. Total spannend, total witzig und haben halt Rick DeLisle als Radio-DJ dabei gehabt. Überraschenderweise. Und da hört man so ein bisschen auch seine markante Stimme raus und auch den Humor, den er so hatte. Also ich mag das total gerne und deshalb spielen wir da jetzt mal ein bisschen was draus. Keine Angst, keine 22 Minuten 38 Sekunden.
2: Puh.
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0: Ja, das war jetzt nochmal so ein bisschen Spliff mit Radio. Was halt bei Rick DeLisle auch ganz großes Thema war, war durch seinen langen Bart, hat er es immer sehr gut gezeigt. ZZ Top-Fan bis zum geht nicht mehr. Wahrscheinlich der größte Fan von ZZ Top. Und ich meine, er hat auch mal tatsächlich ein Interview mit ihnen bekommen. Und da haben sie über ihre Bärte geredet.
1: Oh Gott.
0: Weil er halt eben tatsächlich genau so einen Bart hatte wie die Jungs von ZZ Top, bis auf Frank Beard, der ja bekanntermaßen quasi keinen Bart hatte. Also von daher war das irgendwie auch sehr passend. Ja, großer Fan von ZZ Top und er hat auch sehr stark einen Sound geprägt. Da habe ich jetzt auch gleich nochmal ein paar Beispiele zu. Aber wir machen jetzt erstmal ZZ Top mit LaGrange und dann geht's gleich weiter.

0: Ja, still the same. Könnte man jetzt natürlich auch sagen von der Musik, die Rick DeLisle viel gespielt hat. Er ist ja, nachdem er beim Rias sehr, sehr lange war, ist er dann mal bei Radio Bob gelandet. Und das war, glaube ich, der perfekte Fit für ihn. Da hat er Rick's Rockshow, hieß es, glaube ich, gemacht. Irgendwie so einmal pro Woche. Und halt einfach nur alle möglichen Rockgeschichten rauf und runter mit natürlich ZZ Top und Bob Seger. Das war so sein AFN-Sound, den er ins Radio gebracht hat. Ich gehe mal davon aus, du hast Rick DeLisle wahrscheinlich nie gehört.
1: Nein.
0: Ja, okay, ich muss auch tatsächlich sagen, Radio Bob war jetzt auch nicht ganz so richtig spannend. Das war dann doch irgendwie ein bisschen sehr rocklastig, muss ich sagen. Es hat zwar geholfen, dass das eine bekannte Stimme war, die man natürlich auch sehr geschätzt hat, aber so richtig ganz doll war das auch nicht meins. Gebe ich zu. Genau. Ja, also es war in den 70ern, war es halt in Berlin und auch noch bis in die frühen 80er rein, dass man irgendwie, also es haben irgendwie alle Leute AFN gehört, weil die hatten halt so dieses adult-orientated Rock-Thema mit der Musik. Da lief eigentlich irgendwie so, ja, einfach nur tolle Musik, ne? Von ganz vielen Künstlern, die halt bei uns teilweise auch einfach gar nicht so im Fokus waren, die kannte man nicht. Und das hat halt, glaube ich, bei vielen Menschen, die in der Zeit aufgewachsen sind, in Berlin halt auch den Musikgeschmack ganz massiv geprägt. Mal von den Sachen, die abends teilweise liefen, die bei mir auch massiv einen Anklang gefunden haben mit Funk- und Soul-Geschichten, die es halt überhaupt nicht im deutschen Radio zu hören gab und die man halt da dann sehr schön hören konnte. Also das war eine sehr, sehr spannende Zeit, was Radio betrifft. Und der Mann war halt einfach eine der prägenden Stimmen dieses Themas und seine Stimme, also seine tatsächliche Stimme ist halt auch einfach total krass, finde ich. Ist halt irgendwie total markant. Ja, und er hat den Sound einer Generation, mehrerer Generationen wahrscheinlich von Radiohörern geprägt. Von daher hoffe ich, dass er in Frieden eingeschlafen ist und dass das ohne Schmerzen, ohne Krankheit abgelaufen ist und dass er hoffentlich da oben ganz viel Musik hören kann weiterhin. So, und jetzt spiele ich noch was tatsächlich aus dieser, was wirklich diese AFN-Zeit war, was halt tatsächlich, glaube ich, in Deutschland im Radio quasi nie gelaufen ist. The Tubes mit Talk to You Later, das ist 100% der AFN-Sound. Also viel Spaß damit.
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0: So, das waren die Tubes mit Talk to You Later. Genau, ich habe an deinem Gesicht eben schon gesehen, hast du noch nie gehört?
1: Nee, echt nicht.
0: Sie sprechen später mit dir.
1: Ah, kleine okay, Wortwitz. Vielleicht.
0: Tatsächlich, jetzt kommen wir wieder zu meiner wirklich beliebten Rubrik Unnützes Musikwissen mit Amy aus dem Radiogemüse.
1: Oh Mann.
0: Nein, die Tubes waren halt eine amerikanische Band, die eher so aus dem Punk-Milieu gekommen sind. Und die passen so gut zu dem Rest der Musik, was heute so läuft, tatsächlich mal abgesehen davon, dass sie halt wirklich massiv einfach dieser AFN-Sound waren. Weil sie haben ein anderes Lied gemacht, was ein bisschen bekannter ist, White Punks on Dope.
1: Das kenne ich.
0: Genau, und White Punks on Dope wurde dann von Nina Hagen umgeswitcht zu Ich Glotz TV mit der Nina Hagen Band. Also von daher, da schließt sich dann so ein bisschen ein Kreis. Ich habe tatsächlich auch gedacht, ich hätte White Punks on Dope, aber ich habe dann festgestellt, ich habe es nicht. Dafür habe ich gedacht, Talk to You Later, weil es halt auch irgendwie einfach auch ein schöner Song ist, muss ich sagen, den ich sehr gerne früher gehört habe. Und ich habe ihn jetzt nach 40 Jahren tatsächlich das erste Mal, na gut, das zweite Mal, ich habe gestern schon mal geguckt, ob die Platte in Ordnung ist. Aber tatsächlich nach bestimmt über 40 Jahren halt das erste Mal wieder gehört. Das ist ja dann auch immer so ein bisschen eine Neuentdeckung der Musik, was ich hier mache, auch für mich selbst.
1: Was ist da in meinem Plattenschrank?
0: Genau, was habe ich da eigentlich alles rumliegen und kann ich es im Radio einsetzen und wie kriege ich es hin, da eine Geschichte drum zu bauen? Und das war jetzt natürlich, auch wenn der Anlass halt jetzt nicht ganz so schön war, tatsächlich hat das sehr, sehr gut in diese Geschichte gepasst und von daher habe ich es jetzt halt einfach mal gespielt. So, und jetzt hatten wir eben tatsächlich, ich habe eben vor ZZ Top, habe ich irgendwie etwas zu schnell geredet und habe festgestellt, ich habe kurz den Faden verloren, habe deshalb die Musik laufen lassen und bin deshalb ein wenig zu früh jetzt mit der Musik fertig gewesen, um halt dann in 3 Sekunden sagen zu können, dass es jetzt 18 Uhr ist auf Radio Rüsselsheim am 3. Mai, das Radiogemüse läuft mit Elmar Jason Lüttke und wir fangen jetzt die zweite Stunde an. Und warum fängt jetzt schon die zweite Stunde an? Weil, wie ihr sicherlich alle wisst, wir hier keine Werbung haben, keine Nachrichten, keine Verkehrsmeldungen und kein Wetter.
1: Oh, kein Wetter,
0: Menno. Und kein Wetter. Nee, also wir können natürlich massiv Wetter machen. Wenn ich rausgucke, es ist bedeckt, es ist unfassbar schwül draußen.
1: Ja.
0: Das heißt, wir müssen auch gleich noch ein bisschen heiße Musik weiterspielen. Den schlechten Witz müssen wir jetzt auf jeden Fall auch mal machen. Genau, aber wir sind jetzt in der zweiten Stunde und wie jeder, der die Sendung hört und liebt, weiß, sind jetzt dann so die gemüsigeren Themen, die dann kommen. Und du hast ja schon so ein bisschen was angeteasert vorhin, was jetzt so alles kommt. Ich meine, da kam beispielsweise ein Blumenkohl drin vor und da kommt Regen drin vor. Und ich habe tatsächlich gesehen, es kommen eigentlich fast keine Tomaten drin vor. Und da frage ich dich jetzt natürlich, was ist da schiefgelaufen?
1: Ja, die kommen noch.
0: Die kommen noch. Aber wir haben jetzt so thematisch, haben wir jetzt für den Mai irgendwie nichts über Tomaten zu berichten.
1: Also die ersten Blütenansätze sind schon an Tomaten dran. Aber ich glaube nicht, dass wir es noch im Mai schaffen, eigene Tomaten zu haben.
0: Also kein Ketchup jetzt?
1: Nein.
0: Nicht? Okay, gut, das ist schade, aber da müssen wir dann wohl offensichtlich mit leben, wenn die Biologie uns da nicht unterstützt.
1: Leider.
0: Okay, gut, das erklärt dann sicherlich tatsächlich, warum wir keine Tomaten in unserem Preview vorhin gerade hatten. Genau, aber wir haben andere tolle, gemüsige Dinge, über die wir dann gleich sprechen. Ich habe gedacht, wir jammern jetzt noch mal so ein bisschen darüber, dass es halt einfach wahnsinnig schwül ist und dass wir halt eben auch wirklich ganz, ganz dringend Regen brauchen.
1: Absolut. So sehr.
0: Also es ist halt tatsächlich

0: Also das funktioniert so nicht.
1: Ja, das muss halt dann wieder massiv bewässert werden. Man sieht halt auch schon wieder, wenn man so über Land fährt, halt dann überall die Fontänen der Beregner und so. Also das ist schon tatsächlich sehr, sehr krass, was halt die Natur jetzt schon wieder an Wasser braucht.
0: Ja, ja, klar. Es fängt natürlich jetzt durch das große Wachstum, ziehen natürlich auch die Bäume und die Pflanzen natürlich auch noch das Wasser aus dem Boden. Ne? Also es braucht gerade jetzt halt den Regen. Ne?
1: Genau.
0: Also jetzt ist es so wichtig. Und jetzt, ja, diese Frühjahre, die so trocken sind, die häufen sich halt leider.
1: Ja.
0: Ne? Klimawandel lässt grüßen.
1: Klimawandel lässt grüßen, genau. Und zumindest ist halt der Klimawandel dann durchaus, wobei die Überleitung ist jetzt viel zu schlecht. Ich lasse es mal, ich spiele jetzt einfach Sommersprossen von UKW.

0: passt jetzt natürlich so ein bisschen in dem Lied.
1: Obwohl er das, glaube ich, damals anders gemeint hat.
0: Ja, tatsächlich. Und ich meine, das zeigt natürlich auch ganz gut, wie sich das halt so geändert hat.
1: Ja, klar. Also ich meine, von wann ist das Lied? Anfang der 80er?
0: Anfang der 80er, 82, 83.
1: Ja, da hat man sich darüber keine Gedanken gemacht, obwohl es schon bekannt war, ne?
0: Genau.
1: Ne? Also es ist ja nicht so, dass die das damals nicht wussten. Sie wussten es.
0: Ja, ne? Aber es ist halt tatsächlich mal so, unter diesem Aspekt ist es halt tatsächlich auch wirklich faszinierend, solche Musik zu hören. Ich habe auch gleich noch was von einer Band namens Prima Klima. wie sich halt tatsächlich die Einschätzung da auch, die Wahrnehmung geändert hat. Ne? Mhm. Das war damals, war es halt, wie du richtigerweise sagst, überhaupt kein Thema. Mhm. Auch wenn es alle wussten.
1: Ja, alle weiß ich nicht.
0: Aber die hätten Dinge tun können, damals wussten es schon größtenteils. Ja. Und ich gucke da jetzt nur mal so ganz leicht in Richtung der Mineralölindustrie und die der ganzen Vertreter fossiler Kraftstoffe und Energien. Also von daher, das Wissen war schon da. Es war halt für die Leute natürlich, und das ist ja was wogegen wir, glaube ich, auch hier immer wieder so ein bisschen ankämpfen müssen, ist halt natürlich das, ey, ist doch toll, Mensch, die Sonne scheint, ich kann braun werden, ich kann ins Schwimmbad gehen, ist doch total cool. Besser kann es doch nicht kommen.
1: Ja, ich habe da auch ein Riesenproblem mit, ne? Wenn das gerade im Radio dann auch immer so euphemistisch rüberkommt, so, es ist doch alles toll, es ist schönes Wetter, ich kriege da echt die Krise.
0: Ja.
1: Ne? Also.
0: Da ist es tatsächlich ganz gut, dass wir hier kein Wetter haben bei Radio Rüsselsheim, weil ansonsten wäre das ein vielleicht etwas düster gestimmtes Wetter, weil man halt eben tatsächlich das schon ansprechen muss, ganz klar.
1: Ja.
0: Und ja, das ist tatsächlich so. Ich kriege da auch immer die Krise, wenn es halt dann heißt, oh, und wir haben 10 Sonnenstunden wieder morgen und ist das nicht toll? Und die Freibäder machen ja auf.
1: Und seit 4 Wochen Sonnenschein und kein Regen. Ja, blöd.
0: Genau, eben. Da haben wir halt irgendwie so ein bisschen, müssen wir da, glaube ich, noch dran kämpfen, das in der Kommunikation halt irgendwie besser hinzukriegen, dass das Problem halt verstanden wird. Trotz schöner Musik. Aber das ist, ja, das ist krass. Und ich habe tatsächlich, das passt jetzt ist wieder die Überleitung ein bisschen besser.
1: noch besser.
0: Dass das mit der Trockenheit ja schon ein Thema ist, das wir die letzten Jahre tatsächlich immer wieder haben und hatten und haben. Und dass man da ja so ein kleines bisschen ein Déjà-vu damit haben kann, was da so passiert. Und ganz überraschend passt jetzt natürlich auch zu dieser Musikauswahl eigentlich ganz gut, dass jetzt Spliff kommt mit einem Lied, das Déjà-vu heißt. Und ganz ehrlich, ich denke mir das nicht aus, sondern das passiert halt einfach.

0: Jawohl, das war Tango von Prima Klima. Geile Nummer, oder?
1: Ja, ist cool. Ja. Kannte ich aber auch tatsächlich nicht.
0: Das ist schön. Das ist halt auch mein Bildungsauftrag hier mit der Sendung letztendlich. Dafür zu sorgen, dass halt Menschen Musik kennenlernen, die sie vorher halt noch nicht gehört haben. Und ich mach's gerne, tatsächlich.
1: Dachte ich mir.
0: Ja, aber es ist halt natürlich auch einfach so ein Thema, dass das vom Namen der Band her halt auch nun mal einfach so gut gepasst hat mit dem Prima Klima. Und tatsächlich ist das aber halt eben auch wieder diese Szene mit den Bands und Musikern aus Berlin. Ne? Also das passt deshalb halt dann tatsächlich auch vom Thema her sehr, sehr gut dazu. Ja, ich habe mir aufgeschrieben, weil ich habe mir, ne, wir sprechen ja vorher über was wir reden wollen.
1: Krass.
0: Und da hatten wir dann das Stichwort empfindliche Pflanzen. Und da hast du gesagt, du musst dann natürlich auf jeden Fall wieder ein Thema ansprechen.
1: Eisheilige. Irgendwie muss ich das jedes Jahr mal im Mai ansprechen.
0: Es ist tatsächlich überraschend eigentlich, dass du das jetzt hier so erwähnst. Was wir traditionell beim Thema Eisheilige auch immer machen, ist, dass du jetzt aufsagst, wie sie heißen.
1: Nee, habe ich für heute nicht okay. Dabei.
0: Schade, da war auf jeden Fall war die kalte Sophie, meine ich,
1: das gehört dazu. Das war genau die letzte, am 16. Ja. Mai. Aber ich lehne mich jetzt ganz weit aus dem Fenster und würde sagen, dass das dieses Jahr kein Thema ist. Also tatsächlich, oh Gott, man möge mich nicht schlagen, ich habe meine Tomaten rausgesetzt.
0: Ja, also ich glaube auch tatsächlich, dass dieses Thema mit den Eisheiligen, ich meine, wir haben ja bei der letzten oder vorletzten Sendung im Mai, glaube ich, haben wir auch ein bisschen länger drüber gesprochen, dass dieses Thema mit den Eisheiligen natürlich auf einem Kalender basiert, der halt in ganz anderen klimatischen Verhältnissen letztendlich entstanden ist. Und dass man deshalb natürlich tatsächlich jetzt nicht mehr so mit dieser festen Gewissheit wie früher halt einfach sagen kann, okay, Eisheilige müssen abgewartet werden, da kann noch ganz viel schief gehen. Wie du sagst, du hast halt jetzt eben auch schon diesen Schritt getan und die Pflanzen, die Tomaten ins Gewächshaus gestellt.
1: Nein, ich habe sie sogar draußen. Ja,
0: du hast stimmt, sogar im Freiland.
1: Ich genau. Habe sie sogar im Freiland und ja, also ich habe mal so auf die Wetterberichte so für die nächsten Wochen, also da kein Kälteeinbruch oder irgendwas. Und so, das Wetter sieht auch einfach nicht dazu aus. Die Nachttemperaturen gehen einfach hoch. Ich denke, für dieses Jahr ist das Thema erledigt.
0: Da sind wir dann halt eben tatsächlich wieder genau bei diesem Thema mit dem Klimawandel und dem, was das halt alles so bewirkt. Und
1: ja, da muss ich dich aber stoppen. Also nur der Ausfall von Eisheiligen sagt jetzt erstmal nichts über das Klima. Das, ne? Also da natürlich kann jedes Jahr können auch mal die Eisheiligen ausfallen. Ne? Ist ja einfach ein Wetterphänomen, was nicht jedes Jahr in diesem Zeitraum auftreten muss. Ne?
0: Aber tatsächlich ist es ja so, wie du ja sagst, dass man in der Wetter-App halt sehen kann, Radio Rüsselsheim hat kein Wetter, dass man sehen kann, dass ja letztendlich auch die nächsten zwei Wochen eigentlich die Nachttemperaturen nicht mehr in den Bereich kommen, in dem man überhaupt noch Gefahr laufen würde.
1: Ja, ich habe nachgeguckt, die bleiben um die 10 Grad. Ja, also gehen genau. Praktisch nicht unter 10 Grad und damit
0: genau.
1: Ist das Thema durch.
0: Und das ist halt schon, das hatten wir ja die letzten Jahre dann auch schon immer wieder, dass wir halt einfach festgestellt haben, es ist jetzt halt in diesem Zeitraum, wo die Eisheiligen sind, ist es halt einfach auch generell nicht mehr so kalt nachts, dass da halt eben wirklich Gefahr besteht. Natürlich kann es immer wieder mal Ausreißer geben, ganz klar. Aber so im Großen und Ganzen sind wir da eigentlich so aus dem Thema raus.
1: Ja, obwohl es gibt ja Stellen, ne, gerade so Senken und Täler, mhm, auch in Hessen, wo es dann wirklich nochmal empfindlich kalt werden kann. Ne? Also ich sage das ja gar nicht für überall. Ich sage das jetzt mal hier für unser, ja, Rhein-Main-Gebiet. Also ich glaube, hier ist es safe einfach.
0: Hessisches Ried ist eisheiligenfrei.
1: Ja, eisheiligenfrei.
0: Ja, genau. Wollen wir nochmal Musik spielen? Ich Na, weiß, gut. Du sagst jetzt schon, das gefällt dir nicht so, ich weiß das schon.
1: Oh Gott, was spielst du denn? Aber
0: wir tun es trotzdem mal. Cosa Rosa. Das passt jetzt wieder gut rein, weil das war die Freundin vom Keyboarder von Spliff, von Reinhold Heil. Und er hat halt auch die Musik produziert. Und sie ist leider sehr, sehr früh an Krebs gestorben. Und sie hat aber tatsächlich sehr schöne Musik hinterlassen. Deshalb spiele ich es jetzt.

0: So, das war Cosa Rosa. Die wird uns übrigens nachher nochmal beglücken in der Sendung. Ja, du guckst ganz schockiert. Aber ich, also auch wie die Leute von Spliff immer wieder mal vorbeikommen in der Sendung. Ich habe das so ein bisschen so alles, das passt irgendwie alles zusammen und es gehört tatsächlich so von der Musikszene her auch irgendwie alles ziemlich gut zusammen.
1: Kein Aber.
0: Nee, ich habe heute mal keinen Aber und ich habe auch, hab auch das Adelje heute nicht mitgebracht.
1: Menno.
0: Ja, es muss auch mal eine Sendung ohne Aber und oder Adelje geben, finde ich.
1: Na gut.
0: Ja, nächstes Mal wieder. zu den Stichpunkten, die wir vorher hatten, haben wir so einen Punkt, da hast du, den hast du auch nochmal fett unterstrichen, dass der Mai einfach der arbeitsreichste Monat ist. Und ich bin deshalb natürlich allein schon sehr froh, dass du halt gesagt hast, heute bist du trotzdem bei der Sendung dabei. Obwohl es viel zu tun gibt.
1: Ja, eigentlich muss ich doch in den Garten.
0: Genau. Und ich meine, wir haben ja jetzt auch am Wochenende schon ganz viel gemacht. Also man merkt da halt tatsächlich einfach, ne? Der Mai ist halt, da passiert halt so viel, wie zum Beispiel
1: Auspflanzen, Aussehen, Anzucht, Ernten, alles gleichzeitig. Und ich habe von manchen wieder viel zu viele Pflanzen und die müssen alle irgendwo hin und ja, es hilft jetzt so ein bisschen, dass wir nicht mehr bis zum Mitte Mai zu den Eisheiligen abwarten müssen, sondern dass jetzt einfach auch Zeug raus kann. Und das, ja, haben wir ja gestern, haben wir schon ganz viel rausgepflanzt und wir sind noch ein bisschen am Beete vorbereiten und dann kann der Rest auch raus und jesses, nee, gibt das Gemüse.
0: Und es hilft halt natürlich auch tatsächlich, dass wir das Gewächshaus haben. Da kommen wir dann nachher auch nochmal, machen wir nochmal so einen kleinen Exkurs in die Richtung, weil wir natürlich damit für uns dann die Saison einfach vorne raus schon so ein bisschen einfach verlängern. Das ist ein blöder Begriff dafür, aber das wir da halt vorziehen. Schon einfach vorziehen, genau.
1: Ja, ja.
0: Und ja, es ist natürlich auch so, wie es wahrscheinlich auch bei vielen ist, die das Ganze halt einfach so privat im Garten machen. Du hast halt am Ende des Jahres, am Ende der Gemüsesaison sozusagen, hast du halt einfach auch noch so viele andere Sachen um die Ohren, dass man dann halt teilweise einfach Sachen dann am Ende der Saison nicht macht, die man aber eigentlich hätte machen müssen und dass man dann jetzt halt eben, wie du sagst, halt vorbereiten, aussäen, pflanzen, ernten. Da sind natürlich auch Sachen bei, wo, wenn wir ehrlich miteinander wären, wo wir natürlich auch sagen könnten, das hätte man theoretisch natürlich auch früher machen können.
1: Ja.
0: Aber es ist tatsächlich einfach so, der Tag hat halt doch nur 24 Stunden und auch wenn man die Nacht dazu nimmt, ist halt die Zeit trotzdem irgendwie begrenzt.
1: Ja, der Garten ist ein bisschen kurz gekommen.
0: Ja. Und wir haben es uns tatsächlich natürlich auch so ein bisschen selbst dadurch schwer gemacht, dass wir halt eben die Hecke, ich glaube, das hatte ich auch schon mal erwähnt, wir haben ja so einen Feuerdorn, der halt massiv pieksig ist, der richtig lange Stacheln hat, dass wir den beim Schnitt so ein bisschen dann in den Garten geworfen haben und das hat uns dann gestern beim Beetvorbereiten so ein bisschen viel Gepiekse verursacht. Das sollten wir vielleicht beim nächsten Mal doch anders machen.
1: Direkt.
0: Ja.
1: Ich sag's dem Teenager.
0: Genau. Das war da halt eben einfach. Also wir haben ja dann auch irgendwie gesagt, wir hatten einfach zu viel und wir lassen es jetzt mal liegen. Es wird schon nichts Schlimmes passieren. Aber tatsächlich war es dann doch so ein bisschen doof. Irgendwie. Ja. Genau. Aber ja, das, auch das gehört halt dazu. Auch die schmerzhaften Sachen und auch, dass man dann halt mal irgendwie lang 2 Stunden eigentlich nur damit beschäftigt ist, Efeu irgendwo rauszuziehen. Auch das gehört natürlich dazu und auch das ist natürlich ein Thema, wo man dann im Nachhinein auch sagen könnte, okay, auch damit hätte man früher anfangen können. Aber im Garten sagt man sehr oft, ach, damit hätte man auch früher anfangen können.
1: Ja, aber irgendwie, ja, es muss auch irgendwie dann von der Zeit her passen und man muss auch Lust haben und es geht halt nicht immer alles gleichzeitig.
0: Und es hätte auch so ein bisschen bei der Sola wie auch so ein bisschen das Motto sein können irgendwie, da hätte man auch schon früher mit anfangen sollen.
1: Ja, aber das ist mit allem, was draußen ist, immer irgendwie. Ne? Wann genau. Ist der richtige Zeitpunkt?
0: Ja. Ja, es gibt keinen richtigen Zeitpunkt. Nee. Das ist immer irgendwie so, dass man denkt,
1: boah. Es wäre immer vor 2 Wochen gewesen, aber vor 2 Wochen war das Wetter halt noch nicht passend oder. Ne?
0: Genau. Und,
1: ja,
0: ja gehört einfach dazu. Und jetzt machen wir mal was. Tatsächlich, die einzige Platte, die halt jetzt überhaupt nicht in das Grundthema reinpasst, aber ich hatte einfach Bock drauf, deshalb kommt es jetzt halt. Ich mache jetzt mal Daft Punk mit Giorgio Moroder. Ich habe neulich eine Orchesterversion gehört, die fand ich auch total faszinierend. Habe ich natürlich nicht im Schrank liegen, aber so die von Platte ist auch schon ganz okay. Von daher gibt es jetzt mal ein bisschen elektronische Musik.
2: 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So I would take my car, would go to a discotheque, sing maybe 30 minutes. I think I had about 7-8 songs. I would partially sleep in the car because I didn't want to drive home. And that helped me for about almost 2 years to survive in the beginning. I wanted to do an album with the sounds of the 50s, the sounds of the 60s, of the 70s, and then have a sound of the future. And I said, wait a second, I know the synthesizer. Why don't I use the synthesizer, which is the sound of the future? And I didn't have any idea what to do, but I knew I needed a click. So we put a click on the 24 track, which then was synced to the Moog modular. I knew that could be a sound of the future, but I didn't realize how much the impact would be. My name is Giovanni Giorgio, but everybody calls me Giorgio.

0: So, das war jetzt mal die etwas andere Musik. Aber auch mal schön, finde ich.
1: Sehr elektronisch.
0: Ja, genau. So im, völlig im Gegensatz zu den anderen Sachen, die da so gelaufen sind. du hast ja jetzt schon mehrfach versucht, den Blumenkohl irgendwie hier
1: anzubringen.
0: Genau, dann jetzt erzähl.
1: Okay.
0: Deine Bühne.
1: Meine Bühne. Also Blumenkohl ist ja jetzt nicht das allereinfachste Gemüse. Also zum einen braucht es relativ viele Nährstoffe, damit da ein schöner Kohl draus wird. Ne? Also wenn wir essen ja eigentlich die Blüte, ne, sozusagen von dem Kohl. Und Blumenkohl ist auch immer einfach auch so ein bisschen schädlingsanfällig. Mhm. Wobei, das ist ja eigentlich positiv, weil wenn niemand an dem Gemüse fressen will, sollten wir Menschen eigentlich auch nicht dran fressen wollen. Aber das ist wieder eine andere Geschichte. Also jedenfalls Blumenkohl immer nicht so einfach, braucht auch viel Wasser. Das heißt, man fängt eigentlich irgendwann im Frühjahr an, ihn zu ziehen. Dann wächst er so in den Sommer und alles schwierig. So, und jetzt gibt's aber das Allercoolste und das heißt Überwinterungsblumenkohl. Und zwar zieht man am Ende vom Sommer die Jungpflanzen und die wachsen dann so in den Herbst, Winter hinein, überwintern als junge Pflanzen und siehe da, wir haben jetzt im April Blumenkohl und großen, dicken, wunderschönen, leckeren Blumenkohl.
0: Ja.
1: Und es ist einfach so krass, ohne dass wir was dafür getan hätten. Ne? Also er hat sich praktisch von selbst versorgt. Und es ist einfach total cool.
0: Und wie wir daraus halt lernen, ist er auch frosthart?
1: Total frosthart, nichts dran passiert.
0: Ja.
1: Nicht eine Fraßstelle, irgendwas. Klar, weil die Insekten fangen natürlich jetzt erst so langsam an. Ne? Also er ist praktisch außerhalb der Saison der Insekten.
0: Er geht so undercover sozusagen.
1: Genau. Also so cool. Wir haben Versuchssaatgut dafür bekommen und das hat hervorragend geklappt.
0: Ja, also es war auch total toll. Es ist halt immer so ein Ding natürlich auch, was halt wieder zeigt, wie wir, wie unser Blick auf Ernährung sozusagen ist, dass man halt auch feststellen muss, dass dieser Blumenkohl, der sieht halt nicht so aus, wie man so einen Blumenkohl im Geschäft irgendwie so hat, so mit diesen tollen, geschlossenen.
1: Ja, aber dicken, das liegt ja jetzt an, das ist ja jetzt meine Schuld, da habe ich bestimmt 2-3 Tage zu spät geerntet. Also war vielleicht so ein Tick zu spät, also aber er war schon so schön, aber ja nicht ganz so weiß tatsächlich.
0: Genau, ne? Das ist halt schon einfach ein bisschen ein anderes Gemüse, ein weil es halt auch nicht optimiert ist auf halt eben dieses Geschlossene, was vielleicht auch ganz gut ist, weil man natürlich in diesem Geschlossenen eher Unterschlupf für irgendwelche Dinge hätte, die man vielleicht dann nicht im Blumenkohl haben möchte. Da ist natürlich, wenn der so ein bisschen luftiger ist, ist es auch einfacher, ihn dann halt auch einfach zu putzen.
1: Ja, aber
0: dann
1: ich meine, wir haben halt verlernt, ne? Also ich meine, im Supermarkt gibt es quasi immer Blumenkohl, aber wir haben halt verlernt, dass es eigentlich in unseren Breiten und wenn man ihn im Garten anbauen will, eigentlich eben nicht zu allen Zeiten gibt. Ne? Und jetzt mit diesem Überwinterungsblumenkohl, das gab es früher bestimmt eigentlich immer, ne? Aber jetzt ganz viele Jahre gab es halt kein passendes Saatgut und jetzt fängt man halt so wieder an, so diese alten Sachen, auch Überwinterungssalate und sowas, dass das wieder mehr modern wird und ich finde es einfach ganz toll. Dann hat man schon so im März, April schon die ersten coolen Gemüse einfach.
0: Ja, und ich weiß, dass wir bei der Solawi halt auch tatsächlich mit Blumenkohl, das war so eins unserer Stressgemüse, mit denen wir irgendwie einfach sicherlich auch, weil halt auch wieder zu wenig Zeit und was habe ich vorhin gesagt, man hätte schon mal früher anfangen können.
1: Ja, er braucht halt viel Wasser und viel Nährstoffe und der will einfach so ein bisschen gepflegt sein, ne? Und eventuell muss man die oberen Blätter so ein bisschen eindecken, dass die Blume weiß bleibt, ne?
0: Mhm.
1: Also Blumenkohl ist jetzt schon so ein bisschen fortgeschritteneres Gemüse und ja, also ich sag nur, hey, Überwinterungsblumenkohl, so cool.
0: Ich erinnere mich gerade so daran, so die Erntetage, wo wir dann halt irgendwie Blumenkohl machen wollten und dann so über unseren 130 Meter Acker gelaufen sind und dann mal so geguckt haben und gedacht haben, okay, wir geben doch was anderes aus.
1: Ja, der war dann noch nicht so weit. Ja, das ist im Garten natürlich wesentlich stressfreier, weil man natürlich doch immer mal nochmal eine extra Gießkanne Wasser geben kann.
0: Ja.
1: Aber das war jetzt wirklich, Blumenkohl im April war schon cool.
0: Ja, und ich meine, wir haben ja auch schon tolle Salate schon direkt wieder. Ne? Also das ist ja, also das macht ja wirklich jetzt tatsächlich Spaß und da sieht man eben auch den Effekt, den halt das Thema mit dem Gewächshaus da auch hatte. Ne? Dass wir halt einfach viel besser Dinge tun können, was uns dann halt auch viel bessere Ergebnisse letztendlich bringt.
1: Ja, absolut.
0: Ja, also das ist so viel zum Thema Selbstversorgung, dem Thema sind wir wieder einen kleinen Schritt näher gekommen. Wir werden wahrscheinlich nie irgendwie vollständig Selbstversorger sein können.
1: Nein, das ist ja auch nicht das Ziel, aber halt, das kann man auch nicht mit begrenztem Platz, ne?
0: Genau.
1: Aber halt so ein bisschen Gemüse, einen großen Anteil selbst, das ist so ein bisschen das Ziel.
0: Ja, Finde ich auch.
1: Gemüse und Kartoffeln.
0: Guter Plan. Genau. Jetzt gibt es blaue Augen. Okay, du guckst skeptisch. Ich mach's trotzdem.

0: So, das waren jetzt die blauen Augen von Ideal. Und wir haben jetzt noch das Stichwort Gewächshaus, haben wir ja eben schon mal so ein bisschen angesprochen. Also generell muss man ja sagen, das ist toll, wie das Gewächshaus halt auch so durch den Winter gekommen ist.
1: Ja, aber das Gewächshaus verführt natürlich auch.
0: Du meinst dazu, mehr Sachen zu produzieren, als man handeln kann?
1: Mhm. Ups.
0: Sind wir schon wieder an dem Punkt, dass wir wieder über mehr Platz nachdenken müssten? Ich gucke jetzt einmal kritisch.
1: Nein, also wie bei allen Sachen, die irgendwie in begrenzten Mengen zur Verfügung stehen, ist natürlich auch der Platz im Gewächshaus begrenzt. Und selbst wenn wir den verdoppeln oder verdreifachen, wäre er ja immer irgendwie begrenzt. Klar. Also man muss sich halt irgendwie zurückhalten. Aber ja, gerade ist natürlich jetzt so die Phase, wo einfach alles aus allen Nähten quillt, ne? Weil alles raus will und natürlich auch das Gewächshaus selbst bepflanzt werden will und nicht nur, dass überall Anzucht drin steht. Und der Salat eigentlich schneller gegessen werden muss und
0: Ja, es ist aber, also was ich halt eigentlich meinte, ist, dass ich es toll finde, dass wir das Gewächshaus, ich meine, wir haben es ja jetzt dann letztes Jahr halt einfach mal aufgebaut und haben gesagt, so, das gucken wir uns jetzt mal an. So, und es ist halt, bis auf das die Tür irgendwie so ein bisschen geklemmt hat, ist halt ansonsten, ist an dem Gewächshaus einfach nichts dran gewesen. Ne? Sondern es ist halt einfach, und ja, natürlich haben wir jetzt keinen sibirischen Winter mit minus 30 Grad und sowas gehabt, aber trotzdem ist halt einfach, dass wir da eigentlich überhaupt nichts dran machen mussten, irgendwas nachjustieren. Ich habe halt die Klappe für die Öffnung, die musste einmal neu eingesetzt werden. Ansonsten war alles tipptopp.
1: Ja. Ja, also ich dachte auch, dass es windanfälliger eventuell sein könnte, aber es ist wirklich gar nichts passiert.
0: Ja.
1: Also es steht auch sehr geschützt tatsächlich.
0: Genau. Aber es ist halt wirklich toll und ja, wie du sagst, ne, dadurch haben wir natürlich halt viel mehr Möglichkeiten, viel mehr Gemüse zu produzieren, als das Haus tatsächlich letztendlich verarbeiten kann. Aber das ist natürlich nicht das Problem des Gemüses.
1: Aber wir haben ja Hühner.
0: Ja genau, wir haben ja Hühner im Notfall, die dann halt irgendwie Salate, die einfach zu wenig Beachtung gefunden haben oder auch Kohle, die wir dann halt nicht weggekriegt haben, da freuen sich dann halt die Hühner drüber.
1: Ja, ich meine, dafür ist es ja auch gut. Die Hühner brauchen ja auch Grünzeug. Ja. Also ich meine, ob wir es jetzt essen oder die Hühner, ist ja beides gut.
0: Und man sieht halt auch tatsächlich mal, wie schön manche Gemüsesorten aussehen, wenn sie in die Blüte gehen.
1: Ja, gell? Das tatsächlich. Kennt man so gar nicht mehr, aber es ist halt ja so ein blühender Grünkohl, ist halt einfach auch wunderschön.
0: Genau, eben. Also von daher ist das, funktioniert das alles ziemlich gut.
1: Ja.
0: Ja, genau.
1: Aber wir brauchen mehr Wochenenden im Mai, um das alles noch hinzukriegen.
0: Ja, kriegen wir hin, bin ich mir ganz sicher.
1: Sicher?
0: Definitiv, ja, ja, logisch, okay. Klar, auf jeden Fall.

0: So, das war jetzt nochmal ein bisschen was ganz anderes.
1: Das war cool.
0: Von Protagonisten, die man kennt, da war die Cosa Rosa von eben war dabei und der Reinhold Heil. Und mit dir als im Naturschutz engagierter Person war es natürlich auch toll, dass die Sängerin Else Nabu heißt.
1: Kann ich allerdings nicht.
0: Sie sagt kein Ehrenmitglied offensichtlich.
1: Ach, offensichtlich nicht.
0: Genau. Ja, das war wieder mal ein Radiogemüse für den Mai. War wieder total lustig.
1: Ja?
0: Ja, hat Spaß gemacht.
1: Ganz viel Musik, die ich nicht kannte.
0: Genau, das war jetzt wieder dieses Thema mit dem Bildungsauftrag. Den haben wir natürlich nicht nur, was Gemüse betrifft, sondern diesen Bildungsauftrag haben wir ja auch, was Musik betrifft. Ich würde jetzt nicht so weit gehen wie ein großer Radiomoderator hier aus dem Hessischen Rundfunk und von einer musikjournalistischen Sendung reden. Das ist vielleicht ein bisschen abgehoben, finde ich, sondern es ist einfach nur eine Sendung, in der ich euch einfach schöne Musik mitbringe, die mir gefällt, die aber hoffentlich auch den Menschen, die zuhören, gefällt. Ich danke denen. Zwischendurch waren es mal 18 Leuten, die online zugehört haben und bestimmt haben auch noch ein paar altmodisch am Radio gesessen. DAB Plus möchte ich natürlich nur noch mal darauf hinweisen, ist halt das Medium der Wahl jetzt fürs Radio hören. UKW wird perspektivisch nicht mehr verfügbar sein. Das ist, betrifft die ganzen nicht kommerziellen lokalen Radiosender. Von daher sollte, wer noch nicht DAB Plus zu Hause hat, sollte auf jeden Fall mal drüber nachdenken, sich ein DAB Plus taugliches Radio zu kaufen. Im Auto ist eigentlich, wenn ein Auto, ich würde mal sagen, nicht jünger ist als 5 Jahre, könnte es sein, dass da kein DAB Plus drin ist, aber aktuelle Autos haben eigentlich auch alle DAB Plus. Von daher gerne uns auf DAB Plus hören oder auf radio-r.de. Oder bei einem Streaming-Dienst, der Radio macht der Wahl. Gibt viele Möglichkeiten. Jetzt kommt der Schlagerfloh mit Konserven. Der Schlagerfloh macht eine kreative Pause, aber es werden alte Sendungen gespielt. Von daher kann man da bestimmt sich wieder mal die eine oder andere Sendung anhören, wo man gedacht hat, boah Mensch, das war toll, das hätte ich sowieso gerne wieder gehört. Da ist jetzt die Chance, die nächsten Wochen immer nach mir dann den Schlagerfloh von der Konserve zu hören. Von daher auch gerne. Ich meine, dass heute Abend auch wieder Whisky Talk ist. Bin mir aber nicht vollständig sicher. Und ansonsten kommt das Radiogemüse zurück. Ich gucke gerade, wir sind wieder da am 7. Juni. 17 bis 19 Uhr hier auf Radio Rüsselsheim. Gerne wieder mithören. Wir wollen mal gucken, ob es Neuigkeiten zu Tomaten gibt.
1: Mal gucken.
0: Genau, dann ist ja ein Monat vergangen. Vielleicht haben wir dann doch schon mehr Blüte oder sowas. Mal schauen. Auf jeden Fall möchte ich mich ganz herzlich bedanken bei der lieben Sandra.
1: Gerne.
0: Wieder fürs Mitmachen. Möchte mich natürlich bei den Hörern auch bedanken und allen noch einen schönen Sonntagabend wünschen. Wiederholung gibt es in einer Woche. Und ansonsten war das Radiogemüse wie immer eine Sendung von mir, von Elmar Jason Lüttke, hier auf Radio Rüsselsheim und ich wünsche allen Zuhörenden einen schönen Sonntagabend, habe ich glaube ich eben schon mal gewünscht, kann man nicht oft genug wünschen.
1: Und einen schönen Mai.
0: Und einen schönen Mai, genau. Und passt auf bei den Bäumen, weil, wie wir eben schon gelernt haben, die Bäume schlagen aus. Also wenn ihr einen Baum seht, guckt, was er tut, geht eventuell in Deckung. Sowas kann schmerzhaft enden, weil Holz ist dann halt doch schon irgendwie jetzt nicht so ganz einfach. Also von daher, macht's alle gut, schönen Abend und bis bald.
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Ja, und auch heute habe ich wieder ein Thema und das ist ein Thema, ja, was eigentlich nicht besser zu Rüsselsheim passen könnte, denn es geht um das Thema Mobilität und Fortbewegung. Ja, und da ist natürlich Rüsselsheim prädestiniert. Ja, fing Adam Opel doch 1862 zunächst nicht mit der Mobilität an, sondern mit Nähmaschinen hier in Rüsselsheim. Bis 1886, und da haben seine Söhne ihn von der Idee des Fahrrades überzeugt. Und ja, sie mussten sehr hartnäckig sein und tatsächlich verließ dann 1886 das allererste Opel-Fahrrad, das war ein sogenanntes Hochrad, die Fabrik. Und 1898 stellten dann schon 1200 Beschäftigte fast 25.000 Nähmaschinen und 15.000 Fahrräder her. Und ja, 1911 brannte die Fabrik leider ab und bedeutete dann eine Pause für die Fahrradproduktion. Doch 1912 bereits war dann der Betrieb wieder aufgenommen. Und ja, die fünf Opel-Brüder waren dann auch als erfolgreiche Radrennfahrer unterwegs und haben dann natürlich die Popularität der Opel-Fahrräder nach vorne gebracht. Und ja, und tatsächlich in den 1920er Jahren war dann Opel der größte Fahrradhersteller der Welt, ja. Und es wurden sogar motorbetriebene Fahrräder gebaut. Und ja, 1936 wurde dann die Fahrradproduktion an die NSU-Motorwerke in Neckarsulm verkauft. Und ja, die Fahrräder wurden dann bis circa 1940 als Opel- bzw. NSU-Fahrräder angeboten. Und dann starten wir mit dem Thema Mobilität, natürlich mit den Fahrrädern. Und wir gehen ins Jahr 2017. Der Interpret heißt eigentlich Matthias Otto und ja, ist besser bekannt als Max Raabe, Mitbegründer des und Leiter des Palastorchesters in Berlin und auch staatlich geprüfter Opernsänger. Und ja, bekannt wurde er durch einen Auftritt in der Filmkomödie Der bewegte Mann 1994. Ja, und sein Song heißt Fahrradfahren.

Ja, Max Rabe und Fahrradfahren. Wir gehen nach Leipzig und ins Jahr 1991, also kurz nach der Wende. Die Band ist bekannt für ihre Hits Millionär, Mann im Mond, Küssen verboten, alles nur geklaut. Unter anderem, aber auch im Jahr 1991 sind die Prinzen auch mit Fahrrad gefahren.

von Leipzig gehen wir nach Hessen und zwar nach Gießen. Und ganz aktuell ins Jahr 2023. Die Band nennt sich Juli, ist doch recht bekannt um Eva Briegel herum. Ja, und das neue Album Der Sommer ist vorbei. Als hätten sie es geahnt, kam schon im April. So wirklich Sommer haben wir ja nicht gehabt. Und ja, ihr Song nennt sich auch Fahrrad.

mit dem Fahrrad durch die Nacht. Wir bleiben in der Region, wechseln aber die Uferseite und gehen nämlich auf die andere Rheinseite. Und da gehen wir 50 Jahre zurück und es ist ein, ja, er wurde genannt der singende Mainzer Dachdecker. Er hat Titel rausgebracht wie Heile, heile Gänzje, Humba, Humba, Täterä, Rucki, Zucki und es gibt kein Bier auf Hawaii. Also wir sind im Prinzip bei der Fasnacht angelangt in Mainz und es ist kein geringerer als Ernst Hugo Neger, geboren am 14. Januar 1909 in Mainz und am 15. Januar 1989 eben da verstorben. Ein deutscher Karnevalist und Sänger der Mainzer Fasnacht und seine Lieder werden heute noch bei Mainz bleibt Mainz, wie es singt und lacht, zum Besten gegeben. Und natürlich ist er auch mit dem Fahrrad unterwegs. Ja, wir sind mit dem Radl da aus dem Jahr 1973 und damit verlassen wir dann auch die Fortbewegungsart Fahrrad, aber zuerst noch Ernst Neger.

Ernst Neger, ja, wir sind mit dem Radl da. Aktueller denn je. Wir verlassen, wie eben schon angekündigt, die Radelei. Und ja, denn auch bei Opel ging es dann voran. Adam Opel hat übrigens nie Auto produzieren wollen und es auch nie getan. Denn er verstarb 1895 und 3 Jahre später hat dann seine Frau Sophie tatsächlich angefangen, Automobile zu produzieren. Ja, eine sehr starke Frau, die sich dann durchgesetzt hat. Und auf Betreiben der Söhne übernahm dann Opel 1899 die anhaltische Motorenwagenfabrik des Dessauer Hofschlossermeisters und Autopioniers und Konstrukteurs Friedrich Lutzmann. Soweit ich weiß, gibt es dann hier in Rüsselsheim auch einen Friedrich-Lutzmann-Ring oder Friedrich-Lutzmann-Straße. Wir fangen aber nicht mit einem Lied an, was mit einem Auto unterwegs ist, sondern ja, es ist ein singender Schauspieler. Der Herr wurde bekannt durch Auftritte bei Pumuckl, Polizeiinspektion 1, Tatort, Rosenheim Kops, Der Bulle von Tölz und Traumschiff, um nur einige zu nennen. Und ich spreche von Wolfgang Viereck und der holt seine Resi mit dem Traktor ab.

Wolfgang Viereck aus dem Jahr 1986. Resi, ich hol die mit meinem Traktor ab. Und wir springen gleich weiter. Das Lied wollte ein bisschen voreilig schon loslegen. Aber so war er, der Heinz Erhard. Im Jahr 1963, ja, man hätte noch andere Dinge zur Mobilität mit Heinz Erhard bringen können. Zum Beispiel hat er einen Haufen Filme gedreht, Drillinge an Bord, drei Mann in einem Boot, immer die Radfahrer, der letzte Fußgänger und natürlich die Autofahrer. Also mit Mobilität hat er es schon immer gehabt. Und auch ohne Krimi geht die Mimi nie ins Bett, ist mit Heinz Erhard. Ich meine, er hat über 40 oder 50 Filme gemacht, aber er hat natürlich auch toll gedichtet und tolle Gedichte zum Besten gegeben und hat aber auch gesungen. Und im Jahr 1963, das darf man zwar in Rüsselsheim vielleicht gar nicht spielen, aber ich tue es trotzdem, denn es gibt natürlich auch andere Autos als Opel. Heinz Erhard ließ den Lord mit dem Ford fortfahren.

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1: Heinz Erhardt aus dem Jahr 1963, Pferdeliebe, gute alte Lord Ford. Wir kommen zu einer Art Verfolgungsjagd und springen dazu ins Jahr 1977. Der Komponist und Sänger Hans Bernd Blum, geboren im Mai 1928 in Hannover. Er hat Schlager verfasst wie Beiß nicht gleich in jeden Apfel oder Das schöne Mädchen von Seite 1 und hat dann 1967 tatsächlich selber das Mikrofon in die Hand genommen mit Uschi zusammen und da hat er sich natürlich nicht Hans Bernd Blum genannt. Er lebt übrigens noch, mittlerweile 95 Jahre alt, ja, mit dem Pseudonym Henry Valentino und Uschi hatte das Lied gesungen, Im Wagen vor mir.

Hans-Bernd Blum alias Henry Valentino aus dem Jahr 1977. Ja, wir verlassen die Mobilität des Autos. Ist übrigens Halbzeit fast hier. Ihr hört den Schlagerflow am Sonntag. Und wir kommen von der Straße auf die Schiene. Der Bahnhof in Rüsselsheim wurde am 3. Januar 1863 zusammen mit der Mainbahn von Mainz nach Frankfurt eröffnet. 1904 wurde der Bahnhof mit Ausfahrsignalen ausgestattet und es gibt in Rüsselsheim noch einen zweiten Bahnhof und zwar den Bahnhof Rüsselsheim-Opelwerk. Ja, eine sehr traurige und tragische Sache ereignete sich am 2. Februar 1990. Das war nämlich tatsächlich das schwerste Eisenbahnunglück im Rhein-Main-Gebiet und es stießen eine ausfahrende S-Bahn und eine ankommende S-Bahn in der Nähe des Rüsselsheimer Bahnhofs zusammen. Soweit ich das weiß, hat einer der beiden S-Bahn-Fahrer ein Haltesignal überfahren und die tragische Bilanz war, dass 17 Menschen gestorben sind und 145 teilweise schwerst verletzt wurden. Also ein dunkler Tag in der Geschichte, nicht nur in der Mobilitätsgeschichte, sondern der gesamten Geschichte Rüsselsheim, der 2. Februar 1990. Der erste Song, der übers Zugfahrt geht, über die Zugfahrt oder übers Zugfahren geht, ja, der stammt eigentlich aus dem Jahre 1941, Chattanooga Cho Cho. Ob man es so ausspricht, ich weiß es gar nicht. Ein Swing-Titel von Mac Gordon. Und ja, der handelt von einer Fahrt mit einer Dampflok von New York City nach Chattanooga in Tennessee. Und die Aufnahme von Glenn Miller war 1941 9 Wochen die Nummer 1 in den Billboard Hot 100. Und insgesamt 23 Wochen in den Top 10. Aber das spiele ich nicht, sondern ich spiele eine sogenannte oder eine Art Cover-Version. Ihr wisst wahrscheinlich, worum es geht oder um welchen Song es sich handelt. Ja, Udo Lindenberg hatte in einem Radiointerview des Sender Freien Berlin am 5. März 1979 den Wunsch geäußert, für seine Fans ein Konzert in Ost-Berlin zu geben. Das Interview wurde in DDR im Originalton aufgezeichnet und einen Tag später als Information des staatlichen Komitees für Rundfunkabteilung Monitor ja dem Verantwortlichen vorgelegt. Und dieser schrieb am 9. März 1979 handschriftlich auf die Information: Auftritt in der DDR kommt nicht in Frage. Ja, und der Udo war da sehr verärgert über diese Ablehnung, denn ja, es gelang ihm dann auch einige Jahre nicht, diesen Plan umzusetzen. Und dann kam er Anfang 83 auf die Idee, ja, diesen Titel umzuschreiben. Und das Ergebnis ist der Sonderzug nach Pankow, was ihr alle kennt. Und den lassen wir jetzt mal starten.

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1: Ja, Udo Lindenberg aus dem Jahr 1983, 6 Jahre später war dann die DDR auch Geschichte. Wer weiß, vielleicht hat der Song ja auch zum Untergang der DDR ein wenig beigetragen. Wir verlassen sie nicht. Einen Zug haben wir noch. Und da weiß Christian Anders im Jahr 1972 auch gar nicht genau, wo er hinfährt. Es fährt ein Zug nach nirgendwo.

Wir verlassen die Schiene und ja, wir gehen in die Lüfte, denn natürlich hat auch die Fliegerei sehr viel mit Rüsselsheim zu tun. A, bekommen fast die meisten Rüsselsheimer tagtäglich startende, na eher weniger startende, aber doch landende Flieger mit, mich eingeschlossen. Wenn wir den Wind entsprechend haben, dann schweben die immer über meine Dachterrasse ein. Und aber natürlich ist auch die Nähe zum Flughafen sehr interessant für viele Arbeitnehmerinnen und Arbeitnehmer in Rüsselsheim dann zu wohnen. Kurze Wege zum Flughafen und natürlich kann man auch schnell am Flughafen sein, um in den wohlverdienten Urlaub zu fliegen. Dazu kommt, dass Teile des Rüsselsheimer Flughafens, so weit sind wir noch nicht, obwohl das eine nicht ganz ernstzunehmende OB-Kandidatin vorgeschlagen hatte, den Flughafen auf das Opel-Gelände zu verlegen. Teile des Frankfurter Flughafens liegen tatsächlich auf Rüsselsheimer Gemarkung. Und es gibt sogar ein Flugzeug namens Rüsselsheim. Und zwar ist das ein Airbus A319-100, der am 20. November 1996 den Namen Rüsselsheim erhalten hat. Und die Taufpatin war die damalige Oberbürgermeisterin Otti Geschka. Ja, Rüsselsheim ist eher auf kleineren oder kürzeren Strecken unterwegs. Die häufigsten Ziele waren München, Frankfurt, Düsseldorf, Hamburg, Berlin, Hannover, Paris, Köln, London, Brüssel und Bremen. Also alles Destinationen, die man innerhalb von einer Flugstunde erreichen kann. Sie ist 33,84 Meter lang, 12 Meter hoch und hat eine Flügelspannweite von 34 Meter und kann 138 Fluggäste transportieren. Ja, da so ein Flieger maximal so 25 bis 30 Jahre im Einsatz ist, könnte es durchaus passieren, dass er demnächst dann ausgemustert wird, aber meistens bekommen dann die Flieger oder die neue Flieger dann wieder den Namen. Also vielleicht haben wir ja demnächst wieder eine Taufe für ein Flugzeug namens Rüsselsheim. Ja, aber auch hier gibt es leider eine sehr, sehr tragische Geschichte, denn am 22. Dezember 1991 bricht das Rüsselsheimer Filmteam um den Künstler und Filmemacher Martin Kirchberger und seine Produktionsfirma Cinema Concetta zu den letzten Dreharbeiten zum Kurzfilm Bunkerloh auf. Und ja, es soll ein Satirefilm sein über Sicherheitsfanatiker. Ja, und das Ende, das traurige Ende ist leider wahrscheinlich allen bekannt. Das Flugzeug ist tatsächlich 2 Tage vor Weihnachten in der Nähe von Heidelberg abgestürzt. Von den 32 Menschen an Bord haben es tatsächlich nur 4 überlebt und 28 Menschen haben ihr Leben verloren. Und das ist der bis heute folgenschwerste Unfall, der sich je bei einer deutschen Filmproduktion ereignet hat. Und zum Gedenken an die Verstorbenen und an die Produktionsfirma gibt es einmal im Jahr das Cinema Concetta Filmfestival, wo im Rüsselsheimer Theater Satire-Kurzfilme vorgestellt werden. Ich habe es leider dieses Jahr wieder nicht geschafft hinzugehen, aber ich glaube, es ist absolut empfehlenswert und ich versuche da nächstes Jahr auch mal als Zuschauer dran teilzunehmen. Und der nächste Song, der kommt tatsächlich auch von dem Rüsselsheimer. Er war schon mal Studiogast bei mir und zwar der Rainer Kowalski, der ja hier sehr oft in Rüsselsheim auftritt und in Umgebung jetzt nicht mehr in Rüsselsheim wohnt, sondern in Bayern wohnt. Und er hat sich 2011 den Wunsch erfüllt, seinen ersten eigenen Song zu machen, wo er vorher ja doch durch sehr viele Elvis-Interpretationen bekannt wurde. Und 2011, also wie gesagt, der erste eigene Song. Und wie kann der anders heißen zum Thema Fliegen? Der Song heißt Flieger. Liebe Grüße hier an der Stelle auch an den Rainer

Ja, Rainer Kowalski mit seinem Flieger. Und wir fliegen weiter, und zwar mit Ibrahim Bekirovic, kurz vorm Ibo. Ja, geboren 1961 in Skopje und leider auch viel zu früh verstorben. Am 18. November 2000 ist er bei einem unverschuldeten Autounfall auf der Rückfahrt nach einem Auftritt in Österreich verstorben. Und ja, er lebte bis zu seinem Tod in Gladbeck und ja, hat viele Lieder gemacht wie Ibiza und Spiegel. Aber er möchte hier den ersten Flieger nehmen.

Ja, Ibo und der erste Flieger. Und wir sind schon am Ende angekommen und ja, eigentlich habe ich noch ein Thema. Jetzt bleibt dafür tatsächlich nur noch ein Song. Natürlich gibt es auch die Fortbewegung auf dem Wasser. Und da haben wir natürlich in Rüsselsheim auch ja, Bezug zu, da wir ja direkt vor der Haustür den Main haben und der seit dem Hessentag ja auch wirklich wieder zugänglich ist. Man hat eine tolle Aussicht auf den Main, man sieht Schiffe vorbeifahren, ja, aller Art, Containerschiffe, Ausflugsschiffe, Flusskreuzfahrtschiffe, und das ist auch immer ein sehr schöner Anblick, und vor allen Dingen sind die auch nicht ganz so laut wie die Flugzeuge, und deswegen ist es immer sehr entspannt, sich dort die Schifffahrt zu betrachten. Und ja, der letzte Song für heute ist Udo Jürgens, Traumschiff. Und ja, ich darf mich bedanken fürs Zuhören. Ich wünsche euch ja einen guten Start in die Woche. Hoffe, dass ihr ein bisschen Spaß hattet mit dem kleinen Streifzug durch die Rüsselsheimer Mobilitätsgeschichte. Und ja, ich bin der Schlagerflo am Sonntag. Ich habe hier aus Studio 2 gesendet, und ja, ich wünsche euch alles Gute und viel Spaß und bis zum nächsten Mal. Macht's gut. Ciao, ciao. Bye, bye.

Ja, hallo Whisky-Freunde, gute Rüsselsheim, hallo Hessen und wo immer zugehört wird. Heute ist bereits der 15. Whisky-Talk bei Radio Rüsselsheim live aus Studio 1. Ich bin Andreas Becker und heiße euch und Lilly am Mischpult herzlich willkommen. Herzlich willkommen zu einer Stunde voller irischer Lebensfreude. Heute nehmen wir euch mit auf einer musikalischen Reise in das Herz von Dublin, der legendären Grafton Street. Zwischen Straßenkünstlern, Gitarrenklängen und dem Duft frisch gebrühtem Kaffees entdecken wir die einzigartige Straßenmusikszene und werfen natürlich auch einen Blick in die Welt des irischen Whiskys. Ja, wenn man durch die Grafton Street schlendert, fällt sofort eines auf. Musik liegt in der Luft. Und das ist kein Zufall. Straßenmusiker oder Besker, wie man sie hier nennt, prägen das Bild seit Jahrzehnten. Von gefühlvollen Balladen bis hin zu energiegeladenem Volk. Hier findet jeder seinen Soundtrack, wie auch hier bei Radio Rüsselsheim. Wir beginnen auch schon mit dem nächsten treffenden Song, The Buskers on Grafton Street von den Chicky Kells.

Ja, die berühmte Grefftenstraat ist nicht nur eine Einkaufsmeile, sie ist auch eine Freiluftbühne, ein lebendiges Stück irischer Kultur. Hier begann die Karriere vieler Künstler wie Damien Rice, Glenn Hansard, Key West und Alice Sherlock. Ja, und Bono tritt auch jedes Mal auf, erzähle ich noch jeder später ein bisschen was davon. Mit nichts weiter als einer Gitarre, einer Stimme und dem Mut, stehen zu bleiben und gehört zu werden. Als ich in meinem Status im letzten Irlandurlaub 25 ein Live-Video postete, schrieb sofort mein Ex-Kollege Sebastian, das ist doch Alice Sherlock. Ja, nach dem nächsten Songwunsch von Sebastian spielen wir auch gleich passend Alice Sherlock. Jetzt kommt The Blood of Cool Colin von Michael Denner in Chef Denner und danach Halleluja von Alice Sherlock.

Ja, das war Ellie Sherlock, eine Sängerin, Gitarristin und Liedermacherin aus Irland, die auch sehr oft als Straßenmusikerin immer noch auftritt, trotz ihrem Erfolg. Ein Video von ihr, in dem sie das Lied Supermarket Flowers von Ed Sheeran vortrug, wurde im Juni 2017 auf YouTube zu einem Erfolg. Sie erhielt darauf im Jahr 2018 eine Einladung nach US und hat auch da einen Plattenvertrag bekommen. Also Busking, diese Straßenmusik ist in Irland eine ernstzunehmende Kunstform. Die Musiker brauchen zwar eine Lizenz und die Konkurrenz ist selbstverständlich groß. Nach einer Stunde Musizieren am Ort wird gewechselt und dann müssen die weiterziehen. Und da wartet immer der eine oder der andere Musiker auf seinen Einsatz. Schon sehr interessant, wie die sich da drapieren, um dann vorzutragen. Und wer hier spielt, muss natürlich das Publikum fesseln, was auch nicht immer gelingt. Aber es gehört schon Mut dazu. Aber jedes Talent fängt mal klein an, wie zum Beispiel Ed Sheeran. Und nun spielen wir einen Song von Ed Sheeran, Galway Girl, was auch ein bisschen die Sache beschreibt.

Ja, die Grafton Street, Irish Street, Grafton führt vom St. Stephen's Green im Süden zum Trinity College, gegründet 1592 von Königin Elisabeth I. im Norden mit der einzigartigen Bibliothek. In der Bibliothek seht ihr den Longroom, wenn ihr mal besichtigen würdet, mit dem Book of Kells und der ältesten Harfe Irlands. Wirklich sehenswert und beeindruckend. In dieser Bibliothek sind, glaube ich, ca. 200.000 Bände ausgestellt, noch nummeriert, von Hand geschrieben. Und man schaut da nur noch auf Bücher, was man ja heute kaum noch kennt. Die Straße wurde nach dem ersten Duke of Grafton benannt, der Land in dieser Gegend besaß. Aus der früher ländlichen Straße entstand durch den Ausbau durch die Familie Dawson die heutige Straße. Seit den 80er Jahren ist die Straße eine Fußgängerzone und zählt mitunter zu den teuersten Haupteinkaufsstraßen der Welt. Nun spielen wir die inoffizielle Hymne der Stadt, Molly Malone von den Dubliners.

Das war der Song Molly Malone von den Dubliners. Wie treffend, haben auch lange dafür bei Radio Rüsselsheim recherchieren müssen. Molly Malone ist ein berühmtes irisches Volkslied, oft als inoffizielle Hymne Dublins bezeichnet. Es erzählt die Geschichte einer schönen Fischhändlerin, die im 17. Jahrhundert durch Dublin zieht, Muscheln verkauft und leider jung an Fieber stirbt. Eine Bronzestatue von ihr steht in der Suffolk Street, Grafton Street in Dublin. Der Spitzname ist natürlich auch gegeben bei sowas. Einheimische nennen die Statue wegen ihres freizügigen Dekolletés scherzhaft Tart with the Card, also Zuckerpuppe mit dem Karren. Und ein Songwunsch von Sandra wäre das Streets Have No Name von U2.

Das war U2 und wuppdiwupp sind wir schon bei der Halbzeit bei Radio Rüsselsheim live aus Studio 1. Ja, Bono hat auch bereits öfters auf der Grafton Street gespielt im Rahmen einer Charity-Veranstaltung für Obdachlose. Leider nicht, als wir da waren. Das ist eher so Richtung Weihnachten, wo dann immer so spontan Konzerte stattfinden, völlig spontan. Also es hat schon was. Wer durch Dublin schlendert, hört auch immer irgendwoher Musik und alles. Folksongs, moderne Popcover oder sogar klassische Musik. Viele Musiker nutzen oder nutzten die Straße als Sprungbrett. Das Publikum entscheidet mehr oder weniger über Erfolg oder Misserfolg. Der nächste Künstler hat es auch geschafft, und zwar Glenn Hansard von Falling Slowly.

0: Das war Falling Slowly von Glenn Hensardt. Nach dieser Musik, wunderschönen Musik, muss man sagen, ein Schluck Geschichte. Radio Rüsselsheim bildet, danke, dass ihr eingeschaltet habt, der einzigen Whisky-Radiosendung. Ja, Irish Whisky erlebt gerade wieder ein weltweites Comeback. Marken wie Jameson oder Teeling stehen für Tradition und Innovation, wie auch unzählige andere hierzulande vielleicht unbekanntere Destillerien wie Misil, Kräutli, Skellig Six, Etin, Dingel und. Ein Besuch in der Jameson-Destillerie zeigt, wie aus Getreide, Wasser und Zeit das Wasser des Lebens entsteht. Auch die Guinness-Brauerei kann man natürlich besichtigen. Ist auch sehr gutes Experience, sollte man vielleicht vorher Tickets buchen, aber auch sehr, sehr schön. Irland hatte mal mehr als 2000 Destillerien, legale wie auch illegale. Dann gab es nur noch 3 und jetzt wieder über 40. 2000 war die Produktion bei ca. 4 Millionen Liter. Und heute, 25 Jahre später, bei 180 Millionen Liter pro Jahr. Durch das Potstill-Verfahren, dreifach destilliert, gelten die irischen Whiskys als weicher. Auch hier bei uns in der Region gibt es zahlreiche Whiskyläden, die zum kostenlosen Probieren einladen und vielleicht die ein oder andere Neuentdeckung gibt. Jetzt kommen wir zum nächsten Song von den Pogues, Streams of Whisky.
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Ja, heute sieht man auf der Grafton Street nicht nur klassische Musiker, sondern auch Loop-Artists, Beatboxer, Singer, Songwriter und mehr. Auch Social Media hat die Szene natürlich massiv verändert. Hat man ja vorhin an Ellie Sherlock gesehen. Wenn sowas gestreamt wird, teilweise auch live, dann ist es sofort in aller Munde. Ein viraler Moment kann daher eine Karriere starten, wie beim nächsten Künstler, Damien Rice, mit Astronaut.

Ja, das war Saints and Sinners von Patty Casey, auch ein ehemaliger oder Straßenmusiker. Ab und zu tritt er ja auch noch auf. Und ob Straßenmusik oder Whisky, Dublin lebt auf jeden Fall von seiner Authentizität. Die Grafton Street ist dafür das perfekte Symbol. Lebendig, kreativ und voller Geschichten. Beim hoffentlich nächsten Besuch einfach stehen bleiben, zuhören und vielleicht einen guten Whisky mit Musik in den Ohren genießen. Und vielleicht zwischen den Pflastersteinen euren neuen Lieblingssong entdecken. Jetzt kommen wir schon zum nächsten Song. Rodrigo e Gabriela ist ein mexikanisches Gitarrenduo, das nach Irland gezogen ist und auch auf der Grafton Street ihre Karriere begonnen hat.

Ja, das war die Sendung über die Kräftensdreh in Dublin mit vielfältiger Musik, wie ihr ja gehört habt, von allem was dabei. Also hat nicht nur mit der irischen Folklore zu tun, sondern viele Karrieren sind auch dort gestartet. Ja, am kommenden Sonntag wird die Sendung wiederholt. Die nächste Sendung ist am 7. Juni. Freut euch demnächst auf die Dulsack Akademie. Wir machen mal wieder eine Biersendung mit Meinhard Wischt, eine Rumsendung. Dann kommt mal eine Sendung über die Eindrücke vom Islay Whisky Festival. Über Whisky Chamber berichten wir. Ja, und schon sind wir am Ende. Ich danke Lilly an den Reglern sowie euch Zuhörern draußen am Eder. Bleibt vor allem zuversichtlich. Wir wünschen allen eine gute Nacht. Bis zum nächsten Mal und beschließen die Sendung wie immer mit Flower of Scotland.

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Herzlich willkommen zur Sendung Nachtklänge im Mai 2026. Am Mikrofon Susanne Landskron. Wir hören heute eine Wiederholung einer besonderen Sendung, die im Jahr 2022 im Mai ausgestrahlt wurde. Und zwar habe ich damals eine Sendung Klangmomente, Inspirationen für neue Wege, gestaltet mit dem Thema Der Mai mit Zeichen und Wundern. Wir hören dabei ganz viele tolle Hörerbeiträge zu diesem Thema und ich wünsche Ihnen eine wundervolle Stunde, bei der Sie sich inspirieren lassen können und vielleicht auch ein wenig selbst wiederfinden. Alles Liebe und viel Freude mit der folgenden Sendung.

Herzlich willkommen zur Mai-Sendung Klangmomente im Jahr 2022 bei Radio Rüsselsheim. Mein Name ist Susanne Landskron. Klangmomente lädt sie wieder ein mit Worten, Musik und Klängen zum Innehalten, Entspannen, Reflektieren und Auftanken. Ich wünsche Ihnen nun eine entspannte und inspirierende Stunde. Monatsthema. In diesem Monat geht es um Zeichen und Wunder. Ursprünglich wollte ich eigentlich eine Sendung zum Thema Der Mai in Poesie und Musik gestalten, doch vor wenigen Tagen erhielt ich in einer Meditation die Inspiration zu diesem Thema. Und es ist schon ein erstes Wunder für mich, dass ich so viele schöne Hörerbeiträge bekommen habe in so kurzer Zeit, sodass ich die Sendung nun entsprechend umgestalten konnte. Ich wünsche viel Freude mit dieser Sendung, die überschrieben ist Der Mai mit Zeichen und Wundern. 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Damit der Mai auch vorkommt in dieser Sendung, hören wir gleich einmal das Klavierlied Komm lieber Mai von Wolfgang Amadeus Mozart, Köchelverzeichnis 596, das ich für diese Mai-Sendung eingespielt habe. Im Anschluss geht es dann gleich los mit erst

0: Wir hörten das Lied »Komm, lieber Mai« in der Fassung von Wolfgang Amadeus Mozart. Alle, die ein wenig später eingeschaltet haben, heiße ich noch einmal herzlich zu dieser Mai-Sendung »Klangmomente« bei Radio Rüsselsheim zum Thema »Der Mai mit Zeichen und Wundern« willkommen. Sie können die Sendung übrigens auch wieder nachhören und wie das geht, erkläre ich dann später. Mit zwei Zitaten zum Thema Wunder möchte ich nun zum Hauptthema der Sendung kommen. Vielleicht hilft es, die Idee von Erich Kästner zu berücksichtigen, wenn er sagte, nur wer an Wunder glaubt, wird auch welche erleben. Ein weiterer Tipp stammt von Loriot, der sagte, es ist der Reiz des Lebens, dass man nicht alles für selbstverständlich hält, sondern noch bereit ist, sich zu wundern. Als ersten Hörerbeitrag hören wir eine Geschichte von Gabriele aus Hannover.
1: Wie jeden Tag drehte ich meine Runde mit meinem Hund, Milo. Und ab und zu, wenn das Tagesgeschehen doch sehr beeindruckend war, habe ich doch ein wenig gegrübelt und wurde sehr, sehr nachdenklich. Und ich schaute so in das Grün und ich schaute so auf meinem Hund und wir waren auf dem Nachhauseweg. Es war die letzte Kurve vor der Haustür. Und dann dachte ich so, wo soll das denn alles hinführen? Was kommt denn da noch? Und dann sah ich etwas Buntes blitzen. Etwas Buntes, was auf einer Mauer lag. Der Hund zog schon Richtung Haustür und ich gebot ihm Einhalt und drehte nochmal um. Und dann sah ich ihn, einen kleinen Aufkleber. Einen bunten kleinen Aufkleber. Er war blau, rot, weiß. Und ich erkannte Mutter Erde und oben drüber war eine Friedenstaube und unterwärts ein rotes Herz. Und da habe ich gedacht, jetzt wird doch alles gut. Jetzt habe ich meine Antwort vom Universum bekommen. Das war mein kleines Wunder.
0: Nach dieser optimistischen Zeichengeschichte, herzlichen Dank, liebe Gabi, hören wir nun eine weitere von Marion und direkt im Anschluss einen passenden Musikbeitrag.
2: Eine Geschichte aus meinem Leben über ein tränenreiches Zeichen. Es war 2017 gewesen, als ich mehr als ernsthaft mit dem Gedanken beschäftigt war, mich beruflich umzuorientieren. Heraus aus der Pharmaindustrie und gedacht hin zu einer Heilpraktikerpraxis. Doch der Umschwung sollte deutlicher ausfallen. Ganz frisch in mir hatte sich die Vision eines Buches sichtbar gemacht, obschon ich in meinem bisherigen Leben so rein gar nichts mit Schreiben am Hut hatte. Und so fuhr ich eines Tages auf der Autobahn, während im Radio ein mir bis dahin unbekanntes Lied lief. Das andere Leben, gesungen von Anna Maria Kaufmann. Ich erinnere mich, beim Refrain waren mir damals Tränen in die Augen geschossen und mein Tränen fließen lassen hatte kein Ende nehmen wollen. Sang mir dieses Lied doch von einem anderen Leben,

für das ich alles hergeben würde. Gleichzeitig war klar, dass ich einer weiteren Textzeile so ganz und gar nicht folgen würde, denn weder Herz noch Seele war ich bereit herzugeben. Doch die Tränen sprachen Bände. Dieses Lied war ein Zeichen für mich gewesen. Und das Leben machte es noch deutlicher für mich. Denn Minuten später war ich von der Autobahn abgefahren. Ich stand an der Ampel hinter einem anderen Wagen und mein Blick fiel so rein gar nicht zufällig auf die Autohauswerbung auf dem Nummernschildhalter. Es war ein Ort, ein kleiner Ort, den kaum jemand kannte, 500 Kilometer entfernt. Doch ich kannte ihn. Es war das Heimatdorf meines Heilpraktikers, der über Jahre mein engster Vertrauter gewesen war. Ein Engel in meinem Leben, der wenige Monate vorher verstorben war und der mir bereits mit seinem Tod die starke Botschaft eines Glaube an dich und deine Visionen übermittelt hatte. Denn so wie ich mein Buch in mir nun frisch als meine Zukunftsvision gesehen hatte, so hatte ich seinen Tod vorhersehen dürfen. Das andere Leben, für mich ein Lied, ein Zeichen aus dem Jenseits, geschickt zur rechten Zeit, von einem der wichtigsten Engel in meinem Leben.

0: Wir hörten Anna-Maria Kaufmann mit dem Lied »Ein anderes Leben«. Herzlichen Dank, Marion, für deine Geschichte und die Musikempfehlung. Ein kleines weiteres Wunder habe ich in diesem Zusammenhang zu berichten. Eine CD mit dem Titel, die ich für die Sendung erstehen konnte, war tatsächlich innerhalb von wenigen Tagen rechtzeitig bei mir und das Lied ist nur noch antiquarisch erhältlich. Mit Marion, die Sie zuvor gehört haben, habe ich im Februar 2022 eine Sternstundensendung aufgenommen und im Februar und März insgesamt 3 Videoimpulse zu den Themen »Aus dem Hamsterrad ins Sein«, »Gottvertrauen« und »Vergebung als Schlüssel zum Frieden«. Diese Beiträge können Sie sich über die Seite zur Sendung auf meiner Webseite susannelandsgrund.de ebenfalls anhören und anschauen. Ich kann sie von Herzen empfehlen. Nun lese ich ein Zitat von Albert Einstein. Es gibt nur 2 Arten zu leben. Entweder so, als wäre nichts ein Wunder, oder so, als wäre alles ein Wunder. Bei der Durchsicht der von mir gestalteten Radiosendungen stieß ich auf eine weitere, die sich wunderbar für diese Mai-Sendung eignet. Sie ist im März 2020 entstanden und ich habe sie damals zusammen mit Anna-Maria Haas aufgenommen, mit der ich ein Telefoninterview geführt habe. Es folgen nun ein paar Ausschnitte aus der damaligen Sendung Tacheles im April 2020, die ich vertretungsweise gestalten konnte. Und im Anschluss hören wir ein Nocturne von Frédéric Chopin, gespielt von Anna-Maria Haas am Flügel. Zunächst der Beginn der Sendung und dann die Schilderung der ersten Fügungen im Zusammenhang mit den kleinen Videoaufnahmen, die Anna-Maria und ihre Gruppe in Marrakesch mit ihren Handys damals gemacht haben. Herzlich willkommen zur Sendung Tacheles bei Radio Rüsselsheim im April 2020. Am Mikrofon heute Susanne Landskron. Meine Gesprächspartnerin war Mitte März vor Ort in Marrakesch, als die Bundesregierung gerade mit ihren Rückholaktionen aus Marokko begann. Und sie konnte schon am 18. März durch die Verkettung vieler glücklicher Umstände wieder nach Hause kommen. Am Telefon begrüße ich jetzt Anna-Maria Haas. Herzlich willkommen.
1: Hallo, danke für die Einladung.
0: Als du mir deine Geschichte am Tag nach deiner Heimkehr am Telefon erzähltest, war ich sehr dankbar und sehr berührt davon, auch weil sich in deinen Erzählungen ein Wunder an das nächste reihte und mir kam sofort der Impuls, dass wir das eigentlich weitererzählen müssten, um gerade in dieser besonderen Zeit andere Menschen zu ermutigen.
1: Ja, genau so war das, ja. Das sollten wir tun.
0: Mein persönliches Wunder war dann, dass wenige Stunden nach unserem Telefonat mich Hartmut Krause, den Sie normalerweise ja in der Sendung Tacheles hören, fragte, ob ich vielleicht die Sendung im April als Vorproduktion übernehmen könnte, denn seine Interviewpartnerin hätte ihm abgesagt. Ja, und so sind jetzt Anna-Maria und ich miteinander am Telefon und können Ihnen berichten. Und das ZDF hat da eine kleine Auswahl getroffen und die dann im Zusammenhang ihrer Sendung eingesetzt.
1: Richtig. Aber das wirklich Interessante war der Weg zu diesen Aufnahmen und der Weg von diesen Aufnahmen zurück in unsere Riad, weil wir dort unterwegs so viele Menschen kennengelernt haben, die letztendlich dazu geführt haben, dass ich nach Hause darf.
0: Wow.
1: Also auf dem Weg dorthin haben wir ein junges Paar kennengelernt, die regulär am nächsten Tag heimfliegen wollten, denen ich alle Daumen drücke, dass das geklappt hat. Die haben mich in eine WhatsApp-Gruppe aufgenommen, Deutsche in Marrakesch. Und über diese WhatsApp-Gruppe habe ich den Rückflug erhalten.
0: Kannst du da mal genauer erzählen, wie sich das ereignet hat? Weil jetzt habe ich das Gefühl, kommen wir zu dem Teil der Wunder.
1: Ja, ab jetzt reißt sich ein Wunder an das andere. Die beiden jungen Deutschen haben mich in die WhatsApp-Gruppe aufgenommen. Und als wir abends zurückkamen, ich wieder WLAN hatte, schrieb eine junge Studentin in dieser WhatsApp-Gruppe, dass sie eine Freundin in Deutschland hat, die ihre Reise nicht angetreten ist und damit einen Rückflug am nächsten Tag anbietet, ob jemand diesen Rückflug haben möchte. Und niemand hat sich gemeldet und ich konnte guten Gewissens mein Interesse anmelden, ohne das Gefühl zu haben, jemand anders diesen Platz wegzunehmen. Das Ganze in Rücksprache mit unseren Gruppenmitgliedern und keiner dieser Gruppenmitglieder hatte etwas dagegen, dass ich alleine diese Rückreise antrete.
0: Wie viele Personen sind denn in dieser WhatsApp-Gruppe gewesen?
1: Das kann ich gar nicht zählen.
0: Das heißt, es war nicht unbedingt so wahrscheinlich, dass dir sofort dieses Angebot ins Auge springt.
1: Das ist richtig, weil ich überhaupt nicht der Typ bin, der diese Gruppennachrichten so genau durchliest, weil man eigentlich überflutet wird mit diesen Nachrichten. Und das ist das nächste Wunder. Innerhalb dieser Gruppe wurden keine unnötigen Nachrichten verschickt. Es ging immer nur um den Fokus, Informationen für alle bereitzustellen, damit alle nach Hause kommen.
0: Wie angekündigt folgt nun das Nocturne von Frédéric Chopin, gespielt von Anna-Maria Haas. Noch zur Ergänzung ist zu sagen, dass sie das damals in ihrem Wohnzimmer an ihrem Flügel mit einfachsten technischen Mitteln aufgenommen hatte, um für ihre in der Riad in Marrakesch befindlichen Freunde online ein kleines Wohnzimmerkonzert zu geben.

0: Sie hören die Sendung Klangmomente bei Radio Rüsselsheim mit dem Monatsthema Der Mai mit Zeichen und Wundern. Wir hörten eben zwei Ausschnitte aus der Sendung Tacheles im April 2020, einmal Marrakesch und zurück. Die komplette Sendung, in der dann auch beim Einchecken am Flughafen und in der Folge, bis Anna-Maria dann am Ende wieder gut zu Hause angekommen war, noch viele andere kleinere und größere Wunder geschahen, kann ebenfalls bei den Radiosendungen auf meiner Webseite nachgehört werden. Vielen herzlichen Dank, liebe Anna-Maria, für deinen Beitrag zu dieser Sendung. Die Tatsache, dass Sie diese Sendung heute überhaupt hören können, ist für mich auch wieder eine Verkettung von Fügungen und Wundern. Denn, dass ich seit September 2019 überhaupt bei Radio Rüsselsheim aktiv bin, verdanke ich einer ersten Begegnung mit dem lieben Radiokollegen Hartmut, der schon vorhin in dem Ausschnitt von Anna-Marias Beitrag genannt wurde. Er und ich haben uns nämlich bei einem Hofflohmarkt kennengelernt, bei dem ich, entgegen meiner Gewohnheiten, einen Stand in unserem Hof hatte. Bis zu Hartmuts Erscheinen um die Mittagszeit damals hatte ich kaum etwas verkauft von meinen 7 Sachen. Und nach dem Gespräch mit ihm, in dem ich mit meiner eigenen Musik in seine Sendung Sonntagskonzert eingeladen wurde, packte ich zusammen und wusste, diese Begegnung war der eigentliche Grund, warum ich wusste, dass ich dieses Mal einen Stand aufmachen sollte. Aus dieser Sendung und weiteren ergab sich schließlich das Angebot für mich, eine eigene Sendung bei Radio Rüsselsheim zu gestalten, und daraus sind mittlerweile 3 verschiedene an der Zahl geworden. Vielleicht kennen Sie dieses Gefühl. Manchmal weiß man erst im Nachhinein, warum etwas genau so sein musste, wie es sich ereignet hatte. So erging es auch Marion, deren 2. Geschichte wir nun hören.
1: Derer Zeichen gibt es viele, mit offenen Sinnen durch die Welt. Ich folge meinen inneren Impulsen, allen. Mögen sie auch anfangs wenig Sinn ergeben. Hierzu eine Geschichte aus dem Sommer 2019. Ich hatte keinen Empfang in meiner Wohnung. Das Internet hatte sich verabschiedet und auch das Handy wollte nicht so wirklich online gehen. Da kam die Idee auf, am nächsten Morgen, nach meiner Runde im Grünen, an einem bestimmten Einkaufszentrum Halt zu machen. Ich wusste, dort würde es freies Internet geben. Je mehr ich mich diesem Morgen näherte, umso klarer wurde die Eingebung. Nicht das Internet schien mir wichtig, sondern das dortige Kaffeehaus. Dort sollte ich hin und mich an einen ganz bestimmten Tisch setzen. Einen der Tische im öffentlichen Raum, nahe des Ausgangs. Nicht, dass ich dort wirklich etwas verzehren wollte. Als viel zu hochpreisig erschien mir schon so einige Zeit dort der Inhalt der Tassen. Doch ich folgte. Mit einer Kleinigkeit Essbarem nahm ich am nächsten Vormittag am zugewiesenen Tisch Platz. Kurz darauf erschien ein Bettler, wie aus dem Bilderbuch. Ungepflegtes Äußeres, unklare Aussprache, dem Anschein nach angetrunken, leicht unkoordiniert torkelnd. Keinerlei Zögern meinerseits. Sollte ich auch selber nur noch einen einzigen Schein in der Tasche haben, natürlich würde ich ihm etwas geben. In seiner offenen Hand zeigte er mir seinen Wunsch, 20 Cent. Ich sah ihm in die Augen und legte 50 Cent in seine Hand. Ein Danke murmelnd verschwand er. Und ich war noch immer ahnungslos. Einige Minuten später hob ich unvermittelt meinen Blick und sah ihn wieder. Jedoch als einen ganz anderen. Derselbe Mann. Aufrecht, vital, energiegeladenen Schrittes ging genau dieser Mann auf den Ausgang zu. Unsere Blicke trafen sich. Er lächelte, zwinkerte mir zu und hob die Hand zum Gruß. Und zu einem Victory-Zeichen. Ich begriff. Dafür also hatte ich dort sein sollen. Eine Begegnung, deren Essenz ich nur so beschreiben kann. Gott hat mir zugezwinkert. Und Gott hat mir den Sieg gewiesen. Musik.
0: der Sendung Klangmomente bei Radio Rüsselsheim hören wir heute Geschichten über Zeichen und Wunder, die mir Hörerinnen und Hörer zugeschickt haben. Zuletzt die von Marion. Herzlichen Dank dafür, liebe Marion. Die Musik, mit der meine Stimme übrigens gerade unterlegt ist, heißt auch Zeichen und Wunder. Es ist eine Komposition von mir zur Solfeggio-Frequenz von 528 Hertz und stammt vom Album Sulla Feggia aus dem Jahr 2020. Sie können die komplette Musik von diesem Album auf meinem YouTube-Kanal mit ruhigen Farbverläufen unterlegt zur Entspannung anhören. Wir hören als nächstes eine Wundergeschichte von Gabi.
2: Eines der schönsten Wunder in meinem Leben geschah vor über 30 Jahren. Ich hatte mein erstes Kind entbunden und das leider wegen meiner Autoimmunerkrankung die gleichen Auswirkungen hatte. Der kleine Säugling, ein paar Tage alt, hatte Gerinnungsstörungen und es setzt mittlerweile Blutungen im kleinen Körper ein. Die Ärzte in der Uniklinik lagen mir dann doch die Tatsache näher, dass ein Blutaustausch stattfinden müsste. Und sie wollten es gerne über die Nabelschnur machen. Leider fiel diese dann doch schon ab. Dann kam die nächste Version. Ja, der Blutaustausch geht dann über die Leiste. Es müsste dann ein Port gelegt werden und das alte Blut raus und das neue halt rein. Was nicht ganz ungefährlich ist. Es ist mein erstes Kind und ich war gelähmt. Gelähmt vor Angst, Sorge. Und ich flüchtete in die Kirche dort in der Uniklinik. Es brannten Kerzen und es war eine beschauliche Atmosphäre dort. Etwas Tröstliches. Und ich betete zu Gott. Ich betete zu Gott, dass dieser Umstand sich verändern möge, sich verbessern würde, dass es meinem Kind gut geht und alles, was meinem Kind gut tut und wenn es dann Besserung erfährt, dass ich dafür etwas zurückgeben möchte, dass ich ein Jahr eine soziale Arbeit übernehme, um einen anderen Menschen gut zu tun. Und mit jedem Wort dieses Gebetes oder Gespräch mit Gott wurde ich immer fester und kräftiger. Dann war ich am Ende des Gebetes oder der Fürbitte für mein Kind und ging dann festen Schrittes wieder in die Babystation zurück. Auf dem Flur begegnete mir der Arzt und er lächelte mich an und sagte, ich habe eine erfreuliche Nachricht. Die Blutwerte steigen wieder an. Es ist auf dem Wege der Besserung. Wir haben vorerst die Bluttransfusion abgesagt. Ja, und siehe da, mit jedem Tag wurden die Blutwerte besser. Und dieses Wunder hält an bis heute. Und meine soziale Arbeit habe ich bei einer älteren Dame, die schwere Depressionen hatte, die habe ich dann regelmäßig besucht und habe das dann damit abgegolten sozusagen. Die Dame ist dann in ein wunderbares Seniorenheim im Harz gekommen, wo sie noch viele fröhliche und schöne Jahre hatte, so wie sie es sich gewünscht hat. Ja, so war das sogar ein doppeltes Wunder. Und da danke ich Gott für.
0: Danke, liebe Gabi, für diese eindrückliche Wundergeschichte. Nach dem folgenden Beitrag von Annette, dem Gedicht »Bitte ein Wunder«, das im April 2022 entstand, hören wir den Musiktitel »You Raise Me Up«, »Du erhebst mich«, den Marion für diese Sendung vorgeschlagen hat. Es ist ein Titel des Stückes von Josh Groban und Secret Garden. Es singt in dieser Version der Color Music Children's Choir, in dem Kinder im Alter von 4 bis 18 Jahren mitgesungen haben. Dieser Chor wurde 2006 in der ukrainischen Stadt Dnipro gegründet und die Aufnahme stammt aus dem Jahr 2019. Ich spiele diesen berührenden Titel mit bewegtem Herzen und schließe mich Annettes Bitte um ein Wunder an. Mögen alle Feindseligkeiten und alle Kriege im Denken, Fühlen und Handeln aller in dieser Welt beendet sein. Möge die Menschheit durch die göttliche Liebe und Gnade vom Bösen erlöst werden und möge Frieden im Herzen eines jeden Menschen einkehren. Danke. Ich danke dir, liebe Annette, für dein Gedicht, das die Sehnsucht so vieler Menschen zum Ausdruck bringt.
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0: In der Sendung Klangmomente bei Radio Rüsselsheim im Mai 2022 hören wir heute Beiträge von Hörerinnen und Hörern zu Zeichen und Wundern. Am Mikrofon begleitet sie Susanne Landskron. Wunder und Zeichen können offenbar besonders dann von uns erkannt werden, wenn wir dankbar und achtsam durchs Leben gehen. Thich Nhat Hanh meint dazu: Wenn wir wirklich lebendig sind, ist alles, was wir tun oder spüren, ein Wunder. Achtsamkeit zu üben bedeutet, zum Leben im gegenwärtigen Augenblick zurückzukehren. Die nächste Wundergeschichte erzählt uns Engelbert.
1: Ja, ich habe schon sehr viele Wunder in meinem Leben erlebt, besonders seitdem ich meinen Weg mit Gott bewusst begonnen habe. Ein besonderes Wunder möchte ich herausheben, und zwar das Wunder der Heilung. Als junger Mensch war ich schon immer sehr anfällig für psychosomatische Krankheiten. Ich war ein sehr intellektueller junger Mann und habe sehr viel mich mit Nietzsche, Schopenhauer und auch Hesse beschäftigt und habe das nie so richtig verarbeiten können. Und das ist dann auf meinen Magen-Darm-Trakt geschlagen. Und als 21-Jähriger bin ich in Münster, Westfalen, während des Studiums auf dem Bürgersteig umgekippt, ins Krankenhaus gekommen, und dort hatte der Arzt festgestellt, dass ich 5 bis 7 Narben von Magengeschwüren bekam und auch noch weitere 5 bis 7, an die genaue Zahl kann ich mich nicht mehr erinnern, aktive, lebendige Geschwüre hatte. Und der Arzt war relativ entsetzt über solchen Zustand eines so jungen Menschen. Ja, das hat sich seit meiner Pubertät bis in dieses Alter 21, 22 durchgezogen. Und als ich dann als Assistant Teacher nach England kam, habe ich dort eine christliche Gemeinde kennengelernt, die für mich gebetet haben um Heilung. Und seitdem habe ich keine Probleme mehr, weder im ersten Staatsexamen noch im zweiten Staatsexamen, noch irgendwann später in all den Prüfungen und Stresssituationen in der Arbeit, ist mein Magen und mein ganzer Magen-Darm-Trakt verschont geblieben.
0: Danke, lieber Engelbert, für deine Wundergeschichte. Aus einer Durchsage von Erzengel Kamuel durch Heike-Lieselotte Schneider zum Thema Beten aus dem August 2021 spiele ich einen kurzen Ausschnitt, in dem der Zusammenhang von Wundern mit dem Gefühl der Dankbarkeit erwähnt wird. Die komplette Durchsage kann man sich übrigens auf der Webseite des Erzengel Kamuel Verlags anhören. Diese verlinke ich auch wieder. Auch in der aktuellen Durchsage wird wieder einiges über das Thema Wunder gesagt. Herzlichsten Dank an dieser Stelle an den Verlag für die Freigabe des Ausschnitts für diese Sendung.
2: Das höchste und mächtigste Gebet oder das höchste und mächtigste Prinzip ist letztendlich die Liebe. Gepaart mit Dankbarkeit ist es letztendlich die Schwingung, die euch Gott am nächsten bringen kann. Ihr braucht euch nicht unbedingt bei uns zu bedanken. Obwohl wir uns immer und ausnahmslos darüber freuen. Aber Dankbarkeit versetzt jeden Einzelnen von euch in einen Zustand, das die Anbindung um ein Vielfaches verstärkt. Dankbarkeit ist und bleibt das Suprabewusstsein, in welchem Wunder möglich sind.
0: Es folgt nun eine Dankbarkeitscollage aus meiner zweiten Klangmomente-Sendung vom Oktober 2019 zum Monatsthema Dankbarkeit, in der viele tolle Kinder und Erwachsene das Wort Danke in insgesamt 16 Sprachen sprechen.
3: Tashakkur, Shukran,
4: Mangetag.
5: Dankeschön.
6: Dankeschön.
7: Dankeschön.
8: Vielen Dank.
9: Dankeschön.
10: Danke.
11: Danke.
4: Thank you.
5: Thank you.
6: Thank you.
7: Thanks.
8: Thank you.
9: Thanks.
10: Thank you.
11: Thank you and thanks.
6: Thank you.
12: Thank you.
13: Thank you.
14: Thank you.
15: Thank you.
16: Thank you.
17: Thank you.
18: One more to say.
19: Tak.
20: Merci.
21: Merci.
22: Merci.
23: Merci beaucoup.
24: Khodeshta razibi.
25: Khodeshta razibi.
26: Khodeshta razibi.
27: Khodeshta razibi.
28: 감사합니다.
29: Gracias.
12: Deramanana.
30: Jazakumullah.
12: Teşekkür.
13: Спасибо.
12: Teşekkür ederim.
0: Das war die traumhafte Dankbarkeitscollage vom Oktober 2019. Diese Klangmomente-Sendung kann ebenfalls nachgehört werden. Liebe Hörerinnen und Hörer, haben Sie noch Kapazität für weitere Wunder? Falls Sie diese Klangmomente-Sendung übrigens noch einmal anhören möchten, können Sie sie oder Teile davon auch online nachhören oder Sie schalten an einem nächsten Montag im Mai um 17 Uhr wieder ein oder mittwochmorgens um 5 Uhr, wenn die Sendung bei Radio Rüsselsheim wiederholt wird. Wenn Sie noch bis zum Ende der Stunde dabei bleiben, hören Sie jetzt noch 4 weitere Wundergeschichten, ein wenig anderer Art. Es werden auch Vorkommnisse als Wunder empfunden, in denen Menschen oder besser gesagt Seelen miteinander ohne Worte über Distanz oder sogar durch verschiedene Dimensionen hindurch miteinander kommunizieren, also offenbar auch Verstorbene ihren Lieben Zeichen senden, entweder indirekt, beispielsweise über andere Menschen, oder auch im ganz direkten Erleben. Dies hören wir in den folgenden 4 Beiträgen. Mit Christina, die gleich ihre nächste Geschichte erzählt, habe ich bereits im Februar eine Sternstunde aufgenommen, in der es um Zeichen und Wunder ging. Solche begegnen nämlich Christina in ihrer Arbeit bei einem Naturbestatter häufiger.
21: Einer Bekannten ist Folgendes widerfahren, als ihr Vater starb und sie sich weiter um die Wohnung gekümmert hat. Da kam sie eines Morgens in die Wohnung, um die Rollläden hochzumachen und sah, dass auf dem Tischlein eine Kerze stand, die an war, so eine LED-Kerze. Und da war sie ganz überrascht, weil die hatte niemand angeschaltet. Und dann hatte sie sofort ein Gefühl, oh, das ist jetzt besonders, und geht zu der Kerze hin und sieht, die ist zwar batteriebetrieben, aber es ist überhaupt keine Batterie darin. Und in dem Moment war es wie ein Zeichen ihres Vaters für sie, der ihr sagen wollte, da wo ich jetzt bin, bin ich angekommen und es geht mir gut. Das war sehr versöhnlich und sehr schön.
0: Danke, liebe Christina. Dass über Worte und auch Musikzeichen zu uns kommen, davon handelt die nächste Geschichte, die Carola uns erzählt. Das Musikstück, das wir im Anschluss hören, haben Carola und ich eigens eine Woche vor der ersten Ausstrahlung dieser Sendung aufgenommen und ich habe dann das Stück in meinen Klangräumen in Rüsselsheim im Rahmen dieser Vorproduktion zusammengefügt, was alles in allem für sich wieder eine Art technisches Wunder ist, denn Carola lebt im Allgäu und ich in Rüsselsheim. Danke, liebe Carola, für deine Geschichte und für deinen Gesang, liebe Klangelfe.
22: Wunder. Ja, ich habe schon viele Wunder in meinem Leben erlebt, aber als ich den Aufruf im Kanal Balanceklänge gelesen hatte für kleine Wundergeschichten und Zeichen, da fiel mir spontan eine Geschichte ein, von der ich euch gerne heute erzählen möchte. Und zwar war das für mich ein Zeichen, dass ich endlich wirklich so einen Beweis bekommen hatte, dass Verstorbene wirklich mit Menschen, also noch lebende Menschen, sprechen können oder Kontakt aufnehmen können. Meine Mama war vor 8 Jahren gestorben, im Krankenhaus leider. Und an dem Tag bin ich dann noch zu ihr ins Haus gefahren und habe ihr Hausschuhe mitgenommen, weil ich diese Puschen gerne mochte. Ich weiß gar nicht so richtig, warum ich das gemacht habe. Und ich suchte noch nach einem Schlüssel und nach ein paar anderen Gegenständen, aber die habe ich nicht gefunden. Und als ich abends dann im Bett saß oder lag, rief meine Freundin an. Das ist eine Freundin, die Kontakte zu Verstorbenen verstehen kann. Und da meine Mama gemerkt hat, dass ich das nicht kann, hat sie halt jemanden gesucht, der vermitteln kann. Und meine Freundin sagte mir, deine Mama steht hier am Bett und sie bedankt sich dafür, dass du die Hausschuhe mitgenommen hast und du würdest etwas suchen und ich möchte dir gerne mal eben sagen, wo du das alles finden kannst. Und das war wirklich unglaublich, weil ich habe wirklich diese Dinge dann alle dort gefunden. Und und dann war das irgendwie so, dass ich gedacht habe, ach, schade, dass ich selber nicht so diesen Kontakt herstellen kann, dass ich nichts höre oder sehe. Und hatte meine Mutter am Friedwald beerdigen lassen. Wer das nicht kennt, man kann in einem Wald einen Baum kaufen oder einen Gemeinschaftsbaum, wo man dann entweder einen Familienbaum hat oder einzelne verschiedene Urnen einlegen kann. Wenn man nicht ganz so viel Geld hat, kann man eben so einen Gemeinschaftsbaum dazu kaufen. Und da habe ich eben einen Platz für meine Mutter gefunden und war ein bisschen spazieren in diesem Wald und habe mir viele schöne Bäume angesehen, ganz große Buchen. Und dort gibt es dann so kleine Tafeln, wo dann bestimmte Dinge draufstehen oder auch mal ein Gedicht. Und ja, und da hatte ich an dem einen Abend an so einer wunderschönen Buche ein Lied gefunden. Ich bin selber Sängerin und singe öfter auf Hochzeiten und Trauerfeiern. Und habe dann so ein Lieblingslied, was ich total gerne singe bei einer Verabschiedung. Und da stand dann auf einmal, von guten Mächten wunderbar geborgen, erwarten wir getrost, was kommen mag. Gott ist mit uns am Abend und am Morgen, und ganz gewiss an jedem neuen Tag. Das fand ich total schön, dass ich das da entdeckt hatte, weil das, wie gesagt, eines meiner liebsten Lieder für solche Anlässe ist. Ein Tag später oder 2-3 Tage später war ich dann in der Stadt, weil ich etwas abgeben wollte für eine Freundin und hatte noch ein bisschen Zeit und wartete so auf der Straße, die Sonne schien. Damals habe ich in Bremen gewohnt, dort haben wir viele Kirchen und klar, um 12 Uhr schlagen die dann alle ihre Glocken. Und in der Nähe saß ich bei einer Kirche, wo auf einmal ein Lied ertönte und ich habe nie gewusst, dass diese Kirche auch Lieder abspielt. Und hörte dann und das war genau dieses Lied, was ich da gelesen hatte, genau dieses Lied, die Melodie dafür war das. Und dann war mir klar, dass meine Mutter den Weg über die Musik gesucht hat, um mit mir in Kontakt zu treten, weil, jetzt bin ich ganz berührt, wenn ich euch das erzähle, weil ja, so konnte sie mit mir in Kontakt treten, weil ich sonst nicht anders verstanden habe. Und das fand ich total schön. Und darum wollte ich das heute mit euch teilen. Und so, war das mein kleines Wunder, eines der vielen, die ich erleben durfte in meinem Leben.

0: Wir hörten das Stück von guten Mächten wunderbar geborgen mit der Musik von Siegfried Fietz und dem Text von Dietrich Bonhoeffer, Gesang Carola Bandari, Instrumentalbegleitung und Stimme Susanne Landskron. Ein weiteres wundervolles Zeichen war bei der Vorbereitung dieser Sendung für mich persönlich, dass ausgerechnet dieser Text von Dietrich Bonhoeffer auf einem Poster schön gerahmt in einem Zimmer meiner Eltern früher als einziges Bild im Raum an der Wand hing, sodass sie es an jedem Morgen, an jedem Abend und ganz gewiss an jedem neuen Tag sehen konnten. Ich habe dies ebenfalls als eine liebevolle Fügung empfunden, um mir zu zeigen, du bist mit dieser Sendung auf dem richtigen Weg. Nun hören wir noch zwei Geschichten, die uns Christina erzählt.
1: Meine Kollegin hat mir diese Geschichte aus ihrem Familienkreis erzählt. Ihr Großvater war verstorben und es ging dann darum, herauszusuchen, was er im Sarg tragen soll. Und sie standen dann vor dem Kleiderschrank und die Tochter sagte: Mensch Papa, was willst du denn für eine Krawatte anziehen? Und dann glitt eine Krawatte vom Bügel und das sollte sie dann gewesen sein. Das würde ich als Zeichen zählen.
2: Ich möchte eine Zeichengeschichte beitragen.
3: Gestern hat mir eine sehr, sehr liebe Försterin eine Geschichte von einer Beisetzung erzählt. Und zwar haben die Angehörigen am Tag der Beisetzung erzählt, dass der Verstorbene die meiste Zeit seines Lebens als Strafverteidiger gearbeitet hat. Und dann kam der Tag, an dem er von diesem Bereich genug hatte. Und dann ist er Zauberer geworden. Und er war als Zauberer auf Kreuzfahrtschiffen vor Publikum und hat seine Auftritte dort gegeben und hat auch hier Auftritte gegeben, immer vor Publikum. Und das war ihm wohl eine große Freude. Und am Tag der Beisetzung, in dem Moment, in dem die Försterin die Urne absenken wollte und alle traurig auf die Urne schauten, wie sie langsam in die Erde gegeben wird, sprang der Deckel der Urne wie bei einem Partybonbon im hohen Bogen von der Urne ab. Und die ganze Trauergesellschaft hat schallend gelacht. Das war das letzte Zauberstückchen, was der Verstorbene nochmal zum Besten gegeben hat. Die Försterin hatte sich erst erschrocken, aber sie sah, dass alle lachten. Und dann war ihr klar, was da passiert war.
0: Danke, liebe Christina, für diese Geschichten. Liebe Hörerinnen und Hörer von Radio Rüsselsheim, wir kommen nun langsam zum Ende dieser Sendung Klangmomente. Die Sendung wird im Mai 2022 an jedem Montag um 17 Uhr und außerdem Mittwoch ganz früh morgens um 5 Uhr wiederholt. Man kann die Sendung im Radio mit UKW 90,9 MHz hören, im Sendegebiet von Radio Rüsselsheim oder als Livestream im Internet über die Seite www.radio-r.de und in diesem Quartal auch über digitales Radio DAB Plus im Kanal 12C. Ich möchte mich an dieser Stelle sehr herzlich bei allen bedanken, die mir für diese Sendung ihre persönlichen und berührenden Geschichten und Beiträge haben zukommen lassen. Außerdem danke ich meinen Engeln und Begleitern aus den geistigen Gefilden für die Inspirationen und Energie für diese Sendung. Ich würde mich riesig freuen, wieder eine solche Sendung zu gestalten und lade alle, die dies hören, herzlich ein, mir Zeichen und Wunder, die sie in ihrem Leben entdecken, in Form einer kleinen Geschichte zukommen zu lassen für eine nächste Wundersendung. Ich glaube, das können wir gerade in diesen Zeiten ganz besonders gut brauchen. Ich bin erreichbar via E-Mail unter landskron@radio-r.de oder über meine Webseite www.susannelandskron.de. Dort befindet sich bei den Radiosendungen auch die Playlist zur Sendung mit Nachhörmöglichkeit. Alternativ schauen Sie auf der Webseite von Radio Rüsselsheim bei der Sendung Klangmomente. Mit zwei Zitaten möchte ich diese Sendung beschließen. Das erste ist von George Bernard Shaw. Für mich ist das Leben kein kurzer Kerzenstummel. Es ist eine Art wunderbarer Fackel, die ich für einen Moment halten darf. Das zweite Zitat stammt von Pippi Langstrumpf und ist ein ganz praktischer Tipp. Lass dich nicht unterkriegen, sei frech und wild und wunderbar. In diesem Sinne verabschiedet sich am Mikrofon Susanne Landskron mit einem herzlichen Bis bald.

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1: Ich hab extra so leise angefangen, damit das nicht so irgendwie gegensätzlich ist. Ich bin euch entgegengekommen. Jetzt kommt mir entgegen. 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Come on.

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